0: Deutschland. Gebietsweise Regen oder trockene Phasen bei 11 bis 6 Grad. Tagsüber im Nordwesten immer wieder Regen, sonst länger trocken bei 12 bis 18 Grad. Am Sonntag Sonne, Wolken und Schauer, im Norden auch Gewitter, sonst trocken bei 9 bis 17 Grad. Am Montag zeitweise heiter, sonst trocken, im Nordosten einzelne Schauer, 12 bis 20 Grad. Es ist 2:03 Uhr.
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2: Entwarnung auf der A21 Bad Dehaide-Kiel. Kein Falschfahrer mehr zwischen Bad Segeberg Süd und Dahldorf. Die A1 Lübeck-Hamburg ist zwischen Kreuz Hamburg-Ost und Dreieck Norderelbe wegen Bauarbeiten bis Montag ca. 5 Uhr in beiden Richtungen gesperrt. Eine Umleitung ist eingerichtet. A7 Hamburg Richtung Hannover, die Ausfahrt Egestorf ist wegen Bauarbeiten bis 16. Oktober 17 Uhr gesperrt.
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3: Hey, an diesem Wochenende mit Annetta Politti. Hi, ihr Lieben, freuen uns gleich auf neuen Sound. Den holen wir uns von James Blunt, Tastes Like Summer. Die sind alle so ein bisschen in den Gefühlen des Sommers, oder? Joy Denalani hatten wir auch schon, die auch so ein bisschen dem Sommer hinterher getraut hat. Also James Blunt, ganz neu, Tastes Like Summer. Und ich finde, die Nacht, die können wir sehr gut nutzen, um ein bisschen an unserer Choreo zu proben. Nur für den Fall, ihr wollt auf ein Jason Derulo-Konzert. Der nimmt sich ja immer jemanden bei mit Chico, der sehr gut die Choreo tanzen kann. Und dann holt er ihn sich so auf die Bühne. Gibt's einen schicken Clip dann dazu. Also kann man sich angucken und vielleicht jetzt die Nacht ein bisschen üben, um da einfach auf der Bühne auch zu glänzen. Aber was erzähle ich denn? Wir glänzen doch dann alle, wenn der uns mal auf die Bühne holt.
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Popnacht hier und das Laub fegt uns so ein bisschen weg in Deutschland. Ja, die Nacht, der Herbst mittendrin im Oktober und der Sommer, wir dürfen uns nicht beschweren, der war schon wahnsinnig heiß. Wir hatten eigentlich alles und James Blunt sagt, wisst ihr was? Tastes like summer. Kann man gar nicht genug davon kriegen. Sein neuer Hit in der Popnacht. Hört doch so ein bisschen die Sommernachwehen rein in den Oktober. Und wir sitzen da, trinken vielleicht so einen warmen Tee. Hey.

0: bleibt wach und munter und geht dann gut zu Hause schlafen, wenn ihr wieder zu Hause seid.
1: Ach, Matze, danke dir dafür. Festes Rad am Drehen, einer von einigen in der Nachtschicht in Deutschland. Danke dafür. Da ist der Falschfahrer unterwegs. Achtung, Autofahrer auf der 81 Stuttgart-Singen zwischen Kreuz Stuttgart, Kreuz Böblingen-Hulb. Da kommt ein Falschfahrer entgegen. Bitte äußerst rechts fahren, nicht überholen. Auf der 81 Stuttgart-Singen zwischen Kreuz Stuttgart und Kreuz Böblingen-Hulb. Da ist ein Falschfahrer unterwegs. Bitte in beiden Richtungen besonders vorsichtig fahren. So, das machen wir jetzt einfach nochmal, Goldige.

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1: Es bleibt erstmal beim windigen Tiefdruckwetter. In der Nacht 13 bis 7 Grad. An der See weiter teils stürmische Böen. Von der Nordsee kommen dann die nächsten Schauer. Vorher gibt's aber auch freundliche Abschnitte bei Temperaturen zwischen 13 und 17 Grad.
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2: Die A1 Lübeck-Hamburg ist zwischen Kreuz Hamburg-Ost und Dreieck Norderelbe wegen Bauarbeiten bis Montag ca. 5 Uhr in beiden Richtungen gesperrt. Eine Umleitung ist eingerichtet. A7 Hamburg Richtung Hannover. Die Einfahrt Egestorf ist wegen Bauarbeiten bis 16. Oktober 17 Uhr gesperrt. A7 Hannover Richtung Kassel. Die Einfahrt Rüden ist wegen Bauarbeiten bis 17. Oktober täglich zwischen 18.30 Uhr und 5.30 Uhr gesperrt.
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3: Hier ist die Popnacht an diesem Wochenende mit Annetta Politti und mit neuem Sound holen wir uns von Clock Clock Skeletons.

0: Hier ist die Popnacht am Wochenende und 2027 ist WM-Jahr. Ja, für die Fußballfrauen im nächsten Sommer in Brasilien läuft die FIFA-WM der Frauen. Das deutsche Team hat ja am Abend einen sehr erfolgreichen Start in die WM-Vorbereitung hingelegt. 4:2 gegen Australien, Auftakt der deutschen Frauenfußballnationalmannschaft, scheint also gelungen. AD-Sportreporterin Martina Knief war bei der Partie in Karlsruhe dabei. Also wie wichtig, Martina, ist denn dieser Sieg jetzt für die DFB-Auswahl?
1: Sehr wichtig, denn Bundestrainer Christian Wück möchte im Vorfeld der Weltmeisterschaft, die ja im Juni, Juli kommenden Jahres in Brasilien stattfindet, sehr häufig gegen Mannschaften antreten, die nicht aus Europa kommen, um diesen Spielstil seiner Mannschaft näher zu bringen, um den teilweise sehr jungen Fußballerinnen zu Erfahrungen zu verhelfen. Die Australierinnen sind eine sehr kompakte Mannschaft, die auch sehr energisch auftritt, eine bestimmte Linie in ihrem Spiel hat, und deswegen war es so wichtig und deswegen tut der 4:2 Erfolg von gestern von Karlsruhe natürlich richtig gut. Dazu gab es zwei Tordebütantinnen. Stürmerin Melissa Köstler traf gleich doppelt. Innenverteidigerin Camilla Küber einmal. Sjoke Nüsken hat dann auch noch ein Tor erzielt. Ein bisschen ärgerlich waren die beiden australischen Treffer, die fielen jeweils in der Nachspielzeit der ersten und zweiten Halbzeit. Unterm Strich aber ein wirklich gelungener Auftakt für das Team von Bundestrainer Christian Wück.
0: So, jetzt ist ja mitten in der Nacht, also entweder wird da gerade noch gefeiert oder die Sportlerinnen schlummern bereits sehr zufrieden. Bis zur nächsten Aufgabe, die ist dann am Dienstag, ne?
1: Am Dienstag steht das nächste Spiel an. Dann geht es gegen den Weltmeister von 2011. Dann geht es in Bremen gegen Japan. Asienmeister geworden, eine sehr disziplinierte Mannschaft. Die wird das Team von Bundestrainer Christian Wück noch einmal vor ganz andere Herausforderungen stellen. Und dann soll es Ende November, Anfang Dezember nach Südamerika gehen, um auch noch einmal gegen diese Mannschaften spielen zu können. Das ist super wichtig für diese junge Mannschaft und es bildet ja auch das, was deutsche Mannschaften immer ausgezeichnet hat, den Teamgeist, wenn man gemeinsam auf Reisen geht. Auf jeden Fall ist der Start in das Länderspieljahr erst einmal geglückt.
0: Und wir freuen uns erstmal jetzt auf Japan, dann am Dienstag das nächste Spiel. Einfach gucken, live im Ersten. Hier ist die Popnacht.

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1: Um 3 Uhr mit Ronald Lessig. Die Entscheidung von US-Präsident Trump, Diesel in Russland einzukaufen, stößt beim ukrainischen Präsidenten Selenskyj auf Kritik. Trump hatte sich in einem Gespräch mit dem russischen Präsidenten Putin auf Lieferungen für die USA und den Weltmarkt verständigt. Aus Kiew Nils Bula.
2: Jede Lockerung der Sanktionen gegen Russland ohne klare Deeskalationsvereinbarung sei ein offenkundiges Zeichen von Schwäche, so der ukrainische Präsident Volodymyr Selenskyj in einem schriftlichen Statement. Dass die USA russischen Diesel einkaufen wollen, spiele Russland in die Hände und ermögliche dem Land, seinen Krieg in der Ukraine fortzusetzen und noch mehr Menschen zu töten. Der ukrainische Präsident erneuerte seine Bereitschaft, die Angriffe auf russische Energieanlagen einzustellen, wenn Russland keine ukrainische Energieinfrastruktur mehr zerstöre, so Selenskyj.
1: Der vereitelte Absturz einer Fly-Dubai-Maschine war nach Angaben der Vereinigten Arabischen Emirate als Selbstmordanschlag geplant. Der Co-Pilot soll vorgehabt haben, das Flugzeug in ein Terminal am Flughafen von Tel Aviv zu steuern. Laut Generalstaatsanwaltschaft nahm er sich die Anschläge vom 11. September 2001 in den USA zum Vorbild. Der Co-Pilot hatte vergangene Woche den Kapitän während eines Fluges mit einer Rettungsaxt angegriffen. Passagiere konnten ihn überwältigen. Nach einem schweren Erdbeben in Panama ist die Gefahr eines Tsunamis aufgehoben worden. Zuvor hatte der US-Wetterdienst eine Warnung für 9 Pazifikländer ausgegeben. Das Erdbeben der Stärke 7,7 lag im Süden Panamas. Berichte über Tote und Verletzte gibt es nach Angaben des Zivilschutzes bisher nicht. Örtliche Medien melden aber Schäden an Gebäuden. In der Fußball-Bundesliga hat Werder Bremen in Dortmund kurz vor Schluss noch einen Punkt geholt. Zwischen dem BVB und Werder stand es am Ende 2:2. Aus der Sportredaktion Michael Augustin.
3: Bis zur 88. Minute lag der BVB mit 2:0 in Führung nach Toren von Svensson und Schlotterbeck. Dann begann die Bremer Aufholjagd. Reis mit dem 1:2 und der ehemalige Dortmunder Füllkrug in der 2. Minute der Nachspielzeit mit dem Ausgleich. Der BVB war vorher immer wieder am starken Werder-Torhüter Hein gescheitert und gibt zum ersten Mal in dieser Saison Punkte ab. In der 2. Bundesliga hat Eintracht Braunschweig mit 1:0 gegen Holstein Kiel gewonnen. Keine Tore dagegen im 2. Spiel des Abends. Heidenheim und Kaiserslautern haben sich 0:0 getrennt.
1: Das waren die Nachrichten. Das Wetter in Deutschland. Tagsüber im Nordwesten immer wieder Regen, sonst länger trocken, später Gewitter bei 12 bis 18 Grad. Am Sonntag Sonne, Wolken und Schauer, im Norden Gewitter, sonst trocken 9 bis 17 Grad. Am Montag teilweise heiter, im Nordosten Schauer bis 20 Grad. Es ist 3:03 Uhr.
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4: Vorsicht bitte in beiden Richtungen auf der A7 Flensburg-Hamburg. In Höhe Hamburg-Schnelsen laufen Personen auf der Fahrbahn. Die A1 Lübeck-Hamburg ist zwischen Kreuz Hamburg-Ost und Dreieck Norderelbe wegen Bauarbeiten bis Montag ca. 5 Uhr in beiden Richtungen gesperrt. Eine Umleitung ist eingerichtet. A7 Hamburg Richtung Hannover. Die Einfahrt Egestorf ist wegen Bauarbeiten bis 16. Oktober 17 Uhr gesperrt. A7 Hamburg Richtung Hannover. Die Ausfahrt Egestorf ist wegen Bauarbeiten bis 16. Oktober 17 Uhr gesperrt.
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5: Hey, mit der Netto-Politik, ihr Lieben. Wir genießen die Nacht gemeinsam noch bis in die frühen Morgenstunden hinein. Ganz egal, wo ihr seid, ob weltweit oder hier in Nussloch, ist Julia am Start, hat sich gerade gemeldet über den 072211. Hi, lieber Netter. Ja, also ganz sexy bei mir. Geschirrspüler ausräumen, alle Tupperboxen passend in den Schrank einsortieren. Wünsche allen Singles einen genauso erfolgreichen Abend. Ist angekommen, du Liebe.
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Falschfahrer ist unterwegs. Achtung, Autofahrer auf der A3 Nürnberg-Würzburg. Zwischen Nürnberg, Beringersdorf, Erlangen, Tennenlohe. Da kommt ein Falschfahrer entgegen. Bitte äußerst rechts fahren, nicht überholen. Auf der A3 Nürnberg-Würzburg. Zwischen Nürnberg, Beringersdorf und Erlangen, Tennenlohe. Da ist ein Falschfahrer unterwegs. Bitte in beiden Richtungen besonders vorsichtig fahren.

Ja, nochmal auf der A3 Würzburg-Nürnberg zwischen Erlangen-Tennenlohe und Nürnberg-Beringsdorf. Da kommt der Falschfahrer jetzt entgegen. Bitte äußerst rechts fahren, nicht überholen. Auf der A3 Würzburg-Nürnberg zwischen Erlangen-Tennenlohe und Nürnberg-Beringsdorf. Da ist der Falschfahrer unterwegs. Bitte in beiden Richtungen besonders vorsichtig fahren.

0: Die Popnacht hier am Wochenende mit Annetta Politti und mit euch. Wir zoomen ja immer rein in die Nacht, wollen wissen, wer da so bei uns ist über die 072212. Wir sind hier, wer ist da?
1: Ja, grüß dich, Annetta. Ich bin der Ralf. Ich rufe an aus Berlin. Ich kenne dich aber schon etliche Jahre von MDR Jump, vom Nachtprogramm. So in der Woche über hat es ja Ben Streubel gemacht, aber du hast es ja relativ oft gemacht am Wochenende.
0: Ja.
1: Und wollte dir nochmal sagen, deine Sendung, die hat immer richtig Spaß gemacht. Deine frische, deine fröhliche Art, die kam sehr gut an, denke ich mal.
0: Och, das freut mich aber sehr, Ralf.
1: Ja,
0: dicker Drücker. Hier, Berlin, Berlin, Berlin,
1: Berlin. Ja, so ein bisschen vermisse ich das ja, dass ich nicht mehr Fernverkehr fahre. Ich fand es immer sehr toll, den Sender, also den kannst du hören von Großbären oder Berlin bis oft nach Bayreuth oder Konradsreuth. Das waren die Linien, die ich gefahren bin.
0: Nachts muss man auch sagen, da sind wir halt einfach so eine eingeschworene Familie.
1: Auf jeden Fall ist
0: einfach so dieses schöne Gefühl zu wissen, hey, diese Nacht, die gehört uns, da sind wir zusammen unterwegs. Und dieses Feeling einfach, das macht die Nacht schon sehr speziell und sehr besonders
1: und
0: sehr liebevoll.
1: Ich habe mich ja immer gefreut, immer wenn ich mit dem Freitags losfuhr, dachte ich, na, ist Annetta heute da oder macht mich jemand anders?
0: Oh.
1: Und wie gesagt, ich bin ja am Papiere sortieren von einer alten Firma und da habe ich gedacht, Mensch, Annetta ist da, dann rufst du doch mal an und sagst mal Hallo.
0: Ist alles klar,
1: super.
0: Mein Lieber. Grüße
1: alles
0: nach Berlin.
1: Und
0: ciao, ciao.

Farben und wir lieben alle Farben, nicht nur seine Musik, auch sein Essen. Immer wieder lecker. Same old sky in der Popnacht. Um kurz vor 3:30 haben wir gerade mit Ralf gesprochen, der so geschwärmt hat vom Fernverkehr. Aus Berlin hat er sich gemeldet. Jetzt schreibt hier von der A9 bei Montpellier. Volker, der da unterwegs ist, sagt, ja, kann ich Ralf in allem nur zustimmen.

Aus dem Verkehrszentrum die Entwarnung für den Falschfahrer auf der A3 Würzburg-Nürnberg. Da ist kein Falschfahrer mehr zwischen Erlangen-Tennenlohe und Nürnberg-Beringersdorf. Hier ist die Popnacht mit Annetta Politi an dem Wochenende. Hi zusammen!

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2: Es bleibt erstmal beim windigen Tiefdruckwetter. In der Nacht 13 bis 7 Grad. An der See weiter teils stürmische Böen. Von der Nordsee kommen dann die nächsten Schauer. Vorher gibt's aber auch freundliche Abschnitte bei Temperaturen zwischen 13 und 17 Grad.
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3: Die A1 Lübeck-Hamburg ist zwischen Kreuz Hamburg-Ost und Dreieck Norderelbe wegen Bauarbeiten bis Montag ca. 5 Uhr in beiden Richtungen gesperrt. Eine Umleitung ist eingerichtet. A7 Hamburg Richtung Hannover. Die Einfahrt Egestorf ist wegen Bauarbeiten bis 16. Oktober 17 Uhr gesperrt. A7 Hamburg Richtung Hannover. Die Ausfahrt Egestorf ist wegen Bauarbeiten bis 16. Oktober 17 Uhr gesperrt. A7 Hannover Richtung Kassel. Die Einfahrt Rüden ist wegen Bauarbeiten bis 17. Oktober täglich zwischen 18.30 Uhr und 5.30 Uhr gesperrt.
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4: Hier ist die Popnacht an diesem Wochenende mit Annette Politi. Hi ihr Lieben.

0: Wer da so noch alles unterwegs ist in der Nacht. Patrick zum Beispiel über die 0722211 hat er sich gemeldet. Treu doofer Fan, schreibt er vom FC Ingolstadt, zweite Mannschaft. War mein Kumpel und ich in Nürnberg, haben uns das Spiel angeguckt. Jetzt sind wir auf dem Weg nach Hause. So, wen haben wir noch?
1: Hallöchen und einen wunderschönen guten Morgen.
0: Hallöchen.
1: Retro-Olli mal in die Nacht gehupt. Nicht wahr? Ja, auf dem Weg von Magdeburg nach Hamburg. Und ja, an alle Nachtschwärmer ein Hallöchen und auch an die fahrende Zunft. Kommt heil und gut nach Hause und gute Fahrt.
0: Du auch, lieber Retro-Olli.

Achtung Autofahrer, auf der B54 Lüdenscheid Dortmund zwischen Bitbrolker Straße und Dortmund-Trachenau kommt ein Falschfahrer entgegen. Bitte äußerst rechts fahren, nicht überholen auf der B54 Lüdenscheid Dortmund zwischen Bitbrolker Straße, Dortmund-Trachenau. Da ist ein Falschfahrer unterwegs. Bitte in beiden Richtungen besonders vorsichtig fahren. 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

Die Popnacht am Wochenende und ihr wisst, das heißt HR3, MDR Jump, NDR 2, Bremen 4, RBB 88.8, SR 1, WDR 2 und SWR 3. Wir sind da alle gemeinsam für euch unterwegs. Wir senden da gemeinsam die Popnacht.

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1: Um 4 Uhr mit Ronald Lessig. Die Entscheidung von US-Präsident Trump, Diesel in Russland einzukaufen, stößt beim ukrainischen Präsidenten Selenskyj auf Kritik. Trump hatte sich in einem Gespräch mit dem russischen Präsidenten Putin auf Lieferungen für die USA und den Weltmarkt verständigt. Aus Kiew Nils Bula.
2: Jede Lockerung der Sanktionen gegen Russland ohne klare Deeskalationsvereinbarung sei ein offenkundiges Zeichen von Schwäche, so der ukrainische Präsident Volodymyr Selenskyj in einem schriftlichen Statement. Dass die USA russischen Diesel einkaufen wollen, spiele Russland in die Hände und ermögliche dem Land, seinen Krieg in der Ukraine fortzusetzen und noch mehr Menschen zu töten. Der ukrainische Präsident erneuerte seine Bereitschaft, die Angriffe auf russische Energieanlagen einzustellen, wenn Russland keine ukrainische Energieinfrastruktur mehr zerstöre, so Selenskyj.
1: Der vereitelte Absturz einer Fly-Dubai-Maschine war nach Angaben der Vereinigten Arabischen Emirate als Selbstmordanschlag geplant. Der Co-Pilot soll vorgehabt haben, das Flugzeug in ein Terminal am Flughafen von Tel Aviv zu steuern. Laut Generalstaatsanwaltschaft nahm er sich die Anschläge vom 11. September 2001 in den USA zum Vorbild. Der Co-Pilot hatte vergangene Woche den Kapitän während eines Fluges mit einer Rettungsaxt angegriffen. Passagiere konnten ihn überwältigen. Nach der SPD hat auch die Linke in Mecklenburg-Vorpommern für rot-rot-grüne Koalitionsverhandlungen gestimmt. Der Landesvorstand der Linken fasste den Entschluss nach eigenen Angaben am späten Abend einstimmig. Die Grünen wollen heute bei einem kleinen Parteitag in Rostock entscheiden. Die Verhandlungsführer von SPD, Linken und Grünen hatten ihre Sondierungsgespräche gestern abgeschlossen. In der Fußball-Bundesliga hat Werder Bremen in Dortmund kurz vor Schluss noch einen Punkt geholt. Zwischen dem BVB und Werder stand es am Ende 2:2. Aus der Sportredaktion Michael Augustin.
3: Bis zur 88. Minute lag der BVB mit 2:0 in Führung nach Toren von Svensson und Schlotterbeck. Dann begann die Bremer Aufholjagd. Reis mit dem 1:2 und der ehemalige Dortmunder Füllkrug in der zweiten Minute der Nachspielzeit mit dem Ausgleich. Der BVB war vorher immer wieder am starken Werder-Torhüter Hain gescheitert und gibt zum ersten Mal in dieser Saison Punkte ab. In der zweiten Bundesliga hat Eintracht Braunschweig mit 1:0 gegen Holstein Kiel gewonnen. Keine Tore dagegen im zweiten Spiel des Abends. Heidenheim und Kaiserslautern haben sich 0:0 getrennt.
1: Das waren die Nachrichten. Das Wetter in Deutschland. Tagsüber im Nordwesten immer wieder Regen, sonst trocken, später einzelne Gewitter bei 12 bis 18 Grad. Am Sonntag Sonne, Wolken und Schauer, im Norden auch Gewitter, sonst trocken bis 17 Grad. Die Zeit, es ist 4:03 Uhr.
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4: Vorsicht bitte auf der A1 Lübeck Richtung Fehmarn. Zwischen Lensahn und Oldenburg Süd befindet sich eine ungesicherte Unfallstelle. Vorsicht bitte auf der A30 Osnabrück Richtung Rheine. Im Kreuz Lotte Osnabrück in der Überleitung zur A1 Richtung Bremen befindet sich eine ungesicherte Unfallstelle. Die A1 Lübeck Hamburg ist zwischen Kreuz Hamburg Ost und Dreieck Norderelbe wegen Bauarbeiten bis Montag ca. 5 Uhr in beiden Richtungen gesperrt. Eine Umleitung ist eingerichtet. Die A1 Osnabrück-Bremen ist zwischen Vechta und Kloppenburg wegen Brückenarbeiten bis Montag 5 Uhr in beiden Richtungen gesperrt. Eine Umleitung ist eingerichtet.
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5: Hey, an diesem Wochenende mit Annetta Politti. Guten Morgen, ihr Lieben. Auch an alle, die gerade eben erst wach geworden sind und sagen, yes, das Wochenende gehört ganz uns. Wir packen da gleich einen neuen Sound dazu. Einen wunderbaren neuen Sound von einer tollen Collab von Glockenbach zusammen mit Callum Scott. Wunderbare Stimme. Collide, der ist einfach großartig. Freue ich mich sehr drauf. Hören wir gleich. Und erstmal den ganz neuen von Taylor Swift, Patient Zero.
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Popnacht hier und es gibt manchmal besondere Zusammenkünfte, sage ich jetzt einfach mal, in der Musik, wo wir denken, wow, das klingt echt gut, diese Combo. Und das hier ist eine, wo wir jetzt schon sagen, Gänsehaut, Glockenbach zusammen mit Calum Scott, Collide, das ist echt, echt gut. Unbedingt merken und unbedingt immer wieder hören, das macht echt Spaß.

Wir haben Aktuelles aus dem Verkehrszentrum, die Entwarnung für die B54. Lüdenscheid-Dortmund, da ist kein Falschfahrer mehr zwischen Wittbroecker Straße und Dortmund-Hachenheim.

0: Es gibt Menschen, die können sowohl albern als auch hochpolitisch zugleich sein. 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
1: Für mich ist die Ostproblematik fast täglich zu spüren. Ja, man kommt irgendwo hin, was hört man als Erstes? Ha, du bist ja der aus dem Osten. So, und dann denkt man immer, stimmt? Kannst vergessen. Und dann beginnt so eine Schulddebatte, ja, man merkt eben nach über 35 Jahren, man möchte sehr gerne so stereotypisieren. Ja, und für den Ostdeutschen wird dann eben so gerne ausgepackt, ja, im Osten, die sind jetzt alle doof und die sind jetzt alle rechts. Ich würde sagen, ja, es fühlen sich im Osten mehr Menschen vom rechten oder auch vom rechtsradikalen Gedanken gut angezogen, aber die Frage ist ja, warum? Und ich denke, weil die aus dem Westen, ne, du, weil die uns einfach nicht geholfen haben. In über 30 Jahren. Nur einmal Begrüßungsgeld. Ja, ich meine, da wirst du da automatisch aggro. Du wirst... Ja. Was willst du denn da machen? Da fliegt da automatisch der Arm hoch. Ja. Wichtig ist es aber natürlich dann in so einer Situation, dass man sich in der pluralistischen Gesellschaft positioniert. Ich mache das, glaube ich, sehr stringent. Wenn bei mir daheim etwas gefeiert wird, ein familiärer Feiervorgang, frohen Leichnam oder was wie auch Geburtstag. Ich sage immer, wer rechtes oder wer rechtsradikales Gedankengut hat, der kommt bei mir zu Hause nicht rein. Und Weihnachten, da haben wir dann zu zweit gefeiert. Ja. Also, wie soll ich sagen,

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1: Es bleibt erstmal beim windigen Tiefdruckwetter. In der Nacht 13 bis 7 Grad. An der See weiter teils stürmische Böen. Von der Nordsee kommen dann die nächsten Schauer. Vorher gibt's aber auch freundliche Abschnitte bei Temperaturen zwischen 13 und 17 Grad.
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2: Vorsicht bitte in beiden Richtungen auf der A27 Bremerhaven-Bremen. Zwischen Bremen-Nord und Lesumbrücke sind Personen auf der Fahrbahn. Die A1 Lübeck-Hamburg ist zwischen Kreuz Hamburg-Ost und Dreieck Norderelbe wegen Bauarbeiten bis Montag ca. 5 Uhr in beiden Richtungen gesperrt. Eine Umleitung ist eingerichtet. Die A1 Osnabrück-Bremen ist zwischen Vechta und Kloppenburg wegen Brückenarbeiten bis Montag 5 Uhr in beiden Richtungen gesperrt. Eine Umleitung ist eingerichtet. Die A1 Lübeck Richtung Fehmarn ist zwischen Lensahn und Oldenburg Süd nach einem Unfall gesperrt.
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3: Hier ist die Popnacht am Wochenende mit Annetta Politi. Hallo ihr Lieben.

Wir haben Aktuelles aus dem Verkehrszentrum. Personen sind unterwegs auf der A27 Bremerhaven-Bremen in beiden Richtungen zwischen Bremen-Nord und Lesumbrücke und genauso auch im Kreis Biberach auf der Landesstraße zwischen Burgrieden und Laupheim-Nord, Achstetten. Auch da sind Personen auf der Fahrbahn. Hey, hier ist die Popnacht. An diesem Wochenende, so ein herbstliches Wochenende nach diesem super heißen Sommer, freuen wir uns auch so ein bisschen, dass der Herbst jetzt da ist und dass uns ein bisschen das Laub um die Ohren fegt. Und wir uns so einkuscheln können zu Hause, da macht es natürlich besonders Spaß. Aber an diesem Wochenende und zu dieser Uhrzeit denken wir natürlich auch an alle, die unterwegs sind. Wie André, der sich ja auch gemeldet hat. Hi, lieber Netter. Bin wieder unterwegs mit Zeitungen in Wadern. Insofern, wer da seine Zeitungen am Start hat, früh am Morgen, das war André. Applaus geht raus für dich, mein Lieber. Danke.

Die Popnacht am Wochenende und ihr wisst, das heißt, wir sind da zusammen unterwegs für euch. HR3, MDR Jump, NDR 2, Bremen 4, RBB 88.8, SR1, WDR 2 und SWR 3 senden für euch die Popnacht.

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2: Um 5 Uhr mit Ronald Lessig. Die Entscheidung von US-Präsident Trump, Diesel in Russland einzukaufen, stößt beim ukrainischen Präsidenten Selenskyj auf Kritik. Trump hatte sich in einem Gespräch mit dem russischen Präsidenten Putin auf Lieferungen für die USA und den Weltmarkt verständigt. Aus Kiew Nils Bula.
3: Jede Lockerung der Sanktionen gegen Russland ohne klare Deeskalationsvereinbarung sei ein offenkundiges Zeichen von Schwäche, so der ukrainische Präsident Volodymyr Selenskyj in einem schriftlichen Statement. Dass die USA russischen Diesel einkaufen wollen, spiele Russland in die Hände und ermögliche dem Land, seinen Krieg in der Ukraine fortzusetzen und noch mehr Menschen zu töten. Der ukrainische Präsident erneuerte seine Bereitschaft, die Angriffe auf russische Energieanlagen einzustellen, wenn Russland keine ukrainische Energieinfrastruktur mehr zerstöre, so Selenskyj.
2: Der vereitelte Absturz einer Fly-Dubai-Maschine war nach Angaben der Vereinigten Arabischen Emirate als Selbstmordanschlag geplant. Der Co-Pilot soll vorgehabt haben, das Flugzeug in ein Terminal am Flughafen von Tel Aviv zu steuern. Laut Generalstaatsanwaltschaft nahm er sich die Anschläge vom 11. September 2001 in den USA zum Vorbild. Der Co-Pilot hatte vergangene Woche den Kapitän während eines Fluges mit einer Rettungsaxt angegriffen. Passagiere konnten ihn überwältigen. Nach der SPD hat auch die Linke in Mecklenburg-Vorpommern für rot-rot-grüne Koalitionsverhandlungen gestimmt. Der Landesvorstand der Linken fasste den Entschluss nach eigenen Angaben am späten Abend einstimmig. Die Grünen wollen heute bei einem kleinen Parteitag in Rostock entscheiden. Die Verhandlungsführer von SPD, Linken und Grünen hatten ihre Sondierungsgespräche gestern abgeschlossen. In der Fußball-Bundesliga hat Werder Bremen in Dortmund kurz vor Schluss noch einen Punkt geholt. Zwischen dem BVB und Werder stand es am Ende 2:2. Aus der Sportredaktion Michael Augustin.
4: Bis zur 88. Minute lag der BVB mit 2:0 in Führung nach Toren von Svensson und Schlotterbeck. Dann begann die Bremer Aufholjagd. Reis mit dem 1:2 und der ehemalige Dortmunder Füllkrug in der zweiten Minute der Nachspielzeit mit dem Ausgleich. Der BVB war vorher immer wieder am starken Werder-Torhüter Hain gescheitert und gibt zum ersten Mal in dieser Saison Punkte ab. In der zweiten Bundesliga hat Eintracht Braunschweig mit 1:0 gegen Holstein Kiel gewonnen. Keine Tore dagegen im zweiten Spiel des Abends. Heidenheim und Kaiserslautern haben sich 0:0 getrennt.
2: Das waren die Nachrichten. Das Wetter in Deutschland. Tagsüber im Nordwesten immer wieder Regen, sonst trocken, später einzelne Gewitter bei 12 bis 18 Grad. Am Sonntag Sonne, Wolken und Schauer, im Norden Gewitter, sonst trocken bei 9 bis 17 Grad. Und am Montag immer wieder heiter bis 20 Grad. Es ist 5:03 Uhr.
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5: Die A1 Lübeck-Hamburg ist zwischen Kreuz Hamburg-Ost und Dreieck Norderelbe wegen Bauarbeiten bis Montag ca. 5 Uhr in beiden Richtungen gesperrt. Eine Umleitung ist eingerichtet. Die A1 Osnabrück-Bremen ist zwischen Vechta und Kloppenburg wegen Brückenarbeiten bis Montag 5 Uhr in beiden Richtungen gesperrt. Eine Umleitung ist eingerichtet. Die A1 Lübeck Richtung Fehmarn ist zwischen Lensahn und Oldenburg Süd nach einem Unfall gesperrt. A7 Hamburg Richtung Hannover, die Ausfahrt Egestorf ist wegen Bauarbeiten bis 16. Oktober 17 Uhr gesperrt.
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6: Hey, an diesem Wochenende mit Annetta Poletti. Guten Morgen, ihr Lieben. Auch an alle, die gerade eben erst wach geworden sind. Natürlich auch an die Nachtschicht, die sagt, ja, wir haben es dann bald geschafft. Die Ablösung kommt. Und wir schauen gleich ein bisschen genauer in den Tag hinein für euch, was da so alles ansteht, was uns alles erwartet an diesem Samstag. Machen wir in den nächsten Minuten hier.
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1: Samstagmorgen mit der Popnacht hier, der 10.10. Und das wird ja wohl das erste Wochenende mit so richtig Herbstgefühl, sind wir ehrlich, oder? Draußen bleibt es ja recht frisch. Und was erwartet uns sonst noch? Gucken wir einfach ein bisschen rein in diesen Tag mit Andreas Hein aus unserem Popnacht aktuell Team. In den USA, da blicken heute hunderttausende Menschen recht sorgevoll in diesen Tag.
2: Der Wirbelsturm Hurricane Isaias ist gerade in Florida auf Land getroffen und wird jetzt seine Bahn durch Florida ziehen. Zehntausende haben ihre Häuser verlassen und Hunderttausende haben so in den letzten Stunden ihre Häuser eben Sturm und Regen festgemacht und hoffen jetzt an diesem Samstag, dass sich der Sturm abschwächt und keine großen Schäden anrichtet. 300.000 Haushalte sind dort im Moment aber schon ohne Strom.
1: Ja, und dieser Samstag wird für uns ein sprachliches Highlight bringen, das Jugendwort des Tages.
2: Ja, da fragt man sich ja inzwischen, was ist der größere Hype? Das Jugendwort selbst oder die Verkündung im Internet durch Tagesschau-Queen Susanne Daubner?
1: Das stimmt.
2: Ja, gestern wurde schon etwas fies geteased und seitdem brennt das Internet. Ab heute 14 Uhr wissen wir dann mehr. Eines der folgenden drei Wörter wird es werden. Crash out, also so ausrasten, Peak, also Höhepunkt oder Highlight, oder Rage Bait, also sowas absichtlich triggern und was wütend machen.
1: Auf was tippst du?
2: Crash out.
1: Ich tippe auf Rage Bait.
2: Okay.
1: Weißt du warum? Weil sie ja schon ein bisschen getriggert hat und das vorne was...
2: Aber eigentlich würde alles passen,
1: ja,
2: was sie
1: genau,
2: gemacht hat.
1: Ja. In Wahrheit wissen wir es auch nicht. Also heute 14 Uhr. Und im Schwarzwald werden Kühe geschmückt, auch das heute.
2: In Oberried ist ein traditioneller Viehabtrieb. Runter von der Weide, jetzt ist es mal Zeit. Und in Oberried ist das ein richtiges Fest. Nicht nur mit geschmückten Kühen, sondern auch mit einer Treckerparade ab 12 Uhr.
1: Normalerweise kennt man nur den Almauftrieb, oder?
2: Den Almauftrieb und den Almabtrieb.
1: Ja, jetzt feiern wir also den Almabtrieb.
2: So.

0: Ist das nicht schön, schreibt Mella hier. Melanie? Über die 0722 1211. Samstagmorgen und dann die glockenhelle, wunderschöne Stimme von Whitney. Yes, 0722 1211, wer ist sonst noch bei uns?
1: Guten Morgen, liebes Pop-Nacht-Team.
0: Moin.
1: Grüße aus dem Erzgebirge. Ich bin René, hab Nachtschicht und bin mit dem Transporter unterwegs. Ich wünsche euch allen ein schönes Wochenende und ihr macht eine tolle Sendung.
0: Wünschen wir dir auch, lieber René, und allen, die schon unterwegs sind. Noch unterwegs sind.

Wir haben Aktuelles aus dem Verkehrszentrum, defekten LKW auf der A1 Bremen Richtung Osnabrück zwischen Holdorf und Neunkirchenförden. Da steht ein defekter LKW. Hier ist die SWR3 Popnacht mit Annetta Politi. Hi.

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6: Es bleibt erstmal beim windigen Tiefdruckwetter. In der Nacht 13 bis 7 Grad. An der See weiter teils stürmische Böen. Von der Nordsee kommen dann die nächsten Schauer. Vorher gibt's aber auch freundliche Abschnitte bei Temperaturen zwischen 13 und 17 Grad.
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7: Die A1 Lübeck-Hamburg ist zwischen Kreuz Hamburg-Ost und Dreieck Norderelbe wegen Bauarbeiten bis Montag ca. 5 Uhr in beiden Richtungen gesperrt. Eine Umleitung ist eingerichtet. Die A1 Osnabrück-Bremen ist zwischen Vechta und Kloppenburg wegen Brückenarbeiten bis Montag 5 Uhr in beiden Richtungen gesperrt. Eine Umleitung ist eingerichtet. Die A1 Lübeck Richtung Fehmarn ist zwischen Lensahn und Oldenburg Süd nach einem Unfall gesperrt. A7 Hamburg Richtung Hannover. Die Einfahrt Egestorf ist wegen Bauarbeiten bis 16. Oktober 17 Uhr gesperrt. A7 Hamburg Richtung Hannover. Die Ausfahrt Egestorf ist wegen Bauarbeiten bis 16. Oktober 17 Uhr gesperrt.
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1: Hier ist die Popnacht an diesem Samstagmorgen mit Annetta Poletti. Hi ihr Lieben, guten Morgen.

0: Reden.
1: Hier ist die Popnacht und manche Sachen, die kann man einfach nicht überhören. Dass Claudia Pichler zum Beispiel aus München kommt. So, wer hätte das gedacht, München? Die haben es nicht wirklich leicht, die Münchner. Auch wenn sie jetzt eine Olympia-Bewerbung und sogar einen Puma in der Stadt haben. Mehr davon übrigens in der ARD-Mediathek in der Kabarettshow Schlachthof.
2: Ja, ich weiß auch nicht, warum wir Münchner außerhalb von München gar nicht so beliebt sind. Ich meine, wir können auch nichts dafür, dass wir alle reich sind. Wir sind im Rest von Deutschland nicht besonders beliebt, nicht einmal im Rest von Bayern. Im bayerischen Oberland, gell, wir Münchner lieben das Oberland. Wir machen da so gern Ausflüge hin. Ja, das haben die Leute dort gar nicht so gern. Was ist das beliebteste Autokennzeichen im bayerischen Oberland? Das W? Ein Münchner, der sie überschlagen hat? Ja. Ja, und da klatscht sie auch noch sauber. Na, wir Münchner haben es nicht leicht. München hat ein Riesenverkehrsproblem zum Beispiel. S-Bahn kannst nicht fahren wegen Bauarbeiten, U-Bahn kannst nicht fahren, weil gestreikt wird, Bus darf fahren, aber es gibt keine Fahrer mehr. Und die Tram kommt nicht durch, weil irgend so ein Volldepp mal wieder auf die Schienen geparkt hat. Also es ist wirklich ein Desaster. Überall Baustellen. Unser Hauptbahnhof, der schaut aus, gell? Jahre, Jahrzehnte wird's diese Baustelle noch geben. Wirklich. Das macht mich so traurig. Das zirkt mich manchmal so ab, dass ich manchmal sogar freiwillig mit dem Zug nach Stuttgart fahre. Ja, weil dann geht's mir wieder besser. Dankeschön.

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1: Um 6 Uhr mit Claudia Drews. Die Entscheidung von US-Präsident Trump, Diesel in Russland einzukaufen, stößt beim ukrainischen Präsidenten Selenskyj auf Kritik. Trump hatte sich in einem Gespräch mit dem russischen Präsidenten Putin auf Lieferungen für die USA und den Weltmarkt verständigt. Aus Kiew, Nils Buhler.
2: Jede Lockerung der Sanktionen gegen Russland ohne klare Deeskalationsvereinbarung sei ein offenkundiges Zeichen von Schwäche, so der ukrainische Präsident Volodymyr Selenskyj in einem schriftlichen Statement. Dass die USA russischen Diesel einkaufen wollen, spiele Russland in die Hände und ermögliche dem Land, seinen Krieg in der Ukraine fortzusetzen und noch mehr Menschen zu töten. Der ukrainische Präsident erneuerte seine Bereitschaft, die Angriffe auf russische Energieanlagen einzustellen, wenn Russland keine ukrainische Energieinfrastruktur mehr zerstöre, so Selenskyj.
1: Der vereitelte Absturz einer Fly-Dubai-Maschine war nach Angaben der Vereinigten Arabischen Emirate als Selbstmordanschlag geplant. Der Co-Pilot soll vorgehabt haben, das Flugzeug in ein Terminal am Flughafen von Tel Aviv zu steuern. Laut Generalstaatsanwalt nahm er sich die Anschläge vom 11. September 2001 in den USA zum Vorbild und wollte möglichst viele Menschen töten. Der Co-Pilot hatte vergangene Woche den Kapitän während eines Fluges mit einer Notfallaxt angegriffen. Passagiere konnten ihn überwältigen. Die Bauindustrie fordert von der Bundesregierung Unterstützung beim Wohnungsbau. Hintergrund sind die gestiegenen Energiepreise. Der Präsident des Hauptverbands der deutschen Bauindustrie, Demuth, sagte der Neuen Osnabrücker Zeitung, das Bauen sei so teuer geworden, dass der Neubau sich oft nicht mehr lohne. Er schlägt vor, dass der Staat Haushalte, Familien und Anleger durch zinsgünstige Darlehen und durch Bürgschaften dabei unterstützt, an Kapital zu kommen. Man habe in Berlin gesehen, dass die Wohnungsnot den Populisten die Wähler in die Arme treibe und Wahlen entscheide. Er könne weder als Bürger noch als Bauindustriepräsident begreifen, warum die Bundesregierung das Thema nicht abräume, sagte Demuth. Nach der SPD hat auch die Linke in Mecklenburg-Vorpommern für rot-rot-grüne Koalitionsverhandlungen gestimmt. Der Landesvorstand der Linken fasste den Entschluss nach eigenen Angaben am späten Abend einstimmig. Die Grünen wollen bei einem kleinen Parteitag heute in Rostock entscheiden. Die Verhandlungsführer von SPD, Linken und Grünen hatten ihre zweiwöchigen Sondierungsgespräche gestern abgeschlossen und ihren Parteigremien Koalitionsverhandlungen empfohlen. In der Fußball-Bundesliga hat Werder Bremen in Dortmund kurz vor Schluss noch einen Punkt geholt. Zwischen dem BVB und Werder stand es am Ende 2:2. Aus der Sportredaktion Michael Augustin.
3: Bis zur 88. Minute lag der BVB mit 2:0 in Führung nach Toren von Svensson und Schlotterbeck. Dann begann die Bremer Aufholjagd. Reis mit dem 1:2 und der ehemalige Dortmunder Füllkrug in der zweiten Minute der Nachspielzeit mit dem Ausgleich. Der BVB war vorher immer wieder am starken Werder-Torhüter Hein gescheitert und gibt zum ersten Mal in dieser Saison Punkte ab. In der zweiten Bundesliga hat Eintracht Braunschweig mit 1:0 gegen Holstein Kiel gewonnen. Keine Tore dagegen im zweiten Spiel des Abends. Heidenheim und Kaiserslautern haben sich 0:0 getrennt.
4: Guten Morgen. 6:03. Ja, jetzt ist er da. Der Herbst im NDR 2 Wetter. Heute viele Wolken, dazu auch Sonne. Am nettesten wird es heute in Vorpommern und im Süden von Niedersachsen. Auch Schauer und Gewitter sind heute möglich. Maximal 13 Grad in Husum, 15 in Papenburg und in Oldenburg und bis zu 17 Grad in Pasewalk. Der NDR 2 Verkehrsservice für den ganzen Norden. Die A1 Lübeck-Hamburg ist zwischen Kreuz Hamburg-Ost und Dreieck Norderelbe wegen Bauarbeiten bis Montag früh in beiden Richtungen gesperrt. Die A1 Osnabrück-Bremen, die ist zwischen Vechta und Kloppenburg wegen Brückenarbeiten auch gesperrt bis Montag früh 5 Uhr. Und die A1 Lübeck in Richtung Fehmarn ist zwischen Lenzahn und Oldenburg Süd wegen Bergungsarbeiten bis 14 Uhr gesperrt. Die Umleitung ist die U95.
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4: Wir haben die beste Musik für euren Start ins Wochenende. Gleich Udo Lindenberg. Mein Ding davor, Temper City. Ich bin Christopher, muss erstmal

Tina Turner, The Best, hier bei NDR 2 am Samstagmorgen. 17:45, Zeit jetzt für neue Musik. Hier sind aus der Pfalz Klock Klock und Skeletons.

Noch bevor mich vorhin der Wecker wach gemacht hat, habe ich den Regen gehört. Das kann an diesem Wochenende passieren. Guten Morgen, NDR 2 hier um 21.06 Uhr. Schönen Start in den Samstag. Jetzt mit den Goo Goo Dolls.

0: Guten Morgen, kurz nach 6:30. NDR2 ist hier mit dem Verkehrsservice für den ganzen Norden. Die A1 Lübeck-Hamburg ist zwischen Kreuz Hamburg-Ost und Dreieck Norderelbe wegen Bauarbeiten bis Montag früh in beiden Richtungen gesperrt. Die A1 Osnabrück-Bremen gesperrt zwischen Vechta und Kloppenburg wegen Brückenarbeiten auch bis Montag früh 5 Uhr. Und dann haben wir die A1 Lübeck in Richtung Fehmarn, die ist zwischen Lensahn und Oldenburg Süd wegen Bergungsarbeiten bis ca. 14 Uhr gesperrt. Umleitung für euch ist da die U95.
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0: Mit Christopher Scheffelmeier. Schönen Samstagmorgen. Jetzt mit dem Sound von Alex Clare. Hier ist für euch Too Close.

0: Backstreet Boys, die sind ja gerade live unterwegs und viele Frauen werden da nochmal zum Teenie und feiern ihre Idole von damals. Guten Morgen, hier ist NDR 2 um 6.42 Uhr und man muss es wirklich so sagen, jetzt spüren wir es deutlich, der Herbst ist da mit Regen, mit Wind, wie sich das gehört hier bei uns im Norden. Was würdet ihr euch vom Herbst gerne wünschen oder dem Herbst gerne mal sagen? Jelto aus dem NDR 2 Team hat sich als Herbst verkleidet und mal gesagt, ich bin der Herbst, was wolltet ihr mir schon immer mal sagen?
1: Hallo Herbst.
2: Was war Hallo?
1: Wir mögen dich.
2: Das ist lieb, ich mag euch auch, dankeschön.
3: Geh zurück.
2: Geh zurück. Oh nein, man kann mich leider nicht aufhalten.
4: Hab ein paar schöne Tage mit Sonne.
2: Ich werde mein Bestes geben. Mit Sonne ist im Norden ja ein bisschen schwierig, aber...
4: Wir haben uns den Norden ausgesucht. Wir müssen damit leben und sind dankbar für jeden Strahl.
2: So, genau das ist der Vibe. Sehr gut. Und bei dir, was würdest du mir gerne sagen?
1: Oh je, lieber Herbst,
2: ja.
1: Kannst du allen Menschen helfen, dass ihre Träume, ihre wahrsten Träume erfüllen?
2: Leider nicht, aber für gutes Wetter kann ich vielleicht sorgen.
1: Ach, warte noch, bis du kommst.
2: Ich versuch's, aber es ist ja manchmal nicht so einfach.
1: Nee.
5: Also ich liebe den Herbst.
2: Wirklich?
5: Ja, wirklich. Es ist mein Lieblingsjahreszeit.
2: Ich liebe dich auch.

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1: Um 7 Uhr mit Claudia Drews. In Miami haben gestern wieder Gespräche über eine Beendigung des russischen Angriffskriegs gegen die Ukraine stattgefunden. Teilgenommen hatten die Ukraine, die USA, Deutschland, Frankreich, Großbritannien sowie Vertreter der EU und der NATO. Der US-Sondergesandte Witkoff sprach von einem konstruktiven Treffen. Aus Washington, Nina Barth.
2: Die Gespräche hätten ein breites Spektrum an Themen umfasst, so Witkoff. Als Beispiele nannte er kurzfristige Maßnahmen zur Vorbereitung auf den Winter in der Ukraine, Sicherheitsgarantien und Unterstützung für den Wiederaufbau der Ukraine nach dem Krieg. Die Gespräche dürften von einer Ankündigung Donald Trumps überschattet worden sein. Der US-Präsident hat verkündet, er habe mit Russlands Präsident Wladimir Putin vereinbart, dass aus Russland hunderttausende Tonnen Diesel für die USA und den Weltmarkt zur Verfügung gestellt würden. Eigentlich haben die USA wegen des russischen Angriffskrieges Sanktionen gegen russische Energiefirmen verhängt. Aber Donald Trump steht 3,5 Wochen vor den Kongresszwischenwahlen innenpolitisch wegen hoher Preise unter Druck. Der ukrainische Präsident Volodymyr Zelensky kritisierte den Deal zwischen den USA und Russland scharf.
1: Die Vereinigten Arabischen Emirate gehen davon aus, dass es sich bei dem Vorfall in einer Fly-Dubai-Maschine um einen versuchten Selbstmordanschlag gehandelt hat. Der Co-Pilot soll vorgehabt haben, das Flugzeug in ein Terminal am Flughafen von Tel Aviv zu steuern. Laut Generalstaatsanwalt nahm er sich die Anschläge vom 11. September 2001 in den USA zum Vorbild und wollte möglichst viele Menschen töten. Der Co-Pilot hatte vergangene Woche den Kapitän während eines Fluges mit einer Notfallaxt angegriffen. Passagiere konnten ihn überwältigen. Der Hurricane Isaias ist im US-Bundesstaat Florida auf Land getroffen. Experten geben die Windgeschwindigkeiten mit 165 Kilometer pro Stunde an. Sie stufen Isaias derzeit in die Kategorie 2 von 5 möglichen ein. Mehrere US-Bundesstaaten am Golf von Mexiko haben den Notstand ausgerufen. Für einige Küstenorte gelten Evakuierungsanordnungen. In hunderttausenden Haushalten ist der Strom ausgefallen. Isaias ist der erste Hurricane der diesjährigen Saison im Atlantik. Wegen des natürlichen Klimaphänomens El Niño beginnt die Saison außergewöhnlich spät. Bei El Niño erwärmt sich die Wasseroberfläche im östlichen und zentralen Pazifik nahe dem Äquator, was sich weltweit auf Wind, Luftdruck und Niederschläge auswirkt. Das US-amerikanische KI-Unternehmen Anthropic hat neue Vorfälle eigenmächtigen Handelns ihrer KI-Agenten veröffentlicht. KI-Agenten sind Computerprogramme, die Aufgaben eigenständig lösen und sich dafür eigene Ziele und Wege suchen. Laut Anthropic soll die KI Visa-Anträge ausgefüllt und der Polizei einen falschen Hinweis geschickt haben. Aus San Francisco, Gabi Biesinger.
3: Anthropic schildert die Aktivitäten seiner KI-Agenten, ohne jedoch die betroffenen Websites namentlich zu nennen. Die New York Times berichtet mit Verweis auf vertraute Quellen, dass Anthropic-Modelle über ein Online-Formular des US-Außenministeriums 20 Visa-Anträge eingereicht hätten. Diese seien jedoch unvollständig gewesen und daher nicht bearbeitet worden. Außerdem hätten die KI-Agenten auf der Internetseite der Polizei von Philadelphia einen falschen Tipp zu einem Tötungsdelikt eingereicht.
1: Und das waren die Nachrichten. Das Wetter in Norddeutschland. Neben dichten Wolken gebietsweise längere freundliche Abschnitte und zeitweise Schauer, teils auch Gewitter. Höchstwerte 13 bis 17 Grad. Morgen dann viele Wolken und weitere Schauer oder Gewitter bei 12 bis 15 Grad.
4: Und jetzt für euch, der NDR2-Verkehrsservice für den ganzen Norden. Die A1 Lübeck-Hamburg, die ist zwischen Kreuz Hamburg-Ost und Dreieck Norderelbe wegen Bauarbeiten bis Montag früh 5 Uhr in beiden Richtungen gesperrt. Eine Umleitung ist eingerichtet. Die A1 Osnabrück-Bremen ist zwischen Vechta und Kloppenburg wegen Brückenarbeiten bis 5 Uhr in beiden Richtungen gesperrt. Umleitung auch da eingerichtet. Und nochmal die A1 Lübeck in Richtung Fehmarn. Die Autobahn ist zwischen Lensahn und Oldenburg-Süd wegen Bergungsarbeiten bis voraussichtlich 14 Uhr heute Nachmittag gesperrt. Auch da gibt es eine Umleitung. Das ist für euch die U95.
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4: Es gibt eine Band, die ich bis heute vermisse, weil sie sich leider viel zu früh aufgelöst hat. R.E.M. meine ich. Immer wenn ich die höre, dann denke ich mir, schade, dass die keine frische Musik mehr machen. R.E.M., The One I Love, habe ich gleich für euch nach den Beats von Bebe Rexha. Ich bin Christopher, wünsche euch einen schönen Start ins Wochenende.

0: Fasching mit Mehrblick in der Kuroase.
1: Und wie sind Sie heute da, Frau Voss?
2: Ja, es gibt jetzt ja dieses Wellness-Spa für Hunde. Und da war der kleine Giacomo von der Gräfin in einem Thalasso-Bad.
1: Ja,
2: und jetzt frage ich mich, wieso gibt es hier in der Kuroase keine Thalasso-Bäder?
1: Ah.
2: Weil die Gräfin ist begeistert, wie ihr kleiner Giacomo das genießt.
1: In unserem Ressort gibt es genügend modernere Heilbäderverfahren.
3: Moment, der Köter von der Gräfin geht ins Thalasso-Bad.
2: Ja, und das, ich hatte ja auch schon überlegt, aber die Wannen sind so klein.
1: Aber
2: und der kleine Giacomo, er kommt mir ausgeglichener vor. Er bockt einen nicht gleich an.
1: Und dennoch gilt unser Augenmerk hier dem Menschen.
2: Mm.
1: Und eine Vermenschlichung der Tiere haben wir schon häufiger in dieser Runde besprochen. Und
2: der Hund hat Verspannung, Frau Doktor.
1: Ja.
2: Das hat ja nichts mit Vermenschlichung zu tun. Das ist real. Der läuft schon seit Geburt nicht rund. Das hat damals die Hebamme schon gesagt.
3: Welche Hebamme?
2: Seine Hundehebamme.
1: Wie?
3: Hundehebamme.
2: Ja, sowas gibt es ja.
1: Aber
2: kannst du dich ausbilden lassen. Dann machst du auch die Nachbetreuung.
3: Also früher saß eine Hündin in einer Holzkiste und hat einfach 6 Welpen rausgedrückt und sauber geleckt. Und gut.
2: Wetzel.
1: In der DDR vielleicht. Die Zeiten sind vorbei.
2: Also manchmal bist du herrlich doof, Jackie Sprenzel.
1: Also.
2: Es gibt ja die Evolution.
3: Hm. Leute.
1: Ein Hund ist ja kein Naturprodukt mehr.
2: Eben.
1: Und auf jeden Fall wollte die Hebamme mit Giacomos Mutter Rückbildungsgymnastik machen.
2: Ja.
1: Aber da muss sie ja mitmachen, das hat sie nicht gescheckt. Sie war ein dummer Hund. Ja, Dummheit bei Tieren kann artgerecht sein.
3: Ja, sind das Anzeichen einer degenerierten Endzeitgesellschaft, Frau Doktor?
1: Die moralische Frage der Verhältnismäßigkeit steht angesichts des menschlichen Elends auf der Welt immer mit im Raum.
2: Oh, bitte.
1: Dabei ist das, was wir an Tieren lieben, das Menschliche.
3: Das ist nur der Ausdruck einer unglaublichen inneren Leere und Bedeutungslosigkeit, wenn man einen Hund zur Thalasso-Wärmetherapie schickt, damit der Köter sich besser fühlt, damit ich mich besser fühle.
1: Auch diese Tierliebe ist legitim, aber auch ein narzisstischer Spiegel.
2: Hm.
1: Die Thalasso-Behandlung, das ist doch ein Moorbad. Das ist doch, was Hunde geil und artgerecht finden.
3: Das Schönste für einen Hund ist es doch, sich mit dem Rücken auf so einen toten Möwenkadaver zu suhlen.
1: Ja.
2: Hör auf damit!
1: Nee, der hat einen Punkt.
3: Danke.
1: Kadavergewühle kann Stress durch Lärm, Hektik und andauernde Anspannung abbauen.
2: Das.
1: Ja.
2: Das mache ich nicht.
1: Ja, dann nehme ich das doch mal in den Themenspeicher auf.
2: Ja.
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0: Moin zusammen, NDR heißt hier um 7.30 Uhr mit dem Verkehrsservice für den ganzen Norden. Da wird erstmal gebaut, die A1 Lübeck-Hamburg. Die ist zwischen Kreuz Hamburg-Ost und Dreieck Norderelbe mal wieder gesperrt wegen Bauarbeiten bis Montag früh, 5 Uhr in beiden Richtungen. Dann die A1 Osnabrück-Bremen, Sperrung zwischen Vechta und Kloppenburg wegen Brückenarbeiten auch bis Montag früh. Und die A1 Lübeck in Richtung Fehmarn ist zwischen Lensahn und Oldenburg Süd wegen Bergungsarbeiten bis circa 14 Uhr heute Nachmittag voll gesperrt. Die Umleitung ist da für euch, die U95. Gute und sichere Fahrt.
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0: mit Christopher Scheffelmeier. Guten Morgen.

0: Rein ins Wochenende mit Musik aus dem Norden hier bei NDR 2. Das war aus Hamburg Tiffany Aris um 8:09. Jeder Song, jede Band hat eine Geschichte oder sogar mehrere. Jetzt kommen Nirvana, Smells Like Teen Spirit und Pascal aus der NDR 2 Musikredaktion. Da hat für euch ein paar Fakten über die Band, die ihr wahrscheinlich noch nicht wusstet.
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2: Nirvana.
1: Fakt 1.
2: Die Studiokosten für das erste Album Bleach beliefen sich auf $606. Die bezahlte der damalige zweite Gitarrist Jason Everman. Aus Dank wird er auf dem Album als Gitarrist aufgeführt, obwohl er bei den Aufnahmen selbst keinen einzigen Ton spielte.
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2: 1992 stieß ihr schrammeliges zweites Album Nevermind sogar Michael Jacksons Hochglanz-Epos Dangerous von Platz 1 der amerikanischen Albumcharts. Majestätsbeleidigung für den King of Pop.
1: Fakt 3.
2: Der Name ihres größten Hits, Smells Like Teen Spirit, geht auf ein Deodorant namens Teen Spirit zurück. Oder mit anderen Worten, sich mit dem richtigen Riecher eine goldene Nase verdienen.

0: Guten Morgen. 7:07 haben wir es. Hier ist NDR 2.
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1: Um 8 Uhr mit Claudia Drews. Russland soll in den kommenden Wochen und Monaten insgesamt fast 5 Millionen Tonnen Diesel auf den US-amerikanischen und internationalen Markt bringen. Das hat US-Präsident Trump auf seinem Netzwerk Truth Social verkündet. Aus Washington, Anne Schneider.
2: Grundlage sei eine Verabredung mit dem russischen Präsidenten Wladimir Putin. Das US-Finanzministerium hat dafür eine zeitlich befristete Ausnahme von den Russland-Sanktionen geschaffen. Russische Dieselimporte sollen bis Anfang April 2027 erlaubt sein. Trump begründete den Schritt mit den stark gestiegenen Kraftstoffpreisen vor den wichtigen US-Zwischenwahlen. Allerdings dürfte der Effekt begrenzt sein. Die zunächst angekündigten 300.000 Tonnen entsprechen nur gut 14 Stunden des aktuellen Dieselverbrauchs in den USA.
1: Die Vereinigten Arabischen Emirate gehen davon aus, dass es sich bei dem Vorfall in einer Fly-Dubai-Maschine um einen versuchten Selbstmordanschlag gehandelt hat. Der Co-Pilot soll vorgehabt haben, das Flugzeug in ein Terminal am Flughafen von Tel Aviv zu steuern. Laut Generalstaatsanwalt nahm er sich die Anschläge vom 11. September 2001 in den USA zum Vorbild und wollte möglichst viele Menschen töten. Der Co-Pilot hatte vergangene Woche den Kapitän während eines Fluges mit einer Notfallaxt angegriffen. Passagiere konnten ihn überwältigen. In den USA ist offenbar noch unklar, ob die Hinrichtung eines verurteilten Attentäters live übertragen wird. Präsident Trump sagte, eine Entscheidung sei noch nicht getroffen worden. Sicher sei aber, dass der Mann getötet werde. Verteidigungsminister Hegseth hatte zuvor angekündigt, dass die Hinrichtung des Attentäters durch ein militärisches Erschießungskommando live übertragen werde. An der Entscheidung gab es weltweit heftige Kritik. Auch US-Republikaner kritisierten das Vorhaben. Seit Mai konnten junge Menschen zwischen 11 und 20 Jahren abstimmen. Heute wird das Jugendwort des Jahres verkündet. Die Abstimmung wird seit 2008 vom Verlag Pons Langenscheid veranstaltet. Welche Begriffe es werden könnten, sagt Tabea Panda aus der NDR Nachrichtenredaktion.
3: In die Endauswahl haben es dieses Jahr die folgenden drei Wörter geschafft. Crash out, das beschreibt, wenn jemand komplett die Fassung verliert oder extrem emotional reagiert. Peak als Beschreibung für etwas, das das Beste ist. Und Ragebait, das Inhalte in sozialen Medien beschreibt, die absichtlich Wut auslösen sollen, zum Beispiel mit Hilfe von provokanten Thesen oder Falschbehauptungen, damit mehr Reichweite erzielt wird. Letztes Jahr gewann der Ausdruck Das Crazy die Abstimmung. Nicht immer bleiben die Siegerwörter auch im Sprachgebrauch erhalten. Eine gute Karriere hat aber das Jugendwort 2024 gemacht. Aura wird inzwischen meist scherzhaft für die Ausstrahlung eines Menschen benutzt.
1: In der Fußball-Bundesliga hat Werder Bremen in Dortmund kurz vor Schluss noch einen Punkt geholt. Zwischen dem BVB und Werder stand es am Ende 2:2. Aus der Sportredaktion Michael Augustin.
4: Bis zur 88. Minute lag der BVB mit 2:0 in Führung nach Toren von Svensson und Schlotterbeck. Dann begann die Bremer Aufholjagd. Reis mit dem 1:2 und der ehemalige Dortmunder Füllkrug in der zweiten Minute der Nachspielzeit mit dem Ausgleich. Der BVB war vorher immer wieder am starken Werder-Torhüter Hain gescheitert und gibt zum ersten Mal in dieser Saison Punkte ab. In der zweiten Bundesliga hat Eintracht Braunschweig mit 1:0 gegen Holstein Kiel gewonnen. Keine Tore dagegen im zweiten Spiel des Abends. Heidenheim und Kaiserslautern haben sich 0:0 getrennt.
5: Guten Morgen. 8:03. Jetzt ist er da. Der Herbst im NDR 2 Wetter. Heute viele Wolken, aber die Sonne scheint auch. Am nettesten heute in Vorpommern und im Süden von Niedersachsen. Auch Schauer und Gewitter sind möglich. Maximal 13 Grad in Husum, 15 Grad in Papenburg und in Oldenburg und bis zu 17 Grad heute in Pasewalk. NDR 2 Verkehrsservice für den ganzen Norden. Die A1 Lübeck-Hamburg, die ist zwischen Kreuz Hamburg-Ost und Dreieck Norderelbe wegen Bauarbeiten bis Montag früh in beiden Richtungen gesperrt. Genauso wie die A1 Osnabrück-Bremen, Sperrung da zwischen Vechta und Kloppenburg wegen Brückenarbeiten auch bis Montag früh. Und die A1 Lübeck in Richtung Fehmarn ist zwischen Lensahn und Oldenburg Süd wegen Bergungsarbeiten bis etwa 20 Uhr heute Abend voll gesperrt. Die Umleitung führt über die U95.
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5: Tja, da haben wir die ganze Woche drauf gewartet. Jetzt ist es da, das Wochenende. Und da starten wir mal super gechillt rein, gleich mit einem richtig schönen 80er von Bruce Hornsby. The Way It Is. Und davor, nicht weniger schön, Lola Young mit Messi. Ich bin Christopher, wünsche euch einen schönen Start ins Wochenende.

0: kommt gut ins Wochenende. NDR 2 ist hier für euch am Start um 16 Minuten nach 8. Die Fußball-Länderspielpause ist vorbei. Jetzt geht's in der Bundesliga wieder zur Sache. Zum Start war Werder Bremen gestern Abend zu Gast in Dortmund beim BVB. Die Dortmunder haben zuerst auch mal geführt und dann ist was passiert, das die allermeisten gar nicht mehr für möglich gehalten hatten.
1: Es wird ein Lupfer, Füllkrug, Tor! Das gibt's ja gar nicht! Niklas Füllkrug köpft das 2:2.
2: Für Niklas Füllkrug war es ein Abend voller Emotionen bei seiner Rückkehr nach Dortmund. Jetzt im Bremer Trikot.
3: Das ist das, was uns auszeichnet. Das ist das, was uns weiterhin auszeichnen wird. Wir haben ein ganz positives Mindset. Wir glauben immer dran.
2: Füllkrugs 2:2 nach Freistoßflanke in der Nachspielzeit sorgte für eine Bremer Gefühlsexplosion.
3: Dann ist schon Wahnsinn, wie wir dann nochmal eine zweite Luft kriegen, was wir für eine Fitness haben, was wir für eine Durchsetzungskraft haben, von mehreren Positionen dann nochmal so eine engagierte Leistung auf den Platz zu bringen.
2: Für Borussia Dortmund war es am Ende eine gefühlte Niederlage. Mit turmhoher Überlegenheit erzwang der BVB 10 Minuten vor dem Ende die überfällige Führung durch Svensson und legte wenig später durch Schlotterbeck zum scheinbar beruhigenden 2:0 nach. Alles sah nach dem 5. Sieg im 5. Spiel aus für den BVB. Doch selbst das 2:0 reichte an diesem Abend gegen Werder nicht. Dortmunds Kapitän Nico Schlotter.
4: Bis zum 2:1 hatten wir alles unter Kontrolle, hatten Bremen unter Kontrolle. Ist dann am Schluss zweimal vom Tor, machen 2 Tore und dann ist es leider ärgerlich.
2: Nach dem schnellen Bremer Anschlusstreffer durch Reis 2 Minuten vor dem Ende schöpfte Werder wieder Hoffnung und wurde durch Füllkrugs Ausgleich doch noch belohnt.
3: Wir freuen uns darüber, dass es gerade funktioniert, dass die Ergebnisse auch mitspielen und wünschen uns, dass es so weitergeht.
2: Werders Aufholjagd geglückt. Das 2:2 in Dortmund. Für Werder war es ein gefühlter Sieg.
0: Ja, Jan Wochner war das. NDR 2 Sport und heute Nachmittag muss der HSV auch auswärts ran in Hoffenheim. 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

0: Guten Morgen, gleich 8:30. NDR2 mit dem Verkehrsservice für den ganzen Norden. Da gucken wir erstmal auf die Baustellen. A1 Lübeck-Hamburg. Autobahn gesperrt zwischen Kreuz Hamburg-Ost und Dreieck Norderelbe bis Montag früh 5 Uhr in beiden Richtungen. Dann die A1 Osnabrück-Bremen. Da gibt es Brückenarbeiten zwischen Vechta und Kloppenburg. Die dauern auch bis Montag früh 5 Uhr. Und dann nochmal die A1 Lübeck jetzt Richtung Fehmarn. Die Autobahn, die ist zwischen Lensahn und Oldenburg Süd wegen Bergungsarbeiten bis ca. 20 Uhr heute Abend gesperrt. Die Umleitung ist da für euch, die U95. Gute und sichere Fahrt. Rein in den Samstag.
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0: 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Jetzt für euch Miley Cyrus.

0: Schön, dass ihr mit uns ins Wochenende startet. NDR 2 hier für euch am Samstagmorgen um 8.41 Uhr. Sein Glas, das steht hier noch im Studio, hat mal wieder keiner weggeräumt. Wir hatten nämlich gestern Besuch im NDR 2 Nachmittag bei Hadeland. Nico Santos war da und hat sein neues Album mitgebracht, POV.
1: Es ist jetzt eine Doppel-LP, die rauskommt, also quasi zwei Seiten. P steht für Personal, also sehr persönliche Seite, und O für Optimist, also sehr optimistische Seite.
2: Bei welchem Thema hat sich denn dein eigener Blick aufs Leben so in den letzten Jahren komplett verändert?
1: Ja, also komplett erstmal natürlich, ich bin Papa geworden vor 2 Jahren. Das ist eigentlich das, warum mein Leben eigentlich zu 180 Grad eine komplett andere Wendung genommen hat, aber eine viel schönere.
2: Und welche deiner eigenen Eigenschaften hoffst du, dass dein Sohn die von dir bekommt, und welche bitte auf keinen Fall?
1: Ich kann sehr, sehr gut aufstehen. Also ich bin kein Morgenmuffel. Und das finde ich eigentlich ganz gut. Also sobald der Wecker klingelt, zack, let's go, ich bin da.
2: Also gleich 100%.
1: Ja, gleich 100%. Und,
2: super.
1: Und was Schlechtes natürlich, also ich lasse mich sehr gerne ablenken von sehr, sehr vielen Sachen.
2: Wenn ich deine Frau fragen würde, ne, welche Angewohnheit von Nico müsste dringend aus eurem Leben verschwinden, was würde die sagen?
1: Okay, da gibt es einiges. Dass ich ein sehr vergesslicher Mensch bin. Ich habe ein gutes Langzeitgedächtnis, aber umso schlechteres Kurzzeitgedächtnis. Ich vergesse alles. Ich bin super schlecht im Multitasken. Also wenn ich irgendwas am Machen bin und mir währenddessen gesagt wird, ey, kannst du dir ganz kurz die Spülmaschine ausräumen? Also
2: ich fühle das total.
1: Hier rein, da raus. Ja. Ich habe das nicht mehr mitbekommen.
0: Nico Santos zu Besuch hier bei NDR 2 und jetzt vor euren Start ins Wochenende. Neuer Song von ihm.

0: Guten Morgen. Schön, dass ihr mit uns ins Wochenende startet. Hier ist NDR 2. 6 Minuten noch, dann haben wir es 9 Uhr.
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1: Um 9 Uhr mit Claudia Drews. Im Widerspruch zu geltenden Russland-Sanktionen hat US-Präsident Trump den Import von 300.000 Tonnen russischem Diesel angeordnet. Der Import von weiteren 1,5 Millionen Tonnen ist angedacht. Trump hofft mit dem Schritt, die Preise für Kraftstoff rechtzeitig vor den US-Parlamentswahlen im November zu drücken. Nina Barth aus Washington dazu, ob der Deal den US- und Weltdieselmarkt tatsächlich entlastet.
2: Also eine große Entlastung für den US-Markt und den Weltmarkt dürfte das eher nicht bedeuten. 300.000 Tonnen Diesel, dann nochmal 500.000 und dann 1 Million Tonnen. Das klingt sehr, sehr viel. Aber die jetzt erstmal angekündigten 300.000 Tonnen werden rechnerisch nur etwa gut 14 Stunden des aktuellen Dieselverbrauchs in den USA abdecken. Also diese angekündigten Lieferungen sind tatsächlich nur ein eher kleiner Teil der täglichen Dieselproduktion und des täglichen Dieselverbrauchs in den USA. Und deshalb gehen Analysten in den USA auch davon aus, dass unmittelbare Auswirkungen auf den Preis eher gering ausfallen dürften.
1: Die Vereinigten Arabischen Emirate gehen davon aus, dass es sich bei dem Vorfall in einer Fly-Dubai-Maschine um einen versuchten Selbstmordanschlag gehandelt hat. Der Co-Pilot soll vorgehabt haben, das Flugzeug in ein Terminal am Flughafen von Tel Aviv zu steuern. Laut Generalstaatsanwalt nahm er sich die Anschläge vom 11. September 2001 in den USA zum Vorbild und wollte möglichst viele Menschen töten. Der Co-Pilot hatte vergangene Woche den Kapitän während eines Fluges mit einer Notfallaxt angegriffen. Passagiere konnten ihn überwältigen. Nach der SPD hat auch die Linke in Mecklenburg-Vorpommern für rot-rot-grüne Koalitionsverhandlungen gestimmt. Der Landesvorstand der Linken fasste den Entschluss nach eigenen Angaben am späten Abend einstimmig. Die Grünen wollen bei einem kleinen Parteitag heute in Rostock entscheiden. Die Verhandlungsführer von SPD, Linken und Grünen hatten ihre zweiwöchigen Sondierungsgespräche gestern abgeschlossen und ihren Parteigremien Koalitionsverhandlungen empfohlen. Mit dem Start der Herbstferien in mehreren Bundesländern erwartet der ADAC an diesem Wochenende dichten Verkehr und viele Staus im Norden. Hinzu kommen Baustellen und eine Vollsperrung auf der A1 sorgt für Behinderungen im Raum Hamburg. Aus der NDR Nachrichtenredaktion Birgit Bröcheler.
3: Vor allem rund um Hamburg wird der Herbstferienverkehr heute gleich durch mehrere Baustellen und Sperrungen ausgebremst. So ist etwa die A1 das komplette Wochenende zwischen dem Dreieck Norderelbe und dem Kreuz Hamburg-Ost in beide Richtungen voll gesperrt. Dort werden Sanierungsarbeiten an der maroden Norderelbbrücke durchgeführt. Erst ab Montag früh 5 Uhr soll die Autobahn wieder durchgängig befahrbar sein. Die Umleitung läuft durch den Elbtunnel. Auch dort rechnet der ADAC deshalb mit Staus und Verzögerungen. Die Sperrung der A1 dürfte auch die Autobahn 7 zusätzlich belasten. Dort sind viele Urlauber aus dem Norden unterwegs nach Dänemark, während andere durch Hamburg weiter nach Süden wollen. Für morgen rechnet der ADAC aber mit deutlich weniger Verkehr auf den Straßen.
1: In der Fußball-Bundesliga hat Werder Bremen in Dortmund kurz vor Schluss noch einen Punkt geholt. Zwischen dem BVB und Werder stand es am Ende 2:2. Ludovit Reis und Niklas Füllkrug sorgten für die späten Bremer Tore. Und die Frauenfußballnationalmannschaft ist mit einem Sieg in die WM-Saison gestartet. Im Testspiel gegen Australien haben die deutschen Fußballerinnen gestern Abend 4:2 gewonnen.
4: Guten Morgen. Wir haben es 9:03 und gucken mal schnell auf das NDR2-Wetter. Das kann sich heute sehen lassen. Bis zu 7 Stunden Sonne sind dabei. Dazu gibt es auch ein paar Wolken. Auch Schauer sind heute nicht ganz ausgeschlossen. 13 Grad maximal in Schleswig, 14 in Hamburg, 15 Grad in Osnabrück und bis zu 17 Grad bekommen wir heute am Stettiner Haff. Der NDR2-Verkehrsservice für den ganzen Norden. Die A1 Lübeck-Hamburg, die ist zwischen Kreuz Hamburg-Ost und Dreieck Norderelbe wegen Bauarbeiten bis Montag früh 5 Uhr in beiden Richtungen gesperrt. Genauso wie die A1 Osnabrück-Bremen, Sperrung da zwischen Vechta und Kloppenburg. Da finden Brückenbauarbeiten statt. Und dann haben wir noch die A1 Lübeck in Richtung Fehmarn. Die ist zwischen Lensahn und Oldenburg-Süd wegen Bergungsarbeiten bis ca. 20 Uhr heute Abend gesperrt. Die Umleitung ist da, die U95.
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4: Wenn ihr jetzt gerade aus dem Bett gekommen seid und denkt, Mann, ist das früh, dann sage ich euch, seid froh, dass ihr jetzt erst aufgestanden seid. NDR 2-Hörer Kalle ist heute ganz alleine um 3 Uhr aufgewacht, also ohne, dass der Wecker geklingelt hat. Kalle, mein Beileid, danke für deine Nachricht über die ARD Sounds App und euch allen einen schönen Start in den Samstag, jetzt mit Lady Gaga. Ich bin Christopher, moin zusammen.

0: Schönen guten Morgen, hier ist NDR 2.
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2: Mit einem Beitrag von Pastor Julius Jordan aus Bargteheide für die evangelische Kirche.
3: Die Welt verändert sich, die Blätter werden golden und die Nächte kälter. Und der Sommer sagt Ade. Doch Vorsicht, wenn sich die Welt verändert, dann muss ich vorbereitet sein, damit ich nicht aus dem Alltag falle. Ist das Licht am Fahrrad noch heil? Und welche Schuhe ziehe ich an, damit ich auf dem nassen und glitschigen Laub nicht ausrutsche? Die Welt verändert sich. Und damit meine ich nicht nur den fröhlichen Wechsel der Jahreszeiten. Damit habe ich Erfahrung. Aber das, was in unserer Gesellschaft passiert, das ist neu für mich. Der Wandel, der Ton und die Angst. Wenn ich Menschen zuhören muss, wie sie abwertend über Geflüchtete sprechen, die Leid erfahren haben, dann spüre ich eine Aggression, eine Angst in mir. Manchmal bin ich sogar gelähmt, weil ich nicht glauben kann, dass Menschen so übereinander reden. Und meistens traue ich mich nicht, dazwischen zu gehen. Ich weiß noch nicht, ob ich für diesen Wandel gut ausgerüstet bin. Habe ich die richtigen Worte zum Dagegenhalten? Den Kitt, wenn alles aus den Fugen geraten sollte? Genug Puste, wenn die Luft in diesem Klima immer dünner wird? Die Jahreszeiten kommen und gehen. Darauf habe ich keinen Einfluss. Einfluss habe ich aber sehr wohl darauf, wie sich das Miteinander verändert. Wenn ich diesen Wandel spüre, Anzeichen von Wut und Angst, dann heißt es Luft holen, mich in Gespräche einmischen und aus der Deckung wagen. Denn diese Veränderung soll kein Einzug halten.
2: Das war ein Beitrag von Pastor Julius Jordan aus Bargteheide für die evangelische Kirche. Power.

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Um 9.30 Uhr. Moin zusammen. Hier ist NDR 2 mit dem Verkehrsservice für den ganzen Norden. Da haben wir zuerst die A1 Lübeck-Hamburg. Die ist zwischen Kreuz Hamburg-Ost und Dreieck Norderelbe wegen Bauarbeiten bis Montag früh in beiden Richtungen gesperrt. Dann die A1 Osnabrück-Bremen. Sperrung da zwischen Vechta und Kloppenburg wegen Brückenarbeiten. Dauert auch bis Montag früh. Dann die A1 Lübeck in Richtung Fehmarn. Die Autobahn ist zwischen Lensahn und Oldenburg Süd wegen Bergungsarbeiten bis heute Abend etwa 20 Uhr gesperrt. Die Umleitung ist die U95. Und dann die A7 Hannover in Richtung Flensburg zwischen Hamburg-Hausbruch und dem Elbtunnel. 4 Kilometer stockender Verkehr. Gute Fahrt euch rein ins Wochenende.

0: Also bei mir, da steckt er zwischen der Bank und der Krankenkassenkarte. Der ADAC-Mitgliederausweis. Hallo, NDR2 hier vor euch am Samstag. Und sie werden ja auch die gelben Engel genannt. Ne? 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Wer ein Auto kauft, der überlegt meistens, soll ich da eintreten? Die Kollegen vom Marktcheck, die haben sich den ADAC mal genauer angeguckt und wollten wissen, ob der wirklich so gut ist. Juliane aus dem Marktcheck-Team, welche Ergebnisse haben euch da am meisten überrascht?
1: Also am meisten überrascht hat mich tatsächlich das Ergebnis der Pannenhilfetests. Wir haben mit dem Mobilitätsexperten Andreas Kessler, der wird einigen auch bekannt sein als Autopapst, überlegt, welche Fehler bauen wir in klassischen Pkw und in E-Auto ein, um so testen zu können, ob die Pannenhelfer vor Ort die wirklich finden. Und mich hat wirklich überrascht, dass keiner der Fehler gefunden wurde von keinem der getesteten Automobilclubs. Also wir haben nicht nur den ADAC getestet, sondern auch den ACE und den AVD. Und keiner dieser Automobilclubs konnte eigentlich die eingebauten Fehler finden.
0: Okay, was würdest du jetzt Leuten raten, die überlegen, beim ADAC einen Vertrag abzuschließen bzw. ihren Vertrag zu verlängern?
1: Mein wichtigster Tipp wäre, nicht automatisch abschließen, sondern erstmal Preise und vor allem die Leistung vergleichen. Der ADAC ist nicht immer der günstigste Anbieter. Gerade bei den Mitgliedsbeiträgen lohnt sich der Blick auf die Konkurrenz. Zumal der ADAC Anfang 2027 auch teurer werden wird. Wir haben im Film auch mit Menschen gesprochen, die seit Jahrzehnten Mitglied sind und in all den Jahren vielleicht eine einzige Panne hatten. Und trotzdem sagen sie, ich zahle den Beitrag gerne, weil ich einfach das gute Gefühl habe, dass im Notfall auch jemand kommt. Und ich glaube, dass genau dieses Vertrauen auch die große Stärke des ADAC ist.
0: Ja, genau deswegen nennt sich der ADAC ja auch ganz bewusst. Ne? Wir sind die gelben Engel. Und den ganzen Test, den findet ihr in der ARD Mediathek. Marktcheck, checkt ADAC.

NR2 ist bei euch. Schönes Wochenende. Gleich Sascha am Start. Der hat für euch Kinotickets for free. Es geht auf die Frankfurter Buchmesse. Und Fußball live gibt's dann später auch noch die zweite Bundesliga. Hier bei NDR2 und drumherum die beste Musik. Das alles gleich bei Sascha. Ich bin Christopher. Wünsche euch einen schönen Samstag.

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1: Um 10 Uhr mit Claudia Drews. US-Präsident Trump hat ein Geschäft mit Russland über die Lieferung von 300.000 Tonnen Diesel für die USA und für den Weltmarkt vereinbart. Das schrieb Trump nach einem Telefonat mit Präsident Putin auf seiner Nachrichtenplattform Truth Social. Und das steht in starkem Kontrast zu einem Sanktionspaket der USA, das erst vor 3 Wochen vom Kongress beschlossen wurde. Aus der NDR-Nachrichtenredaktion Christoph Tietz.
2: Trump hofft, vor den Zwischenwahlen zum Repräsentantenhaus mit sinkenden Spritpreisen zu punkten, denn die Zustimmungswerte zu seiner Politik sind weiterhin im Keller. Teurer Diesel, der trifft besonders die Trump-Kernwählerschaft, darunter viele Fernfahrer, Viehhalter und Landwirte. Eine große Sorge der Republikaner ist, dass ihre Wählerinnen und Wähler wegen Trumps gebrochener Wahlversprechen bei der Abstimmung in gut 3 Wochen zu Hause bleiben. Keine Kriege mehr und sinkende Preise, das waren Trumps Schwerpunkte im Präsidentschaftswahlkampf. Mit seinem Iran-Krieg hat Trump das genaue Gegenteil erreicht. Jetzt verspricht der Präsident, durch den russischen Dieseldeal würden die Preise in Rekordausmaß sinken. Ob das wirklich passiert, bleibt abzuwarten. Die zunächst vereinbarten 300.000 Tonnen reichen beim Dieseldurst der US-Wirtschaft nicht einmal für einen Tag.
1: Saudi-Arabien hat nach eigenen Angaben mehr als 100 Stellungen der Houthi-Miliz im Jemen zerstört. Ein Sprecher sagte, die umfassende Militäroperation richte sich gegen Kämpfer und Ressourcen der terroristischen Houthi-Miliz. Saudi-Arabien führt eine Koalition an, die an der Seite der jemenitischen Regierung gegen die islamistischen Houthi kämpft, die wiederum vom Iran unterstützt werden. Die Houthi kontrollieren seit Jahren weite Teile des Jemen. Das Land liegt im Süden der arabischen Halbinsel. Zuletzt übernahm die Miliz die Kontrolle über die Küste an der strategisch und wirtschaftlich wichtigen Meerenge Bab al-Mandab. Zuletzt haben die Houthi auch verstärkt Verkehrsknotenpunkte und Ölanlagen in Saudi-Arabien angegriffen. In Mecklenburg-Vorpommern hat der Landesvorstand der Linken für rot-rot-grüne Koalitionsverhandlungen gestimmt. Zuvor hatte sich schon die SPD dafür ausgesprochen. Aus Schwerin, Caroline Kock.
3: Man wolle nicht nur ein Bündnis aus 3 Parteien, sondern eine Koalition für alle Menschen sein und das Land zusammenhalten, sagte Mecklenburg-Vorpommerns SPD-Chefin Schwesig. Eine rot-rot-grüne Koalition würde außerdem einen parlamentarischen Untersuchungsausschuss zu rechtsextremen Netzwerken einsetzen. Eine Zusammenarbeit mit der AfD, die die einzige Oppositionsfraktion im Landtag wäre, schließen alle 3 Parteien aus. Die Landesvorstände von SPD und Linken sprachen sich bereits am Abend für Koalitionsverhandlungen aus. Die Bündnisgrünen werden heute Nachmittag auf einem kleinen Parteitag darüber beraten.
1: In der Fußball-Bundesliga hat Werder Bremen seine Erfolgsserie ausgebaut. Zum Auftakt des 5. Spieltags holten die Bremer überraschend ein 2:2 beim Spitzenreiter Borussia Dortmund. Aus der Sportredaktion Jan Möller.
4: 80 Minuten lang hat Werder dicht gehalten beim BVB und dann 2 späte Dortmunder Treffer durch Svensson und Schlotterbeck, 0:2, die Sache schien gelaufen. Aber nach dem Anschlusstreffer durch Ludovit Reis blieben die Bremer am Drücker und Niklas Füllkrug, der Ex-Dortmunder, traf in der Nachspielzeit tatsächlich noch zum Ausgleich, 2:2. Werder bleibt zum 4. Mal in Folge ungeschlagen, rückt erstmal vor auf Rang 4 und Dortmund lässt zum 1. Mal Punkte. Der FC Bayern kann heute vorbeiziehen mit einem Sieg in Augsburg. Raus aus dem Tabellenkeller will der 2. Nordclub der Hamburger SV. Der spielt heute in Hoffenheim. Beide Teams sind punktgleich.
5: Es ist 3:03. Der NDR2 Verkehrsservice aktuell mit einer wichtigen Meldung. Falschfahrer auf der A2 Hannover-Dortmund zwischen Hannover-Lahe und Hannover-Bodfeld. Da kommt euch ein Falschfahrer entgegen. Bitte fahrt äußerst rechts und überholt auch nicht. Auf der A2 Hannover-Dortmund zwischen Hannover-Lahe und Hannover-Bodfeld. Ein Falschfahrer ist da unterwegs. Vorsichtig sein bitte in beiden Richtungen. Dann das NDR2 Wetter erstmal. Es ist ja sehr schön, ne? Sonne gerade über dem NDR2-Studio und im Süden Niedersachsens, auch in der Mitte, da ist durchaus sehr, sehr schönes Wetter angesagt. Aber dicke Wolken gibt's auch, vor allem in Vorpommern. Und dann haben wir vereinzelt auch nochmal ein Gewitter, was möglich ist. Schwerpunkt Nordsee, da soll's auch ungemütlich sein. Zum Abend hin dann aber auch im Rest des Nordens trockener. 13 Grad heute in Schleswig und 15 Grad in Osnabrück. Bis 17 Grad habt ihr am Stettiner Haff. Der Sonntag, gucken wir gerade noch kurz drauf. Bisschen Sonne, aber ein bisschen schmuddeliger auch. Schauer und Gewitter durchaus möglich. Bei 12 Grad in Uelzen und Rheinfeld, 14 auf dem Darß und Hamburg und bis 15 Grad sind's auf Borkum. Der NDR2-Verkehrsservice für den ganzen Norden. Nochmal Achtung der Falschfahrer auf der A2 Hannover-Dortmund zwischen Hannover-Lahe und Hannover-Bodfeld. Da kommt euch der Falschfahrer entgegen. Fahrt bitte ganz vorsichtig und wir sagen euch Bescheid, wenn er da vorbei ist. A1 Lübeck Richtung Hamburg zwischen Kreuz Hamburg-Ost und Dreieck Norderelbe. Bauarbeiten bis Montag ist noch gesperrt, das ganze Wochenende über in beiden Richtungen. Umleitung ist für euch ausgeschildert. A1 Osnabrück Richtung Bremen zwischen Vechta und Kloppenburg. Brückenarbeiten auch da. Beide Richtungen dicht bis Montag früh um 5. Umleitung ist auch da eingerichtet. Die A1 Lübeck Richtung Fehmarn zwischen Lensahn und Oldenburg Süd. Bergungsarbeiten bis heute Abend noch 20 Uhr ist gesperrt. Umleitung gibt's über die U95. Autobahn 7 Hannover Richtung Kassel zwischen dem Dreieck Salzgitter und Bokenem. 5 Kilometer Stau. A7 Hannover Flensburg zwischen Hamburg-Hausbruch und dem Elbtunnel. 4 Kilometer stockender Verkehr. Und die A255 B75 Hamburg Süd Richtung Elbbrücken zwischen Dreieck Norderelbe und Hamburg-Veddel. Da nochmal 3 Kilometer stockender Verkehr.
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5: Moin und schön, dass wir bei euch im Radio sein dürfen an diesem Wochenende. Beim Einkaufen gerade vielleicht, shoppen, wenn ihr da einen Plan habt, arbeiten oder einfach nur nebenbei entspannt beim Frühstück. Dann aber bitte mit Spiegelei oder, wenn es richtig gut ist, Rührei bei euch. Schön, dass ihr mit dabei seid.

0: H2 ist hier. Schönes Wochenende. Wenn sich jemand mit Büchern auskennt, dann ist das unser NDR-Podcast Eat, Read, Sleep. Gibt's in ARD Sounds in der App. Und wenn sich jemand mit Büchern auskennt, dann sind die an diesem Wochenende natürlich auf der Frankfurter Buchmesse. Daniel Kaiser ist in Frankfurt mit dabei, Host von Eat, Read, Sleep. Daniel, sag mal, trifft man da einfach so Literaturberühmtheiten zwischendurch?
1: Total. Also man erkennt sie nicht immer sofort, weil die Pressefotos auf den Büchern sind ja oft geschmeichelt, um es mal vorsichtig zu sagen. Und man geht so durch die Gänge und denkt, ist er das? Ist sie das? Ist sie es nicht? Also man sieht sie und sie sind cool, sie sind entspannt und haben auch Spaß. Das ist so alle wie Fische im Wasser hier.
0: Okay, alles klar. Wenn du eine geheime Tür auf der Buchmesse aufmachen dürftest, welche wäre das?
1: Ich finde ja, die Partys abends sind schon ganz cool. Es hat nicht ganz Berlinale und Oscar-Vibes und so, aber gestern Abend war zum Beispiel die Party beim Rowohlt Verlag, das ist in der Frankfurter Innenstadt gewesen, und da kommt dann so Caro Wahl rein und dann tuschelt man, wie fandst du denn ihr neues Buch und so, und man prostet sich so ein bisschen zu, also dass man plötzlich so wirklich total in the flow von Buchmesse, und das macht dann richtig Spaß, und da war so eine relativ harte Tür, ich war zum Glück angemeldet, aber das war echt so ein bisschen Berghain-Vibes, muss ich sagen, um in diese Party reinzukommen.
0: Okay, ich glaube, einziger Unterschied zum berühmten Club in Berlin, da haben die geladenen Gäste mehr Kleidung an. Nehme ich jetzt einfach mal an.

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Kurz nach 10:30 in der Zeit hier. Mit dem Verkehrsservice für den ganzen Norden. Die Entwarnung ist da auf der Autobahn 2 Hannover-Dortmund. Kein Falschfahrer mehr zwischen Hannover-Lahe und Hannover-Bodfeld. Da habt ihr wieder gute und sichere Fahrt hoffentlich. Die A1 Lübeck Richtung Hamburg zwischen Kreuz Hamburg-Ost und Dreieck Norderelbe. Bauarbeiten, ganzes Wochenende ist da dicht. In beiden Richtungen gesperrt, Umleitung ist eingerichtet. Die A1 Osnabrück-Bremen zwischen Vechta und Kloppenburg. Brückenarbeiten auch da. Übers Wochenende. Beide Richtungen sind gesperrt und Umleitung ist auch dafür euch ausgeschildert. Autobahn 1 Lübeck Richtung Fehmarn zwischen Lensahn und Oldenburg Süd. Bergungsarbeiten bis heute Abend noch um 20 Uhr ist gesperrt. Umleitung geht über die U95. A7 dann Hannover Richtung Kassel zwischen Dreieckselsgitter und Bokenem 6 Kilometer Stillstand. Und die A7 Hannover Richtung Flensburg zwischen Amburg-Hausbruch und dem Elbtunnel 6 Kilometer stockender Verkehr. Nochmal A7 Hamburg Richtung Flensburg zwischen Schleswig-Jagen und Schubi. 10 Kilometer Stau. Haltet da durch und kommt gut durchs Wochenende. Ich bin Sascha. Moin!

0: ganz schönes Wochenende.
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0: Das Spiel, wo wir um maximal 6 Kinotickets in 60 Sekunden spielen. Jede richtige Antwort ein Kinoticket. Thorsten hat mitgemacht auf ndr.de/ndr2, hat sich da beworben. Thorsten, wie ist es um sich bestellt? Warst du zuletzt Ende der 90er mal im Kino bei Titanic oder?
2: Ich gehe schon regelmäßig ins Kino. Ich bin jetzt nicht so prime-mäßig am Start, aber ich bin immer noch sehr interessiert an.
0: Ja gut, Netflix würde uns erreichen.
2: Ja, das da habe ich.
0: Oder natürlich die gute ARD Mediathek, selbstverständlich, klar.
2: Auch natürlich, ja.
0: Thorsten, dann bist du bestens vorbereitet und ich habe ein gutes Gefühl. 3 Stichworte kriegst du und maximal gibt's 6 Kinotickets für dich.
2: Dark, ja.
0: Ich hoffe, dass ich dir gute Filme bieten kann oder Serien.
2: Ich gebe alles.
0: Schäferhund, Wien, Mord.
2: Kommissar Rex.
0: Jawohl. Zeitreise, Regenjacke, Höhle.
2: Netflix, ich weiß es.
0: Ja.
2: Der Deutsche. Weiter.
0: Komm, okay. Peitsche, Hut und Tempel.
2: Indiana Jones.
0: Jawohl! Höhle, Superheld und Fledermaus.
2: Batman.
0: Ja, Mensch. Luftballons, Haus und Pfadfinder. Kinofilm.
2: Weiß ich nicht, weiter.
0: Mhm. Unter Wasser, blaue Haut und Pandora.
2: Avatar.
0: Ja. Latzhose, Banane und gelbe Figuren.
2: Minions.
0: Die waren, glaube ich, schon hinter der Zeit. Aber ach Mensch, es ist doch Wochenende. Jetzt kriegst du auch noch das Ticket. Das Einzige, was du nicht hattest, Dark. Jetzt hast du es.
2: Ja.
0: 2017. Und
2: deshalb habe ich nämlich einen Netflix-Account gemacht, weil ich das unbedingt schauen wollte. Und jetzt fiel mir der Name nicht ein.
0: Verdammt. Und das mit dem Luftballon, mit dem Haus und mit dem Pfadfinder, das wäre ab gewesen. Also oben.
2: Ah ja, ein schöner Film auch, ja. Mhm.
0: War auch im Kino, genau 2009. Ja. Dann sind das 5 Tickets für dich.
2: Wahnsinn, richtig cool, freue mich.
0: Sehr schön, dann nimmst du deine Kumpels mit oder Freundin, Frau oder du gehst einfach 5-mal ins Kino.
2: Stark, ich habe auf jeden Fall genug Freunde, mit denen ich ins Kino gehen kann. Vielen Dank.
0: Sehr schön, dann macht ihr euch einen schönen Abend und bitte die große Popcorn.
2: Auf jeden Fall.
0: Habt ein ganz schönes Wochenende.
2: Dankeschön.
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1: Um 11 Uhr mit Claudia Drews. US-Präsident Trump hat ein Geschäft mit Russland über die Lieferung von 300.000 Tonnen Diesel für die USA und für den Weltmarkt vereinbart. Das schrieb Trump nach einem Telefonat mit Präsident Putin auf seiner Nachrichtenplattform Truth Social. Die Vereinbarung steht in starkem Kontrast zu einem Sanktionspaket der USA, das erst vor 3 Wochen vom Kongress beschlossen wurde. Aus der NDR-Nachrichtenredaktion Christoph Tietz.
2: Trump hofft, vor den Zwischenwahlen zum US-Kongress mit sinkenden Spritpreisen zu punkten, denn die Zustimmungswerte zu seiner Politik sind weiterhin im Keller. Teurer Diesel, der trifft besonders die Trump-Kernwählerschaft, darunter viele Fernfahrer, Viehhalter und Landwirte. Eine große Sorge der Republikaner ist, dass ihre Wählerinnen und Wähler wegen Trumps gebrochener Wahlversprechen bei der Abstimmung in gut 3 Wochen zu Hause bleiben. Jetzt verspricht der Präsident, durch den russischen Dieseldeal würden die Preise in Rekordausmaß sinken. Ob das wirklich passiert, bleibt abzuwarten. Die zunächst vereinbarten 300.000 Tonnen reichen beim Dieseldurst der US-Wirtschaft nicht einmal für einen Tag.
1: In Indien ist der Gründer der Jugendprotestbewegung Kakerlaken Volkspartei Abhijit Dibke festgenommen worden. Der Schritt gehört offenbar zu einer Reihe vorsorglicher Repressionsmaßnahmen am Tag eines geplanten landesweiten Großprotests. Aus Neu-Delhi, Lena Bodewein.
3: Indiens Hauptstadt Neu-Delhi bereitet sich auf einen großen Protesttag vor. Die Bewegung rund um die sogenannte Kakerlaken-Volkspartei, die Cockroach Janta Party, hat zur Demonstration aufgerufen und erwartet 100.000 Teilnehmende. Sie will, dass der oberste Wahlleiter zurücktritt. Kumar sei verantwortlich dafür, dass 130 Millionen Namen aus Wählerlisten gestrichen werden, viele davon unberechtigt. Und, so sagen Kritiker, das alles zum Vorteil der Regierungspartei.
1: Der ADAC rechnet an diesem Wochenende mit dichtem Verkehr und vielen Staus im Norden. In mehreren Bundesländern starten die Herbstferien. Hinzu kommen Baustellen und eine Vollsperrung auf der A1. Dort ist am gesamten Wochenende der Bereich zwischen dem Dreieck Norderelbe und dem Kreuz Hamburg-Ost in beiden Richtungen voll gesperrt. Die marode Norderelbbrücke wird saniert. Die Umleitung läuft durch den Elbtunnel. Auch dort rechnet der ADAC deshalb mit Staus und Verzögerungen. Die Sperrung der A1 dürfte auch die Autobahn 7 zusätzlich belasten. Dort sind viele Urlauber unterwegs nach Dänemark. In der Fußball-Bundesliga hat Werder Bremen seine Erfolgsserie ausgebaut. Zum Auftakt des 5. Spieltags holten die Bremer überraschend ein 2:2 beim Spitzenreiter Borussia Dortmund. Aus der Sportredaktion Jan Möller.
4: 80 Minuten lang hat Werder dicht gehalten beim BVB und dann 2 späte Dortmunder Treffer durch Svensson und Schlotterbeck. 0:2, die Sache schien gelaufen. Aber nach dem Anschlusstreffer durch Ludovic Reis blieben die Bremer am Drücker und Niklas Füllkrug, der Ex-Dortmunder, traf in der Nachspielzeit tatsächlich noch zum Ausgleich. 2:2, Werder bleibt zum 4. Mal in Folge ungeschlagen, rückt erstmal vor auf Rang 4 und Dortmund lässt zum 1. Mal Punkte. Der FC Bayern kann heute vorbeiziehen mit einem Sieg in Augsburg. Raus aus dem Tabellenkeller will der 2. Nordclub, der Hamburger SV, der spielt heute in Hoffenheim. Beide Teams sind punktgleich.
5: 3:53, das NDR2-Wetter ist doch ganz schön, oder? Also besonders von Vorpommern bis in die Mitte und auch in den Süden Niedersachsens. Da gibt's viel Sonne, ansonsten aber auch mal ein Regentropfen oder auch sogar ein Gewitter möglich. Vor allem an der Nordsee wird's dann ein bisschen schmuddeliger und ungemütlicher. 13 Grad heute maximal in Schleswig, 15 in Osnabrück und bis 17 Grad am Stettiner Haff. Aber ich guck mal auf die Sonnenstunden. Bis 7 Stunden in Linstow habt ihr, 6 Stunden in Bremen, bis 6 Stunden auch in Müssen in Schleswig-Holstein und 5 Stunden sind es immerhin in Hamburg, wenn ihr da einen Wochenendausflug macht. Gucken wir noch kurz auf den Sonntag, da ein bisschen schmuddeliger als heute noch, gerade nach Süd- und Südwest-Niedersachsen hin, aber auch mal ein bisschen freundlicher. Maximal sind drin 12 bis 15 Grad morgen. Der NDR2-Verkehrsservice für den ganzen Norden. Mit der Autobahn 1 Lübeck Richtung Hamburg zwischen dem Kreuz Hamburg-Ost und Dreieck Norderelbe. Bauarbeiten bis Montag früh ist in beiden Richtungen gesperrt, Umleitung aber ausgeschildert. Die A1 aus der Brücke Richtung Bremen zwischen Vechta und Kloppenburg. Brückenarbeiten bis Montag früh um 5 auch da beide Richtungen dicht, Umleitung aber für euch eingerichtet. Die A1 nach Lübeck-Fehmarn zwischen Lensahn und Oldenburg-Süd. Bergungsarbeiten. Da ist tatsächlich bis 20 Uhr heute Abend noch gesperrt. Die Umleitung geht da über die U95. A7 Hannover Richtung Kassel zwischen Dreiecksalzgitter und Bokenem 6 Kilometer Stillstand. A7 Hannover Richtung Flensburg zwischen Hamburg-Hausbruch und dem Elbtunnel 6 Kilometer Stau. Und die A7 Hamburg-Flensburg zwischen Schleswig-Jagel und Schubi. Da braucht ihr auch noch ein bisschen Geduld. 10 Kilometer staut sich das da insgesamt. Kommt überall gut durch.
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5: Ja, mit uns im Radio, im Baumarkt vielleicht oder im Gartencenter. An der Waschanlage einfach mal in der Schlange stehen. Oder natürlich einfach gemütlich auf dem Sofa. Ne? Alles geht, nichts muss an diesem Wochenende. Habt auf jeden Fall ein ganz schönes und nutzt das Wetter. Es ist echt schön.

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0: Pünktlich zu Halloween, wo wir uns gerne mal fürchten und gruseln, haben einen echten Horrorklassiker, der jetzt ganz neu verfilmt wurde. In den Kinos Carrie von Stephen King. Sie wird in der Schule gemobbt, zu Hause wartet eine streng religiöse Mutter. Und dann platzt Carrie irgendwann der Kragen. Das ist schlecht für alle anderen. Sie kann mit Kraft ihrer Gedanken Dinge bewegen. Daraus hat Prime Video jetzt eine Serie gemacht, NDR 2 Film. Anna Vollner hat es schon geguckt. Ist das genug Handlung für eine ganze Serie, sag mal?
2: Also eigentlich wird es ja für einen Film reichen, aber der Regisseur nutzt diese 8 Folgen für das Ganze drumrum. Wir lernen nicht nur Carrie kennen, sondern auch ihre Mitschülerin, die Lehrer und vor allem auch ihre Mutter Margaret. Diese Frau liebt ihre Tochter tatsächlich, ist aber gleichzeitig überzeugt davon, dass Carrie in einer verdorbenen Welt lebt und beschützt werden muss und richtet damit enormen Schaden an. Noch mehr überzeugt hat mich die Newcomerin Summer H. Howell als Carrie. Die spielt sie nicht von Anfang an als unheimliche Außenseiterin, die wirklich mit ihren Gedanken Sachen in Brand stecken kann. Ihre Carrie ist neugierig, freundlich, verliebt sich, geht auf Partys und genießt zum ersten Mal ein bisschen Freiheit. Und genau deshalb funktioniert die Geschichte auch nach 50 Jahren noch für mich. Das ist nicht einfach der alte Horrorstoff mit Smartphones. Im Kern geht es immer noch um ein Mädchen, das dazugehören will, immer weiter gedemütigt wird und irgendwann genug hat. Von mir bekommt die Serie 4 von 5 Sternen.
0: Also das ist nicht schlecht, 4 von 5 von dir. Für Carrie, den Horrorklassiker von Stephen King, jetzt tatsächlich als neue Serie.
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Mr. Know It All. Tiny Swims bei NDR 2. Großartiger Song. 11:30 ist es. Hier ist der NDR 2 Verkehrsservice für den ganzen Norden. Stau oder stockend. Autobahn 1 Lübeck Richtung Hamburg. Zwischen Kreuz Hamburg-Ost und Dreieck Nordelbe. Baustelle bis Montag früh ist da in beiden Richtungen gesperrt. Umleitung aber für euch ausgeschildert. Die A1 Osnabrück-Bremen zwischen Vechta und Kloppenburg. Da Brückenarbeiten auch das ganze Wochenende dicht. Umleitung ist eingerichtet. Beide Richtungen betrifft das. A1 Lübeck Richtung Fehmarn zwischen Lensahn und Oldenburg Süd. Bergungsarbeiten, da ist noch viele Stunden gesperrt bis heute Abend. Das schätzt die Polizei aktuell. Umleitung geht über die U95. Dann auf die A7 Hannover-Flensburg zwischen Hamburg-Hausbruch und dem Elbtunnel 6 Kilometer Stillstand. A7 Hamburg-Flensburg zwischen Aufschlag und Schleswig-Schubi 10 Kilometer Stau nach einem Unfall. Da habt ihr bitte auch Geduld. A7, A39 Hamburg Richtung Lüneburg zwischen Flehstedt und dem Maschner Kreuz 3 Kilometer Stau. Und die A31 Meppen-Lingen zwischen Dietmarschen und Lingen 5 Kilometer Stau. Da in der Baustelle kommt gut und sicher durch. Und habt ein bisschen Geduld im Norden. Ich bin Sascha Sommer. Schönes Wochenende für euch.

Photogenic Shoot. Happy Wochenende mit NDR2. 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Aber Sven aus Helmstedt, den fand ich dann jetzt doch ein bisschen frech. Heute Morgen hat sich gemeldet gerade und ich lese mal vor. Erster Urlaubstag nach der Anreise und jetzt frühstücken mit der Familie und NDR2. Sven schickt dazu ein Foto von Gran Canaria mit strahlend blauem Himmel und einer Palme. So wie es sein soll. Sven, da bin ich sehr, sehr neidisch. Aber sei euch gegönnt, ihr Lieben. Schönen Urlaub und schön, dass ihr uns auch mit dahin nehmt und wir dabei sein dürfen. Jetzt ganz, ganz neue Musik bei NDR2 im Radio. Silencio von U2.

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0: Okay. Bei NDR 2. Mit einem schönen Song. Angel endlich mal wieder im Radio.
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2: Die USA wollen Diesel aus Russland importieren und der HSV will gegen Hoffenheim heute den Nachmittag den zweiten Saisonsieg. Das kam dann doch überraschend. US-Präsident Trump hat sich offenbar mit dem russischen Präsidenten Putin darauf verständigt, rund 300.000 Tonnen Diesel für die USA und den Weltmarkt bereitzustellen. Trump und seine Republikaner, die stecken ja gerade mitten im Wahlkampf zu den Kongresswahlen und die hohen Energiekosten sind da ein zentrales Thema. Doch bei den 300.000 Tonnen soll es nicht bleiben. Im November sollen noch einmal 500.000 Tonnen aus Russland fließen und danach noch einmal 1 Million Tonnen. Nina Barth, NDR 2 Washington. Ja, also wie geht das denn rein organisatorisch, dass das jetzt mal so eben gemacht werden kann?
3: Das Ganze wird nur möglich, weil das US-Finanzministerium eine entsprechende befristete Genehmigung für den Import von russischem Diesel erteilt hat. Denn die USA haben wegen des russischen Angriffskrieges gegen die Ukraine Sanktionen gegen russische Energiefirmen verhängt. Also es wäre eigentlich gar nicht möglich, dass die USA Diesel aus Russland importieren. Aber diese Sanktionen sind jetzt erstmal außer Kraft gesetzt, und zwar bis Anfang April kommenden Jahres. Und dieser Deal ist auch deshalb ziemlich erstaunlich, weil erst im vergangenen Monat der US-Kongress ein Gesetz für schärfere Sanktionen gegen Russland verabschiedet hat. Und Donald Trump hat dieses Gesetz auch unterschrieben.
2: Aber was ist denn jetzt sein Kalkül?
3: Donald Trump will punkten bei den Wählerinnen und Wählern in den USA, denn hier sind in 3,5 Wochen am 3. November Kongress-Zwischenwahlen und Trumps Republikaner müssen damit rechnen, dass sie ihre Mehrheit im Repräsentantenhaus verlieren, vielleicht sogar auch im Senat. Denn Donald Trump, der steht zwar gar nicht auf dem Stimmzettel, aber die Zwischenwahlen sind traditionell eine Abrechnung mit dem Präsidenten und seiner Partei. Donald Trump ist extrem unbeliebt. Die Umfragen zeigen, dass die Wähler extrem unzufrieden sind und das vor allem wegen der hohen Preise, auch für den Sprit. Und da machen sie Trump und seine Politik für verantwortlich. Und jetzt hat Trump eben auf Truth Social geschrieben, niedrige Preise, vor allem für die Farmer, Rancher und Truckerfahrer, sind meine oberste Priorität.
2: Aber ist denn jetzt davon auszugehen, dass auf dem US- und auf dem Weltmarkt ja, der Sprit dadurch jetzt günstiger wird?
3: Also eine große Entlastung für den US-Markt und den Weltmarkt dürfte das eher nicht bedeuten. 300.000 Tonnen Diesel, dann nochmal 500.000 und dann 1 Million Tonnen. Das klingt sehr, sehr viel. Aber die jetzt erstmal angekündigten 300.000 Tonnen werden rechnerisch nur etwa gut 14 Stunden des aktuellen Dieselverbrauchs in den USA abdecken. Also diese angekündigten Lieferungen sind tatsächlich nur ein eher kleiner Teil der täglichen Dieselproduktion und des täglichen Dieselverbrauchs in den USA. Und deshalb gehen Analysten in den USA auch davon aus, dass unmittelbare Auswirkungen auf den Preis eher gering ausfallen dürften.
2: Infos waren das von Nina Barth, NDR 2 Washington. Und da gucken wir auch noch drauf. In Mecklenburg-Vorpommern könnten schon am Montag Koalitionsverhandlungen beginnen. Am Nachmittag stimmen die Grünen auf einem kleinen Parteitag darüber ab. Linke und SPD haben dem Plan schon zugestimmt. Carolina Kock, NDR 2 Schwerin.
4: Man wolle nicht nur ein Bündnis aus 3 Parteien, sondern eine Koalition für alle Menschen sein und das Land zusammenhalten, sagte Mecklenburg-Vorpommerns SPD-Chefin Schwesig. Eine rot-rot-grüne Koalition würde außerdem einen parlamentarischen Untersuchungsausschuss zu rechtsextremen Netzwerken einsetzen. Eine Zusammenarbeit mit der AfD, die die einzige Oppositionsfraktion im Landtag wäre, schließen alle 3 Parteien aus. Die Landesvorstände von SPD und Linken sprachen sich bereits am Abend für Koalitionsverhandlungen aus.
2: Vielleicht haben es einige schon gemerkt, auf den Autobahnen im Norden ist es jetzt schon teilweise ziemlich voll. Die Herbstferien haben nämlich in vielen Bundesländern angefangen. In Niedersachsen kommt noch dazu, dass die A1 zwischen Vechta und Kloppenburg komplett gesperrt ist. Und auch rund um Hamburg wird es eng. Hauke Bülow in der R2 aktuell, denn wo genau?
5: Ja, zum einen natürlich die große A1-Sperrung. Seit gestern Abend ist die Autobahn ja zwischen dem Dreieck Norderelbe und dem Kreuz Hamburg-Ost in beiden Richtungen dicht. Der komplette A1-Reiseverkehr wird also bis Montag früh umgeleitet, auch über die A7 und den Elbtunnel. Die vielen Autobahnbaustellen in Richtung Dänemark und Richtung Fehmarn, die dürften zusätzlich für Probleme sorgen. Und wer von Hamburg aus in den Urlaub fliegen will, sollte ebenfalls deutlich mehr Zeit einplanen. Der Flughafen rechnet an diesem Wochenende mit besonders vielen Reisenden, vor allem aus Schleswig-Holstein. Der Airport empfiehlt, mindestens 2 Stunden vor dem Abflug da zu sein oder noch früher, wenn es noch durch die Passkontrolle geht.
2: Fast 3 Wochen, so lange hat die Länderspielpause in der Fußball-Bundesliga gedauert. Gestern ging es wieder los. Werder Bremen hat dabei in Dortmund noch ein 2:2 geschafft. Und heute Nachmittag muss der Hamburger SV ran bei der TSG Hoffenheim. Die Hamburger liegen aktuell auf Platz 16 und gute Nachrichten, das berichtet Lars Pegelow, NDR 2 Sport. Die gab es vom HSV nach den Länderspielen nicht so viele.
6: Es dauerte etwas,
7: leider ja aus der Länderspielpause,
6: bis HSV-Trainer Merlin Polzin seine Liste verletzter Nationalspieler vor dem Hoffenheim-Spiel abgearbeitet hatte.
7: Dann auch ausfallen werden.
6: Zwei Verletzte, zwei Angeschlagene, ein Kranker. Das ist die HSV-Bilanz der XXL-Länderspielpause.
7: Wir ärgern uns auch extrem.
6: Aber was bleibt Merlin Polzin übrig?
7: Und trotzdem bin ich auch immer ein Freund davon, das wisst ihr, dass ich mich mit dem beschäftige, was ich irgendwie beeinflussen kann. Und habe den Fokus versucht, trotzdem darauf zu legen, was irgendwie in unserer Macht liegt, und dafür tat uns die Woche auf jeden Fall gut.
6: Denn vor der Pause hat der HSV zwar seine ersten 3 Saisonpunkte geholt, das Team wirkte aber noch nicht eingespielt und einige Profis, spät transferiert, wirkten auch noch nicht fit genug. Torwart Daniel Heuer-Fernandes.
8: Wer die Trainingseinheit hat gesehen, dass wir gut gearbeitet haben, dass wir intensiv waren, und deswegen sind wir, ich denke mal, ein Stück fitter wieder geworden.
6: Sodass die Hoffnung da ist, dass die HSV-Abwehr, es gab in 4 Spielen schon 13 Gegentore, jetzt besser steht. Bleibt die Sorgenzone der Sturm. Kapitän Nikolai Remberg.
9: Du wirst jede Saison Verletzte haben, ist scheiße.
6: Denn mit Grünbeck und Dacker fallen 2 sicher aus. Dann müssen es eben die anderen machen.
9: Die Jungs, die nah dran sind, und ich sage, bei uns können alle von Anfang an spielen, die haben ein hohes Niveau, und deshalb bin ich da. Es ist nicht, dass ich zusammenbreche, weil ich weiß, wir haben dahinter Jungs, die ihren Job sehr gut erfüllen.
6: Remberg meint Josef Paulsen und Terim Moffi, die beiden anderen Stürmer. Das Dumme, die beiden sind auch noch nicht fit für 90 Minuten.
7: Ja, das stimmt. Aber manchmal kommst du mit einem halbvollen Tank ja auch ans Ziel, wenn die Strecke nicht so weit ist.
6: Und das soll dann wohl heißen, Jobsharing im HSV-Angriff, jeder eine Halbzeit, und dann mal gucken, wie lange das Benzin reicht. Nach dieser verletzungsreichen XXL-Länderspielpause wird schon, sagt Merlin Polzin.
7: Das kriegen wir schon hin.
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0: Und das war das NDR 2 Update mit Kevin Bieler um 12. 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Tatsächlich aber Schauergewitter möglich, und zwar Richtung Nordsee hin vor allem. Ne? Da habt ihr es im Nordwesten ein bisschen ungemütlicher, aber wird dann später besser. Nur von Vorpommern bis in Niedersachsen rein auch länger schön und sonnig. 13 Grad dazu auf Husum, 15 habt ihr in Schwerin und Verden an der Aller, 17 Grad an Uecker und Randow. Und der Sonntag noch kurz, Süd- und Südwest Niedersachsen, morgen ein bisschen Sonne, aber auch durchaus mal Schauer und Gewitter im Norden. Bei 12 Grad in Uelzen und Rheinfeld, 14 auf dem Darß und in Hamburg, und bis 15 Grad sind es auf Borkum. NDR 2 mit dem Verkehrsservice für den ganzen Norden. A1 Lübeck Richtung Hamburg zwischen Kreuz Hamburg-Ost und Dreieck Norderelbe. Bauarbeiten bis Montag 5 Uhr in beiden Richtungen gesperrt. Umleitung ist aber für euch ausgeschildert. A1 Osnabrück-Bremen zwischen Vechta und Kloppenburg. Brückenarbeiten bis Montag 5 auch beide Richtungen gesperrt. Umleitung auch da ausgeschildert. Autobahn 1 Lübeck-Fehmarn zwischen Lenzahn und Oldenburg-Süd. Bergungsarbeiten noch viele Stunden bis 20 Uhr gesperrt etwa. Umleitung über die U95. Dann auf die A7 Hannover-Hamburg zwischen Dreieck-Walsrode und Dorfmark, 3 Kilometer stockend. A7 Hannover-Flensburg zwischen Hamburg-Hausbruch und dem Elbtunnel, 6 Kilometer Stau. A7 Hamburg-Flensburg zwischen Ofschlag und Schleswig-Schubi, 10 Kilometer immer noch nach einem Unfall. Da steht hier im Stau. A7 A39 Hamburg Richtung Lüneburg zwischen Flehstedt und dem Aschener Kreuz, 3 Kilometer Stillstand. A24 Berlin-Hamburg zwischen Hamburg-Jenfeld und Hamburg-Horn, 3 Kilometer stockend. Und A31 Meppen-Lingen zwischen Wiedmarschen und Lingen, 5 Kilometer Stau da in der Baustelle. Ich wünsche euch, dass ihr gut durchkommt und ein bisschen die Nerven behaltet beim Autofahren und im Stau stehen.
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0: Schön, dass ihr mit dabei seid. Moin.
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da. Brückenarbeiten, beide Richtungen gesperrt übers Wochenende. Umleitung auch da für euch ausgeschildert. A1 Bremen-Lübeck zwischen Harburg und dem Dreieck Norderelbe steht ihr 4 Kilometer im Stau. A1 nochmal, Lübeck Richtung Fehmarn zwischen Lensahn und Oldenburg Süd. Bergungsarbeiten heute Abend bis 20 Uhr soll noch gesperrt sein, sagt die Polizei. Umleitung über die U95. A7 Hannover Richtung Hamburg zwischen Dreieck-Walsrode und Dorfmark 3 Kilometer stockender Verkehr. A7 Hannover-Flensburg zwischen Hamburg-Hausbruch und dem Elbtunnel da 6 Kilometer Stau inzwischen. A7 Hamburg-Flensburg zwischen Ofschlag und Schleswig-Schubi 10 Kilometer Stau nach einem Unfall. A7 A39 Hamburg-Richtung Lüneburg zwischen Flehstedt und dem Maschner Kreuz 3 Kilometer Stau. A24 Berlin-Hamburg zwischen Hamburg-Jenfeld und Hamburg-Horn 3 Kilometer stockend. Und A31 Meppen-Lingen zwischen Dietmarschen und Lingen 5 Kilometer Stau da in der Baustelle. Komm gut durch. Sascha Sommer hier bei NDR 2.

0: SDP. Und Adelter Will zusammen. Ich will nur, dass du weißt, bei NDR 2. Euer Sender, wenn ihr keinen Bock habt, also wirklich so gar keine Lust habt, nach draußen zu gehen, kann ja mal passieren, nicht mal in den eigenen Garten. Wir hatten die Woche das Vergnügen mit Gärtnermeister Maxi Bosse aus Sickte und werden sich jetzt alle fragen, was muss ich im Herbst im Garten machen, haben wir gefragt, was ist denn, und das könnt ihr euch direkt auf dem Sofa anhören, der größte Fehler, den man jetzt im Garten machen kann.
1: Laub aus den Beeten nehmen. Also das ist ja irgendwie noch so bei den Leuten irgendwie so drin. Ja, wenn das Laub kommt, alles weg und sowas. Ne? Also vom Rasen runter, das ist richtig, weil sonst schimmelt der Rasen. Aber auf jeden Fall, das, ich sage mal, runter vom Rasen und rein in die Beete pusten, weil die Pflanzen brauchen das als Frostschutz. Ne? Wenn wir jetzt zum Beispiel so einen kalten Winter wie dieses Jahr hatten mit minus 15 Grad und so, dann ist das wie so eine Decke für die Pflanzen.
0: Okay, das verstehen wir. Und noch eine Sache braucht ihr heute wirklich nicht vom Sofa aufstehen. Bäume schneiden.
1: Ja, Bäume schneiden würde ich noch auf jeden Fall warten, bis das Laub richtig runter ist.
0: Ja, und wenn ihr nun wirklich gar nicht anders könnt, Herbstdünger ist immer eine gute Idee. Das können wir heute machen oder nächste Woche oder übernächste Woche. Und ansonsten hört euch erstmal den ganz, ganz neuen Song von Taylor Swift an. Für alle Swifties im Norden. Es soll ja ein, zwei geben. Patient Zero.

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1: Um 13 Uhr mit Tarek Yusbaschi. Der stellvertretende Parteichef der CSU, Weber, wirbt dafür, die politische Abgrenzung zur AfD aufzuweichen. Der Europapolitiker sagte der Süddeutschen Zeitung, die Politik der Brandmauer sei eine Riesenbelastung für die Union. Aus der Nachrichtenredaktion Heiko Schneider.
2: Weber sagt, in Sachsen und Thüringen müsse die Union in den Landtagen mit ihrer Minderheitsregierung ständig gemeinsam mit linken Parteien abstimmen und dadurch, Zitat, noch linkere Politik machen. Gleichzeitig stelle die AfD CDU-Inhalte zur Abstimmung, die CDU sei dann aber gezwungen, dagegen zu votieren. Weber hält das Konzept der Brandmauer insgesamt für gescheitert. So habe die jahrelange Abgrenzung in Frankreich nichts gebracht und Präsident Macron könne im kommenden Jahr von der rechtsextremen Marine Le Pen abgelöst werden.
1: US-Präsident Trump und Russlands Staatschef Putin haben sich auf neue russische Dieselexporte von zunächst 300.000 Tonnen für den US- und den Weltmarkt geeinigt. Dass Trump hier Russland-Sanktionen zuwiderhandelt, wird in Russland begrüßt, auch wenn Diesel dort wegen ukrainischer Drohnenangriffe eigentlich knapp ist. Für das Studio Moskau Stefan Lag.
3: Staatliche Medien heben vor allem Putins Ankündigung hervor, Russland sei bereit, Öl und Ölprodukte verstärkt auf die internationalen Märkte zu liefern. Dies werde sich, so Putin, positiv auf die Weltwirtschaft auswirken. Moskau kündigte daraufhin die Aufhebung seines Diesel-Exportverbots an. Vize-Regierungschef Alexander Nowak sagte der Agentur TASS, Russland könne noch in diesem Monat 300.000 Tonnen Diesel zusätzlich auf den Weltmarkt bringen. Die Versorgung des russischen Binnenmarktes sei dennoch gesichert.
1: In Mecklenburg-Vorpommern könnten schon am Montag Koalitionsverhandlungen beginnen. Am Nachmittag stimmen die Grünen auf einem kleinen Landesparteitag darüber ab, ob sie rot-rot-grüne Verhandlungen aufnehmen wollen. Gestern Abend hat bereits der Landesvorstand der Linken dafür gestimmt. Auch die SPD hat sich dafür ausgesprochen. Mecklenburg-Vorpommerns Landeschefin Schwesig sagte, die drei Parteien seien sich in vielen Punkten einig. Schwesig nannte mehr Bürgerbeteiligung, höhere Investitionen in Bildung und soziale Gerechtigkeit sowie mehr Schutz für Umwelt und Natur. In den USA ist offenbar noch unklar, ob die Hinrichtung eines verurteilten Attentäters live übertragen wird. Präsident Trump sagte, eine Entscheidung sei noch nicht getroffen worden. Sicher sei aber, dass der Mann getötet werde. Verteidigungsminister Hegseth hatte zuvor angekündigt, dass die Hinrichtung des Attentäters durch ein militärisches Erschießungskommando live übertragen werde. An der Entscheidung gab es weltweit heftige Kritik. Auch US-Republikaner kritisierten das Vorhaben. In Hamburg hat die Initiative Prüf zu einer großen Demonstration in der Innenstadt aufgerufen. Das Bündnis fordert, dass das Bundesverfassungsgericht Parteien überprüfen soll, die der Verfassungsschutz beobachtet, als Verdachtsfall oder als gesichert rechtsextrem eingestuft hat. Jeden zweiten Samstag im Monat ruft die Initiative in mehreren deutschen Städten zu Demonstrationen auf. Nach dem Wahlsieg der AfD in Sachsen-Anhalt im September waren rund 25.000 Menschen gekommen. Auch heute gehen die Veranstalter von vielen Teilnehmern aus. Anlass dürfte die Wahl von AfD-Politiker Rausch zum Landtagspräsidenten von Sachsen-Anhalt sein.
4: Das NDR2-Wetter. Von Westen her ziehen schon mal Schauer rein über Norddeutschland. Gerade im Nordwesten von Niedersachsen und auch über Nordfriesland schon Schauer und auch mal ein kräftiges Gewitter zwischendurch. 13 Grad maximal heute in Husum, 15 Grad in Schwerin und Verden an der Aller und 17 Grad gibt's an Uecker und Randow. Morgen am Sonntag auch eher schmuddelig, eher so ein bisschen Sofawetter. Von Nordfriesland her wird es ein bisschen besser und da ist die Sonne dann zwischendurch auch mal dabei. 12 Grad an Uelzen und Rheinfeld, 14 Grad auf dem Darß und in Hamburg bis 15 Grad sind es auf Borkum. Der NDR2-Verkehrsservice für den ganzen Norden. A1 Lübeck Richtung Hamburg zwischen Kreuz Hamburg-Ost und Dreieck Norderelbe. Bauarbeiten. Das ganze Wochenende ist gesperrt. Umleitung ist aber ausgeschildert. A1 Osnabrück Richtung Bremen zwischen Vechta und Kloppenburg. Brückenarbeiten. Auch da beide Richtungen gesperrt übers Wochenende. Umleitung ist aber auch da für euch eingerichtet. A1 Bremen Richtung Lübeck zwischen Harburg und Dreieck Norderelbe. 4 Kilometer Stau. A1 Lübeck Richtung Fehmarn zwischen Lensahn und Oldenburg Süd. Bergungsarbeiten. Da ist bis heute Abend noch gesperrt. Umleitung über die U95. A7 Hannover Richtung Hamburg zwischen Dreieckwalsrode und Dorfmarkt. 3 Kilometer stockender Verkehr. A7 Hannover Richtung Flensburg zwischen Hamburg-Ausbruch und dem Elbtunnel. 6 Kilometer Stau. A7 Hamburg-Flensburg zwischen Ufschlag und Schleswig-Schubi. 10 Kilometer Stau da nach einem Unfall. A7, A39 Hamburg Richtung Lüneburg zwischen Flehstedt und dem Maschner Kreuz. Da gibt's 3 Kilometer Stau aktuell. A24 Berlin Richtung Richtung Hamburg, zwischen Hamburg-Jenfeld und Hamburg-Horn. 3 Kilometer stockt es auch da. Und A31 Meppen Richtung Lingen, zwischen Dietmarschen und Lingen. 5 Kilometer Stau da in der Baustelle. Auch gerade ganz nervig. Und haltet gut durch. Das NR2-Wochenende. Ich bin Sascha Sommer. Schön, dass ihr dabei seid. Und Sandro Wagner kennt die Fußballwelt von diesen Ansagen hier.
0: Ich sehe es nicht, dass wir weniger Qualität haben als Bayern. Das sehen Sie vielleicht so, ich sehe das nicht so.
5: Natürlich könnte ich mich viel sympathischer verkaufen und könnte jetzt sagen, ich fahre jeden Tag mit dem Fahrrad zum Training oder mit der Straßenbahn. Aber das bin ich nicht. Ich fahre mit dem Porsche zum Training und fühle mich damit wohl.
4: Ja, jetzt fährt er mit seinem Porsche am Stadion am Maschsee vor, der neue Hannover 96-Trainer. Inzwischen sehr defensiv unterwegs, etwas ruhiger geworden, was so Vergleiche mit Bayern München zum Beispiel angeht. Heute seine Premiere in Magdeburg bei den Roten und das ist schon mal ein schlechter Einstand. 1-0 führt Magdeburg jetzt schon zum Spielbeginn. Wir sind gleich live im Stadion in Magdeburg dabei und natürlich auch an der Bremer Brücke. Osnabrück gegen Dynamo Dresden. Schön, dass ihr mit dabei seid.

0: SWR 2 hier mit dem Fußballwochenende. Erstes Spiel für den neuen Mann auf der Trainerbank bei Hannover 96, Sandro Wagner. Heute müssen sie beim ersten FCM an in Magdeburg live im Stadion für uns Jens Lampe. Und was für ein Einstand. 1-0 für Magdeburg, direkt ein frühes Gegentor. Jens, was du da gesehen hast.
1: Oh, fast der Ausgleich für Hannover. Rettungstat auf der Linie von einem Magdeburger Verteidiger. Da wäre fast der Ausgleich gewesen nach jetzt gespielten 15 Minuten. Ja, in der dritten Minute schon das 1-0 unter kräftiger Mithilfe von Hannover 96, denn ein schlecht ausgeführter Abstoß von Torhüter Weinkauf auf Roggo, den nutzten die Magdeburger, um dazwischen zu gehen. Dann schoss Roggo den Ball einem Magdeburger Angreifer, in diesem Fall Quarteng, an den Fuß. Von dort trudelte der Ball ins Tor. Jetzt aber Ecke, Hannover 96, und da kommt die Kopfballverlängerung ans Außennetz von Hugoné. Es bleibt also vorerst nach 15 Minuten in einem bislang bewegten und unterhaltsamen Spiel 1-0 für den nächsten FC Magdeburg.
0: Direkt rüber zu Burkhard Hillner an die Bremer Brücke, Rang 12, 7 Punkte für Osnabrück. Was hat sich denn VfL-Trainer Timo Schulz für heute einfallen lassen?
2: Ja, er hat dieselbe Startformation gebracht, die in Kiel einen Punkt geholt hat. Dann gab es die Pause, zwei Testspiele, die verloren wurden. Und der VfL, der müht sich gerade überhaupt ins Spiel zu finden, weil die Gäste von Dynamo Dresden, Tabellenvorletzter, nominell hier loslegen wie die Feuerwehr. In den ersten zwei Minuten gleich zwei Ecken, die brachten nichts ein. Jetzt kriegen sie die vierte mittlerweile, aber es gab die erste Chance für den VfL. Und da war es Robin Meissner einmal mehr. Schön freigespielt, nahm den Ball im 16er mit der Brust an. Dann eine Grätsche, die verhinderte, dass sein Abschluss aufs Tor kam. Ansonsten, Dresden hat mehr vom Spiel. Der VfL aber die bisher einzige Chance in der Partie. Ecke kurz ausgeführt, vom VfL schon wieder aus dem 16er herausgebracht. Also, Dresden macht Dampf, der VfL setzt auf Konter, gebracht. Hast für keinen was. 0-0 an der Bremer Brücke.
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0: Ein Tor für den neuen Trainer von Hannover 96, Sandro Wagner. Sein Debüt heute beim 1. FC Magdeburg. Aber tatsächlich auch jetzt noch mal weniger ein guter Einstand. Jens Lampe für NDR 2 mit einem frischen Tor für Magdeburg.
1: Tor für den 1. FC Magdeburg, 2:0, 30. Minute, Schuss von Zukowski, den kann Weinkauf noch parieren, aber den Abpraller, den erwischt der Magdeburger Angreifer Ioya. Und der schießt den Ball unter dem Körper von Leo Weinkauf zum 2:0 gegen Hannover 96 in die Maschen. Dabei waren die Hannoveraner jetzt im Spiel, hatten einen tollen Schuss von der Strafraumgrenze in der 15. Minute. Der wurde auf der Linie von den Magdeburgern geklärt. Sie hatten auch die Spielkontrolle, aber Magdeburg hat vor allen Dingen eben mit Konter ein bisschen für Gefahr gesorgt. Und dieser Konter eben führte eben zum 2:0. Jetzt wird es ganz schwer für eine gute Premiere für Sandro Wagner auf der Bank von Hannover 96.
0: Osnabrück hat Besuch aus Dresden, aber die Menschen an der Bremer Brücke haben noch nichts geboten bekommen für ihr Geld, in Form eines Tores zumindest nicht. Burkhard Hillner, noch 0:0 bei dir auf der Stadionuhr.
2: Ja, und das liegt auch daran, dass der VfL eigentlich nur den Dresdnern hinterher rennt. Die machen hier, also der Tabellenvorletzte, ein gutes Spiel. Die machen vieles richtig. Die haben schon 6:1 Ecken rausgeholt. Zudem Freistöße nähe des Strafraums, aber die haben eine Schwierigkeit. Chancen rausarbeiten, das klappt nicht so richtig. Vorhin ein Schüsschen zentral aufs Tor von Strauli, das war mal nennenswert. Kein Problem für Jonas Krumrer im Kasten und der VfL. Ja, eine Chance durch Meißner. Der wartet ein bisschen zu lange, dann konnte der Schuss noch geblockt werden und dann noch eine Möglichkeit für Beck, aber der fummelt sich da fest im 16-Meter-Raum. Ansonsten vor den Toren wenig los und sonst macht Dresden vieles richtig, der VfL rennt ziemlich viel hinterher. Und deshalb steht es hier nach 32 Minuten noch 0:0.
0: Kurz nach 2:30. Der NDR2 Verkehrsservice für den ganzen Norden. A1 Lübeck Richtung Hamburg zwischen Kreuz Hamburg-Ost und Dreieck Norderelbe. Baustelle bis Montag früh in beiden Richtungen. Dicht übers Wochenende. Umleitung ist ausgeschildert. A1 Osnabrück Richtung Bremen zwischen Vechta und Kloppenburg. Brückenarbeiten. Auch da beide Richtungen gesperrt. Umleitung aber für euch eingerichtet. A1 Bremen Lübeck zwischen Harburg und Dreieck Norderelbe. 4 Kilometer Stillstand. A1 nochmal Lübeck Richtung Fehmarn zwischen Lensahn und Oldenburg Süd. Bergungsarbeiten bis heute Abend noch gesperrt. Umleitung geht über die U95. Dann auf die A7. Hannover Richtung Hamburg zwischen Dreieck-Walsrode und Dorfmark 3 Kilometer stockend. A7 Hannover-Flensburg zwischen Hamburg-Heimfeld und dem Elbtunnel inzwischen 8 Kilometer Stau. Braucht ihr auch deutlich länger. A7 Hamburg-Flensburg zwischen Aufschlag und Schleswig-Schubi 10 Kilometer Stau da nach einem Unfall. A7 A39 Hamburg Richtung Lüneburg zwischen Flehstedt und dem Aschener Kreuz 3 Kilometer Stau. A24 Berlin-Hamburg zwischen Hamburg-Jenfeld und Hamburg-Horn. Da stockt es 3 Kilometer. A31 noch Meppen Richtung Gronau zwischen Wiedmarsch und Emsbüren. 5 Kilometer Stau da in der Baustelle. Haltet durch, voll im Norden. Alle Staus, auch die kürzeren, auf ndr.de/Verkehr. Ich bin Sascha Sommer. Moin. Ich liebe

0: NDR 2 hier, das Wochenende. Der VfL Osnabrück gegen Dynamo Dresden in der zweiten Liga heute Nachmittag. Da haben die Gäste das erste Tor gemacht in der 41. Minute. Wir fangen aber mit der Schlussphase an. Aus Osnabrücker Sicht 0:1. Schlechter sieht es für Hannover 96 aus in Magdeburg beim ersten FCM. 0:2 da der Rückstand. Und Jens Lampe ist für uns im Stadion.
1: Den schnellen Bremer Anschlusstreffer durch Reis. 2 Minuten.
0: Ja, da passt jetzt aber irgendwas nicht.
2: Wir freuen uns darüber, dass es gerade...
0: Sorry, wir holen das nach gleich und klären nochmal, was hier gerade nicht funktioniert. Und spielen erstmal Musik.

0: So, jetzt haben wir unsere Technik behoben hier und blenden uns ein in die Schlussphase der Rangspiele.
1: Roggo zu stören, der ließ sich so stören, dass er den Ball an Quartengs Fuß schoss. Von dort trudelte er ins Tor. Das war das 1-0 und half dem ersten FC Magdeburg auch, wenn Hannover eine Phase hatte, so zwischen der 10. und 20. Minute, wo sie richtig gefährlich waren, wo Magdeburg einmal in Person von Bockhorn auf der Linie steht, klären musste mit der Brust nach einem Schuss von Thorarson. Jetzt ist Halbzeit in Magdeburg. Verdiente 2-0-Führung, denn Zukowski hatte in der 36. mit einem Scharfschuss aus 10 Metern halb rechter Position sogar noch die Chance auf 3-0 zu stellen. Da war aber Weinkauf mit dem Fuß zur Stelle, konnte Ärgeres für Hannover 96 verhindern. Trotzdem die Führung für den ersten FC Magdeburg zu diesem Zeitpunkt verdient. 2-0.
2: Und Frage an Burkhard Tillner, ist es in Osnabrück schon durch in der ersten Halbzeit und ist es geblieben beim 1-0 für die Dresdner? Burkhard, wenn du noch hörst.
3: Ja, ich höre noch, es ist dabei geblieben. 1-0 führt Dynamo Dresden und das in Summe betrachtet über die ersten 45 Minuten hochverdient. Sie hatten komplett das Spiel im Griff. Sie haben nur lange Zeit es vermissen lassen, Chancen herauszuspielen. Und somit hatte Osnabrück mit Umschaltspiel immer mal wieder Gelegenheiten, das zu unterbrechen. Aber da ließ Dresden lange Zeit nichts zu. Dann, als sie den ganz großen Druck weggenommen haben, in der 38. Minute das 0-1 durch Niklas Hauptmann. Und danach der VfL mit Chancen. Da müssen sie jetzt aufpassen. Die größte vergab Adrian Beck in der 42. Minute. Traumflanke von Gomez, erhielt den rechten Fuß 6 Meter vor dem Tor hin. Und irgendwie kam Lennart Grill noch problemlos an den Ball. Deshalb Pausenstand in Osnabrück 0-1 aus Sicht von Dynamo Dresden. Hochverdiente Führung.
0: Vielen Dank, Burkhard Tillner von der Bremer Brücke. NDR 2 ist hier.

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1: Jetzt Purple Disco Machine und Sophie and the Giants. In the Dark.

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1: Um 14 Uhr mit Felix Sprung. Der stellvertretende Parteichef der CSU, Weber, wirbt dafür, die politische Abgrenzung zur AfD aufzuweichen. Der Europapolitiker sagte der Süddeutschen Zeitung, die Politik der Brandmauer sei eine Riesenbelastung für die Union. Aus der Nachrichtenredaktion Heiko Schneider.
2: Weber sagt, in Sachsen und Thüringen müsse die Union in den Landtagen mit ihrer Minderheitsregierung ständig gemeinsam mit linken Parteien abstimmen und dadurch, Zitat, noch linkere Politik machen. Gleichzeitig stelle die AfD CDU-Inhalte zur Abstimmung, die CDU sei dann aber gezwungen, dagegen zu votieren. Weber hält das Konzept der Brandmauer insgesamt für gescheitert. So habe die jahrelange Abgrenzung in Frankreich nichts gebracht und Präsident Macron könne im kommenden Jahr von der rechtsextremen Marine Le Pen abgelöst werden.
1: Die Bundesregierung hat betont, an den Sanktionen gegen Russland festzuhalten. Anlass ist eine Ankündigung von US-Präsident Trump. Dieser hatte zuvor mit Kreml-Chef Putin die Lieferung von Hunderttausenden Tonnen russischen Diesels vereinbart. Dafür sollen vorübergehend Sanktionen gegen das Land aufgehoben werden. Aus Berlin Birte Sönnigsen.
3: Die Entscheidung der USA habe die Regierung zur Kenntnis genommen, sagt Regierungssprecher Stefan Cornelius und macht deutlich, dass Deutschland die Ukraine weiter in ihrem Abwehrkampf unterstützen wird. Außerdem werde die diplomatische Arbeit an einer Friedenslösung fortgesetzt. Auch eine Sprecherin von Wirtschaftsministerin Katharina Reiche sagt, dass Deutschland weiter uneingeschränkt an den Sanktionspaketen gegen Russland festhalten will. Seit 2023 sind russisches Öl und Rohölprodukte durch die Europäische Union sanktioniert. Seitdem beziehe Deutschland kein Öl oder Ölprodukte mehr aus Russland, heißt es aus dem Wirtschaftsministerium.
1: Ein Jahr vor der Landtagswahl in Niedersachsen hat Ministerpräsident Lies gefordert, keine Wahlkämpfe gegen die Bundesregierung zu führen. Damit ließen sich zwar einzelne Wahlen gewinnen, sagte Lies im Podcast von Politico. Am Ende destabilisiere das aber die Bundesregierung. Auf den erfolgreichen Wahlkampf seiner SPD-Kollegin Schwesig in Mecklenburg-Vorpommern angesprochen, sagte Lies, das halte er für kein gutes Modell. Lies mahnte an, landespolitische Themen zu setzen und Landtagswahlen nicht zu kleinen Bundestagswahlen zu machen. Ein schweres Erdbeben hat in Panama massive Schäden angerichtet. Mindestens 27 Menschen wurden laut Behörden verletzt. In Panama-Stadt schwankten Gebäude, Menschen verließen die Häuser. Der internationale Flughafen musste den Betrieb vorübergehend einstellen. Laut US-Erdbebenwarte ereignete sich das Beben der Stärke 7,7 gestern Mittag Ortszeit im Zentrum des Landes in einer Tiefe von etwa 10 Kilometern. Für den östlichen Pazifik wurde vorübergehend eine Tsunami-Warnung ausgegeben. Ragebait ist das Jugendwort des Jahres 2026. Der Begriff bedeutet wörtlich übersetzt Wutköder. Was damit gemeint ist, erklärt Verena Hartges aus der NDR-Nachrichtenredaktion.
4: Ragebait bezieht sich auf Online- und Social-Media-Beiträge, die nur darauf abzielen, Aufregung und Konflikte zu erzeugen. Der Begriff setzte sich knapp gegen die beiden anderen Finalisten durch. Zum einen Peak, der Begriff meint das Beste oder den Höhepunkt, und zum anderen Crashout, eine Bezeichnung für Ausrasten oder die Fassung verlieren. Das Jugendwort des Jahres ist heute auf der Frankfurter Buchmesse vorgestellt worden. Es wird immer in einer Online-Abstimmung des Langenscheid Verlags ermittelt. Diesmal sollen insgesamt rund 1 Million Jugendliche mitgemacht haben.
5: Hauptsache, der neue Trainer von Hannover 96, Sandro Wagner, geht nicht Crash Out heute Nachmittag. Das NDR2-Wetter, ja, der Norden wird nass. Ne? Von Westen her ziehen ordentlich Schauer und auch mal ein Gewitter durch. Der Norden von Schleswig-Holstein gerade mit sehr viel Regen. Auch über Leer, Emden, Oldenburg geht gerade eine ganze Menge runter. Beruhigt sich dann später aber wieder. Vorpommern, auch die Mitte und der Süden Niedersachsens, dann doch eher mit der Sonne unterwegs. Und auch über Hamburg gerade noch sehr entspannt. 13 Grad in Husum, 15 in Schwerin und Verden an der Aller, 17 Grad an Uecker und Randow. Und Sonntag eher schmuddelig, eher weniger Sonne, auch mal Schauer und Gewitter dabei. Bei 12 bis 15 Grad bleibt es aber. 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Der Verkehrsservice hier für den ganzen Norden. A1 Lübeck Richtung Hamburg. Zwischen Kreuz Hamburg-Ost und Dreieck Norderelbe. Bauarbeiten. Ganzes Wochenende gesperrt. Beide Richtungen. Umleitung aber für euch ausgeschildert. A1 Osnabrück Richtung Bremen. Zwischen Vechta und Kloppenburg. Brückenarbeiten. Auch da das Wochenende über gesperrt. Beide Richtungen. Umleitung ist eingerichtet. A1 Lübeck Fehmarn. Zwischen Lenzahn und Oldenburg Süd. Bergungsarbeiten. Bis heute Abend noch gesperrt. Umleitung geht über die U95. A1 A255 Bremen Richtung Elbbrücken. Zwischen Marburg und Hamburg-Veddel 4 Kilometer Stau. A7 dann Hamburg-Hannover zwischen Flehstedt und dem Maschner Kreuz 4 Kilometer Stau. A7 Hannover-Hamburg zwischen Dreieck-Walsrode und Dorfmark 3 Kilometer Stock der Verkehr. A7 nochmal Hannover-Flensburg zwischen Hamburg-Heimfeld und dem Elbtunnel 8 Kilometer Stau. A7 Hamburg Richtung Flensburg zwischen Ofschlag und Schleswig-Schubi 12 Kilometer Stau nach einem Unfall. A24 dann Berlin Richtung Hamburg zwischen Hamburg-Jenfeld und Hamburg-Horn 3 Kilometer stockend. Und A31 Meppen Richtung Gronau zwischen Wiedmarschen und Emsbüren 4 Kilometer Stau da in der Baustelle. Gute Fahrt!
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5: Schönes Wochenende für euch. Die beiden Nordclubs in der zweiten Bundesliga gingen beide mit Rückständen in die Halbzeit. Magdeburg führt 2:0 gegen Hannover 96 und der VfL Osnabrück liegt zu Hause 0:1 gegen Dynamo Dresden zurück. Sind alle wieder auf dem Platz. Wir sind gleich wieder in beiden Stadien live dabei. Sascha Sommer hier. Moin. 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

0: Das NDR2-Wochenende auf der Bremer Brücke sind heute Gäste aus Dresden zu Besuch. Der VfL Osnabrück gegen Dynamo Dresden. Burkhard Tillner für uns live im Stadion. Hat schon ein Tor auf seinem Zettel, aber eben nur für die Gäste. Sind die lila-weißen Gastgeber denn ein bisschen mutiger reingestartet in die zweiten 45 Minuten?
1: Ja, das kann man nicht anders sagen. Sie versuchen jetzt, die Dresdner gleich in deren Hälfte schon zu attackieren. Hatten auch die ein oder andere Balleroberung. Kammerbauer war es, der versuchte da bei einem missratenen Pass von Schlussmann Grill im Dresdner Kasten mal aus 30 Meter den Treffer zu erzielen. Gelang aber noch nichts. Dresden wieder im Vorwärtsgang. Und da holen sie die nächste Ecke raus. Ihre siebte, Osnabrück bei zwei. Das zeigt so ein bisschen, wie das Kräfteverhältnis hier war. In den gespielten Minuten bislang, 57,5 haben wir auf der Uhr stehen und der VfL deutlich bemüht, aktiver in der Hälfte von Dresden aufzutreten, aber so Zählbares kam eben noch nicht dabei raus. Sie haben noch genug Zeit. Dresden hat oft genug in dieser Saison schon Führungen abgegeben, Punkte liegen lassen. Der VfL glaubt an sich, die Zuschauer auch, aber noch fehlt ein Tor.
0: Und ein Trainerdebüt, was jetzt nicht gerade im Bilderbuch steht, für Sandro Wagner. Hannover 96, seine neue Mannschaft, steht sehr unter Druck beim 1. FC Magdeburg, die schon zwei Tore auf der Uhr haben. Jens Lampe, geht denn Sandro Wagner in der zweiten Halbzeit ein Licht auf?
2: Keine Ahnung, er hat jedenfalls zweimal gewechselt. Zur Halbzeit hat Taibi und hat Chakrun gebracht. Bislang hat das aber die Statik seines Angriffsspiels nicht wirklich verbessert und verändert. Nach wie vor sucht Hannover da die Lücke, sucht den entscheidenden Pass. Der kommt bislang nicht und deswegen gibt es auch kaum eine Chance für Hannover 96. Stattdessen vor wenigen Minuten der nächste Torschrei für die Magdeburger, aber der erstarb dann schnell, weil Zukowski, der Torschütze, ein paar Zentimeter steht im Abseits stand. Deswegen wurde das Tor aberkannt und es bleibt vorerst bei diesem 2:0. Also bislang haben sie noch keinen Schlüssel für ein besseres Offensivspiel gefunden. Sie haben jetzt nur noch gut 30 Minuten plus Nachspielzeit. Also es wird eng für Sandro Wagners gute Premiere.
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0: Fury in the Slaughterhouse.
1: Außerdem in der nächsten halben Stunde.
0: Baby Rexha.

0: NDR 2 ist hier mit der zweiten Bundesliga. Jens Lampe für NDR 2 in Magdeburg im Stadion von Hannover 96. Wahrscheinlich vielleicht nochmal ein Treffer aus Nordsicht. Wäre natürlich schön, 2:0 liegt aber Magdeburg aktuell vorn. Und das Trainerdebüt von Sandro Wagner hat jetzt schon einen Kratzer, denke ich mal, Jens.
1: Ah, es wäre fast soweit gewesen. Vor 10 Sekunden Pfostenschuss von Hartl. Da wäre Reimann nie rangekommen und es hätte 2:1 gestanden. Und Hannover hätte wieder Hoffnung gehabt. Aber der Pfosten verhindert den Einschlag dieses schönen Schusses von der Strafraum.

0: Jetzt ist er wieder da und hatte zwei Szenen, die schon mal atemberaubend waren. Seine Antritte schnell, direkt versucht er Richtung Tor zu gehen, allerdings noch glücklos im Abschluss. Steht weiterhin 0:1, aber es gibt die nächste Ecke für den VfL Osnabrück, der jetzt deutlich mehr vom Spiel hat. Dresden nicht mehr so dominant wie im ersten Abschnitt. Der VfL hat sich in die Partie gekämpft, gefightet und wartet immer noch darauf, dass die Ecke jetzt endlich reingegeben werden kann. Aber Schiedsrichter Dr. Florian Exner hat da höchsten Diskussionsbedarf und somit werden wir diese Ecke wohl nicht mehr mitnehmen. Also der VfL liegt 0:1 hinten, hat aber weiter Hoffnung, ist nur ein Türchen.
1: 14:31 jetzt. Der NR2-Verkehrsservice für den ganzen Norden, A1 Lübeck Richtung Hamburg, ist zwischen dem Kreuz Hamburg-Ost und Dreieck Norderelbe für eine Baustelle gesperrt in beiden Richtungen übers ganze Wochenende. Umleitung ist ausgeschildert. Die A1 Osnabrück-Bremen zwischen Vechta und Kloppenburg. Brückenarbeiten auch da, beide Richtungen dicht übers Wochenende. Umleitung auch da eingerichtet. A1 Osnabrück Richtung Bremen zwischen Bremen-Brinkum und Arsten 3 Kilometer stockend vor der Baustelle. A1 Lübeck Richtung Fehmarn zwischen Lenzahn und Oldenburg-Süd. Bergungsarbeiten ganzen Abend noch gesperrt, also den Nachmittag auch noch über. Umleitung geht über die U95. A1, A255 Bremen Richtung Elbbrücken zwischen Harburg und Hamburg-Veddel 4 Kilometer Stau. A7 dann Hamburg Richtung Hannover zwischen Flehstedt und dem Maschener Kreuz 4 Kilometer stockt der Verkehr. Die 7 Hannover-Flensburg zwischen Hamburg-Heimfeld und dem Elbtunnel 8 Kilometer Stau. A7 Hamburg Richtung Flensburg zwischen Ofschlag und Schleswig-Schubi wird der Stau immer länger, 12 Kilometer aktuell. Wegen Baustellen ist da nur ein Fahrstreifen frei aktuell. Die A31 Meppen Richtung Gronau zwischen Wiedmarschen und Emsbüren noch 4 Kilometer Stau da in der Baustelle. Das ist echt viel los an diesem Wochenende. Ich hoffe, ihr kommt gut durch und habt gute Nerven. Sascha Sommer hier bei NDR 2. Bibi Rexha jetzt. New Religion.

Siebter Spieltag in der zweiten Bundesliga. 85. Minute läuft Magdeburg für 2:0 gegen Hannover 96 und Osnabrück liegt zurück nach wie vor der VfL gegen Dynamo Dresden. Und wir sind gleich in der Schlussphase wieder dabei live.

0: Auch noch was zum Ende. 1:1 jetzt der Ausgleich. Kurz vor Ablauf der 90 Minuten Osnabrück gegen Dresden. Gleichstand. Und für alle Fans der Roten tut's mir leid. Noch ein Tor für den ersten FC Magdeburg. 3:0 jetzt der Spielstand gegen Hannover 96. Schlechte Karten für die Mannschaft von Sandro Wagner bei seinem Trainerdebüt. Jetzt ist unser Reporter Jens Lampe für uns im Stadion.
1: Vor 4 Minuten ist die Entscheidung gefallen in Magdeburg. 86. Minute, Zukowski nach Konter. Gegenstoß, läuft er frei auf Torwart Weinkauf zu. Und aus der 12, 13 Metern Entfernung dann Flachschuss. Keine Chance für den Hannoveraner Keeper. Es steht 3:0. Also in Magdeburg ist fast alles so. Schöner Schuss von Hannover, gehalten von Reimann. Noch der Nachkopfball auch gehalten. Also es sind nur Nachspielminuten 2, deswegen schnell rüber nach Osnabrück, das ist spannender, Burkhard Tillner.
2: Ja, hier ist alles offen, die nächste gelbe Karte, diesmal für Osnabrück, jetzt muss ich nachschauen, flach. Und dann gibt es einen Freistoß, 35 Meter Torentfernung für Dynamo Dresden, die jetzt nochmal nachlegen müssen, denn der Ausgleich ist gefallen in der 87. Minute für den VfL. Da haben sie nicht mitgedacht. Faber bringt einen schon abgewehrten Standard nochmal vors Tor. Wiemann steigt hoch, verlängert den Ball vorbei an Grill und dann steht da hinten Fabinski, nickt ein, kein Abseits. Souveräne Geschichte, wie das hier angegangen wurde mit der Klärung. Und das heißt 1:1 und 2 Punkte scheinen mal wieder da wegzuflutschen. Wie oft? 8-mal haben die schon mit dieser Szene 9-mal eine Führung wieder hergeschenkt. Freistoß für Dresden, segelt an den 16er der Osnabrücker heran. Dann sitzen die sich erstmal durch und Meissner, der sogar die Chance zum 2:1 hatte, bringt ihn mal nach vorne. Chiré, nochmal Meissner, versucht da wegzuschicken. Aber die Dresdner stehen jetzt wieder hinten sicher, ihrerseits im Ballbesitz, versuchen nochmal die Kugel nach vorne zu kriegen. Weiter Ball über die linke Seite, da ist der Osnabrücker Torschütze Fabinski, läuft seinen Gegenspieler ab, bringt ihn erstmal eine Station weiter. Wieder Chiré, der ballsichere Angreifer des VfL, hilft jetzt auch hinten aus und verschenkt den Ball. Nochmal Dresden. Mit Wagner, da nochmal der Ball quergelegt vom 16er, nochmal Wagner, nochmal ein Schussversuch, wieder geblockt und jetzt haben die Osnabrücker den Ball sicher. Also hier geht's hin und her, hier ist noch reichlich was los, wir springen nochmal eben, eine Minute haben wir noch mindestens nach Magdeburg. Ist da die Partie schon beendet?
1: In dieser Sekunde pfeift der Schiedsrichter die Partie ab, 26.000 Zuschauer jubeln und bejubeln einen 3:0 Erfolg des 1. FC Magdeburg gegen enttäuschende Hannoveraner von Hannover 96. Die Tore erzielten Quarteng, Ioa und Zukowski. Der 1. FC gewinnt verdient mit 3:0 und jetzt schnell wieder rüber nach Osnabrück, das ist noch spannend.
2: Die erste Hälfte ging klar an Dynamo, die zweite an den VfL. Der schien aber lange Zeit nicht die Ideen zu haben, den Riegel zu knacken. Jetzt sind die Lila-Weißen aber nach dem Ausgleich wieder vorne. Wieder segelt die Flanke herein und wieder können die Dresdner den Ball erstmal aus dem 16er herausbringen. Also, noch geht hier was. Regulär wären es noch 15 Sekunden, wenn es bei den 3 Minuten Nachspielzeit bleibt. Und der weite Ball der Dresdner schon wieder bei den Lila-Weißen gelandet. Die versuchen jetzt vielleicht den letzten Angriff. Denkst du, Pustekuchen. Nochmal Dresden mit einer Balleroberung in der Hälfte des VfL Osnabrück. Da ist es Raschel, der den Ball nochmal vors Tor bringt zum eingewechselten Daferner. Und dann ist Feierabend. Schiedlich-friedlich 1:1 geht es hier aus. Dynamo Dresden, klare Vorteile im ersten Abschnitt. Osnabrück hat viel versucht im zweiten, rannte an und wurde spät belohnt in der 87. durch Fabinski. 1:1 trennen sich der VfL Osnabrück und Dynamo Dresden.
0: Ja, und Magdeburg eben 3:0 Sieg gegen Hannover 96 beim Trainerdebüt von Sandro Wagner. Gleich die NDR2-Bundesliga-Show mit Martin Roschitz, Hoffenheim gegen den HSV. Gleich ab 15:30. Ich bin Sascha Sommer. Schönes Wochenende für euch.
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1: Um 15 Uhr mit Felix Sprung. In Mecklenburg-Vorpommern ist der Weg frei für rot-rot-grüne Koalitionsverhandlungen. Nach SPD und Linken stimmten auch die Grünen dafür. Einen entsprechenden Beschluss fasste ein kleiner Landesparteitag der Grünen in Rostock. Mecklenburg-Vorpommerns Landeschefin Schwesig von der SPD hatte gestern erklärt, man wolle nicht nur ein Bündnis aus drei Parteien, sondern eine Koalition für alle Menschen sein. Mehr Bürgerbeteiligung, höhere Investitionen in Bildung und soziale Gerechtigkeit sowie mehr Schutz für Umwelt und Natur, in diesen Punkten sei man sich einig, so Schwesig. Haben CDU-Politiker bei der Wahl des Landtagspräsidenten in Sachsen-Anhalt für den AfD-Politiker Rausch gestimmt? Die Frage hat eine Debatte in der Union über ihr Verhältnis zur AfD ausgelöst. Nun wirbt der stellvertretende Parteichef der CSU, Weber, dafür, die politische Abgrenzung zur AfD aufzuweichen. Der Europapolitiker äußerte sich in der Süddeutschen Zeitung. Aus Berlin Sabine Henkel.
2: Weber findet es falsch, Anträge der AfD konsequent abzulehnen, wenn die Inhalte mit der Politik der CDU übereinstimmen. Auch Boris Rhein, CDU-Ministerpräsident in Hessen, hatte sich schon dafür ausgesprochen, sich zur AfD ein Stück weit zu öffnen. Inhaltlich will Rhein sich klar abgrenzen, aber er will die in Teilen gesichert rechtsextreme Partei nicht ausgrenzen. Karin Prien, stellvertretende CDU-Vorsitzende, hält dagegen. Sie sagt, wer die Nähe oder sogar eine Zusammenarbeit mit der AfD suche, solle die CDU verlassen.
1: Bei russischen Angriffen auf die Region Saporischschja sind nach ukrainischen Angaben 12 Menschen getötet worden. Zudem gab es mindestens 14 Verletzte. Laut dem Militärgouverneur waren russische Fliegerbomben in 2 Wohngebäude eingeschlagen. Unter den Trümmern könnten sich noch weitere Opfer befinden. In Miami gab es zuletzt wieder Gespräche ukrainischer Vertreter mit den USA. US-Unterhändler Witkoff teilte mit, es sei um langfristige Sicherheitsmaßnahmen gegangen, um mehr Getreideexporte sowie um Hilfe für den kommenden Winter, etwa durch Stärkung der Energieinfrastruktur. Das Jugendwort des Jahres 2026 ist Ragebait. Das hat der Pons Langenscheid Verlag bekannt gegeben. Der englischsprachige Begriff hat sich bei einer Online-Abstimmung mit rund 36% knapp gegen Peak und Crashout durchgesetzt. Was das Wort genau bedeutet, dazu Lars Hofmann aus Frankfurt am Main.
3: Das heißt wörtlich übersetzt Wutköder. Wenn man zum Beispiel auf Instagram oder TikTok, also den sozialen Netzwerken, gezielt provoziert, nur damit das dann möglichst viele Leute schauen, teilen oder auch kommentieren. Vom Verlag Pons Langenscheid, der diese Wahl zum Jugendwort durchführt, heißt es, die Wahl zeige, dass aktuell sowas wie eine Empörungskultur hier herrscht. Viele Leute regen sich schnell auf oder echauffieren sich über alles Mögliche. Es zeige aber auch, dass die Jugendlichen verstanden haben, wie soziale Netzwerke funktionieren und sie seien dem Internet eben nicht hilflos ausgeliefert.
1: In der zweiten Fußball-Bundesliga hat Hannover mit 0:3 in Magdeburg verloren. Osnabrück spielte gegen Dresden 1:1 und Darmstadt besiegte Cottbus mit 3:1. Wolfsburg spielt heute Abend in Nürnberg, St. Pauli morgen gegen Karlsruhe.
4: Jetzt haben wir es 3:03. Wir schauen mal aufs Wetter. Müssen wir ja irgendwie. Schauer und Gewitter heute Nachmittag neben dichten Wolken vereinzelt. Richtung Osten und Südosten noch freundliche Phasen bei Temperaturen zwischen 13 und 17 Grad. An der See bleibt es windig mit stürmischen Böen. Heute Nacht unbeständig, immer wieder Schauer, vereinzelt Gewitter, 11 bis 5 Grad. Und am Morgen wechselhaft, wenn die Sonne mal rauskommt, was sie selten tun wird. Dann im südlichen Niedersachsen 12 bis 15 Grad und weiter windig. NR2-Verkehrsservice für den ganzen Norden mit Stau oder stockendem Verkehr ab 3 Kilometern Länge. Wir fangen an mit der A1 Lübeck-Hamburg. Die ist zwischen Kreuz Hamburg-Ost und Dreieck Norderelbe wegen Bauarbeiten bis Montag 5 Uhr in beiden Richtungen gesperrt. Umleitung ist eingerichtet. Die A1 Osnabrück-Bremen ist zwischen Vechta und Kloppenburg wegen Brückenarbeiten bis Montag früh in beiden Richtungen gesperrt. Auch hier gibt es eine Umleitung. A1 Osnabrück Richtung Bremen zwischen Bremen-Brinkum und Asten 3 Kilometer stockend vor der Baustelle. Die A1 Lübeck Richtung Fehmarn ist zwischen Lensahn und Oldenburg-Süd wegen Bergungsarbeiten bis ca. 20 Uhr gesperrt. Umleitung führt über die U95. A1 A255 Bremen Richtung Elbbrücken zwischen Harburg und Hamburg-Vettel 4 Kilometer Stau. A7 Hamburg Richtung Hannover zwischen Vlehstedt und Maschner Kreuz 4 Kilometer stockend. A7 Hannover Richtung Flensburg zwischen Heimfeld und dem Elbtunnel 8 Kilometer Stau. Die A7 Hamburg Richtung Flensburg zwischen Ofschlag und Schleswig-Schubi 12 Kilometer Stau. Dort ist wegen Bauarbeiten nur ein Fahrstreifen frei und deshalb dauert es 1,5 Stunden länger. A31 Meppen Richtung Gronau zwischen Wiedmarschen und Emsbüren, 4 Kilometer Stau im Baustellenbereich. Keine besonders guten Nachrichten, wünsche euch viel Geduld und gute Fahrt, wo es geht.
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4: Herzlich willkommen. Die Saison geht weiter. Nach fast 3 Wochen Länderspielpause kann sich kaum noch jemand erinnern, wie eigentlich genau der Stand war. Ich kann euch auf die Sprünge helfen. Nicht die Bayern sind Tabellenführer, sondern Borussia Dortmund. Die Dortmunder standen gestern Abend gegen Werder unmittelbar vor dem 5. Sieg im 5. Spiel, haben nach 88 Minuten 2-0 geführt. Dann erzielt Ludovic Reis aus dem Nichts den Anschlusstreffer zum 1:2 und dann wird's total verrückt, wie bei Ted Lasso, Belief.
5: Wir glauben immer dran.
6: Freistoß Werder vor den Gästefans. Kobel im Tor in Alarmbereitschaft. Nur 3 Mann in der Mauer. Es wird ein Lupfer. Füllkrug, Tor! Das gibt's ja gar nicht. Niklas Füllkrug köpft das 2:2.
5: Schon Wahnsinn, wie wir dann nochmal eine zweite Luft kriegen, was wir für eine Fitness haben, was wir für eine Durchsetzungskraft haben, so eine engagierte Leistung auf den Platz zu bringen.
7: Wir sind unheimlich froh, dass er da ist und er ist Teil eines tollen Teams aktuell.
4: Ja, Werder-Coach Daniel Thun freut sich über seinen Neuzugang. Niklas Füllkrug trifft schon wieder jetzt im 4. Ligaspiel in Folge. Dortmund bleibt zwar erstmal Spitzenreiter, die Bayern können aber heute vorbeiziehen mit einem Dreier in Augsburg. Auch der HSV spielt auswärts bei der TSG Hoffenheim. Beide haben bisher nur 3 Punkte gesammelt. Außerdem Mainz gegen Leverkusen, Paderborn gegen Stuttgart und Union Berlin gegen Elversberg. Ich sag mal, welcome back und viel Spaß heute am 7. Spieltag. Kann gerne so weitergehen wie gestern Abend.
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0: Cyrus, End of the World. 3 Wochen, das war die längste Länderspielpause ever. Nicht jeder Bundesliga-Trainer ist Fan des neuen Formats. Niko Kovac vom BVB hat klipp und klar gesagt, dass das aus seiner Sicht so gar nicht geht. Und ob es daran lag, dass der BVB den Sieg noch aus der Hand gegeben hat gegen Werder, ich weiß es nicht. Spannend jedenfalls, wie und ob andere Teams wieder reinkommen in den Rhythmus oder eben nicht. Mit besonderer Spannung schauen wir auf die Partie Hoffenheim gegen den HSV. Beide ja nur mit 3 Punkten aus 4 Spielen. Ganz schwer zu tippen, finde ich. Wie gut ist der HSV? Erst die 3 Niederlagen ohne eigenes Tor, 2x 0-5. Dann der wichtige Heimsieg gegen Köln und jetzt eben 3 Wochen Pause mit einigen Hiobsbotschaften für HSV-Trainer Merlin Polzin. Der Däne Albert Grönberg verletzt und auch Stürmer Patson Daka nicht einsatzfähig nach der Länderspielreise mit Sambia.
1: Ja, ich glaube, wenn du von der Nationalmannschaft dann 2 Spieler bekommst, die sich dann verletzt, dann zurückmelden, ist das nie schön.
0: Nee, schön ist es nicht. 2 Verletzte, ein Angeschlagener, ein Kranker mit dem marokkanischen Außenverteidiger El Wachti.
1: Wir ärgern uns auch extrem und trotzdem bin ich auch immer ein Freund davon, das wisst ihr, dass ich mich mit dem beschäftige, was ich irgendwie beeinflussen kann und habe den Fokus versucht trotzdem darauf zu legen, was irgendwie in unserer Macht liegt und dafür tat uns die Woche auf jeden Fall gut.
0: Nach der XXL-Länderspielpause stehen Merlin Polzin heute bei der TSG Hoffenheim nur die beiden Stürmer Terem Moffi und Yusuf Paulsen zur Verfügung. Das Dumme, die beiden sind auch noch nicht fit für 90 Minuten.
1: Ja, das stimmt. Aber manchmal kommst du mit einem halbvollen Tank ja auch ans Ziel, wenn die Strecke nicht so weit ist.
0: Läuft also auf Jobsharing hinaus im HSV-Sturm. Gleich besprechen wir mit unserem Reporter, wie das ganz genau aussieht heute. Und das sind die anderen 4 Spiele am Nachmittag um 15.30 Uhr. Die Bayern spielen in Augsburg, wollen wieder Tabellenführer werden. Mainz gegen Leverkusen, Paderborn gegen Stuttgart und Union Berlin gegen Elversberg. Viel Spaß mit der Bundesliga-Show.

0: STNR 2 Bundesliga-Show, heute mit dem Restart der Bundesliga. Und auch eine Etage tiefer in Liga 2 wird wieder gekickt. Gestern schon das Nordduell Braunschweig gegen Kiel, 1-0 Sieg für die Eintracht. Heute das Debüt des neuen prominenten 96-Trainers Sandro Wagner beim Auswärtsspiel in Magdeburg. Und ja, man kann sagen, die Premiere ist ordentlich in die Hose gegangen. 0-3 Niederlage für Wagner und 96. Sabrina Abramowski hat mit Keeper Leo Weinkauf gesprochen, der vermutlich auch nicht besonders happy ist, 3 Dinger gefangen zu haben.
1: Leo Weinkauf, wie sehr ärgert man sich nach diesem Spiel über diese defensive Fehler gerade in der Halbzeit 1?
2: Ja, als Torwart ärgert man sich immer, wenn man 3 Tore frisst. Blöder Start, aber... Unterm Strich haben wir heute verdient verloren.
1: Was war das Problem bei Rogo?
2: Ja, erstmal meine Entscheidung. Ich hätte das Pressing auch einfach überspielen können. Ich hätte einen langen Ball spielen können.
1: Aber nicht müssen, oder?
2: Hab mich dann dazu entschieden oder hab gedacht, ich habe einen freien Pass. Ich glaube, er hat den ersten Kontakt zu Jean nicht gesehen. Oder er dachte, dass der Gegner halt auch das Pressing dort halt dann sieht. So haben wir sie eingeladen im Pressing. Und dann geht das Ding natürlich für Magdeburg glücklicherweise auch noch direkt rein.
1: Hätte nur einen Kontakt gebraucht, wäre es wahrscheinlich anders gelöst worden.
2: Ja, aber die waren auch auf dem Sprung wieder auf Jean. Also im Endeffekt hat er dann die Entscheidung getroffen. So ist es jetzt. Das kann man sich ändern.
1: Beim zweiten Tor, wie sehen Sie diesen Abpraller?
2: Ja, erstmal ein verdeckter Schuss vom 16er. War dann erstmal froh, dass ich den gehalten habe. Klar, im besten Fall geht er noch weiter nach außen weg. Dann das Könnchen Glück, dass der dem Iola direkt auf die Füße springt. Ich wollte dann noch Druck auf ihn machen, dann entscheidet er sich nach innen zu gehen. Dann war es für mich schwer, dann noch irgendwas zu kriegen. Aber war natürlich denkbar unglücklich, dass wir dann mit 2-9 in die Halbzeit gehen.
1: Sandro Wagner heute natürlich erstmals an der Seitenlinie. Sein Debüt, zumindest ergebnistechnisch, nicht so geklappt, wie sich Hannover das ausgerechnet hat. Wie resümieren Sie das heute?
2: Ja, wir müssen uns jetzt nicht die Köpfe einkloppen, sondern es gilt jetzt daran, das, was passiert ist, zu analysieren, in den Prozess zu vertrauen und am Samstag gegen St. Pauli eine Reaktion zu zeigen und das, was wir heute nicht so gut gemacht haben, dann am Samstag zu verbessern.
1: Was kann denn Sandro Wagner für Prozesse starten bei Hannover 96?
2: Ja, das werden wir dann intern besprechen. Also da bin ich jetzt der Falsche, dass das hier in der Öffentlichkeit ist. Ich glaube, da haben wir schon ein paar Anschlusspunkte heute noch dazu gewonnen und das werden wir dann im internen Kreis trainieren und dann hoffentlich am Samstag für die Öffentlichkeit zeigen.
1: Aber er hat ja schon mal alle in der Kabine versammelt. Was hat er für Worte gefunden?
2: Genau, dass wir jetzt in den Prozess vertrauen, dass wir weiter an uns arbeiten, hart arbeiten und dann am Samstag zu Hause die ersten Punkte einfahren.
0: Ja, sagt Leo Weinkauf, Keeper von Hannover 96. Aufstiegsaspirant Hannover nur auf Platz 12 mit 7 Punkten nach 7 Spielen. Außerdem hat Osnabrück gegen Dresden 1-1 gespielt. 8. Tabellenplatz, top für den Aufsteiger. Heute Abend das Topspiel der zweiten Liga zwischen Nürnberg und dem VfL Wolfsburg. Anpfiff 20:30 und gleich geht's hier weiter mit unserer Bundesliga-Stadionrunde und allen relevanten Infos vor dem Anpfiff.

0: Ihr hört NR2, seid schon mittendrin in der Bundesliga-Show. Vielleicht habt ihr gerade schon HSV-Trainer Merlin Polzin bei uns gehört, der auswärts bei der TSG Hoffenheim einfach das Beste machen muss. Aus der angespannten Personallage, ihm stehen im Prinzip nur zwei halbfitte Stürmer zur Verfügung. Moritz Kühn, wir haben gerade schon über Jobsharing spekuliert zwischen Paulsen und Moffi. Jetzt sehe ich in der Aufstellung Paulsen. Wie genau geht der HSV das jetzt an gegen Hoffenheim?
1: Tja, ich denke, so wie zuletzt, eher ein bisschen defensiver spielen und dann auf Konter lauern. Paulsen auf jeden Fall vorne drin, aber ich bin mir sicher, dass er nicht 90 Minuten spielen wird. War ja auch angeschlagen, musste beim 2:0 Testspielerfolg gegen Kopenhagen früher vom Feld. Auf der Bank gibt es ja auch zwei, die vorne da im Sturmzentrum auch noch auf ihren Einsatz warten. Otto Stange und Terem Moffi. Da kommt es dann auch später auf den Spielstand drauf an, wen du dann bringst. Insgesamt gibt es 4 Änderungen in der Startelf im Vergleich zum Sieg gegen Köln. Ganz interessant finde ich die Personalie Luis Lemke. Der hat vor 2 Tagen seinen 17. Geburtstag gefeiert, stand schon zum Auftakt bei der Niederlage in Dortmund in der Startelf, dann auch im Pokal in Fair, hat er auch getroffen. Nun darf er wieder von Beginn an ran, dafür unter anderem nicht dabei. Abwehrspieler El Wachti, der ist krank, und Innenverteidiger Torunariga sitzt nur auf der Bank.
0: Moritz, noch ein Wort zum Support. 10.000 HSV-Fans wollten die weite Reise antreten, das trotz stark erhöhter Ticketpreise bis zu 90 Euro pro Karte. Sind die trotzdem alle mitgefahren?
1: Ja, also volles Haus. Heimspielatmosphäre für den HSV. Ich würde sagen, wenn der HSV schon nicht im Volkspark spielt, dann ist der Volkspark zu Gast in Sinsheim. Insgesamt passen ja 30.000 in diese Arena bei der TSG Hoffenheim rein. Ist nicht ganz ausverkauft, definitiv nicht ausverkauft. Also Heimspielatmosphäre für den HSV, wie schon übrigens beim letzten Auswärtsspiel des HSV in Sinsheim vor etwa 10 Monaten. Aber da hat es nicht viel geholfen. Da gab es am Ende eine 1:4 Klatsche.
0: Ich erinnere mich, alle Bayern-Fans hatten eine vergleichsweise kurze Anreise zum Spiel nach Augsburg, wollen heute vorbei am BVB zurück an den Platz an der Sonne. Und die Bayern haben noch eine Rechnung offen mit Augsburg. Denn von den vergangenen 47 Bundesligaspielen haben sie nur eines verloren, nämlich Ende Januar gegen Augsburg. Trainer Manuel Baum weiß also, wie man es macht, wie man die Bayern schlägt. Reporter ist Taufik Kalil. Taufik, traust du dem FCA heute wieder so eine dicke, fette Überraschung zu?
2: Ich glaube, die Bayern sind mehr gewarnt. Und ich weiß nicht, damals hatten sie ja diese endlose Serie, waren ja so dominant. Vielleicht hat sich da so ein bisschen dann auch der Schludrian eingeschlichen. Das ist diesmal nicht so, denn sie sind ja auch nicht Tabellenführer. Sie können es aber werden. Das dürfte ein bisschen mehr Schärfe noch gebracht haben nach dem Patzer von Borussia Dortmund gestern Abend. Das dürfte der eine oder andere genossen haben beim FC Bayern, denn sie haben das wohl zusammengeschaut. Sie nehmen dieses Spiel so ernst, dass sie nicht erst heute Morgen angereist sind, diese Stunde mit dem Bus, sondern gestern in ein Hotel gegangen sind. Sie nehmen das wirklich total ernst und dementsprechend auch die Aufstellung. Mit der gleichen würdest du auch gegen Real Madrid oder gegen Barcelona spielen.
0: Ja, ich habe sie hier vorliegen, Taufik. Ich lese Diaz, Kane, Olise, Kimmich, Neuer. Also will Trainer Kompanie auf Nummer sicher gehen in Sachen Tabellenführung?
2: Ja, ich denke, er will das. Er hat das aber auch gestern in der Pressekonferenz schon angekündigt. Das sind jetzt 25 Tage mit 8 Spielen. Da ist natürlich die Frage gleich wieder nach diesem berühmt-berüchtigten Wort Belastungssteuerung. Aber er sagt, Belastungssteuerung setzt ja voraus, dass jemand belastet ist, um ihn zu steuern. Noch ist keiner seiner Spieler belastet. Darüber können wir dann reden, wenn die alle mal ein oder zwei Spiele über 90 Minuten gemacht haben. Dementsprechend war das irgendwie schon eine Ankündigung, heute mit voller Kapelle zu spielen. Alles, was geht. Konrad Leimer fällt kurzfristig aus. Der hat heute Vatertag. Der ist nämlich heute Nacht Vater geworden, deswegen darf er sich heute ausschlafen und das Neugeborene mal auf den Arm nehmen. Und ansonsten sind alle dabei, bis auf Jamal Musiala.
0: Ja, herzlichen Glückwunsch. Hier nochmal die anderen Spiele der Vollständigkeit halber. Mainz gegen Leverkusen, Paderborn gegen Stuttgart und Union Berlin gegen Elversberg. Um 18.30 Uhr noch das Topspiel Leipzig gegen Frankfurt. 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
3: Noch 5 Minuten bis zum Anpfiff.

Hier ist der NR2-Verkehrsservice aktuell. Achtung, Falschfahrer auf der B7 Hessisch-Lichtenau-Kassel zwischen Kaufungen und Leipziger Straße kommt euch ein Falschfahrer entgegen. Fahrt äußerst rechts, überholt nicht. Auf der B7 Hessisch-Lichtenau-Kassel zwischen Kaufungen und Leipziger Straße ist ein Falschfahrer unterwegs. Vorsicht in beiden Richtungen. Okay.

0: Hier ist der NR2 Verkehrsservice für den ganzen Norden. Achtung nochmal, der Falschfahrer auf der B7 Hessisch Lichtenau Kassel zwischen Kaufungen und Leipziger Straße. Kommt euch ein Falschfahrer entgegen, fahrt äußerst rechts und nicht überholen bitte. Stau oder stockender Verkehr ab 3 Kilometern Länge. Die A1 Lübeck-Hamburg, die ist zwischen Kreuz Hamburg-Ost und Dreieck Norderelbe wegen Bauarbeiten bis Montag früh in beiden Richtungen gesperrt. Eine Umleitung ist dort eingerichtet. Die A1 Osnabrück-Bremen ist zwischen Vechta und Kloppenburg wegen Brückenarbeiten bis Montag früh in beiden Richtungen gesperrt. Auch hier gibt es eine Umleitung. Die A1 Lübeck Richtung Fehmarn ist zwischen Lensahn und Oldenburg-Süd wegen Bergungsarbeiten bis 20 Uhr ungefähr gesperrt. Umleitung über die U95. A1 A255 Bremen Richtung Elbbrücken zwischen Harburg und Hamburg-Veddel 4 Kilometer Stau. A2 Hannover Richtung Dortmund zwischen Dreieck Hannover West und Wunstorf-Kohlenfeld, da hat es einen Unfall gegeben, 13 Kilometer stockend. A7 Hamburg Richtung Hannover zwischen Vleestedt und Maschner Kreuz 4 Kilometer stockend. A7 Hannover Richtung Flensburg zwischen Heimfeld und dem Elbtunnel 8 Kilometer Stau. A7 Hamburg Richtung Flensburg zwischen Aufschlag und Schleswig-Schubi 12 Kilometer Stau. Wegen Bauarbeiten ist nur ein Fahrstreifen frei, 1,5 Stunden plus. Und die A31 Meppen Richtung Gronau zwischen Wiedmarschen und Emsbüren 4 Kilometer Stau im Baustellenbereich.
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0: Es geht wieder los. 15.30 Uhr in 5, 4, 3, 2, 1 Sekunden. Herzlich willkommen zum 5. Spieltag. Das sind die 5 Bundesliga-Partien. Und die stehen auf der Speisekarte. Augsburg gegen Bayern München, Hoffenheim gegen den Hamburger Sportverein, Mainz gegen Leverkusen, Paderborn gegen Stuttgart und Union Berlin gegen Elversberg. Ich hoffe sehr, euch schmeckt das Menü. Guten Appetit. Jetzt gehen wir mal schnell nach Augsburg. Da ist schon das erste Tor gefallen. Und zwar in Augsburg. Ja, wir gehen hin.
2: Komm. Eiskalt um Neuer rum. Rein ins Tor. Ich konnte gar nicht so schnell schauen, wer das eigentlich gemacht hat, weil ich auf den Schiedsrichter, auf den Linienrichter, auf alle konzentriert war. Das gibt's doch überhaupt nicht. Der FC Augsburg führt mit 1 zu

0: Der siebte Spieltag. Dortmund lässt wertvolle Punkte liegen beim 2:2 gegen Werder. Ist in Bayern auch schon passiert gegen Schalke. Heute spielt der Rekordmeister beim FC Augsburg und liegt nach wenigen Sekunden 0:1 hinten nach einem dicken Bock von Keeper Manuel Neuer. Eigentlich ein Doppelbock. Waren es 9 Sekunden oder 10? Ich weiß es nicht. Schnellstes Tor war von Karim Bellarabi. 9 Sekunden. Toffi Kalli, wie sieht's aus?
1: Vincent Kompany steht am Spielfeldrand und treibt seine Mannschaft an, die seit der seit der 10. Sekunde mit 0:1 hinten liegt in Augsburg, weil Manuel Neuer nach dem Anstoß durch die Bayern den Ball, den man nach hinten zu ihm gespielt hat, ein bisschen weiter hat abprallen lassen. Fellhauer hat sich den geholt, der Neuzugang aus Elversberg, und dann um Neuer rum rein ins Tor, und die 30.000 in Augsburg, die es nicht mit dem FC Bayern halten, die schütteln ein bisschen den Kopf, die sind verwundert, und es ist unglaublich, was hier los ist, dass ihre Mannschaft schon wieder 1:0 führt gegen diesen FC Bayern. Ja, ich glaube, die Bayern-Fans schütteln auch den Kopf, sind auch verwundert. Augsburg mit 1:0 vorne.
0: Ja, und wir checken das nochmal, wie viele Sekunden es genau waren, ob es rekordverdächtig ist. Nicht Harry Kane führt die Torjägerliste also an. 6 Spieler haben je 4-mal getroffen, darunter Philipp Tietz von Mainz 05, Patrick Schick von Bayer Leverkusen, gestern Niklas Füllkrug. Wir gehen mal nach Mainz, Stefan Kerstold.
2: Leverkusen also mit der Führung hier 1:0. Robert Andrich, erste Startelf-Nominierung unter dem neuen Trainer in der Bundesliga, Carles Martinez, und der Ex-Kapitän zeigt gleich, was er wert ist. Er trifft hier aus

0: 18 Meter zentrale Position mit einem herrlichen Volleyschuss. Alexander Schwolo zum ersten Mal geschlagen. Schwolo auch heute wieder Vertreter für Robin Zentner. Der hat jetzt den Ball aufgenommen, schlägt ab, weit in die gegnerische Hälfte. Die Mainzer davor in der dritten Minute mit der ersten Annäherung. Da kam eine Flanke von Becker von der linken Seite. Kopfball von Tietz, war aber ohne Druck und deshalb kein Problem für Marc Flecken, den niederländischen Keeper von Bayer Leverkusen. Auftakt nach Maß, also für die Gäste. Sie führen hier nach dem Treffer von Robert Andrich mit 1:0.
1: Ja, zwei Tore. Also Leverkusen führt 1:0 in Mainz und Augsburg 1:0 gegen den FC Bayern. Nicht nur HSV-Trainer Merlin Polzin war schwer genervt von der langen Länderspielpause. Auch sein Hoffenheimer Kollege Christian Ilze hat sich beschwert über die 4 Spiele in kurzer Zeit und Verletzungen, die damit einhergehen. Moritz Kühn, welcher Trainer hat denn die größeren Probleme personell heute Nachmittag?
2: Ja, ich würde schon sagen, der Hamburger Sportverein Albert Grünbeck ist ja verletzt, nicht mit dabei. Aber, und das ist ja die gute Nachricht, Yusuf Paulsen, der spielt heute wieder von Beginn an in der Sturmspitze, musste ausgewechselt werden bei diesem 2:0 Testspielerfolg gegen Kopenhagen. Jetzt läuft diese Partie bei der TSG Hoffenheim, steht noch 0:0, 7 Minuten sind rum. Jetzt kommt Vieira für den HSV mal aus 30 Metern mit einem Schussversuch, aber genau auf den Kopf eines Hoffenheimer Abwehrspielers auf Ozan Kabak, der liegt auf dem Boden, muss behandelt werden. 0:0 steht's zwischen Hoffenheim und dem HSV.
1: Union hat vor der Länderspielpause mal eine richtige Packung kassiert in München. 0:7 ist Tabellenvorletzter mit nur einem Punkt. Heute ist Aufsteiger Elversberg zu Gast im Stadion an der Alten Försterei. Reporter Christian Riedel.
3: Knapp 7 Minuten gespielt an der Alten Försterei, noch keine Tore gefallen zwischen dem ersten FC Union und der SV Elversberg, 0:0. Eine Mini-Chance gab es auf Seiten der Berliner, die hatten die erste Ecke schon nach 2 Minuten, die hat aber nichts eingebracht. Man merkte aber zumindest in den ersten Minuten der Mannschaft von Mauro Lustrinelli schon an, dass sie ein bisschen mehr Druck entfachen will, mehr als sie in den bisherigen Spielen gemacht hat. Man hat ja angeblich in der Länderspielpause an vielen Abläufen gearbeitet. Mal schauen, ob sich das dann irgendwann auch zählbar auswirkt. Denn das, was die Unioner bisher an Zählbarem gebracht haben in den vergangenen 4 Spielen, das war nicht doll. 4:17 Tore und ein mageres Pünktchen auf dem 17. Tabellenplatz. Da ist der Erfolgsdruck schon langsam da.
1: Ich habe mir ja gewünscht, dass es eigentlich genauso weitergeht wie gestern Abend beim Spiel zwischen Dortmund und Bremen. Und genauso kommt es jetzt auch. Wir haben den nächsten Treffer in Mainz, Stefan Kerstold.
0: Was für ein Start hier für die Werkself für Bayer Leverkusen. Gerade mal 9 Minuten auf der Uhr und es steht 0:2. Robert Andrich mit diesem Volleyschuss der Direktabnahme in der 5. Minute zum 0:1. Das waren circa 18 Meter. Und dann Patrick Schick eben ein Steckpass in den Strafraum. Und der Tscheche in Topform mit seinem 5. Saisontreffer mit dem linken Fuß ins lange Eck. Jetzt die Mainzer. Flanke kommt von der rechten Außenbahn von Philipp Tietz. Der hatte eine Kopfballchance in der Anfangsphase. Philipp Wehne immer noch an der Kugel, kann sich aber da in Höhe der Eckfahne auf der linken Seite nicht behaupten. Und der nächste schnelle Angriff, der Leverkusener, er läuft. Schick wollte da vorbereiten per Fallrückzieher. Ball ist aber nicht angekommen bei Massa. Hier steht's also nach knapp 10 Minuten aus Sicht der Mainzer 0:2.
1: Ja, und damit übernimmt Patrick Schick die Führung in der Torschützenliste der Fußball-Bundesliga. Ist der einzige Spieler, der bisher 5-mal getroffen hat.

0: Und schon wieder hat's geklingelt, diesmal beim Spiel Hoffenheim gegen den HSV. Moritz Kühn.
1: Der HSV führt mit 1:0, gab den langen Ball von der halbrechten Position auf den zweiten Pfosten. Dann Capaldo nimmt die Kugel an, schießt nach diesem Freistoß, nach der Vorlage, trifft den Innenpfosten und der Abpraller landet vor den Füßen von Paulsen. Der lässt sich nicht zweimal bitten aus 5 Metern. 1:0 HSV.
0: Ja, vielen Dank, Moritz. 4 Tore bisher. Leverkusen führt 2:0 in Mainz durch Treffer von Robert Andrich und Patrick Schick mit seinem 5. Saisontor der Tscheche. Der HSV führt durch den Treffer von Yusuf Paulsen mit 1:0 bei der TSG Hoffenheim. Und schwer rekordverdächtig ist der Treffer von Robin Fellauer vom FC Augsburg gegen die Bayern. 9 Sekunden. Es gibt insgesamt noch 2 andere 9-Sekünder in der Bundesliga-Geschichte. Das muss handgestoppt werden. Und wir sagen euch dann sofort, wenn es denn soweit ist. Jetzt gehen wir erstmal zum Spiel Paderborn gegen Stuttgart. Da waren wir nämlich noch gar nicht. Los geht's bei Tim Wichmann.
2: Schrecksekunde für den SC Paderborn, aber wirklich nur eine Sekunde. Kopftreffer beim Torhüter, bei Nahuel Noll, dem Seimen-Nachfolger. Wurde angeschossen von Demirovic aus kurzer Distanz, hat er den Ball genau ins Gesicht bekommen, musste sich kurz schütteln, aber spielt jetzt weiter. Und jetzt gerade die Aufregung, die Paderborner hätten gerne einen Standard verzeichnet auf rechts außen, aber es gab stattdessen die Entscheidung in die andere Richtung von Schiedsrichter Felix Zweier. Gibt also Ballbesitz für den VfB Stuttgart, der daraus in den letzten Minuten nicht so richtig viel machen kann. 0:0 steht's, wir sind in der 14. Minute, ja, und es kommt ein bisschen Gewürz rein. Das Paderborner Publikum fühlt sich unfair behandelt und weiß natürlich auch, dass es seinen Teil beitragen muss, wenn hier was gelingen soll, heute gegen den VfB und allgemein in der Belletage des deutschen Fußballs. Jetzt die Stuttgarter auf der rechten Seite, Wagnermann geschickt von Demirovic, versucht zu flanken, Obermeier stellt sich dazwischen und macht es nicht schlecht, allerdings auch unentschlossen da im Dribbling von Wagnermann. Gute Aktion vom linken Schienenspieler der Paderborner, Raphael Obermeier, bekam seinen Wechsel nach Köln seinerzeit nicht genehmigt, da tobte seinerzeit noch Lukas Kwasniok, dass man ihm diese Chance verbauen würde. Naja, er musste sich einfach noch ein bisschen gedulden und mittlerweile spielt er ja Bundesliga, aber eben mit dem SC Paderborn und nach gleich 15 Minuten noch 0:0. Das ist ein erster Teilerfolg für den Aufsteiger, für die Mannschaft von Ralf Kettemann. Da unten steht er, schüttelt den Kopf, weil er noch nicht so richtig zufrieden ist mit dem Auftritt seiner Mannschaft. Aber wie gesagt, 0:0 gegen den Champions League Starter, da kann man eigentlich nicht großartig knurren.
0: Ja, überhaupt, wir können gar nicht knurren über diesen Start am 5. Spieltag in der Fußball-Bundesliga. Gestern schon das tolle Spiel in Dortmund, zumindest in der 2. Halbzeit, richtig spannend. Und jetzt die vielen Tore. Leverkusen 2:0 vorn in Mainz. Der HSV führt bei der TSG Hoffenheim. Und Augsburg 1:0 vorne gegen den FC Bayern. Und wir haben immer noch nicht ermitteln können, ob es jetzt ein Rekordtreffer, der schnellste in der Bundesliga-Geschichte war. Taufik Halil.
3: Die Bayern bemühen sich jetzt mehr. Sie liegen 0-1 hinten, aber jetzt haben sie das Spiel eigentlich unter Kontrolle. Der FC Augsburg hinten in der Rückwärtsbewegung. Davis mit dem nächsten Schuss. Also 3 Schuss aufs Tor und ein Kopfballversuch der Bayern in den letzten Minuten. Das wird jetzt immer mehr gefährlich. Sie sind wirklich geschockt gewesen am Anfang nach diesem frühen 0-1 nach 10 Sekunden durch Fellauer. Aber jetzt versuchen sie eben frühzeitig hier den Ausgleich zu machen, um sich das Leben nicht noch schwerer zu machen, als sie sich das eben durch diese Klatsche ganz zu Spielbeginn schon gemacht haben. Aber der FC Augsburg macht das erstmal jetzt wieder mit ganz viel Ruhe, legt sich den Ball dahin. Juma Bar lässt sich Zeit, da können die Münchner gar nichts machen. Ja, und dementsprechend führt Augsburg mit 1:0.
0: Ja, wir haben zumindest schon mal die Schützen der anderen 9-Sekunden-Tore in der Bundesliga-Geschichte ermittelt. Das war Karim Bellarabi im Trikot von Bayer Leverkusen und Kevin Volland damals im Trikot der TSG Hoffenheim. Und jetzt ist die Frage, ob Robin Fellauer schneller war. Wie gesagt, das muss handgestoppt werden, denn das ist eine ganz, ganz knappe Geschichte. Und darüber redet natürlich die Bundesliga. Jetzt reden wir mit Moritz Kühn über den Treffer von Yusuf Paulsen beim Spiel Hoffenheim gegen den HSV.
1: Ja, Martin, da musst du als Stürmer dann auch stehen. Mein Gott, hat er den richtigen Riecher da bewiesen, hat geschnuppert, dass genau der Ball dahin kommt. Es gab nämlich einen Freistoß für den HSV in der 12. Minute von der halbrechten Position auf den 2. Pfosten. Capaldo nimmt das Ding an und schießt dann gegen den Pfosten. Jetzt wieder der HSV rechts im Strafraum drin. Aber die Flanke von Müller-Wolfe, kein Problem für Hoffenheim-Keeper Oliver Baumann. Ja, und dieser Schuss dann von Capaldo gegen gegen den Innenpfosten. Den verwertete Yusuf Paulsen zum 1:0. Und Martin, du sagst mir, wann ich zurückgeben muss und spreng mich
0: am besten jetzt, weiter, denn wir wollten eigentlich zum Spiel Mainz gegen Leverkusen gehen. Denn die Mainzer, ja, bei denen klappt es zu Hause irgendwie nicht so gut. Heute auch nicht gegen Leverkusen, Stefan.
1: Die Mainzer Fans sind immer noch guter Dinge, feuern ihre Mannschaft an. Die hat das auch nötig, denn sie liegt hier seit der 9. Minute bereits mit 0:2 zurück. 17 Minuten jetzt auf der Uhr. Langer Abschlag von Alexander Schwolo, dem Keeper, der immer noch den angeschlagenen Robin Zentner vertritt. Jetzt vielleicht mal eine Chance für die Mainzer. Da bleibt Philipp Tietz zunächst mal hängen, holt aber den Freistoß raus, weil da im Anschluss Amiri noch gefoult worden war. Und das ist jetzt eine sehr gute Freistoßposition. Auch wenn die Leverkusener, die ja durch Robert Andrich und Patrick Schick diese Treffer erzielt haben, Schick übrigens mit dem 5. Saisontor, auch wenn die Leverkusener sich hier beschweren, das ist eine gute Freistoßposition, beispielsweise für Nadim Amiri, den Nationalspieler. Hier liegen die Mainzer allerdings mit 0:2 zurück.
0: Wahnsinn, merkt euch den 10. Oktober 2026, 8,4 Sekunden. Robin Fellauer vom FC Augsburg hat das schnellste Tor der Bundesliga-Geschichte erzielt. Jetzt Union gegen Elversberg, Christian Riedel.
4: Möglichkeit für den ersten FC Union, wollte ich sagen, aber da ist nicht viel mehr rausgekommen, denn die Flanke, die in den Strafraum kam, die war für den mitgelaufenen Skarke etwas zu weit und so geht der Ball ins Tor aus, ohne dass ein Unioner da noch rangekommen wäre, aber vielleicht mal ein bisschen mehr Tempo, denn das, was in den ersten 3-4 Minuten hier durchaus zu sehen war, nämlich ein gutes Spieltempo, das ist dann fest völlig raus gewesen. Auch die Elversberger haben ihren Timer dazu beigetragen, weil sie das Spiel natürlich etwas langsamer gemacht haben und die Unioner haben bisher kein Mittel gefunden. Jetzt vielleicht im Mittelfeld die Möglichkeit über Jong, da sollte der Ball in die Mitte kommen, aber wiederum sind die Elversberger da, dann gibt es einen Freistoßpfiff und es bleibt beim 0:0.
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0: Wir wollen den Rhythmus der Hoffenheimer brechen. So das Ziel von HSV-Trainer Merlin Polzin. Gleichzeitig stabiler stehen als zuletzt. 13 Gegentore in 5 Spielen sind natürlich viel zu viele. Moritz Kühn, bisher scheint der Polzin-Plan aber aufzugehen, ne?
1: Zu 100%, Martin. Der HSV verteidigt richtig, richtig gut. Ja, die Schießbude der Liga stellt die Räume eng, macht die Räume dicht und lässt kaum Hoffenheimer Chancen zu. Und der HSV führt eben 1:0 durch den Treffer in der 11. Minute von Yusuf Paulsen. Jetzt mal die Hoffenheimer im Vorwärtsgang, aber wieder ein Ballverlust. Der HSV steht überhaupt nicht tief. Der HSV spielt mutig und ist weiterhin auch aktiv im Spiel mit dem Ball. Und das hat mich auch so ein bisschen überrascht. Nee, nichts mit tiefstehen, sondern vorne raufgehen. Richtig hohes Pressing vom Hamburger Sportverein, der 1:0 führt und in der Live-Tabelle, ja, auf Platz 10 vorrückt. Das wäre natürlich Balsam für die Seele für den HSV, wenn es dabei bliebe.
0: Egal, wie das Spiel zwischen Augsburg und Bayern heute ausgeht, darüber wird noch lange gesprochen, über das schnellste Tor der Bundesliga-Geschichte von Robin Fellauer vom FC Augsburg gegen Manuel Neuer. Reporter ist Taufik Khalil.
2: Eigentlich sah es so aus, als ob dieser FC Bayern jetzt das 0:1 weggesteckt hätte und dann versucht hat, eben hier ein Tor zu schießen. Aber in den letzten Minuten waren es dann wieder die Augsburger, die mehr durften. Da stellst du dir dann schon die Frage, ist es eventuell der FC Augsburg, der vorgibt, wie dieses Spiel hier läuft? Oder wollen die Bayern das in so Wellen machen? Mal zuschauen, mal angreifen, mal zuschauen, mal angreifen. Im Moment ist es auf jeden Fall alles ein bisschen luftleer im Mittelfeld, links, rechts der Mittellinie, so 10 Meter. Und dann kommt wieder meistens irgendwo ein Fehlpass. Aber die sind jederzeit gefährlich, vor allem wenn Michael Olise am Ball ist da außen, kann aber auch nichts machen, weil die Augsburger sehr defensiv stark hinten stehen mit allen Verteidigen und führen deswegen mit 1:0 immer noch.
0: Tor in Paderborn. Der VfB Stuttgart führt mit 1:0 und da gehen wir gleich hin, schauen erst nach Mainz zu Stefan Kerstolt.
3: Die Leverkusener haben so ein bisschen das Tempo rausgenommen mit dieser 2:0-Führung. Deswegen die Mainzer jetzt häufiger mal in der gegnerischen Hälfte zu sehen. So auch jetzt. Ball rollt über Fabio Gruber auf die Außenbahn. Foulspiel an Cassie. Freistoß müsste es oder muss es geben, das ist klar. Gibt es auch die gelbe Karte. Die hat eben auf der anderen Seite Philipp Tietz gesehen, der 4-Tore-Mann der Mainzer, als er völlig unmotiviert in den Spanier Miguel reingerauscht war. Also diese Grätsche war sowas von unnötig an der Außenlinie, ca. 10 Meter von der Mittellinie entfernt. Jetzt, wie gesagt, gibt es gleich den Freistoß, den wird Amiri, der Nationalspieler, reinbringen. Der hat eben schon mal einen aus 20 Meter nicht in Richtung Tor bringen können. Hier also nach jetzt knapp 26 Minuten aus Mainzer Sicht 0:2.
0: Ich habe schon die 13 Gegentore des HSV thematisiert. Union hat 17 bisher kassiert. Nur Hannover war vor 40 Jahren noch schlechter zu diesem Zeitpunkt. Union gegen Elversberg. Reporter ist Christian Riedel.
4: Freistoß für die Berliner. Torentfernung 30 Meter. Ball kommt direkt und da ist Christoph gerade noch dran gewesen. Gute Chance aus 30 Metern, aber leider nichts bei rausgekommen. Nichts Zählbares, aber das war ein strammes Schüsschen. Und da musste sich Christoph ziemlich strecken, um da noch heranzukommen an diesen Freistoß, an diesen von Andras Schäfer getretenen Freistoß. Also das ist zumal ein Lebenszeichen mal für die Unioner und die haben sich dafür auch eine Ecke verdient. Die wird gleich hereinkommen von der linken Seite. Vielleicht gibt es jetzt ein bisschen mehr Tempo, vielleicht gibt es jetzt ein bisschen mehr Druck auf Seiten der Berliner. Ecke wird gleich hereinkommen, jetzt geht der Arm des Schützen hoch, die Ecke kommt herein, kommt halb hoch herein, aber da sind zunächst die Elversberger da, können abwehren und das bleibt beim 0:0.
0: Champions League-Teilnehmer VfB Stuttgart hat noch kein Pflichtspiel gegen Paderborn verloren. 4 Siege, ein Unentschieden. Jetzt hat Chabot getroffen zum 1:0 für den VfB. Chabot. Tim Wichmann bitte.
5: Da hat's geklingelt. 1:0 für den VfB Stuttgart. Das Tor von Jeff Chabot eingeschädelt. 8 von 11 Spielern in der Stuttgarter Startelf sind A- oder U-Nationalspieler beim DFB. Chabot gehört noch nicht dazu, aber mit solchen Aktionen wird er sich mit Sicherheit hochdribbeln auf den Zettel von Jürgen Klopp für die nächste Nominierung, die ja noch gar nicht mehr lange auf sich warten lässt. Jeff Chabot, einige haben ihm schon WM-Chancen zugerechnet und hier macht er mal den Unterschied zur verdienten Führung für den VfB. Paderborn versucht zu antworten, aber kommt vorne noch noch nicht vielversprechend in die Situation, geschweige denn zum Abschluss jetzt vielleicht mal rechte Seite. Obermeier hat gerade die Flanken gewechselt und bringt die Flanke dann auch rein, allerdings abgefälscht und dann in die Arme des Ex-Paderborners Dennis Seim. 1:0 die Führung für den VfB in Paderborn.
0: Die TSG Hoffenheim hat die letzten drei Duelle gegen den HSV gewonnen, aber heute scheint mehr drin zu sein für die Hamburger Moritz Kühn.
1: Denn sie liegen weiterhin 1:0 in Führung bei diesem Auswärtsheimspiel. So möchte ich das mal bezeichnen, denn mehr als 10.000 HSV-Fans haben die mehr als 600 Kilometer lange Anreise nach Sinsheim auf sich genommen. Den Treffer des Nachmittags bei der TSG Hoffenheim bei diesem Duell gegen den HSV hat Yusuf Paulsen erzielt in der 11. Minute, als er per Abpraller zur Stelle war nach einem Innenpfostenschuss von Nicolas Capaldo. Der HSV führt und macht das richtig gut, hat auch jetzt mal eine kleine Ballbesitzphase, ist aber noch in der eigenen Hälfte über Wamed Omari. Der passt dann zurück zu Daniel Heuer-Fernandes. Der Keeper in seinem gelben Trikot wird nicht angelaufen, wird jetzt den Ball langschlagen. Der HSV führt in Hoffenheim 1:0.
0: Vielen Dank, Moritz. Das sind die Spielstände bei den 5 Partien in der Fußball-Bundesliga nach einer knappen halben Stunde. HSV also 1:0 vorn gegen die TSG Hoffenheim auswärts. FC Augsburg führt 1:0 gegen die Bayern. Fellauer trifft nach 8,4 Sekunden. Man kann es nicht oft genug sagen. Schnellstes Tor der Bundesliga-Geschichte. Mainz 0:2 hinten gegen Leverkusen. Union Berlin 0:0 gegen Elversberg. Paderborn liegt hinten 0:1 gegen den VfB Stuttgart. In der zweiten Liga hat Osnabrück gegen Dresden 1:1 gespielt und Hannover 96 hat in Magdeburg gespielt und der neue 96-Trainer Sandro Wagner hatte einen misslungenen Einstand beim 0:3. Neuer Trainer auch in der dritten Liga beim FC Hansa Rostock. André Breitenreiter soll die Rostocker zum Aufstieg führen. Das Spiel in Würzburg ist gerade zu Ende gegangen und Rostock hat 2:0 gewonnen. Gelungene Premiere also für Breitenreiter. Außerdem hat der SV Meppen gegen Stuttgart 2:1 gespielt und Havelse hat in Regensburg 0:5 verloren. Das ist in die Hose gegangen. Gleich gibt's wieder Bundesliga-Fußball mit vielen Toren, hoffentlich, und der Halbzeitkonferenz.
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7: Um 16 Uhr mit Felix Sprung. Die Grünen in Mecklenburg-Vorpommern haben Gesprächen mit der SPD und den Linken zur Bildung einer Landesregierung zugestimmt. Ein kleiner Parteitag der Grünen in Rostock fasste den Beschluss einstimmig. Damit können am Montag die Koalitionsverhandlungen beginnen. Aus Schwerin Caroline Kock.
8: Die Sondierungsgespräche seien intensiv gewesen, erklärte die Fraktionsvorsitzende Müller. Man habe dabei auch nach hinten geschaut und sich ganz persönlich über Russland und Nord Stream ausgesprochen. Das sei eine wichtige Grundlage gewesen, so Müller. Sie warb dafür, in unsicheren Zeiten gemeinsam Verantwortung zu übernehmen, auch für diejenigen, die nicht SPD, Linke oder die Grünen gewählt haben. Mit Blick auf das Sondierungspapier äußerten einige Mitglieder die Sorge, dass angesichts einer klammen Landeskasse nicht genug Geld da sein könnte für grüne Projekte. Anderen fehlte das Thema Migration.
7: Der stellvertretende Parteichef der CSU, Weber, wirbt dafür, die politische Abgrenzung zur AfD aufzuweichen. Der Europapolitiker sagte der Süddeutschen Zeitung, die Politik der Brandmauer sei eine Riesenbelastung für die Union. Aus der Nachrichtenredaktion Heiko Schneider.
9: Weber sagt, in Sachsen und Thüringen müsse die Union in den Landtagen mit ihrer Minderheitsregierung ständig gemeinsam mit linken Parteien abstimmen und dadurch, Zitat, noch linkere Politik machen. Gleichzeitig stelle die AfD CDU-Inhalte zur Abstimmung, die CDU sei dann aber gezwungen, dagegen zu votieren. Weber hält das Konzept der Brandmauer insgesamt für gescheitert. So habe die jahrelange Abgrenzung in Frankreich nichts gebracht und Präsident Macron könne im kommenden Jahr von der rechtsextremen Marine Le Pen abgelöst werden.
7: Bei russischen Angriffen auf die Region Saporischschja sind nach ukrainischen Angaben 12 Menschen getötet worden. Zudem gab es mindestens 14 Verletzte. Laut dem Militärgouverneur waren russische Fliegerbomben in 2 Wohngebäude eingeschlagen. Unter den Trümmern könnten sich noch weitere Opfer befinden. In Miami gab es zuletzt wieder Gespräche ukrainischer Vertreter mit den USA. US-Unterhändler Witkoff teilte mit, es sei um langfristige Sicherheitsmaßnahmen gegangen, um mehr Getreideexporte sowie um Hilfe für den kommenden Winter, etwa durch Stärkung der Energieinfrastruktur.
6: Ragebait ist das Jugendwort des Jahres 2026. Das hat der Langenscheid Verlag bei der Frankfurter Buchmesse mitgeteilt. Wörtlich übersetzt bedeutet das Wort Wutköder. Gemeint sind Online-Beiträge, die nur darauf abzielen, Polemik, Konflikte und Aufregung zu erzeugen. Ragebait setzte sich in der Online-Abstimmung des Verlages knapp durch. Platz 2 belegte Peak als Begriff für das Beste oder Höhepunkt. Danach folgte Crashout als Bezeichnung für Ausrasten oder die Fassung verlieren. In der zweiten Fußball-Bundesliga ist die Trainerpremiere von Sandro Wagner bei Hannover 96 missglückt. Die Niedersachsen verloren beim 1. FC Magdeburg mit 0:3. Aus der Sportredaktion Thorsten Ahles.
10: Dabei geriet Hannover schon in der dritten Minute nach einem missglückten Rückpass in Rückstand. Zwar fanden die Gäste danach ganz ordentlich ins Spiel, das Tor aber machte wieder Magdeburg. Nach dem Seitenwechsel kam von Hannover dann zu wenig und so gab's in der 86. Minute den dritten Gegentreffer. Damit rutschten die 96er vorerst auf den 12. Tabellenplatz ab. Achter ist aktuell der VfL Osnabrück. Die Niedersachsen konnten nach einem 0:1 Pausenrückstand gegen Dynamo Dresden kurz vor Schluss noch zum 1:1 ausgleichen. Im dritten Spiel gewann Darmstadt mit 3:1 gegen Cottbus.
11: Und ich habe noch ein Tor aus der Bundesliga. Gerade gefallen. Anschlusstreffer für Mainz gegen Leverkusen. Kassier hat getroffen. 1:2 nur noch aus Mainzer Sicht. Und jetzt gucken wir mal aufs Wetter. Das ist nicht so schön. Also es schüttet gerade wie aus Kübeln hier vom NDR2-Studiofenster. Schauer und Gewitter begleiten uns heute Nachmittag. Gibt auch ein paar freundliche Phasen bei Temperaturen zwischen 13 und 17 Grad. An der See bleibt es windig mit stürmischen Böen. Heute Nacht unbeständig, immer wieder Schauer, vereinzelt Gewitter. 11 bis 5 Grad und auch morgen dann wechselhaft und die Sonne zeigt sich nicht allzu oft. Dann im südlichen Niedersachsen etwas mehr, 12 bis 15 Grad und weiter windig. NR2-Verkehrsservice für den ganzen Norden. Stau oder stockender Verkehr ab 3 Kilometern Länge. Die A1 Lübeck-Hamburg ist zwischen Hamburg-Ost und Dreieck-Norderelbe wegen Bauarbeiten bis Montag früh in beiden Richtungen gesperrt. Eine Umleitung ist eingerichtet. Die A1 Osnabrück-Bremen ist zwischen Vechta und Kloppenburg wegen Brückenarbeiten bis Montag früh in beiden Richtungen gesperrt. Auch hier gibt es eine Umleitung. Die A1 Lübeck Richtung Fehmarn ist zwischen Lensahn und Oldenburg-Süd wegen Bergungsarbeiten bis ca. 20 Uhr gesperrt. Umleitung über die U95. A1 A255 Bremen Richtung Elbbrücken zwischen Harburg und Hamburg-Veddel, 5 Kilometer Stau. A2 Hannover Richtung Dortmund zwischen Hannover-Herrenhausen und Wunstorf-Lute, 8 Kilometer Stock nach einem Unfall, 3/4 Stunde plus. A7 Hannover Richtung Flensburg zwischen Heimfeld und dem Elbtunnel, 8 Kilometer Stau. A7 Hamburg Richtung Flensburg zwischen Schleswig-Jagel und Schleswig-Schubi, 6 Kilometer Stau wegen Bauarbeiten, 75 Minuten plus. A31 Meppen Richtung Gronau zwischen Wiedmarschen und Emsbüren, 3 Kilometer stockend im Baustellenbereich. Und die A39 Lüneburg Richtung Hamburg, die ist zwischen Winsen-West und Maschen wegen eines brennenden Fahrzeugs gesperrt. Gute Fahrt, wo es denn geht.
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11: Das sind die aktuellen Spielstände. Augsburg führt weiter 1:0 gegen die Bayern. Mainz liegt 1:2 nur noch zurück gegen Leverkusen, Union Berlin 0:0 gegen Elversberg und Paderborn liegt 0:1 hinten gegen den VfB Stuttgart. Und wir wollen mal hören, ob sich während der Nachrichten was getan hat beim Spiel zwischen der TSG Hoffenheim und dem HSV. Moritz Kühn, steht die 1:0-Führung des HSV noch?
1: Ja, sie steht. Der HSV führt weiterhin durch den Treffer von Yusuf Paulsen in der 11. Minute und lässt hinten halt eben wenig bis gar nicht zu. Der einzige Torschuss der Hoffenheimer gegenüber den Kasten in der 4. Minute von Lemperle. Der HSV ist aktiv, geht weiterhin vorne drauf, wird nicht passiv und das gefällt mir richtig gut. Ja, der HSV ist Bundesliga-tauglich. Nach dem Sieg gegen Köln zuletzt, jetzt vielleicht der Überraschungssieg bei der TSG Hoffenheim, aber noch ist viel zu spielen. 36 Minuten sind rum, HSV führt 1:0.
11: Gleich gibt's die Halbzeitkonferenz mit allen 5 Spielen.
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0: Die NDR2 Bundesliga-Show mit Martin Roschitz ist hier, jetzt mit der Halbzeitkonferenz. Und wir starten beim Spiel Augsburg gegen Bayern München. Rekordverdächtigt, ihr könnt live dabei sein mit unserem Reporter Eddie Andres.
1: Ein Sekundenschlag von Manuel Neuer sorgt für das Rekordtor der Fußball-Bundesliga-Geschichte. 8,5 Sekunden, Robin Fellhauer, drittes Saisontor. Neuer mit Kapitalaussetzer, chippt den Ball auf die Brust von Fellhauer, der alleine aufs leere Tor zuläuft und reinschiebt. Und das nach nicht mal 10 Sekunden. Also, die Bayern liegen nach wie vor in Augsburg mit 0:1 hinten. Und Flo Winkler, Mainz-Leverkusen, da gab schnelle Tore.
2: Da gab es schöne Tore, da gab es sehenswerte Tore. Vor allen Dingen führt Leverkusen mit 2:1. Die ersten 20 Minuten hat Leverkusen die Mainzer wirklich aus den Schuhen kombiniert. Fünfte Minute, Andrichs schöner Volley-Treffer zum 1:0. Vier Minuten später Schick nach feinem Pass von Garcia zum 2:0. Und dann ist wieder diese Unkonstanz bei Leverkusen eingebrochen. 33. Cassi mit dem Anschluss. Und jetzt haben wir einen Spannungsbogen wieder hier beim 2:1 für die Gäste. Und die große Frage, was macht der Tabellenvorletzte Union Berlin gegen Elversberg? Jakob Rüger.
3: Ein richtig gutes Spiel. 39 Minuten gespielt, 0:0 der Spielstand. Union mit den deutlich besseren Chancen hat lange nichts zugelassen. Aber in den letzten Minuten wurde die SV Elversberg hier in Berlin-Köpenick immer stärker. Es fielen hier die Tore, aber zumindest ein Treffer hat Holger Dahl bei Paderborn gegen Stuttgart gesehen.
4: Ja, Führung für den VfB Stuttgart ist hochverdient. 1:0 ist gefallen in der 25. Spielminute. Jeff Chabot, eins der wenigen Torkunstwerke des Verteidigerturms. Ja, hat er gut gemacht mit dem Kopf. Also Stuttgart, die bessere Mannschaft, hat auch einmal den Pfosten getroffen, führt hier mit 1:0. Wie ist die Lage bei Hoffenheim gegen Hamburg, Philipp Sommer?
5: Eigentlich gut. Die schlechteste Offensive der Liga zeigt, dass sie es kann. Führt durch das Tor von Yusuf Paulsen aus der 12. Minute mit 1:0 in Hoffenheim. Der HSV also hier vorne, jetzt aber mit Sorgen, denn Vieira und Remberg werden gerade im Moment behandelt und müssen erstmal runter, mal sehen, ob es für die weitergeht. Hoffenheim beißt sich offensiv die Zähne aus einer starken HSV-Abwehr. Edgar Endres, Augsburg gegen Bayern.
1: Die Türsteher beim FC Augsburg, die halten hier jeden Gast fern vom Zutritt. Das sind die Türsteher Matsima, Bar, Brackelmann, alle über 1,93 groß. Super Abwehr bisher, kaum Torchancen für die Bayern und die Schwaben wieder mit dem Ballbesitz an der Mittellinie auf Arion Ibrahimovic, der vom FC Bayern ausgeliehene halblinke Außenspieler, macht das bisher gut. Rückpass ins eigene Mittelfeld auf Masenko und für die Bayern gibt es kaum nennenswerte Torchancen. Ein kleiner Blackout von Finn Dahmen, das war's. Und die nächste Kontermöglichkeit für die Augsburger über die linke Seite mit Ibrahimovic im Duell mit Stanisic. Ball ins Zentrum gespielt, wieder ein Torfehler von Davis und Manuel Neuer kann durchatmen. Bleibt hier erstmal beim 1:0 für den FC Augsburg. Flo Winkler, wie sicher ist das 2:0 der Leverkusener?
2: Das ist überhaupt nicht sicher, denn dieser Anschlusstreffer in der 33. durch Cassi, der hat hier nochmal die Geister geweckt beim FSV, der in den ersten 20 Minuten gar nicht stattfand. Kommt jetzt mal über die linke Seite mit Geraldo Becker. Flanke rein in den Fünfer, nicht gut geklärt. Abschlussmöglichkeit, Cassi! Nochmal geblockt, Nachschusschance von Zano. Wieder geblockt, Masa noch mit dem Fuß dazwischen, aber die zweiten Bälle, diese Restverteidigung klappt jetzt besser bei dem FSV, der jetzt schon wieder im Strafraum unterwegs ist. Das ist Cassi! Das ist das Tor! 2:2, Anthony, Double, Cassi macht seinen zweiten Treffer in dieser 42. Minute. Leverkusen von der Rolle. Die haben in den ersten 20 Minuten hier alles wegkombiniert. Super Fußball gespielt, die Mannschaft von Carlos Martinez, dem spanischen Trainer der Werkself. Und der ist so genervt, der ist so frustriert. Der boxt gerade auf den Trainersitz, kann es nicht fassen. Seine Mannschaft hatte hier alles im Griff. Führte souverän 2:0 und dann kommt es sich wieder zu dieser feinen, schlimmen Geister bei den Leverkusenern. Nicht gut verteidigt nach der Flanke von der linken Seite gerade. Immer wieder Nachschusschancen gegeben für den FSV, der sich den zweiten Angriff da wieder durch die 14 Platz an rein kombinieren darf. Mit Cassi von der linken Seite einmal auf den linken Fuß gelegt, ins lange Eck reingeschoben. Und jetzt steht hier 2:2 und jetzt ist die Stimmung vollends gekippt. Das Heimstadion ist wieder da. 2:2 hier und ich sag mal ganz salopp, Jakob Rüger bei Union Berlin. Einfach mal nachlegen.
3: Ja, das wäre schön. Wir warten hier noch weiter auf Tore, aber zumindest die Elversberger Fans, die gut 1000 hatten, den Torschrei gerade eben auf den Lippen. Darwig auf Foodcore, der war gestartet, umrundete Keeper Renault und dann traf er das leere Tor nicht. Der Ball ging drüber, aber aber direkt im Anschluss ging an der Seitenlinie auch die Fahne hoch. Es war eine Abseitssituation. So bleibt es hier im Stadion an der Alten Försterei weiterhin beim 0:0. Partie immer wieder unterbrochen durch kleine Nicklichkeiten und Fouls im Mittelfeld. Union ist giftig unterwegs mit 8:1 Fouls bislang in dieser Partie. Anders Schäfer wird jetzt hier gerade von Schiedsrichter Tobias Reichel entsprechend auch zurückgepfiffen. Ja, Elversberg ist in den letzten Minuten wirklich stärker geworden, hat sich reingearbeitet in diese Partie. Paderborn gegen Stuttgart, Holger Dahl, die Frage, wie hat Dennis Rundorf eigentlich die Länderspielpause verkraftet ohne DFB-Auftritt?
4: Ja, also wir halten hier natürlich die Kamera immer mal wieder auf Dennis Rundorf drauf. Die akustische Kamera natürlich. Dennis Rundorf, meine Güte. Ja, Länderspielpause ohne Klopp. Ich habe mir gedacht, der muss ja quasi super heiß sein auf dieses Spiel heute beim SC Paderborn. Und dass seine Mannschaft, dass der VfB Stuttgart hier mit 1:0 führt, das liegt nicht an Dennis Rundorf. Der ist relativ selten am Ball. Einen richtig guten Pass hat er auf Jamie Leveling gespielt. Die anschließende Chance hat Leveling aber nicht genutzt. Und ansonsten ist Rundorf auf der 10er-Position beim VfB Stuttgart eher unauffällig, aber kann ja noch kommen in der zweiten Halbzeit. Jetzt muss er sich nach hinten bewegen, in Paderborn dribbelt zu auf das Stuttgarter Tor, Ball auf der linken Seite am linken Strafraumeck, Schuss auf die kurze Ecke, erstmal abgeblockt von Karasor. Paderborn kann aber nochmal nachsetzen, Flankenball auf den langen Pfosten und dann vielleicht nochmal die Chance zum Nachsetzen oder zum Kontern für den VfB Stuttgart mit Dennis Rundorf und prompt spielt der einen Fehlpass. Seine Mannschaft führt mit 1:0 und der harmlose SV hat tatsächlich in Hoffenheim getroffen, Philipp Sommer.
5: Tja, aber jetzt kann nicht mal mehr Rambo, Nikolai Remberg, der Kapitän, verletzt ausgewechselt und der HSV wird immer mehr zum Hospital-SV in diesen Tagen. Dakar Grönbeck nicht dabei, die Stürmer, dann Jatta, Nadir und El Ouachdi auch kurz vorm Spiel ausgefallen. Wer kann denn überhaupt noch laufen beim HSV, ist langsam die Frage. Aber das ist nachrangig, denn der HSV, der führt durch den Treffer von Yusuf Paulsen seit der 12. Minute. Jetzt wird er gerade zurückgepfiffen, Paulsen, der jetzt im zweiten Spiel nacheinander getroffen hat, doppelt so oft getroffen hat in diesen Spielen wie in der gesamten Vorsaison und dem HSV jetzt eine gute Ausgangsbasis hier beschert hat. Und Hoffenheim auf der anderen Seite, wir haben über die Nationalmannschaft gesprochen, da ist er, Bamba Sekonté, sein erstes Bundesligaspiel als Fußball-VIP mit 3 Länderspielen, aber er ist sehr unauffällig. Jetzt versucht er sich am Strafraum Platz zu verschaffen. Schöner Wechsel rüber auf Adam Dagim, der über die linke Seite kommt, der Richtung Grundlinie strebt, versucht zu flanken, wieder hängen bleibt, Flanke irgendwie in die Mitte geschlagen, aber ganz viele Hamburger werfen sich wieder dazwischen und es wird wieder keine Chance für die TSG Hoffenheim, denn die Hamburger passen auf, in dem Fall Heuer Fernandes. Und in Augsburg, da könnte eine große Serie enden. 22 Monate keine Auswärtsniederlage für die Bayern, Edgar Endres.
6: Tja, noch haben wir ein paar Minuten zu spielen, 47, die Bayern zwar optisch überlegen, aber der FC Augsburg mit 1:0 vorne und vor allem eine super Abwehrarbeit.
5: Ja, Tor in Hoffenheim! Und da haben wir doch gerade über ihn geredet. Bamba Sekonté kriegt den Ball im 16-Meter-Raum. Der Druck der Hoffenheimer nahm immer mehr zu und dann schließt er ab. Und macht hier das 1:1. Der neue Nationalspieler Bamba Sekonté, der über den rechten Flügel sich schwer getan hat, aber dann jetzt seine Chance nutzt und den inzwischen verdienten Ausgleich für Hoffenheim erzielt. Zurück zu dir, Eddie.
6: 20 Jahre jung, von Manchester City ausgeliehen, ein Riese in der Abwehr, körperlich stark, wieder hat er geklärt, 1:0 für die Schwaben durch das schnellste Bundesliga-Tor durch Robin Fellhauer nach 8,5 Sekunden, so zumindest die offizielle Statistik und die Bayern in der Vorwärtsbewegung, jetzt mit Saibari, Chance aus 18 Metern, Flachschuss, Damen unten hat den Ball sicher und die Bayern erstmals in der Saison überhaupt im Rückstand und wieder mit dem schrecklichen Auswärtsgesicht, kein Tor auf Schalke, nur 2 Treffer gegen Elversberg und heute bisher kein Tor beim FC Augsburg. Zu spielen hier noch 2 Minuten in dieser ersten Halbzeit in der Nachspielzeit. Flo Winkler, ist denn schon Nachspielzeit in Mainz?
7: die ist schon fast vorbei. 3 Minuten gab es, davon laufen jetzt knapp 50 Sekunden noch und man hat das Gefühl, Bayer Leverkusen hier beim 2:2 gegen Mainz, trotz 2-0 Führung, trotz einer wirklich sehr, sehr starken ersten Anfangsphase, die ersten 20 Minuten, ist froh, wenn es jetzt gleich mal in die Kabine geht, um sich zu sammeln, um sich zu resetten. Haben jetzt gerade den Ball mit Gerald Kwanza, der Rechtsverteidiger, jetzt ist über der Mittellinie unterstützt von Aleix Garcia. Der hat so einen Zuckerpass zum 2-0 aufgelegt für Patrick Schick, 5. Saisontreffer übrigens für den Tschechen, 5 Spiele, 5 Tore, kann sich sehen lassen. Aber warum dann Leverkusen einfach nach 20, 25 Minuten so einknickt, Mainz, die am Boden lagen, die nach vorne gar nichts hinbekommen haben, dann so wieder zurückkommen lässt, das ist die große Frage. Die Mainzer in der eigenen Hälfte um Struktur und Ruhe bemüht. Dauert hier noch 15 Sekündchen noch am Laufen. Wie lange noch bei Union gegen Elversberg?
3: Hier ist jetzt genau Schluss. Union hat die Halbzeitpause herbeigesehnt. Maximilian Rohr mit einem Lattentreffer und gerade der Schuss von Noah Dabich in höchster Not geklärt von Frederik Rönno. 0:0 hier zur Pause zwischen Union und Elversberg. Wird noch gespielt in Paderborn, Holger Dahl?
8: 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Der VfB Stuttgart führt zur Halbzeit mit 1:0 ab nach Hoffenheim gegen den HSV.
9: Kein Tor in Hoffenheim. Der Videoassistent hat sich eingeschaltet. Und zwar, weil bei der Balleroberung Lemperle auf den Fuß gestiegen ist des Hamburgers Omari. Und deshalb die Aktion zurückgenommen. Es bleibt beim 1:0 für den HSV nach Videobeweis, also Tor von Bambasse Conte zählt nicht. Der neue Nationalspieler muss also weiter schuften und Hoffenheim muss sich dringend was einfallen lassen. Aber der Druck der Hoffenheimer nimmt weiter zu und ich gehe davon aus, Eddie Endres, so wird das auch in Augsburg sein mit dem Druck der Bayern.
10: Ja, die sind nochmal im Strafraum, 4 Minuten sind rum, vielleicht die letzte Aktion. Pavlovic, Schipperl an den Fünfer, Kane, Aluminium! Aluminium und Jablonski nimmt jetzt die Pfeife in den Mund. Halbzeit in Augsburg. Augsburg führt etwas überraschend gegen die Bayern mit 1:0. Fellhauer nach 8,5 Sekunden und jetzt Kane haarscharf gescheitert. Flo Winkler, Pause in Mainz, oder?
7: Pause in Mainz, 2:2, wirklich hinten raus. Ein rasantes Spiel, weil Mainz wieder mit dabei ist. Mainz auch den Ton angibt. Leverkusen von der Rolle, muss sich neu sortieren, muss sich resetten für diese zweiten 45 Minuten. 2:2 also hier zur Halbzeit, ab nach Hoffenheim. Die letzten Worte von Philipp Sommer.
9: Ecke von der rechten Seite noch einmal für die TSG Hoffenheim. Nochmal vorher große Diskussion. Es sitzt ein Hamburger schon wieder auf dem Boden, weil es da schon wieder Beef gab zwischen Hoffenheim und Hamburg. Hektik nimmt langsam zu, aber Harm Osmars, der versucht da jetzt Ruhe reinzubekommen. Vielleicht hat er ja in Japan gelernt, da war er jetzt neulich für 3 Spiele beim DFB-Schiedsrichteraustausch. Da sind sie ja immer so gelassen und höflich. Aber er hat alles unter Kontrolle. Flanke bzw. Ecke wird jetzt ausgeführt von Zufall. Die kommt in die Mitte. Heuer Fernandes mit einer Riesenparade. Aber im Nachschuss ist der Ball drin. Und zwar Fisnik Aslani. Der Startelf-Debütant in dieser Saison steht genau richtig und macht jetzt das 1:1 für die TSG Hoffenheim. Fisnik Aslani nach seinem gescheiterten Wechsel aufgrund medizinischer Bedenken nach Leipzig in ein Loch gefallen, sich viele Gedanken gemacht, auch über den eigenen Körper. Und jetzt ist er da, nach dieser Ecke von Zufall. Super Kopfball von Lemperle, den dann Heuer Fernandes aus dem oder von der Linie kratzt. Und wenn wir genau hinschauen, ist es, glaube ich, ein Eigentor von Sebastian Bornau, der als letzter dran ist, der Abwehrchef, der heute zum ersten Mal wieder in der Elf steht, will Aslani am Torschuss hindern und dödelt den Ball dann selber über die Linie. Aber kein Vorwurf, sonst hätte Aslani den einfach rein genickt. Das 1:1 ist hochverdient. 6 Minuten inzwischen schon drüber von der eigentlich 5-minütigen Nachspielzeit in dieser ersten Hälfte. Hoffenheim also jetzt drin und mit viel Rückenwind und die Hamburger werden froh sein, wenn jetzt gleich zur Halbzeit gebeten wird von Harm Osmars nach einer wirklich intensiven ersten Hälfte, aber eben mit großen Problemen nach der Verletzung von Nikolai Remberg, der Kapitän. Rambo musste raus, mit Schmerzen vom Platz gegangen und jetzt seither tun sie sich sehr, sehr schwer defensiv gegen entschlossene Hoffenheimer. Die wiederkommen über Wouter Börcher, versucht ihn durchzustecken, schon im 16-Meter-Raum geklärt und die Hamburger versuchen sich noch einmal zu befreien. Osmars macht noch keine Anstalten hier, das Spiel zu unterbrechen bzw. zur Halbzeit zu bitten. Gibt nochmal einen Einwurf für Vieira direkt vor Merlin Polzin an der Mittellinie. Die Hamburger haben es gar nicht eilig, jetzt versuchen ein bisschen Ruhe reinzubekommen und Richtung Halbzeit zu kommen. 7:20 sind wir inzwischen drüber. Geht natürlich alles etwas länger wegen dieser Torerzielung. Gab ja vorher auch die etwas längere Unterbrechung wegen des Videobeweises beim vermeintlichen Ausgleichstor. Und jetzt ist Schluss. Harm Osmars bittet zur Pause 1:1 zwischen Hoffenheim und Hamburg durch die Tore von Paulsen und dem Eigentor von Bornau. Das war sie. Die ARD-Halbzeitkonferenz.

0: Pause in der Bundesliga. In der zweiten Liga wurde ja schon vorher gespielt. Premiere heute für Sandro Wagner auswärts in Magdeburg. Das ist ja der neue 96-Trainer. Sandro Wagner, prominenter Name. Einstand ist leider missglückt. 0:3 verloren. Sandro Wagner spricht darüber mit Sabrina Bramowski.
1: Sandro Wagner, Patrick Sann hat gerade ein großes Kompliment gemacht, dass Ihre Mannschaft bis in den Haarspitzen motiviert war. Und dennoch unterliegen Sie heute 0:3. Warum?
2: Warum? Weil wir natürlich maximal schlecht ins Spiel gestartet sind, haben uns viel vorgenommen und dann haben wir natürlich gleich 0:1. Das macht was aktuell mit uns. Wir haben noch nicht dieses Selbstverständnis, sofort in Strukturen wieder zurückzukehren. Und das Spiel hat uns sehr viel aufgezeigt, wo wir einfach Themen haben.
1: Hat Sie dann heute ein bisschen so ermattete, dass Ihr Angriff zu harmlos war?
2: Nee, überhaupt nicht. Wir haben natürlich Angriff, Abwehr, das möchte ich gar nicht so teilen, sondern wenn wir halt vorne vielleicht nicht richtig, sage ich mal, Durchschlagskraft haben, dann geht es aber hinten los, indem wir die einsetzen vorne. Genauso wie wir hinten Themen haben, geht es bei uns vorne los. Also ich würde das gar nicht auf gewisse Mannschaftsbereiche schieben bzw. thematisieren.
1: Was haben Sie Ihren Männern gleich mitgegeben nach dem Spiel in der Kabine?
2: Ja, dass wir Themen haben, die wir weiter angehen müssen. Wir im Inhalt, im Prozess sind, dass wir vorher schon wussten, dass Thema Restverteidigung zum Beispiel ein Punkt ist. Und da müssen wir jetzt dranbleiben. Und dass es nichts bringt, jetzt großartig traurig zu sein, sondern natürlich ist es ein Frust, den man hat. Das ist ja ganz normal in dem Sport. Man muss schauen, ins Positive zu kommen und zu schauen, okay, was sind unsere Themen und die einfach weiter bearbeiten. Im Endeffekt können wir nur arbeiten und dann werden wir uns hoffentlich nächstes Wochenende zu Hause belohnen.
1: Sie haben jetzt gesagt, Sie wollen jetzt arbeiten. Welche Stellschraube jetzt akut sehen Sie am ehesten zu bearbeiten?
2: Ja, ich glaube, da, egal welchen Trainer Sie fragen, die eine Stellschraube gibt es nie. Das ist so komplex, das Spiel. Und das Spiel hat uns einfach viele Themen aufgezeigt.
0: Ja, viele Themen für Sandro Wagner bei 96. Osnabrück spielt 1:1 gegen Dresden. Kann zufrieden sein mit dem 8. Tabellenplatz als Aufsteiger in der zweiten Liga. Unser Thema gleich die zweite Halbzeit in der Fußball-Bundesliga. Und da ist es überall spannend.
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0: Hier ist der NDR2-Verkehrsservice für den ganzen Norden. Stau oder stockend ab 3 Kilometern Länge. A1 Lübeck-Hamburg. Die ist zwischen Kreuz Hamburg-Ost und Dreieck Norderelbe wegen Bauarbeiten bis Montag früh in beiden Richtungen gesperrt. Hier gibt es eine Umleitung. Die A1 Osnabrück-Bremen ist zwischen Vechta und Kloppenburg wegen Brückenarbeiten ebenfalls bis Montag früh in beiden Richtungen gesperrt. Auch hier ist eine Umleitung eingerichtet. Die A1 Lübeck Richtung Fehmarn ist zwischen Lensahn und Oldenburg Süd wegen Bergungsarbeiten bis 20 Uhr ungefähr gesperrt. Umleitung über die U95. A1 A255 Bremen Richtung Elbbrücken zwischen Harburg und Hamburg-Veddel 5 Kilometer Stau. A2 Hannover Richtung Dortmund zwischen Hannover-Herrenhausen und Wunstorf-Lute 8 Kilometer stocken nach einem Fall. Hier eine gute Dreiviertelstunde plus. A7 Hannover Richtung Flensburg zwischen Heimfeld und dem Elbtunnel 8 Kilometer Stau. A7 Hamburg Richtung Flensburg zwischen Schleswig-Jagel und Schleswig-Schubi 6 Kilometer Stau wegen Bauarbeiten. Dreiviertelstunde mehr Zeit einplanen. Und die A39 Lüneburg Richtung Hamburg ist zwischen Winsen-West und Maschen wegen eines brennenden Fahrzeugs gesperrt. Gute Fahrt, wo es möglich ist.
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0: Ja, gleich die zweite Halbzeit. Das waren die Pausenstände. Hoffenheim, HSV 1-1. Augsburg führt 1-0 gegen die Bayern. So wird das nix mit der Tabellenführung. Mainz 2-2 gegen Leverkusen nach 0-2 Rückstand. Union Berlin gegen Elversberg noch keine Tore. Und Paderborn, der Aufsteiger, liegt hinten gegen Champions League-Teilnehmer Stuttgart mit 0-1. Um 18.30 Uhr dann noch das Topspiel Leipzig gegen Frankfurt. Und auch in der zweiten Liga gibt es noch ein Topspiel mit norddeutscher Beteiligung. Um 20.30 Uhr tritt der VfL Wolfsburg beim Tabellenzweiten 1. FC Nürnberg an.
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Zweite Halbzeit in Mainz. Der Leverkusener Knipser Patrick Schick hat bisher als einziger Bundesliga-Akteur in jedem Spiel getroffen. Auch heute in Mainz. Inzwischen haben die Leverkusener aber ihre 2-0-Führung verspielt. Stefan Gerstold.

0: Immer noch 2:2. Die ersten 2,5 Minuten der zweiten Hälfte sind vorbei und die Leverkusener sind im Angriff. Ich kann mir gut vorstellen, dass der spanische Trainer Carles Martinez in der Halbzeitpause relativ laut geworden ist. Versuchen wir aber jetzt erstmal noch diesen Angriff der Leverkusener weiter zu schildern. Der ist zunächst mal abgeblockt worden, kommen jetzt wieder über den Kapitän, über Tapsoba, über die rechte Außenbahn, nochmal zurückgelegt auf den Torschützen zum 1-0, Robert Andrich. Der Treffer ja bereits aus der 5. Minute. 4 Minuten später war es Patrick Schick mit dem 2:0. Aber dann der doppelte Cassi noch vor der Pause mit den beiden Treffern. Und die Mainzer haben jetzt den Ball da, ja, sich nicht erobern können. Immer noch Ballbesitz für Bayer Leverkusen da auf der linken Außenbahn. Also der Trainer Martinez ist laut geworden, das kann ich mir gut vorstellen, denn seine Mannschaft hat einen 2:0 Vorsprung aus der Hand gegeben, hier 2:2.
1: Ja, danke Stefan. Wir gehen gleich zum nächsten Spiel. Augsburg führt gegen den FC Bayern. Zweite Halbzeit jetzt mit Taufik Khalil.
2: Alle warten auf die Antwort des großen FC Bayern. Dieses 0:1 nach 8,4 Sekunden, das steckt den Münchnern tief in den Knochen. Das sieht man immer noch, denn so richtig, ja, flüssig und locker läuft da ganz wenig. Harry Kane in der allerletzten Aktion der ersten Hälfte, der hat da nochmal an die Latte geschossen. Das war die allergefährlichste Chance des FC Bayern. Der Ball aber stieg dann in den Augsburger Himmel und landete irgendwo in den Ultras des FCA. Die haben danach gejubelt, dann ging es zur Pause. Ja, und jetzt seit 2 Minuten spielen wir wieder Fußball. Und die Bayern, die dominieren jetzt zwar in ihrer typischen Bayern-Art mit vielen queren Pässen raus mal auf Stanisic, der in die Mitte dann immerhin an den Kopf eines Gegenspielers gibt, eine Ecke, Bayern 0-1 hin.
1: Hoffenheim gegen den HSV. Paulsen hat die Führung für den HSV in der 12. Minute erzielt, dann die Verletzung von Kapitän Remberg und das unglückliche 1:1 in der Nachspielzeit der ersten Hälfte durch dieses Eigentor von Bornau. Moritz Kühn, 7 Minuten hatten wir plus in Hälfte 1. Wird überhaupt schon wieder gespielt in Sinsheim?
3: Genau, seit 55 Sekunden ist noch nichts passiert in der zweiten Hälfte. Für mich der Knackpunkt in dieser Partie, die Verletzung von Nikolai Remberg. In der 41. Minute musste er ausgewechselt werden. Ja, hatte sich so ein bisschen ans Knie gefasst und dann, ja, wurde der HSV passiv und kassierte dann den Ausgleich durch ein Eigentor. Der HSV jetzt mal im Vorwärtsgang über die rechte Seite. Müller-Wolfe erobert sich die Kugel. Kein Foulspiel aber von dem Hoffenheimer. Adam Dagim gibt ein Abstoß vom Kasten von Oliver Baumann. Dementsprechend warten wir auf das erste Tor in der zweiten Hälfte. In der ersten Hälfte sind 2 gefallen. 1:1 zwischen Hoffenheim und dem HSV.
1: NDR2 Verkehrsservice aktuell. Vorsicht bitte in beiden Richtungen auf der A23 Heide-Hamburg zwischen Itzehoe Nord und Itzehoe Mitte. Gefährdet Aquaplaning die Fahrt. Dort bitte besonders vorsichtig. Nullnummer zwischen Union Berlin und Elversberg. Christian Riedel.
4: Die Fans feuern ihre Mannschaft unverdrossen an, hüpfen, rufen, machen auf der Stehtribüne an der Waldseite, wie das hier so schön heißt. Das hat aber bisher nichts Zählbares gebracht. Es steht auch nach 5 Minuten in der zweiten Halbzeit immer noch 0:0 zwischen dem ersten FC Union und der SV Elversberg. Da muss ganz einfach in der zweiten Halbzeit noch ein bisschen mehr kommen, wenn die Unioner endlich den ersten Dreier schaffen wollen. Aber so momentan ist das ein typisches 0-0-Spiel. Da muss sich noch eine ganze Menge ändern, wenn da etwas Zählbares für die Berliner rausspringen sollte. Denn 0-0, naja, das wäre dann der zweite Punkt. Man hätte zumindest keinen Gegentreffer kassiert. Das wäre aber auch schon alles, was man daraus an Positiven mitnehmen könnte. Jetzt versuchen es die Unioner, kommen über die linke Seite, dauert aber zu lange. Bleibt 0-0.
1: Ja, 1:0 führt der VfB Stuttgart vor seiner Champions-League-Reise nach Bratislava in Paderborn. Tim Wichmann beobachtet dieses Spiel in Ostwestfalen.
5: Es ist die schmalstmögliche Führung, die der VfB Stuttgart verwaltet in Paderborn. 1:0 führt der Champions-League-Starter beim Aufsteiger. Immer noch macht der Treffer von Jeff Chabot den Unterschied aus der 25. Minute. Und gerade eben gab es eine kleine Eckballserie für den SC Paderborn, die dann auch mündete in einem satten Abschluss aus etwa 14 Metern, aber der ging, naja, nicht ins zweite, sondern eher ins dritte Stockwerk. Also, das Wichtige aus Paderborner Sicht aber eben, man kommt zu diesen Chancen und hat sich ja auch überhaupt was vorgenommen hier nach dem 3:1-Sieg gegen Hoffenheim vor der Länderspielpause. Lange warten müssen, aber eben auch lange in diesem Gefühl sonnen können, in der Bundesliga angekommen zu sein mit dem ersten Sieg. Hier nach wie vor 1:0 für den VfB Stuttgart in Paderborn.
1: Ja, was man ja wirklich sagen muss, dass wirklich viele, viele Tore fallen in dieser Fußball-Bundesliga-Saison. Und jetzt schon das nächste. Wir gehen mal ganz schnell nach Augsburg. Haben die Bayern getroffen?
2: Tor in Augsburg, wenn es denn zählt oder auch nicht. Das wäre das 1:1 gewesen. Frage abseits oder nicht. Aber ich glaube, da war die Hand eines Bayern-Spielers. Oh, könnte sein, dass es keins war. War ein Freistoß von der linken Seite. Und gibt jetzt eben den VAR-Freistoß von der linken Seite. Eigentlich schon alles geklärt. Die Augsburger kriegen die Kugel nicht weg. Dann kommt der Ball rein von rechts außen. Ich denke, das war Jonathan Tah. Und der könnte im Abseits gewesen sein. Luis Diaz nimmt den aus der Luft. Und Finn Dahmen dann, schwerer Torwartfehler, will den so wegpatschen. Patscht den sich so vor die Füße. Und er hat so ein bisschen unglücklichen Drall, auch durch den Schuss von Diaz. Ja, und dann war der Ball im Tor. Jetzt steht es 1:1 oder auch nicht. Wir müssen warten.
1: Ja, müssen wir abwarten, können wir nicht ändern. Dann gehen wir doch zu Moritz Kühn. Der HSV hat ja vor dem letzten Spiel gegen Köln den Vertrag mit Trainer Merlin Polzin verlängert. Prompt gab es den ersten Dreier. Moritz, kommt heute womöglich was hinzu auf der Habenseite oder gehen die Hamburger nur noch auf dem Zahnfleisch?
3: Ja, wenn man sich die Verletztenliste anguckt, definitiv Grönbeck, Dacker, Elwachti, Jatta nicht dabei und jetzt auch noch Remberg verletzt, ausgewechselt bei dieser Partie bei der TSG Hoffenheim. 1:1 steht's. Der HSV in Führung gegangen nach 12 Minuten durch Paulsen und dann gab's aber kurz vor dem Halbzeitpfiff in der 6. Minute der Nachspielzeit den 1:1 Ausgleich der Hoffenheimer durch ein Eigentor von Barnau. Jetzt gibt's nochmal einen Einwurf für die TSG, hineingeschleudert in Richtung 5-Meter-Raum. Der HSV kann aber klären, bleibt beim 1:1.
1: Ganz kurz, Moritz, macht sich denn Moffi schon warm für Paulsen oder noch nicht?
3: Ja, ich sehe ihn noch nicht, aber könnte mir vorstellen, dass Moffi kommt oder vielleicht auch ein Otto Stange, um eben auf Konter einen schnellen Spieler da vorne drin zu haben.
1: Vielen Dank erstmal für die Einschätzung und jetzt geht's natürlich zurück nach Augsburg, denn Taufik Kali muss ja noch auflösen, ob das Tor der Bayern denn jetzt zählt oder eben nicht. Und das wird er jetzt tun. Also Augsburg gegen Bayern, 1:0 Führung oder Ausgleich. Taufik, bitte erzähl uns, was los ist.
2: Tor für die Bayern und dann doch kein Tor für die Bayern. Sie hatten schon gejubelt. Schwerer Torwartfehler von Finn Dahmen diesmal. Nicht von Manuel Neuer, wie nach 8,4 Sekunden. Aber die Augsburger haben Glück. Einer der Münchner war bei der Reingabe von rechts außen wohl im Abseits. Nachdem eigentlich schon alles geklärt schien nach einem Freistoß, dann ganz plötzlich eben die Münchner nochmal im Ballbesitz. Dann ist es Tah von außen, bringt den Ball rein. Und Luis Diaz nimmt ihn kunstvoll aus der Luft, schießt. Finn Dahmen will den so wegpatschen und patscht den nach unten. Der Ball hat einen unglücklichen Drall und patscht dann ins eigene Tor von Finn Dahmen aus gesehen. Und deswegen hat es nicht gezählt, weil es abseits war. Deswegen weiterhin 1:0 Augsburg vorne.
1: Ich kann euch sagen, ich bin echt begeistert, weil so viele Tore fallen. Manchmal ist es auch strittig, manchmal gibt es den Videobeweis. Aber jetzt dieses Tor müsste doch eigentlich zählen. Es ist mal wieder in Mainz gefallen. Da gehen wir schnell hin zu Stefan Kerstolt.
3: Die erneute Führung für Bayer Leverkusen, 3:2 heißt es. Es war Gerald Quanzer, der Engländer, der zunächst mit einem Schuss aus kurzer Distanz scheitert. Und dann kriegt er den Ball von Schwolo, der eine Glanzparade dahingelegt hatte. Aber erneut praktisch vor die Füße serviert und im zweiten Anlauf trifft er hier zum 2:3. Treffer wird aber nochmal überprüft im Kölner Keller von Pascal Müller. Das ist der Videoassist, ob da alles mit rechten Dingen zuging. Ich kann mir höchstens vorstellen, entweder abseits oder vielleicht ein Handspiel. Dr. Boda steht da noch unten und wartet auf die Entscheidung. Der Videoassistent, wie gesagt, ist im Einsatz, dauert hier allerdings noch einen Moment. Hier steht es aktuell 2:3. Wir warten aber ab, ob der Treffer zählt.
1: Aber der Treffer zählt. Hoffenheim gegen den HSV. Wer hat getroffen, Moritz Kühn?
3: Hoffenheim führt mit 2:1. Conte hat's gemacht. Schön kleines Tänzchen da am 16er. Und dann zieht er mit dem linken Fuß, mit der Innenseite, aber mit ordentlich Schmackes ab. Und dann trifft er aus zentraler Position den rechten Innenpfosten. Und dann hat der Ball so viel Effekt, dass er über die Linie geht. Und dementsprechend führt jetzt die TSG Hoffenheim gegen den Hamburger Sportverein mit 2:1. Die Hoffenheimer ja auch super schlecht gestartet. Der zweitschlechteste Saisonstart in der Vereinsgeschichte. Nur drei Punkte auf dem Konto vor diesem Spieltag. Genau wie der Hamburger Sportverein. Aber die Hoffenheimer haben das Spiel gedreht. Führen jetzt 2:1 gegen den Hamburger Sportverein, der auf dem Abstiegsrelegationsrang liegt.
1: Und wieder Tor. Diesmal zählt Bayern 1-1 jetzt in Augsburg. Saibari hat den Treffer erzielt. Und wie Bayern, Dortmund und Leipzig ist auch Stuttgart nächste Woche in der Champions League gefordert. Heute spielt er in Paderborn und führt Tim Wichmann.
5: Also ein bisschen gewackelt hat er dann doch, der Dennis Seim, im ersten Durchgang. Bei seiner Bundesliga-Premiere, bei seiner Rückkehr nach Paderborn, heute zum ersten Mal für den VfB Stuttgart im Tor nach auskurierter Verletzung. Aber mittlerweile ist er richtig gut drin und der VfB braucht ihn noch. Immer noch steht es 1-0 für Stuttgart in Paderborn. Der SCP hat in den letzten Minuten zugelegt und gerade eben mal wieder aus der Distanz sein Glück versucht. Kein Problem aber für eben jeden Dennis Seimen im VfB. Kasten, ausverkauftes Haus wird gerade vermeldet. Also ein kleines Haus, aber eben ein volles in Paderborn und nach wie vor alle Chancen für den Aufsteiger hier was zu reißen. Versucht es wieder über die linke Seite, fein kombiniert mal, aber dann steht Angelo Stiller goldrichtig. Bleibt beim 1-0 für den VfB.
1: Jetzt sind sie da, die Bayern, und versuchen natürlich jetzt die Tabellenführung sich zu erobern, zu sichern, am BVB vorbeizuziehen. Aber noch steht es 1-1 in Augsburg, aber sie kommen, Taufik.
2: Es steht mittlerweile 1-1 in Augsburg durch den Treffer von Saibari vor 2 Minuten, der Marokkaner von Harry Kane, schön angespielt. Aber das reicht den Bayern nicht. Wieder Saibari gerade mit einer Riesenchance, hätte allerdings vielleicht wieder nicht gezählt. Die Fahne des Linienrichters war oben. Vorhin war die Fahne mal nicht oben des Linienrichters beim Treffer von Diaz. Aber dann kam der VAR und hat seine Fahne gehoben, deswegen hat es nicht gezählt. Jetzt versucht Diaz da einmal durch die Mitte, kommt aber ins Stolpern. Harry Kane will abziehen, schießt aber nur Marcengo an. Dann muss Jonathan Tah aushelfen. Also die Bayern jetzt mit Wut, mit Druck, wollen diese Tabellenführung in der Bundesliga und wollen endlich mal zeigen, dass sie sich von Augsburg nicht immer ärgern lassen. Im Moment 58 Minuten gespielt, 1-1.
1: Union Berlin gegen Elversberg gab es noch nie in der Bundesliga. Klar, weil Elversberg ja noch nie Bundesliga gespielt hat, aber es ist überhaupt das erste Pflichtspiel zwischen den beiden Teams. Ja, und vielleicht steht es deshalb noch 0-0. Wir gehen nach Berlin zu Christian Riedel.
4: 22.000 Zuschauer warten an der Alten Försterei in Berlin noch immer auf den ersten Treffer. Der ist auch nach knapp 60 Minuten noch immer nicht gefallen, obwohl die Platzherren etwas mehr Druck zu machen versuchen, sage ich mal. Auch einmal ausgewechselt haben, Emery ist raus, Butschu ist reingekommen, vielleicht jemand, der vorne in der Offensive was machen kann. Jetzt haben aber erstmal die Gäste aus Elversberg den Ball und da muss Renault im Kasten der Unioner einmal nachgreifen, um den Ball dann sicher unter Kontrolle zu haben, hat ihn schon wieder auf die rechte Seite gegeben. Yannick Haberer mit der Möglichkeit, aber da kommen sie nicht über die Mittellinie heraus. Dann doch, weil die Elversberger sie in Fehlpack geleistet haben. Das Ganze noch 30 Meter vor dem Tor, Möglichkeit für die Unioner. Da müsste jetzt der Schuss kommen von Schäfer. Schäfer schafft es aber nicht. Der Ball geht in Zeiten aus und es bleibt beim 0-0.
1: Die meisten Tore sind bisher in Mainz gefallen. Leverkusen führt mit 3-2 und da gehen wir jetzt hin.
3: Genau eine Stunde vorbei, 2-3 steht da unten, weiß auf rot auf der Anzeigetafel. Das ist natürlich bitter für den FSV Mainz 05. Sie sind, nachdem sie ja den Ausgleich gepackt hatten, nach 2-0 Rückstand durch Doppeltorschütze Kassi, gut aus der Pause gekommen. Der Ex-Leverkusener Nadim Amiri hatte sogar eine große Chance, erstmals hier die Mainzer in Führung zu schießen. Aber dann Kwanza, der Engländer, mit dem 3-2 für Bayer Leverkusen. Jetzt die Mainzer über die linke Außenbahn, kommen sie da nach vorne, haben nochmal zurückgelegt auf Potulski, der mit dem Seitenwechsel auf den Doppeltorschützen Anthony Cassi, der Franzose, zurück auf Stefan Posch, den Österreicher. Jetzt ist Amiri am Ball, macht ein gutes Spiel heute, der Nationalspieler. Kaum sage ich, es geht dieser Pass ins Tor aus, bleibt hier beim 2-3.
1: 10.000 HSV-Fans sind mitgereist zum Auswärtsspiel bei der TSG Hoffenheim und das nicht wegen der Sehenswürdigkeiten in Sinsheim, Moritz Kühn.
6: Nee, viele gibt es hier auch nicht. Das ist ja eine, ich würde mal sagen, kleine Stadt, vielleicht auch eher ein Dorf, aber sie sehen hier zumindest auf dem Spielfeld einige Sehenswürdigkeiten und auch Tore der TSG Hoffenheim, denn sie führt mit 2-1 gegen den HSV, gibt noch die nächste Ecke für die Hoffenheimer, hineingesegelt in Richtung Elfmeterpunkt, rausgeköpft vom HSV, trotzdem nächste Chance, wieder über die rechte Seite, Zufall, 20 Meter von der Eckfahne entfernt, muss nochmal ein bisschen abdrehen und spielt dann wieder hinten rum. Ja, der HSV ist ja in Führung gegangen durch Paulsen in der 12. Minute. Hoffenheim kam dann zur Ausgleich.
3: wirklich kurz vor dem Halbzeitpfiff 1-1 und jetzt führen die Hoffenheimer mit 2-1 durch den Treffer von Conte. Und wir haben noch ganz genau 30 Minuten auf der Uhr.
1: Ja, und jetzt zur Ehrenrettung von Sinsheim. Das Technikmuseum in Sinsheim kann ich sehr empfehlen, unter anderem mit einer begehbaren Concorde und einer Zeitmaschine. Die könnte dem HSV vielleicht helfen. Nächstes Spiel, Augsburg gegen Bayern. Taufik Khalil.
2: Oh, das ist ein richtig gutes Fußballspiel. Es geht hin und es geht her auf beiden Seiten 1-1. Und auch die Augsburger sind nicht zufrieden mit diesem Pünktchen. Sie wollen gern mehr. Gerade einmal Freischwimmerkurs vor dem Tor von Manuel Neuer. Der wischt so ein bisschen über die Kugel da. Und dann tun die Bayern sich schwer, den Ball rauszukriegen. Erst Jonathan Tah mit brachialer Gewalt drischt die Kugel einfach mal so weit wie es geht aus der Hälfte raus. Die Augsburger dann mit dem Konter auf der rechten Seite. Boah, hat auch nicht wieder die Münchner dann mit dem Konter auf der rechten Seite. Ulisse wird gefoult. Deswegen gibt es jetzt gleich einen Freistoß für die Bayern, etwa 30 Meter vor dem Tor von Finn Dahmen. Ja, und Kimmich macht das diesmal. Wird den reinschaufeln. 62 Minuten rum, 1-1.
1: Und bevor es in die Schlusskonferenz geht, nochmal schnell zu Moritz Kühn, Hoffenheim HSV.
3: Ja, der HSV liegt immer noch 1-2 zurück und Nikolai Remberg sitzt seit der 41. Minute draußen. Der Kapitän hat jetzt eine Schiene um das rechte Knie. Oh je, HSV, nicht noch der nächste Verletzte im Lazarett. Das ist die nächste Hiobsbotschaft für die Hamburger, die jetzt diesem Rückstand hinterherlaufen. 1-2, der HSV findet in der zweiten Hälfte offensiv gar nicht statt. Conte hat für die TSG das 2-1 erzielt. 60 Minuten sind rum.
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1: Das sind die Spielstände. Tor in Mainz. Leverkusen führt 4-2. Union gegen Elversberg 0-0. Paderborn 0-1 gegen den VfB Stuttgart. Hoffenheim führt inzwischen mit 2-1 gegen den HSV. Und wir starten die Fünferrunde in Augsburg beim Spiel gegen die Bayern. Und es ist wirklich spannend. Unentschieden bisher. Edgar Endres, der Reporter.
14: Tor für Augsburg. Augsburg gegen Bayern. 2-1. Wie sagte einst Giovanni Trapattoni, ein Derby ist immer ein Derby. So ist es. Giftig, hitzig und komplett offen. Und das war wieder ein Torwartfehler von Manuel Neuer. Schuss von Brackelmann aus 13 Metern halb links. Lässt den Ball nach vorne wegspringen und Ribeiro staubt ab zum 2-1. Die Bayern erneut gefordert. Flo Winkler, Mainz-Leverkusen. Tore, Tore, Tore.
3: Klingelingeling, aber sowas von 6 Stück an der Zahl. 2 in der zweiten Halbzeit gefallen. 4-2 die Führung für Bayer Leverkusen. 2-2 zur Halbzeit, war eine intensive, unterhaltsame Partie. Und jetzt einfach der Doppelschlag innerhalb 10 Minuten. Erst Konza per Kopf zum 3-2 und dann Diaby gerade eben 65. Minute zum 4-2 für die Gäste. Mainz muss sich schütteln, Mainz braucht Antworten. Hier führen die Gäste deutlich. Noch keine Tore bei Union gegen Elversberg und Jakob Rüger.
15: Ganz genau, überall rappelt's. Nur hier im Stadion in der Alten Försterei steht es 0-0, aber Union wird immer stärker im zweiten Durchgang, drängt auf das erste Tor und ein Tor hat auch Holger Dahl bei Paderborn gegen Stuttgart.
3: Naja, überall rappelt's. Hier ist es auch eher so ein Räppelchen. 1:0 für den VfB Stuttgart gegen Paderborn. Das Tor von Jeff Chabot in der 25. Spielminute. Es ist ein ausgeglichenes Spiel im strömenden Regen von Paderborn. Aber es ist natürlich spannend. Flankenball von Paderborn jetzt auf den langen Pfosten. Ball ist drin im Strafraum. Rückpass auf den Elfmeterpunkt. Vielleicht die Schusschance. Rasen ist doch rutschig. Aber die Paderborner, naja, sie haben keinen Zug zum Tor. 1:0 die Führung. Ab nach Hoffenheim gegen Hamburg. Philipp Sommer.
16: Und hier ist der Mann des Tages, der neue Fußball-VIP der Republik, Bambasse Konté. Nach seinem Länderspieldebüt, seinen 3 Länderspielen, macht er jetzt sein allererstes Bundesligator zum 2:1 für Hoffenheim in seinem 12. Bundesligaspiel und hat die Führung für Hoffenheim erzielt nach Hamburgs Führung nach 12 Minuten, dem Eigentor von Bornau mit dem Halbzeitpfiff. Jetzt also Hoffenheim oben auf, dank Bambasse Konté. Und die Bayern, wie antworten sie auf Augsburgs Führung?
17: Wir müssen erstmal aufpassen, weil die Augsburger schon wiederkommen, aber diesmal der Ball zu lang auf Rodrigo Ribeiro, auch so ein junger Neuer mit seinem 2. Saisontreffer. Die Bayern wirken heute irgendwie noch in Länderspiel-Pausen-Modus, zumindest einige, vor allem Manuel Neuer. Ja, der hatte ja keine Länderspiele mehr und er wirkt komplett eingerostet. 2 Fehler und bei den Bayern kommen jetzt Serge Gnabry und auch Nathaniel Brown in die Partie rein. Und dafür Saibari und Stanisic raus. Irgendwas muss er machen, der Vincent Kompany hat von einem extrem wichtigen Spiel gesprochen, von einem schwierigen Spiel, das ist es immer gegen den FC Augsburg, aber dass man dann wieder in Rückstand gerät, nachdem er ein 1:1 durch Saibari erzielt hat, in der 55 zuvor, ein Riesenfehler von Damen, das Tor hat nicht gezählt, von Diaz, der VAR hat da eingegriffen, nochmals, langer Schlag der Bayern auf Braun, der jetzt über die rechte Seite kommt, aber die Augsburger heute in der Abwehr bärenstark mit Matsima, mit Fahr und mit Brackelmann, also 67,5 Minuten vorbei, noch haben die Bayern Zeit, hier das Unabwendbare abzuwenden, nach 28 auf das Spiel mal wieder zu verlieren. 2:1 für die Augsburger gegen die Bayern. Flo Winkler, Mainz-Leverkusen.
5: Ja, hier sitzt wieder 2 Tore Unterschied. Das haben die Mainzer in der ersten Halbzeit auch schon egalisieren können. Nach dieser frühen Führung, 5. und 9. Minute durch die Tore von Andrich und Schick. Beide sehenswert. Einen Sahne-Volley von Robert Andrich. Werden wir jetzt aber die Mainzer nochmal sehen. 20 Meter Torentfernung mit Geraldo Becker. Hat ein bisschen Radius, bisschen Platz um sich. Legt jetzt ab auf Nadim Amiri. Wieder Kurzpass zurück, halb rechts auf Becker. Flanke in den Fünfer, aber komplett über den Schlappen gerutscht. Dementsprechend ins Tor aus. Abstoß Leverkusen. Ja, und dann war's nach 15, 20 Minuten plötzlich völlig von der Rolle. Die Gäste, die Werkself, haben nichts mehr hinbekommen. Mainz zurück ins Spiel gebracht. Aggressiv, gut in den Zweikämpfen und eben den Doppelpack durch Anthony Cassin. 33. und 42. Mainz näher dran am 3. Treffer, aber dann eben gerade eben die Doppelpacker von Leverkusen, Diaby und Kwanza mit dem 4-2 und jetzt muss Mainz wirklich nochmal sich rankämpfen, aber es ist hier alles immer möglich. Ab ins, zum Spiel Union Elversberg, da warten wir auf Tore und die Frage, wie die Sieglos-Unioner damit umgehen. Jakob.
18: Na, erstmal sind Sie zumindest ganz zufrieden mit diesem torlosen Unentschieden. 70 Minuten hier gespielt. Maurice Krattenmacher hatte gerade für Elversberg mal ein bisschen Platz, Tempo aufgenommen. Schuss aus gut 20 Metern. Der Ball klatschte ans Außennetz links vom Tor des ersten FC Union. Beste Chance hatte die SV Elversberg in der 44. Minute. Ein Lattentreffer nach einem Kopfball von Maximilian Rohr. Mehr und gute Torchancen hatte aber der erste FC Union, der sich einfach nicht belohnt in diesem Heimspiel, der jetzt das Spiel wieder von hinten aufbaut über Frederik Renault. Kevin Volland sitzt hier auf der Tribüne, hatte bis heute noch das schnellste Bundesliga-Tor in seiner Visitenkarte mit 9 Sekunden. Dann kam ein gewisser Fellhauer. Hier passiert gerade nichts, deswegen ab zu Paderborn gegen Stuttgart. Nein, wir gehen nach Hoffenheim, sorry, zu Philipp Sommer.
16: Ja, gelb-rote Karte hier gegen Hoffenheim, gegen Bernardo. Überall gibt's Doppelpacks. Hier gab's auch einen Doppelschlag, so will man sagen. Innerhalb von 5 Minuten schafft es, oder innerhalb von 10 Minuten schafft es Bernardo, zuerst gelb und dann gelb-rot zu kriegen. Steigt überhart ein gegen Möller-Wolfe, der rechts durchgebrochen war, der den Ball zur Mitte flanken wollte. Und dann hat sich Sam Osmars lange überlegt und hat ihm dann doch die gelb-rote Karte gezeigt. Bernardo, dem Hoffenheimer, der gerade so fit geworden ist für dieses Spiel. Hoffenheim also jetzt nur noch zu 10. Aber mit dieser 2:1 Führung im Rücken und mit einem Freistoß aus 25 Metern, relativ zentrale Position. Zufall steht bereit. Muss sich erstmal die Hand vors Gesicht halten, weil ihn die Sonne blendet. Will den rüber chippen auf die eingewechselten Aslani oder auch Kramaric oder Lojek. Aslani raus.
5: und Kramaric eben rein, wieder nur von der Bank, der Kroate, aber der Angriff verpufft völlig und Hamburg kann neu aufbauen. Wir gehen nach Augsburg gegen Bayern. Edgar Endres.
19: Bisschen durchatmen in diesem spannenden Spiel. 2:1 für die Augsburger gegen die Bayern. Abstoß mit Finn Dahmen. Zuvor lag Juma Bar kurzfristig auf dem Boden nach einem Zweikampf mit Alfonso Davis. Die Augsburger, wunderbare Ballverlagerung auf die linke Seite zu Arjun Ibrahimovic gegen Nathaniel Brown, der jetzt Rechtsverteidiger spielen muss. Eigentlich nicht seine gewohnte Position, aber die Leistung von Josip Stanisic war eben nicht so berauschend. Konrad Leimer ist Papa geworden und deshalb heute nicht im Spiel dabei. Und dafür eben heute Nathaniel Brown. Was ist los mit Michael Olise, fragen sich wohl alle. Der Superstar der Münchner, zuletzt ja mit Frankreich überragend unterwegs in der Nations League. Heute blass, Achtung Kane, schon auf Gnabry, Gnabry auf Olise. Der wird sofort wieder angelaufen von Fabian Rieder. Und der Schweizer, zu übermütig im Dribbling, hat zunächst den Ball gewonnen. Dann ist Brackelmann da und der fault jetzt Michael Olise. Gibt wieder eine auf die Socken und wir gehen jetzt nach Paderborn zu Holger Dahl.
5: Wo der VfB Stuttgart mit 1:0 führt, aber der SC Paderborn, ja, den VfB ein bisschen festtackert am eigenen Strafraum. Viele schauen hier natürlich auf Dennis Undav, nicht berücksichtigt von Jürgen Klopp im 44er XXL-Kader. Und dieser Dennis Undav spielt heute, ja, nicht mal eine Nebenrolle, es ist eher eine Statistenrolle, also große Trotzreaktion, sieht ein bisschen anders aus, aber jetzt muss er auch wirklich wie seine Mitspieler ganz viel nach hinten arbeiten, denn die Stuttgarter Führung, sie wackelt. Spielaufbau aus der eigenen Hälfte, Führich hat den Ball am Mittelkreis rausgespielt auf die linke Seite und da ist jetzt mal Dennis Undav, super Seitenwechsel rüber auf die rechte Seite, auf Leveling, da könnte jetzt was raus werden im 1 gegen 1, aber wird nichts, weil Paderborn wirklich jetzt richtig aggressiv drin ist in den Zweikämpfen und der Trainer Ralf Kettemann an der Seitenhauslinie mit der Kloppsäge ist ja auch irgendwie so ein ähnlich energiereicher Typ an der Seitenhauslinie in seiner Coachingzone und Sebastian Hoeneß, der peitscht seine Mannschaft eher nach hinten, aber Paderborn ist drin im Strafraum, Chance ist verpasst.
19: 2:2, ah, die Fahne ist oben, Glück für die Augsburger, Serge Gnabry, Tor zählt nicht, bitte wieder Holger.
5: Ja, der VfB Stuttgart hat den Ball in der eigenen Hälfte. Ich hatte jetzt aber auch wirklich schon genug Sprechzeit. Also ab zu Florian Winkler. Mainz gegen Leverkusen. Meine Güte, fallen da Tore.
3: Jawohl, 6 an der Zahl. 4:2 aber für die Gäste, die jetzt aufpassen müssen. Schuss, Chance Amiri. Aus 22 Meter, halb links zieht er mal drauf. Mainz mit 3 Wechseln. Alle offensiv. Lee, Königsdörfer, Da Costa mit vorne drin dabei. Also da sucht Urs Fischer weiter den Ansatz. Mehr nach vorne, mehr Druck. Das hat in der ersten Halbzeit schon teilweise richtig, richtig gut funktioniert und jetzt zum Ausgleich geführt. Jetzt hier Doppelwechsel bei Idea, Werkself, Teller und Tillman werden gleich reinkommen. Also hier erstmal Spiel unterbrochen. Weiter Richtung Berlin zu Jakob Rück.
18: Wo es weiterhin 0:0 steht nach 75 Minuten zwischen Union und der SV Elversberg. Die Gäste nähern sich mal dem Unioner Strafraum an. Die Zweikämpfe werden wieder intensiver geführt hier auf dem Rasen. Aber Tobias Reichel lässt einiges laufen. Jetzt könnte Union mal in den Konter reinkommen. Über Ebischer, wenn er den öffnenden Pass spielt, auf die linke Seite, auf Tom Roth. Den nimmt mal ein bisschen Tempo auf. Ist jetzt schon mit großen Schritten drin in der Elversberger Hälfte. Aber der Ball aus dem Halbfeld ist zu weit und kommt genau in die Arme von Nicolas Christoph im Kasten der SV Elversberg. Das Spiel verflacht hier gerade so ein bisschen und man fragt sich, wer hat hier noch die größeren Kraftreserven, um hier vielleicht nochmal was entsprechend zu initiieren, Viertelstunde hier noch zu spielen. Wie zufrieden bist du, Holger Dahl, mit dem Auftritt der Stuttgarter in Paderborn bislang, was das Niveau angeht?
5: Ah, es ist schwierig. Ne? Also die Stuttgarter haben erst 3 Punkte auf dem Konto in dieser Saison. Dabei hat Paderborns Trainer Ralf Kettemann vor der Saison gesagt, das ist eigentlich sein Meisterschaftskandidat. Also Stuttgart hat natürlich viel mehr drauf als diese 3 Punkte. Jetzt haben sie in der Live-Tabelle 6, aber ich bin nicht total überzeugt von ihrer Leistung. Und ihr Trainer Sebastian Hoeneß, der hat ja heute Dennis Simon zwischen die Pfosten gestellt. Letzte Saison Aufstiegstorhüter von Paderborn.
19: War verliehen. Jetzt ist er aber drin. Und wieder ist die Fahne oben, das gibt's doch gar nicht. Das gibt's doch gar nicht. Wieder ist die Fahne oben, die Bayern mit dem nächsten Treffer, der nicht zählt. Zuvor 2-mal VAR gegen die Bayern und jetzt ist schon wieder die Fahne oben. Also, sie haben Pech an diesem Nachmittag. Der Ball scharf von Davis reingegeben, aber beim
20: Ballzuspiel war Davies eben in der Abseitsposition. Und dann ein Eigentor, oder war es mit der Hacke von Luis Diaz an die Unterkante? Rein ist er, aber die Augsburger atmen schon wieder durch in einem wahnsinnig verrückten Spiel. 2:1 vorne, das Ganze nach 75,5 Minuten. Und auch der Reporter braucht allmählich Schnappatmung, immer wieder Torschreie, die dann doch wieder zurückgenommen werden. Und die Augsburger mit einem Wechsel. Kömür für Ribeiro, 2:1 für die Augsburger. Wir gehen jetzt nach Hoffenheim zu Philipp Sommer.
16: Ja, hier gibt's Zeit zum Durchatmen, denn es gibt einen Wechsel bei den Hoffenheimern. Rannert kommt rein und auch Prass kommt jetzt aufs Feld. Und hinten stellen sie eben um. Machida geht raus nach einem ordentlichen Spiel. Die Hoffenheimer führen weiterhin mit 2:1. Adam Dagim, der Zweite, der rausgegangen ist für Hoffenheim. Taktische Umstellung. 5-4-1 jetzt bei der TSG Hoffenheim gegen einen HSV, der jetzt natürlich seine Chance suchen möchte. Mit Otto Stange, der 19-Jährige, der jetzt vorne drin spielt, für Yusuf Paulsen gekommen ist. Den Torschützen aus der 12. Minute, der nicht mehr konnte, der ja gerade in letzter Minute noch fit geworden ist nach seinem Schlag, den er im Testspiel abbekommen hatte. Die Hamburger im Mittelfeld schieben den Ball hin und her, versuchen Anspielpartner zu finden gegen tiefstehende Hoffenheimer, versuchen die Flügel mal zu besetzen, aber da ist zu wenig Passhärte im Moment. Erstmal zurückgespielt wieder auf Bornau und die Hoffenheimer schauen sich das jetzt ganz gelassen an und warten auf Fehler, warten auf den Umschaltmoment. 16 Minuten sind hier noch auf der Uhr regulär. Wie lange geht's denn noch in Augsburg? Wie lange müssen sie noch durchhalten gegen die Bayern?
20: 13 Minuten Nachspielzeit wird's geben und schon wieder eine Konterchance für die Schwaben, aber dann doch abgelaufen. Die Bayern müssen höllisch aufpassen, dass sie nicht das 1:3 kassieren. Han Noah Masenko hat den Ball im Mittelfeld Richtung Mittellinie gespielt auf Calvin Brackelmann. So kannst du dich entwickeln aus dem Niemandsland der zweiten Liga zu einem Spitzenverteidiger der Bundesliga. Anton Karte, auch er vor ein paar Jahren noch bei der Hertha und dann in Basel, mittlerweile Stammkraft bei den Augsburgern, wieder zurück, arbeitet vorne. Die Bayern mit Tah, dann abgespielt auf Pavlovic. Pavlovic mit Kimmich heute auf der Doppel-6. Das funktioniert nicht so offensiv wie bei der Nationalmannschaft. Ein anderes System. Jetzt Olise hat einen ganz schweren Nachmittag gegen Behrens, gegen Brackelmann, auch gegen Ibrahimovic. Schöner Ball nach vorne. Braun, Schussmöglichkeit geblockt. Wieder vom Innenverteidiger von Chuma Bah. Der Baum von Manchester City kommt ja aus Sierra Leone, macht heute sein erstes Bundesligaspiel. Und was für eins bisher gegen Kane, Olise und Diaz. Nochmals, der Ball links raus zu Luis Diaz. 77 Minuten vorbei, Bayern im Dauerdruck. Und wieder ist das Harry Kane am Strafraum, quergelegt auf Kimmich. Torentfernung 25 Meter. Augsburg formiert sich, nächster schlampiger Ball. Und die Bayern müssen neu aufbauen nach 78 Minuten. 2:1. Man reibt sich die Augen für den FC Augsburg gegen die Bayern. Wir gehen nach Mainz zu Flo Winkler. Da ist die Sache klarer.
21: Definitiv klarer. 10 Minuten noch offiziell plus Nachspielzeit. Weiterhin 4:2 die Führung für Bayer Leverkusen, weil Mainz es nicht gut zu Ende spielt. Immer wieder gute Umschaltmomente, aber dann im letzten Drittel im Strafraum wird es zu ungenau, wird es zu wild, wird es zu überhastet. Und da ist nichts gefährlich in dieser zweiten Halbzeit aufs Tor von Marc Flecken, Leverkusens Keeper, gekommen. Gibt jetzt nach einem Foulspiel sowieso Freistoß für Bayer Leverkusen, die das bislang ordentlich machen in dieser zweiten Halbzeit, sich noch ein bisschen gesteigert, gerafft haben. Gegen Ende der ersten war es deutlich wackeliger. Aber Mainz fällt einfach nach vorne, gerade nichts ein, nächster Wechsel. Hollerbach mittlerweile.
22: Tor in Berlin! Tor für den ersten FC Union. Der Bann ist gebrochen in diesem Spiel. 81. Minute. Livan Burcu ist der Torschütze. Im Anschluss an eine Ecke lauert er an der Strafraumkante und dann nimmt er das Ding mit vollem Risiko aus 17 Metern und dann geht er durch unzählige Beine hindurch und schlägt ein im Tor der SV Elversberg zum 1:0 für den ersten FC Union. Und man kann die Erleichterung auf den Rängen und vor allen Dingen auf dem Rasen förmlich spüren beim ersten FC Union, die so viel investiert haben hier in diese Partie, die sich gesteigert haben im zweiten Durchgang. Und dann ist es der eingewechselte Livan Burcu, der das umjubelte 1:0 erzielt. Und die SV Elversberg muss sich jetzt überlegen, wie sie mit diesem Rückstand umgeht. Das Team von Trainer Vincent Wagner, das natürlich sofort in die Gegenoffensive geht, sich einnistet in der Hälfte des ersten FC Union. 81 Minuten hier gespielt. Wir gehen nach Paderborn gegen Stuttgarts Wolgadal.
23: Die Riesenchance für den SC Paderborn zum Ausgleich.
20: Jetzt zählt er 2:2.
0: Nathaniel Brown in der 80. Minute, Vorarbeit von Harry Kane, scharfer Ball von der linken Seite quer durch den Fünfer und da muss er nur noch den linken Fuß hinhalten, der Nationalspieler, verdienter Ausgleich, 2:2, die Bayern sind wieder zurück, ich glaube wir waren bei Jakob Rüger bei Union Elversberg.
22: Ja, und hier gerade die Riesenchance für die Elversberger, per Distanzschuss zum Ausgleich zu kommen. Und Frederik Rönne, Unionstorhüter, der lenkte diesen 22-Meter-Schuss so gerade noch über die Latte. Es gibt die Ecke für die SV Elversberg, die hier gut geantwortet hat auf diesen Rückstand in der 80. Minute durch Livan Burcu, sofort den Vorwärtsgang entsprechend eingelegt hat. Felix Keidel, der Nationalspieler, der unter Jürgen Klopp nicht zum Einsatz gekommen ist, aber zumindest mal DFB-Luft schnuppern durfte mit der schnell ausgeführten Ecke. Elversberg auf der rechten Seite, dann ins Halbfeld gespielt. Flankenball kommt in den Union-Strafraum. Der Kopfball geht aber deutlich am Kasten des ersten FC Union vorbei. Und deswegen springen wir nach Paderborn, wo Holger Dahl, die Stuttgarter, mit einem Auswärtssieg jetzt langsam rechnen können.
23: Tor für den VfB! Tor für Stuttgart, Tor in Paderborn! Wie bitter ist das für die Paderborner, die gerade auf der anderen Seite die Riesenchance gehabt haben und jetzt bekommen sie das Ding quasi im Gegenzug. Chris Führig, was für ein toller Linksschuss aus 11 Metern halblinker Position, nagelt er den Ball unter die Querlatte. Ah, glücklicher konnte das nicht sein für die Stuttgarter. Hinten ja gleich 3-4 Möglichkeiten für die Paderborner und dann schlagen sie zurück und werden das Ding hier ziemlich wahrscheinlich gewinnen, weil sie eben eiskalt waren bei der Ausnutzung ihrer Chance.
22: Tor in Hoffenheim! Otto Stange macht das 2:2 für den HSV. Der eingewechselte Otto Stange, Innenpfosten mit dem Schuss aus halblinker Position. Vorbei an Oliver Baumann an den Innenpfosten und dann rein ins Netz. 2:2. Hamburg ist zurück in dieser 80. Minute. Und habe ich irgendwo noch einen Torschrei gehört?
0: Nee, Pfostentreffer, nee. Gnabry aus 3 Metern nach einer Superflanke von Luis Diaz in München gegen Augsburg. Mann, ist das ein enges Ding und Glück für die Augsburger. Bitte wieder Hoffenheim HSV, Philipp.
23: Also Sie schauen sich das Ganze nochmal an, aber wie macht er das, dieser Otto Stange? Setzt sich durch gegen Zufall im Zweikampf und dann im Fallen, in voller Bewegung, nimmt er den mit links aus vollem Lauf. Jetzt schaut sich's aber der Schiedsrichter Harm Osmers nochmal an. Videobeweis in Hoffenheim wegen dieses Ausgleichstreffers für den HSV. Es geht um einen Einsatz gegen Zufall, beziehungsweise ob Stange der Ball an den Arm gesprungen ist. Es ist wirklich ganz schwer zu erkennen. Ich glaube, er springt ihm tatsächlich an die Hand. Und da er der Mann ist, der das Tor schießt, muss Harm Osmers das Tor eigentlich zurücknehmen. Er schaut lange, er guckt sich lange an hier, aber es ist eigentlich eindeutig. Der Ball springt auf die Hand von Otto Stange und dieses Tor wird keinen Bestand haben.
2: In der Torentstehung lag sowohl ein Foul als auch ein Handspiel vor.
23: Also Foul und Handspiel sogar, Foul gegen Zufall. Das Tor wird zurückgenommen, es bleibt beim 2:1 für den HSV. Und der einzige Gewinner in Augsburg im Moment ist ja im Moment die Frau von FCA-Trainer Manuel Baum. Denn der Familienfrieden ist vermeintlich hergestellt mit diesem 2:2, weil der Sohn, der spielt ja bei den Bayern, Eddie Endres.
0: Ja, bei der U12-VWS müssen Sie aufpassen, Ulisse im Strafraum, Ulisse schießt! Und Jeffrey Kauileo, mittlerweile eingewechselt für Chuma Bar, der nicht mehr konnte, klärt mit dem linken Fuß zum Eckball. Ja, Lionel Baumeister nach dem großen Lionel Messi. Ich weiß nicht, welches Trikot er heute trägt hier in Augsburg. Ich könnte mir vorstellen, doch das des FCA, das des Papas. Die Bayern mit Kimmich flankt wieder auf den kurzen Pfosten. Matsima mit dem Kopf dran, aber genau vor die Füße von Kimmich am rechten Flügel. Die Bayern mit Olise. Hat der noch seinen genialen Moment? Nathaniel Brown hat den Ball nach innen. Achtung, nächste Möglichkeit der Bayern, die jetzt komplett drängen. Die wollen das 3:2. Die wollen die Tabellenführung nach dem Patzer gestern der Dortmunder. Flanke lang geschlagen. Kopfball von Fellhauer und Damen raus. 5 Meter von der Linie.
4: schnappt sich den Ball, wirft ihn ab nach vorne zu Anton Karte, der als einziger da vorne noch Meter macht. Gregoritsch mittlerweile eingewechselt für den völlig ausgepumpten Ibrahimovic. Die Bayern wieder mit Olise am rechten Flügel. Nathaniel Brown ist mitgelaufen. Olise mit dieser typischen Art enge Ballführung zieht nach innen mit dem linken Fuß. Achtung, Torentfernung 22 Meter. Muss man Achtung sagen, denn wenn er mal abzieht, dann klingelt es meist. Achtung, Brown jetzt im Strafraum. Wieder Kurzpassspiel auf Kimmich. Die Bayern stellen sich den Gegner quasi zurecht in dieser 86. Minute auf Olise, der den Ball rüberspielt auf die andere Seite. Dann bitte, wieder.
23: Und jetzt zählt das 2:2 für den HSV. Jetzt zählt das 2:2 für den HSV. Oliver Baumann ohne Chance nach dieser langen Flanke, die lange in der Luft ist. Und kein Hoffenheimer kommt ran. Und stattdessen fliegt der eingewechselte Teremoffi rein in den 16-Meter-Raum. Ich schaue gerade noch mal, ob es kein Abseits war. Nein, es ist alles sauber. Setzt sich durch im Zweikampf gegen Abdullah, gegen Kabak. Und dann ist der Ball drin. Kopfball aus 9 Metern. Rechts unten schlägt er ein. Und Hamburgs Fans feiern hier in Hoffenheim das 2:2 nach 83 Minuten. Ab nach Mainz gegen Leverkusen.
6: Gut, noch 2,5 Minuten in einer sowas von inzwischen zerfahrenen und von Nicklichkeit geprägten Partie. Viele Ungenauigkeiten. Mainz versucht viel, aber ab dem 16er der Leverkusen ist dann Schluss. Dann wird's wild, dann wird's eben ungenau. Leverkusen macht nur noch das Nötigste, versucht jetzt nochmal einen Angriff zu starten über den Gutierrez, aber der bleibt erstmal hängen in der Mainzer Hälfte. Die Mainzer mit Ballbesitz, knapp 2 Minuten haben wir noch, dann hier auf der Uhr vielleicht den Angriff, den wir noch mitnehmen, über die linke Seite, über Mwene, ist auf Höhe des 16ers, hat ein bisschen Platz, jetzt erst Nathan Teller als Gegenspieler, nimmt Lee mit, aber das Ganze ist zu statisch, zu behäbig, wenig Tempo, wenig Vertikalität, wenig Zielstrebigkeit. Porsche jetzt nochmal mit einer Flanke irgendwo ins Nirgendwo, direkt auf den Kopf eigentlich von Kwanza, das bringt Mainz überhaupt nichts. Hier ist quasi die Luft raus, anders aber bei Union Berlin, da könnte es doch mit dem ersten Saisonsieg sogar klappen, Jakob.
18: Ja, die 1:0 weiter in die Führung für den ersten FC Union durch den Treffer in der 80. Minute durch Livan Burcu. Und seitdem ist hier nochmal richtig Feuer drin in dieser Partie. Wütende Angriffe der Elversberger. Aber die beste Chance hatte der erste FC Union. Ein 14-Meter-Schuss von Andras Schäfer. Spektakulär per Kopf geklärt von Pinkert. Quasi auf der Torlinie der SV Elversberg. Die Gäste jetzt schon wieder im Ballbesitz. Versuchen Union mal so ein bisschen hinten einzuschnüren. Sie im Strafraum der Eisernen so ein bisschen näher zu kommen. Über die rechte Seite. Aber kein Tempo drin im Spiel der Gäste. Felix Keidel stellt einmal den Fuß auf den Ball. Jetzt ziehen sie mal ein bisschen Tempo rauf. Kommen über die Zentrale, wollen da durchstecken. Aber Union ist erst einmal dazwischen. Kommt aber nicht rein in den Konter. 89 Minuten hier gespielt. Paderborn gegen Stuttgart. Holger, da kann man den Paderborn-Fans irgendwie noch Hoffnung machen heute?
7: Nee, ich glaube nicht, aber geht mal davon aus, dass jetzt in den nächsten Sekunden wieder irgendwo ein Tor fällt. Denn immer wenn ich hier mit einem Gedanken anfange, dann klingelt es irgendwo in dieser Bundesliga-Rappelkiste heute in der Konferenz. 2:0 für den VfB Stuttgart. Und wenn sie das Ding am Ende gewinnen, dann haben sie auch ein bisschen Glück gehabt, denn ihr neuer Torwart Dennis Simon, der heute das erste Mal zwischen den Pfosten steht, er hat heute einen eher unsicheren Eindruck gemacht, hat ja letzte Saison noch für Paderborn gespielt, war Aufstiegsheld, war ein großes Thema bei uns im Bundesliga-Update, ja, dem superstarken Podcast, und das wird dann wahrscheinlich am Montag auch nochmal wieder diskutiert werden in der nächsten Ausgabe, überall, wo es Podcasts gibt und bei ARD Sounds. Abstoß jetzt hinten von der Kiste beim VfB Stuttgart von eben genannten Dennis Seimer. Der VfB führt mit 2:0. Es gibt viele Plätze, wo es spannender ist als hier. Zum Beispiel in Hoffenheim gegen den HSV. Philipp Sommer.
23: Tja, und jetzt geht Conte, der Torschütze, zum 2:1 runter. Und für ihn kommt Gendre rein, der eigentlich eher defensiv orientiert ist, aber der eine sehr offensive Rolle gleich mal einnimmt hier auf dem Platz, sich nach vorne orientiert. Und es gibt einen Freistoß für die TSG Hoffenheim von der Mittellinie. Wouter Böcher wird den nach vorne schlagen. Alle Hoffenheimer haben sich nach vorne Richtung Strafraum orientiert, bis auf 3 Mann, die noch ein bisschen in der Restverteidigung die Absicherung betreiben. Kopfballduell durchgesetzt, da Ozan Kabak gegen 2er Hamburger, kann den Ball jetzt zur Mitte bringen, schafft aber nicht ganz, kommt aus dem Tritt, kommt aus der Balance und Hamburg kann sich befreien. Schöner Schlag nach vorne und jetzt 2 gegen 1, der HSV auf dem Weg zum 3:2, ganz allein, Vieira schießt, Baumann hält, schlecht abgeschossen von Fabio Vera, der da ganz allein die große Chance zum 3:2 für Hamburg liegen lässt. Das wäre es gewesen für den HSV, das Spiel hier nochmal zu drehen. Bleibt aber beim 2:2 zwischen Hoffenheim und Hamburg. Augsburg gegen Bayern, bitte.
20: 6 Minuten noch, Nachspielzeit. 6 Minuten, 2:2 in Augsburg. Und wer heute Abend die Sportschau nicht einschaltet, ist selber schuld, denn man kann einen Kapitalaussetzer von Manuel Neuer erleben ab 18 Uhr und ein wahnsinnig spannendes Spiel heute zwischen Bayern und Augsburg. Und Tom Bischoff, der eingewechselt worden ist, prüft gerade Finn Dahmen, der wieder so eine leichte Unsicherheit kurz davor hatte, denn hat Karl auf Spitzenwinkel erneut.
8: Tor in Mainz!
20: Ja, Mainz, da klingelt es heute.
8: Und plötzlich ist hier wieder Leben drin. 3-4 auf der Anschlusstreffer von Benedikt Hollerbach, vor wenigen Minuten reingekommen aus kurzer Distanz. Leverkusen kennt da hinten noch einmal und das nutzen die Mainzer. 4 Minuten Nachspielzeit, davon gibt es noch gute 2,5 und haben wir hier plötzlich noch mal ein bisschen Crunch-Time. Wer weiß es, nur noch 3-4. Nochmal ab nach München, nach Augsburg zu dir, Eddie.
20: Mit den Bayern, mit Michael Olise, der den Ball eng am Fuß führt. Harry Kane, der ein gutes Spiel gemacht hat, obwohl er nicht getroffen hat. Viele Ballkontakte, viele überlegte Bälle. Die Bayern mit dem langen Ball von Kimmich Richtung Strafraum, so dieser berühmte Kimmich-Chipperl, aber Jeffrey Kaueleo jetzt im Zentrum dieser Dreierkette mit der Kopfballabwehr, der Routinier, der jetzt wieder Kapitän ist, die Bayern über die linke Seite mit Alphonso Davies, schnell ist er gegen Anton Karte, nimmt Tempo rein, ist vorbei, Davies allerdings für meine Begriffe mit dem Ball schon im Tor aus, aber ist nicht so gewesen, Gnabry im Strafraum, Gnabry liegt auf, Olise, Schlenzer, Kullerbällchen, danke, sagt Dahmen, geht nach unten, nimmt den Ball auf, also ein gebrauchter Nachmittag für Michael Olise. Union Berlin, Elversberg, Jakob Rüger. Spannende Nummer, oder?
9: Ja, aber jetzt nicht mehr, denn es ist entschieden. Schluss für Finn Berlin. Der erste FC Union gewinnt mit 1:0. Damit gelingt den Eisernen das, was bislang in dieser Saison nur den Bayern gelungen ist. Sie schlagen die SV Elversberg durch einen Treffer von Livan Bucu in der 80. Minute. Erster Saisonsieg für den ersten FC Union. Das tut den Köpenickern um Mauro Lustinelli gut. Und der VfB Stuttgart gegen den SC Paderborn. Auch der Erfolg dürfte den Stuttgartern gut tun, oder Holger Dahl?
10: Genauso ist es. Lächeln im Gesicht bei Stuttgarts Trainer Sebastian Hoeneß. Schluss aus, vorbei. Stuttgart gewinnt 2:0 in Paderborn. Paderborn ein bisschen unter Wert geschlagen. Und die letzten Sekunden beim spannenden Spiel. Hoffenheim, HSV, Philipp Sommer.
3: Was ist das für eine Konferenz hier, standesgemäß, diese Bundesliga-Konferenz in der Woche, in der am Dienstag einer der ganz Großen verabschiedet wurde. Jeder weiß, wer gemeint ist. Die Hamburger haben den Ball 2:2. 4 Minuten Nachspielzeit gibt es. Hamburg über links, über Wolfe zurückgelegt. Die Flanke kommt von Muheim in den Strafraum. Baumann fischt das Ding weg, bleibt beim 2:2. Wir haben noch ein paar Minuten ab nach Augsburg. Und wie ist die Stimmung bei Lionel und bei Manuel Baum? Edgar Endres.
20: Ja, das wissen wir nicht, wie es bei Lionel ist. Bei Manuel Baum ist natürlich bisher gut angespannt. Der tigert unten in der Mixzone herum. Vincent Kompany eher ruhiger und wir haben hier noch 3,5 Minuten auf der Uhr in der Nachspielzeit. Erneute Spielunterbrechung nach einem Zweikampf am Strafraum des FC Augsburg gibt es Freistoß für die Schwaben. Und natürlich schaut Jablonski wieder auf die Uhr, zeigt das jetzt auf Finn Dahmen an. Ich lasse jede Sekunde hier nachspielen. Nichts wird euch geschenkt heute gegen die Bayern und bei Mainz Leverkusen, Flo Winkler, ist da schon Feierabend?
21: Nee, noch nicht. Es gab eben eine Verletzungsunterbrechung, denn Philipp Mbene musste blutend erstmal von an die Seitenlinie dort behandelt werden, weil Kwanza da heftig reingegangen ist. 4 Minuten Nachspielzeit sind rum. Mainz weiß aber, Max Boda lässt hier noch ein paar Sekunden um drauf nachspielen. Und die Mainzer versuchen es jetzt nochmal über Fabio Gruber, Mittelkreis. Versucht sich die Kugel zu erkämpfen, verliert sie aber gegen Nathan Teller. Nathan Teller auf dem Weg in den 16er für Leverkusen. Abschluss dann und Schwolo ist da im 0-5er Tor. Verhindert hier das 3:5, gibt aber nochmal einen Eckball für Leverkusen und das nimmt natürlich ganz viel wertvolle Zeit aus Sicht der Mainzer von der Uhr. Stichwort wertvolle Zeit, ab nach Hoffenheim, da laufen die letzten Minuten und das ist auch spannend. Philipp.
3: Und Christian Ilzer, der steht da unten, der ballt die Fäuste, deutet zu seinem Team, kommt, haut nochmal alles rein. Es sind noch ungefähr 2 Minuten auf der Uhr, aber jetzt ist dieser Angriffsschwung, den Ilzer gerne gehabt hätte, gestoppt. Und er sagt, komm, mit einer Handbewegung alle erstmal nach hinten, denn es gibt einen Freistoß für den HSV, der jetzt natürlich ganz, ganz viel Zeit hat mit Heuer Fernandes, der sich erstmal sortieren muss, bis er den Ball aus dem eigenen 16-Meter-Raum dann nach vorne haut. Also hier geht erstmal nichts, deshalb Augsburg gegen Bayern, hat kein Riss.
4: Blick Tor, 90 Sekunden auf die Beine im Strafraum. Mit Braun, nächster Eckball für den FC Bayern München. Davor gab es einen Konter über Anton Kade, der zwei, drei Bayern-Spieler im Mittelfeld stehen lässt. Aber sein Schuss dann aus gut 20 Metern zu schwach für Manuel Neuer, der da keine Probleme hat. Aber jetzt Eckball. Die Bayern rücken fast alle nach vorne. Manuel Neuer steht an der Mittellinie. Eckball mit Michael Olise. Bringt den Ball auf den kurzen Pfosten, Kopfballabwehr, nächster Eckball. Offiziell noch 60 Sekunden zu spielen in der Augsburg Arena, aber Jablonski zeigt schon wieder auf die Uhr. Das werden sicherlich dann doch vielleicht noch 2 Minuten werden. 5 Minuten sind bereits rum, 2:2, Augsburg gegen Bayern. Das wäre wieder so ein eminent wichtiger Punkt aus Sicht der Schwaben, aber noch ist er eben nicht eingetütet. Braun quergelegt am Strafraum, Davis 20 Meter, könnte schießen. Davis fintiert, immer noch Davis ist durch, flankt herein. Achtung, Möglichkeit knapp. Gnabry, Unterkante, Bischoff abgewehrt. Was zeigt der Schiedsrichter an? Zeigt der das 3:2 an? Eine unglaubliche Aktion, der Ball knallt wieder an die Unterkante und dann wird eine Abseitsposition angezeigt. Ein Wahnsinn, diese Schlussphase, bitte Mainz.
1: Tor in Hoffenheim, Miro Muheim macht das 3:2 für den HSV. Nach einer Ecke, der Ball rausgeköpft, er schießt, nimmt ihn Volley aus 19 Metern, Ball schlägt links und nein, der HSV führt in Hoffenheim mit 3:2, Mainz bitte.
21: Und hier ist Schluss, denn Leverkusen hat das Ding noch über die Linie gerettet, knapp mit 4:3, Mainz weiterhin mit einer Heimallergie, 6. Heimspiel ohne Sieg, aber der 1. Auswärtssieg für Carlos Martinez und Bayer Leverkusen in dieser Saison. 4:3, ab nochmal nach Hoffenheim.
1: Und die Hamburger, sie können ihr Glück nicht fassen. Die ganze linke Seite des Stadions hüpft und singt. Ich glaube, sie hören es über die Außenmikrofone. 10.000 Hamburger können ihr Glück kaum fassen. Was hat der HSV hier für eine Leistung gezeigt? Die frühe Führung durch Paulsen, dann der Rückschlag. Erst der Ausgleich durch das Eigentor von Bornau. Der Treffer von Bambasé Konté zum 2:1. Aber die Hamburger lassen sich hier einfach nicht abschütteln. Lassen sich hier einfach nicht besiegen und kommen hier erst zum Ausgleich und jetzt zum Führungstreffer durch zum 3:2 durch Miro Muheim und jetzt gehen wir nochmal nach Augsburg gegen die Bayern.
4: Ein Wahnsinn. 4 Tore der Bayern aufgrund von Abseitspositionen, 3-mal VAR, 1-mal durch den Linienrichter weggenommen. Das ist ein Irrsinn, aber es sind alles korrekte Entscheidungen. Der VAR hat eben das bessere Auge und deshalb 2:2. Wir sind bereits 7,5 Minuten drüber in der Nachspielzeit. Augsburg-Bayern unentschieden in einem irren, spannenden Spiel. Jablonski hat immer noch nicht abgepfiffen, hat angezeigt, ich lasse jede Sekunde nachspielen. Und die Bayern vielleicht mit der letzten Rille, mit der letzten Aktion, langer Diagonalball auf die rechte Seite zu Lennart Karl, aber Hennes Behrens schlägt den Ball ins Seitenhaus. Was ist los, Jablonski? Was ist los? Er lässt spielen, spielen, spielen. 8 Minuten bereits rüber. Immer noch die Bayern mit Upamecano. Karl, Upamecano am Strafraum. Und dann Calvin Brackelmann klärt. Und Jablonski sagt, wir machen noch ein bisschen weiter. Mit einem langen Schlag auf Anton Karte. Im Laufduell mit Joshua Kimmich. Karte ist schnell. Karte ist am Strafraum. Kurft nach innen. Aber Tah kann dann klären und spielt den Ball zurück auf Manuel Neuer. Es ist immer noch nicht Feierabend. Jetzt zeigt Jablonski an. Schluss in Augsburg. 2:2 in einem dramatischen Spiel und damit geht's noch einmal nach Hoffenheim zu Philipp Sommer.
1: Und der Mann des Tages in Hoffenheim, das ist Miro Muheim. Er serviert er mit einer Traumflanke. Terre Moffi das 2:2 und dann macht er mit diesem Volley-Knaller aus 18 Metern das 3:2 für Hamburg selbst. 90+4 und jetzt ist Schluss und der HSV gewinnt in Hoffenheim, feiert den ersten Auswärtssieg der Saison. Und in Hoffenheim wird's richtig unangenehm. Sie geben das 3. Spiel nach Köln und Dortmund aus der Hand, verlieren auch hier. Und das war sie, die ARD-Bundesliga-Konferenz.
11: Echt, was für ein geiler Spieltag. Dramatik, Tore, Rekorde, alles dabei.
12: Das war die Schlussphase der Konferenz. 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
11: So, und jetzt geht's weiter mit dem NDR2-Verkehrsservice für den ganzen Norden. Und da geht's los mit, gucken wir mal, mit der A1 nehme ich mal an. Ja, das machen wir so. A1, Stau oder stockender Verkehr. Lübeck-Hamburg, die ist zwischen Kreuz Hamburg-Ost und Dreieck Norderelbe wegen Bauarbeiten bis Montag ca. 5 Uhr in beiden Richtungen gesperrt. Eine Umleitung ist dort eingerichtet. Die A1 Osnabrück-Bremen ist zwischen Vechta und Kloppenburg wegen Brückenarbeiten bis Montag früh in beiden Richtungen gesperrt. Auch hier gibt es eine Umleitung. Die A1 Lübeck Richtung Fehmarn ist zwischen Lensahn und Oldenburg-Süd wegen Bergungsarbeiten noch bis circa 20 Uhr gesperrt, Umleitung über die U95. A1 A255 Bremen Richtung Elbbrücken zwischen Harburg und Hamburg-Veddel, 5 Kilometer Stau. A2 Hannover Richtung Dortmund zwischen Hannover-Herrenhausen und Wunstorf-Luthe.

0: sein, dieses Live-Erlebnis zu haben im Radio bei so vielen Toren. 19 an der Zahl heute, gestern ja schon 4 bei Dortmund gegen Bremen. Die Dortmunder übrigens weiter Tabellenführer, weil die Bayern nicht über ein 2:2 hinauskommen in Augsburg. Sowieso fantastisches Spiel, ging ja schon los mit dem Tor nach 8,4 Sekunden von Robin Fellhauer nach Fehler Manuel Neuer. Neuer dann mit einem zweiten Bock. Zunächst mal das Tor, das schnellste der Bundesliga-Geschichte. 8,4 Sekunden hat das gedauert. Dann der zweite Bock also von Neuer. 2:1-Führung Augsburg. Und Nathaniel Brown, der Eingewechselte, hat dann das 2:2 gemacht. Aber der Siegtreffer für die Bayern wollte dann einfach nicht mehr fallen. Deswegen Dortmund weiter Tabellenführer. Der HSV besiegt die TSG Hoffenheim auswärts mit 3:2. Geht in Führung durch Paulsen, kassiert den Ausgleich, Eigentor Bornau. Und dann kommt eben die 2:1-Führung durch Conte, den neuen Nationalspieler. Aber der HSV kommt zurück mit Moffi und mit Muheim, der das 2:2 vorbereitet und das 3:2 selbst schießt. Traumtor in der 4. Minute der Nachspielzeit. Glückwunsch HSV zum ersten Auswärtssieg. Dann tolles Spiel in Mainz, 4:3 Sieg von Bayer Leverkusen bei den Mainzern. 7 Tore hat man auch nicht alle Tage und Union Berlin gewinnt 1:0 gegen Elversberg und Stuttgart gewinnt 2:0 beim SC Paderborn. Wir sprechen gleich über das verrückte HSV-Spiel, wollen mal über Manuel Neuer sprechen. Was ist los mit dem Ex-Nationalkeeper? Ist seine Zeit vorbei? 2 dicke Böcke heute, die Bayern den Sieg kostet und gibt viele Themen heute an diesem tollen Spieltag.
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0: Was für ein Spieltag. Verrückt wie gestern schon das Ende der Partie Dortmund gegen Bremen mit dem Last-Minute-Kopfball von Niklas Füllkrug zum 2:2. Ja, da geht's heute so los beim Spiel Augsburg gegen Bayern.
1: Punkt 15.30 Uhr, Anstoß in Augsburg auf die Millisekunde. Der Ball nach hinten zu Manuel Neuer. Schwerer Fehler von Neuer. Achtung, Gelegenheit für die Augsburger. Tor, Tor, Tor nach 10 Sekunden führt der FC Augsburg mit 1:0.
0: Am Ende waren es keine 10 Sekunden, sondern 8,4 und damit das schnellste Tor in der Geschichte der Fußball-Bundesliga durch Robin Fellhauer vom FCA. Zum Sieg hat es für Augsburg dann nicht gereicht. 2:2 ging das Spiel aus wie gestern Dortmund gegen Bremen und damit bleibt Dortmund Spitzenreiter vor den Bayern. Freiburg kann morgen mit einem Heimsieg gegen Schalke auf Platz 1 klettern. Jetzt müssen wir aber auch dringend über den HSV reden mit Moritz Kühn, unserem Reporter beim Spiel Hoffenheim gegen den HSV. 3:2 Auswärtssieg der Hamburger. Moritz, du hast dir ein ruhiges Plätzchen gesucht und bist aber wahrscheinlich immer noch ganz benommen von diesem Spielverlauf, oder?
2: Ja, Martin, wie viele Minuten haben wir über dieses Spiel zu reden? Was gibst du mir?
0: Also wir können ruhig 2 Minuten reden, weil das hat ja tatsächlich auch mitgerissen. Alle, die zugehört haben, und über einen Mann müssen wir reden, über Miro Muheim, quasi schon aussortiert beim HSV, Schweizer Nationalspieler, irgendwie aber doch auf dem Abstellgleis nach einer schwachen WM und jetzt dieses Comeback. Wahnsinn.
2: Ja, unglaublich. In der 94. Minute hat er nach einer Ecke und einer Kopfballabwehr aus 24 Metern einfach abgezogen und mit 105 km/h hinein ins Glück der 3:2 Siegtreffer. Was für ein Charakter hat heute der HSV gezeigt. Eine unglaubliche Mannschaftsleistung. Aber der Knackpunkt war auch die 66. Minute. Gelb-Rot für Hoffenheims Bernardo, den Abwehrspieler. Danach tat sich der HSV erst schwer, dann der Ausgleich durch den eingewechselten Moffi und dann eben Miro Muheim mit dem 3:2 Siegtreffer tief in der Nachspielzeit.
0: Ja, und der HSV musste gegen viele Widerstände ankämpfen, die vielen Verletzungen schon vor dem Spiel, dann verletzt sich auch noch der Kapitän Nikolai Remberg und das war ein hartes Stück Arbeit, ein harter Kampf zurückzukommen, oder?
2: Auf jeden Fall. Ja, das war auch der Knackpunkt, diese Verletzung von Nikolai Remberg. In der 41. Minute musste er ja raus. Der HSV führte zu diesem Zeitpunkt mit 1:0 durch einen Treffer von Paulsen. Und dann aber drehte Hoffenheim die Partie 1:1 kurz vor der Pause durch ein Eigentor von Bonau. Und dann eben Conte mit dem 2:1 in der 53. Minute. Aber der HSV hat heute bewiesen, dass er Bundesliga-tauglich ist und gewinnt am Ende, wie ich finde, ja, am Ende auch glücklich, aber verdient. Mit 3:2.
0: Ja, sag mal nochmal ein Wort zu den 10.000 mitgereisten Fans. Das muss eine Party sein. Jetzt in Sinsheim, wo ja vielleicht auch nicht so viel Kapazitäten sind, um 10.000 HSV-Fans in Kneipen unterzubringen. Aber die werden eine schöne Rückfahrt haben, nehme ich mal an. Ne?
2: Auf jeden Fall. Der erste Auswärtssieg in dieser Saison. Was für ein schönes Gefühl. Und nach Abpfiff haben die Fans, die mehr als 10.000 mitgereisten, 600 Kilometer weit ist ja die Reise von Hamburg nach Sinsheim, haben minutenlang mit den Spielern gefeiert, getanzt, lagen sich in den Armen. Ja, dieses Gefühl, mal wieder zu gewinnen, jetzt zweimal in Folge. Man ist angekommen in der Bundesliga und man ist auch auf Platz 11. Das gibt Selbstvertrauen vor dem Spiel in einer Woche gegen Stuttgart.
0: Vielen Dank, Moritz Kühn, für die Eindrücke von diesem tollen Spiel. Über Augsburg gegen Bayern haben wir schon geredet. 2:2 ging es ja aus. Dann hatten wir Mainz gegen Leverkusen. Den Leverkusener Auswärtssieg 4:3. Auch ein tolles Spiel. Union Berlin hat 1:0 gewonnen gegen Elversberg. Dringend benötigter Sieg für Union. Und Stuttgart gewinnt in Paderborn mit 2:0.

0: Das war die Bundesliga-Show mit Martin Roschitz. Hat viel Spaß gemacht heute. Ich bleibe euch aber noch bis 21 Uhr halten im NDR 2 Soundcheck. Neue Musik, bis gleich.
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1: Die Grünen in Mecklenburg-Vorpommern haben Gespräche mit der SPD und den Linken zur Bildung einer Landesregierung zugestimmt. Ein kleiner Parteitag der Grünen Rostock fasste den Beschluss einstimmig. Damit können am Montag die Koalitionsverhandlungen beginnen. Aus Schwerin, Caroline Kock.
2: Die Sondierungsgespräche seien intensiv gewesen, erklärte die Fraktionsvorsitzende Müller. Man habe dabei auch nach hinten geschaut und sich ganz persönlich über Russland und Nord Stream ausgesprochen. Das sei eine wichtige Grundlage gewesen, so Müller. Sie warb dafür, in unsicheren Zeiten gemeinsam Verantwortung zu übernehmen, auch für diejenigen, die nicht SPD, Linke oder die Grünen gewählt haben. Mit Blick auf das Sondierungspapier äußerten einige Mitglieder die Sorge, dass angesichts einer klammen Landeskasse nicht genug Geld da sein könnte für grüne Projekte. Anderen fehlte das Thema Migration.
1: Die Bundesregierung hat betont, an den Sanktionen gegen Russland festzuhalten. Anlass ist eine Vereinbarung zwischen US-Präsident Trump und Kreml-Chef Putin, wonach Russland den USA hunderttausende Tonnen Diesel liefern soll. Dafür sollen vorübergehend Sanktionen aufgehoben werden. Aus Berlin, Birte Sönnigsen.
3: Die Entscheidung der USA habe die Regierung zur Kenntnis genommen, sagt Regierungssprecher Stefan Cornelius und macht deutlich, dass Deutschland die Ukraine weiter in ihrem Abwehrkampf unterstützen wird. Außerdem werde die diplomatische Arbeit an einer Friedenslösung fortgesetzt. Auch eine Sprecherin von Wirtschaftsministerin Katharina Reiche sagt, dass Deutschland weiter uneingeschränkt an den Sanktionspaketen gegen Russland festhalten will. Seit 2023 sind russisches Öl und Rohölprodukte durch die Europäische Union sanktioniert.
1: Bundeskanzler Merz hat einen neuen Entwurf aus Irland für den langfristigen EU-Haushalt abgelehnt. Die Höhe des neuen Vorschlags sei keine Grundlage für eine Einigung, so Merz. Der EU-Haushalt müsse auch für die bezahlbar sein, die bei der Finanzierung die Hauptlast trügen. Die irische Ratspräsidentschaft hatte ein Konzept für 2028 bis 2034 vorgelegt. Darin waren verhältnismäßig geringe Kürzungen vorgesehen. Gut eine Woche nach dem gescheiterten Hinrichtungsversuch im US-Bundesstaat Tennessee ist die verurteilte Mörderin aus dem Krankenhaus entlassen worden. Ihre Anwälte erklärten, die 50-Jährige befinde sich wieder in dem Frauengefängnis, in dem sie seit 30 Jahren inhaftiert ist. Sie werde dort weiterhin medizinisch versorgt. Die Frau hatte am 30. September zwei Dosen Pentobarbital überlebt. Mit dem Medikament sollte sie hingerichtet werden, wegen des Mordes an einer Mitschülerin im Jahr 1995. Der FC Bayern München hat die Tabellenführung in der Fußball-Bundesliga verpasst. Der Rekordmeister kam am 5. Spieltag beim FC Augsburg nicht über ein 2:2 Unentschieden hinaus. Aus der Sportredaktion Thorsten Alles.
4: Dabei kassierten die Bayern das schnellste Tor der Bundesliga-Geschichte. Nach einem Patzer von Torwart Neuer erzielte Augsburgs Fellhauer nach 8,4 Sekunden das 1:0. Bayern konnte ausgleichen, Augsburg ging wieder in Führung, bevor München der erneute Ausgleich gelang. Es hätte auch zu mehr reichen können, allerdings wurden den Bayern gleich 4 Tore wegen Abseits aberkannt. Einen 3:2 Auswärtssieg feierte der Hamburger SV bei der TSG Hoffenheim. Muheim erzielte in der Nachspielzeit den Siegtreffer. Außerdem gewann Leverkusen mit 4:3 in Mainz, Stuttgart mit 2:0 in Paderborn und Union Berlin feierte beim 1:0 gegen Elversberg den ersten Saisonsieg.
5: 18:03 Uhr haben wir es jetzt. Wir schauen mal aufs Wetter. Ungemütlich, herbstlich, unbeständig. Die Nacht bringt Regen und Gewitter, vor allem an den Küsten im Landesinneren. Auch mal ein paar trockene Abschnitte dabei bei 11 bis 5 Grad. Der Sonntag kommt wechselhaft daher mit Schauern und Gewittern. Viel Wind, wenig Sonne, 12 bis 15 Grad. Montag wird's dann etwas besser. NR2 Verkehrsservice für den ganzen Norden. Stau oder stockender Verkehr ab 3 Kilometern Länge. Die A1 Lübeck-Hamburg ist zwischen Kreuz Hamburg-Ost und Dreieck Norderelbe wegen Bauarbeiten bis Montag circa 5 Uhr früh in beiden Richtungen gesperrt. Umleitung ist eingerichtet. Die A1 Osnabrück-Bremen ist zwischen Vechta und Kloppenburg wegen Brückenarbeiten bis Montag früh ebenfalls 5 in beiden Richtungen gesperrt. Auch hier gibt es eine Umleitung. Die A1 Lübeck Richtung Fehmarn ist zwischen Lensahn und Oldenburg Süd wegen Bergungsarbeiten bis ca. 20 Uhr gesperrt. Umleitung über die U95. A1 A255 Bremen Richtung Elbbrücken zwischen Harburg und Hamburg-Vettel 5 Kilometer Stau. Und die A7 Hannover Richtung Flensburg zwischen Hamburg-Heimfeld und dem Elbtunnel 8 Kilometer Stau. Gute Fahrt euch!
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5: Mit Martin Roschitz, euch einen schönen Samstagabend. Kommt noch ein Spiel mit der Partie Leipzig gegen Freiburg nach diesem Wahnsinnsnachmittag in der Fußball-Bundesliga. Aber wir senken jetzt mal die Fußballdosis und erhöhen die Musikfrequenz im NDR2 Soundcheck. Neue Musik. Ich freue mich schon auf das sehr gelungene neue Werk von U2. Silencio in dieser halben Stunde und los geht's mit Miley Cyrus. Let's get married. Warum nicht? Dafür ist es ja nie zu spät, ne?

Golden Summer, made in Germany, genau wie die nächste Künstlerin aus Deutschland, die auch auf Englisch singt und das macht sie richtig gut. Die junge Frau heißt Hannah Rautzenberg, ist noch eine echte Newcomerin. Hört euch das Stück jetzt gerne mal an. Silver Screen und danach, wie versprochen, Silencio, die neue von U2.

0: Boah, das ist der unverkennbare U2-Sound Silencio. Hier ist der NDR2 Soundcheck. Neue Musik, jetzt mit einer anderen alten Bekannten. Rosalyn, die kennt ihr auch, gebürtige Armenierin, war die Entdeckung beim ESC mit Snap, absoluter Welthit. Jetzt muss sie nur noch mit den Fingern schnippen und schon feiert sie den nächsten Erfolg mit Music I Love. Hier ist Rosalyn.
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Teddy Swims, Perfect Man, NDR 2 Soundcheck, neue Musik. Jetzt ist Anpfiff in Leipzig beim Topspiel der Fußball-Bundesliga. Ich halte euch ergebnistechnisch auf dem Laufenden und kann das jetzt schon machen, denn Leipzig ist gerade in Führung gegangen. Was ist denn hier los an diesem Spieltag? 1:0 nach 50 Sekunden. Leipzig führt gegen Frankfurt im Topspiel der Fußball-Bundesliga. Aber den 8,4-Sekunden-Rekord von Augsburg gegen Bayern haben sie nicht geknackt. So. Das ist auch wichtig, NDR2-Verkehrsservice für den ganzen Nordenstau. Da stockt der Verkehr ab 3 Kilometern Länge. Die A1 Lübeck-Hamburg ist zwischen Kreuz Hamburg-Ost und Dreieck Norderelbe wegen Bauarbeiten bis Montag früh in beiden Richtungen gesperrt. Umleitung ist eingerichtet. Die A1 Osnabrück-Bremen ist zwischen Vechta und Kloppenburg wegen Brückenarbeiten bis Montag früh in beiden Richtungen gesperrt. Auch hier gibt es eine Umleitung. Die A1 Lübeck Richtung Fehmarn ist zwischen Lensahn und Oldenburg-Süd wegen Bergungsarbeiten bis ca. 20 Uhr noch gesperrt. Umleitung über die U95. A1 A255 Bremen Richtung Elbbrücken zwischen Harburg und Hamburg-Vettel 5 Kilometer Stau. A7 Hannover Richtung Flensburg zwischen Heimfeld und dem Elbtunnel 8 Kilometer Stau. Und die A23 Heide Richtung Hamburg, die ist zwischen Heide Süd und Albersdorf wegen Reinigungsarbeiten gesperrt. Gute Fahrt!

Also, was soll ich euch sagen? Ich habe versprochen, ich halte euch ergebnistechnisch auf dem Laufenden beim Bundesliga-Topspiel Leipzig gegen Frankfurt. 4 Minuten gespielt, 2:0 für Leipzig. Es geht munter so weiter. Es war jetzt das 25. Tor an diesem Spieltag und da kommen ja noch ein paar Spiele. Also 2:0 Führung Leipzig gegen Frankfurt.

Ist das nicht schön? Hier ist der NDR2 Soundcheck, neue Musik. Kurzer Zwischenstand aus der Bundesliga, Leipzig gegen Frankfurt 2:0. Wir haben ja gerade schon die neue Single von U2 gehört. Jetzt gibt's Musik von einer Band aus Irland. Ich würde mal behaupten, die kann irgendwann vielleicht mal genauso erfolgreich werden wie U2, auch wenn das natürlich ein hoher Maßstab ist. Fontaines DC sind schon mega angesagt, kommen nächsten Sommer für eine Arena-Tour nach Deutschland. Das Berlin-Konzert in der Max-Schmeling-Halle Anfang November ist jetzt schon ausverkauft. Hier sind Fontaines DC mit Marianne.

Hier ist der NR2 Verkehrsservice für den ganzen Norden. Vorsicht bitte in beiden Richtungen auf der A7 Hamburg-Flensburg im Elbtunnel. Kinder auf der Fahrbahn. Vorsicht in beiden Richtungen. Auf der A7 Hamburg-Flensburg im Elbtunnel. Kinder auf der Fahrbahn. Vorsicht in beiden Richtungen.

Nova, schon ewig im Geschäft, immer noch ganz toll. Wir spielen hier im NDR2 Soundcheck neue Musik, eben nicht nur Tracks von Blockbuster-Bands. Wir wollen gemeinsam mit euch neue Musik entdecken, wie diese Nummer hier von New Translations, absolute Neuentdeckung, eine Band aus den Südstaaten der USA. Und dieser wunderbare Song heißt Wait, wartet's ab, der ist wirklich richtig gut.

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2: Um 19 Uhr mit Kevin Bieler. Die Zeichen in Mecklenburg-Vorpommern stehen auf Rot-Rot-Grün. SPD, Linke und heute auch die Grünen haben beschlossen, Koalitionsverhandlungen für das erste Dreierbündnis in der Geschichte des Bundeslandes aufzunehmen. Vorausgegangen waren zweiwöchige Sondierungsgespräche. Die Verhandlungen sollen am Montag beginnen. Teilnehmer seien die SPD-Landeschefin und Ministerpräsidentin Schwesig, Linken-Landeschef Herbst und Grünen-Landeschefin Müller. Über die Posten der Minister solle ganz zum Schluss gesprochen werden, betonte Schwesig. SPD-Generalsekretär Klüssendorf hat Kulturstaatsminister Weimar scharf kritisiert. Grund sind dessen Warnungen vor einer rot-grün-roten Regierung in Berlin. Klüssendorf erklärte wörtlich, Herr Weimar solle sich besser darauf konzentrieren, die Kulturschaffenden in Sachsen-Anhalt zu unterstützen. Diese könnten jetzt von einer möglichen rechtsextremen Landesregierung angegriffen werden. Der parteilose Weimar hatte die SPD-Chefs Klingbeil und Baas in einem Interview aufgefordert, rotes Bündnis in Berlin zu verhindern. Alles andere sei ein Misstrauensvotum gegen die Koalition im Bund. Kurz nach der Lockerung von US-Sanktionen für russische Dieselexporte hat es erneut viele Tote in der ukrainischen Zivilbevölkerung gegeben. In Saporischschja starben bei russischen Attacken nach offiziellen Angaben 17 Menschen, darunter 3 Kinder. Zudem gäbe es fast 20 Verletzte. Präsident Selenskyj übte so scharfe Kritik an der US-Regierung wie selten zuvor. Wörtlich erklärte der Präsident, heute habe sich Moskau für die Aufhebung der Sanktionen auf Dieselexporte bedankt, indem es 5 Gleitbomben auf Wohnhäuser in Saporischschja abgeworfen habe. Der FC Bayern München hat die Tabellenführung in der Fußball-Bundesliga verpasst. Der Rekordmeister kam am 5. Spieltag beim FC Augsburg nicht über ein 2:2 Unentschieden hinaus. Aus der Sportredaktion Thorsten Alles.
3: Dabei kassierten die Bayern das schnellste Tor der Bundesliga-Geschichte. Nach einem Patzer von Torwart Neuer erzielte Augsburgs Fellhauer nach 8,4 Sekunden das 1:0. Bayern konnte ausgleichen, Augsburg ging wieder in Führung, bevor München der erneute Ausgleich gelang. Es hätte auch zu mehr reichen können, allerdings wurden den Bayern gleich 4 Tore wegen Abseits aberkannt. Einen 3:2 Auswärtssieg feierte der Hamburger SV bei der TSG Hoffenheim. Muheim erzielte in der Nachspielzeit den Siegtreffer. Außerdem gewann Leverkusen mit 4:3 in Mainz, Stuttgart mit 2:0 in Paderborn und Union Berlin feierte beim 1:0 gegen Elversberg den ersten Saisonsieg.
4: Und beim Topspiel zwischen Leipzig und Frankfurt steht es immer noch 2:0 für RB. Schauen wir mal aufs Wetter. Auch wenn es keinen Spaß macht, ungemütlich, herbstlich, unbeständig. Die Nacht bringt Regen und Gewitter, vor allem an den Küsten. So im Landesinneren auch mal trockene Abschnitte bei 11 bis 5 Grad. Auch der Sonntag kommt wechselhaft daher mit Schauern und Gewittern. Viel Wind, wenig Sonne, 12 bis 15 Grad. Und Montag wird es dann so ein bisschen besser. NDR2 Verkehrsservice für den ganzen Norden. Vorsicht bitte in beiden Richtungen auf der A7 Hamburg-Flensburg. Im Elbtunnel immer noch Kinder auf der Fahrbahn. Da Vorsicht in beiden Richtungen. Die A1 Lübeck-Hamburg ist zwischen Kreuz Hamburg-Ost und Dreieck Norderelbe wegen Bauarbeiten bis Montag früh in beiden Richtungen noch gesperrt. Umleitung ist eingerichtet. Und das gilt auch für die A1 Osnabrück-Bremen. Die ist zwischen Vechta und Kloppenburg wegen Brückenarbeiten gesperrt in beiden Richtungen bis Montag früh. Auch hier gibt's eine Umleitung. Die A1 Lübeck Richtung Fehmarn ist zwischen Lensahn und Oldenburg-Süd wegen Bergungsarbeiten noch eine gute Stunde gesperrt. Die Umleitung führt über die U95. Die A2 Dortmund Richtung Hannover ist zwischen Herford-Bad Salzuflen und Herford-Ost nach einem Unfall gesperrt. Und die A7 Hannover Richtung Flensburg zwischen Hamburg-Heimfeld und dem Elbtunnel 8 Kilometer Stau. Die A23 Heide Richtung Hamburg zwischen Heide Süd und Albersdorf. Da gibt's eine Sperrung wegen Reinigungsarbeiten. Wünsche euch eine gute Fahrt, wo es geht.
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4: Ja, mit Martin Roschitz. Ich habe heute mit meiner Tochter Fanny, 18 Jahre alt, über Taylor Swift gesprochen. Sie war so ein richtiger Swiftie. Wir waren zusammen bei der Eras Tour in Gelsenkirchen. Da war noch alles gut. Über das letzte Werk von Taylor gibt's dann geteilte Meinungen. Auch bei den Swiftie-Ultras hat sie mir versichert. The Fate of Ophelia war natürlich ein Welthit, aber längst nicht alle sind und waren wirklich angetan vom Album. Bin gespannt, wie die neue Single ankommt. Ich mag sie ja. Patient Zero, Taylor Swift. Viel Spaß. We'll be right back.

Also ich kann euch sagen, Leipzig hört nicht auf mit dem Toreschießen, führt jetzt 4:0 in der ersten Halbzeit gegen Eintracht Frankfurt. Und die Halbzeit ist noch nicht vorbei, also es kann noch weitergehen, obwohl gleich sollte sie dann rum sein. Also 4:0, wirklich ein Torfestival an diesem Spieltag in der Fußball-Bundesliga. Und auch das ist so ein Juwel hier im NDR 2 Soundcheck Neue Musik. Franz Verje, Goodbye to a Lover Again von Isaac Danielsson. Alter Schwede, klingt wie der deutsche Sänger Berg auf Englisch. Ganz kurze Nummer, 2 Minuten. Nehmt euch die Zeit für Isaac Danielsson.

Ich freue mich, hier ist der NDR2 Soundcheck Neue Musik. Es gibt Neues von Wanda aus Österreich. Megastars in Austria, neues Album ist in Arbeit, kommt im April. Columbo, einer ihrer größten Hits. Bologna kennt ihr vielleicht auch. Epischer Text. Bologna, meine Stadt, großartiger Song. Wenn ihr den so ausgelutscht findet, hier ist Salbei, die neue.

Argattles, Waste My Time. Wir wollen keine Zeit verschwenden und jetzt den NR2 Verkehrsservice für den ganzen Norden zum Gehör bringen. Für euch die A1 Lübeck-Hamburg ist zwischen Kreuz Hamburg-Ost und Dreieck Norderelbe wegen Bauarbeiten bis Montag früh in beiden Richtungen gesperrt. Eine Umleitung ist eingerichtet. Die A1 Osnabrück-Bremen ist zwischen Vechta und Kloppenburg wegen Brückenarbeiten ebenfalls bis Montag früh in beiden Richtungen gesperrt. Auch hier gibt's eine Umleitung. Die A1 Lübeck Richtung Fehmarn ist zwischen Lensahn und Oldenburg-Süd wegen Bergungsarbeiten noch eine halbe Stunde ungefähr gesperrt. Umleitung über die U95 und die A2 Dortmund Richtung Hannover ist zwischen Herford, Bad Salzuflen und Herford Ost nach einem Unfall gesperrt. Gute Fahrt für euch.

So, die zweite Halbzeit hat begonnen beim Bundesliga-Topspiel in Leipzig. RB gegen Eintracht Frankfurt, Spielstand 4-0. Hattrick Nkunku, der Rückkehrer. Man fragt sich schon, was die Eintracht-Abwehr so beruflich macht. Falls euch das näher interessiert, das Spiel gibt's in der Sportshow-App. Wenn ihr was Spannendes wollt, vielleicht besser einen Tatort gucken in der ARD-Mediathek. Hier bei NR2 gibt es jetzt eine neue spannende

0: Musik aus Schottland von Joseph. Fragile Stimme, elektronischer Klingklang aus Glasgow. Da, wo sie Snickers und Mars frittieren. Vielleicht gefällt es euch ja. Also die Musik von Joseph. Der Song heißt Separate.
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1: 5-0 für Leipzig gegen Frankfurt. Ich glaube, hoch wird Frankfurt nicht mehr gewinnen, wenn ihr mich fragt. Hier ist NR2 mit Martin Roschitz, jetzt mit neuer Musik von Jamie T. Waist 36, Leg 32. Er hat sich offenbar neue Hosen gekauft, wahrscheinlich Sporthosen. Waist 36, Leg 32 kann man auf jeden Fall super beim Sport hören oder wenn ihr auf die Piste geht, beim Autofahren natürlich auch. Frisch aus England, Jamie T.

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1: Um 20 Uhr mit Kevin Bieler. Die Zeichen in Mecklenburg-Vorpommern stehen auf Rot-Rot-Grün. SPD, Linke und heute auch die Grünen haben beschlossen, Koalitionsverhandlungen für das erste Dreierbündnis in der Geschichte des Bundeslandes aufzunehmen. Vorangegangen waren zweiwöchige Sondierungsgespräche. Die Verhandlungen sollen am Montag beginnen. Teilnehmer seien die SPD-Landeschefin und Ministerpräsidentin Schwesig, Linken-Landeschef Herbst und Grünen-Landeschefin Müller. Über die Posten der Minister solle ganz zum Schluss gesprochen werden, betonte Schwesig. SPD-Generalsekretär Klüssendorf hat Kulturstaatsminister Weimar scharf kritisiert. Grund seien dessen Warnungen vor einer rot-grün-roten Regierung in Berlin. Klüssendorf erklärte wörtlich, Herr Weimar solle sich besser darauf konzentrieren, die Kulturschaffenden in Sachsen-Anhalt zu unterstützen. Diese könnten jetzt von einer möglichen rechtsextremen Landesregierung angegriffen werden. Der parteilose Weimar hatte die SPD-Chefs Klingbeil und Baas in einem Interview aufgefordert, ein rot-grün-rotes Bündnis in Berlin zu verhindern. Alles andere sei ein Misstrauensvotum gegen die Koalition im Bund. Kurz nach der Lockerung von US-Sanktionen für russische Dieselexporte hat es erneut viele Tote in der ukrainischen Zivilbevölkerung gegeben. In Saporischschja starben bei russischen Attacken nach offiziellen Angaben 17 Menschen, darunter 3 Kinder. Zudem gäbe es fast 20 Verletzte. Präsident Selenskyj übte so scharfe Kritik an der US-Regierung wie selten zuvor. Wörtlich erklärte der Präsident, heute habe sich Moskau für die Aufhebung der Sanktionen auf Dieselexporte bedankt, indem es 5 Gleitbomben auf Wohnhäuser in Saporischschja abgeworfen habe. Der FC Bayern München hat die Tabellenführung in der Fußball-Bundesliga verpasst. Der Rekordmeister kam am 5. Spieltag beim FC Augsburg nicht über ein 2:2 Unentschieden hinaus. Aus der Sportredaktion Thorsten Alles.
2: Dabei kassierten die Bayern das schnellste Tor der Bundesliga-Geschichte. Nach einem Patzer von Torwart Neuer erzielte Augsburgs Fellhauer nach 8,4 Sekunden das 1:0. Bayern konnte ausgleichen, Augsburg ging wieder in Führung, bevor München der erneute Ausgleich gelang. Es hätte auch zu mehr reichen können, allerdings wurden den Bayern gleich 4 Tore wegen Abseits aberkannt. Einen 3:2 Auswärtssieg feierte der Hamburger SV bei der TSG Hoffenheim. Muheim erzielte in der Nachspielzeit den Siegtreffer. Außerdem gewann Leverkusen mit 4:3 in Mainz, Stuttgart mit 2:0 in Paderborn und Union Berlin feierte beim 1:0 gegen Elversberg den ersten Saisonsieg.
3: Da schießt du 4 Tore, alle abseits, werden aberkannt. Auch ärgerlich, ne, muss man sagen. Jetzt ist es gleich 8:03. Wir schauen mal aufs NDR 2 Wetter. Das ist auch ein bisschen ärgerlich, aber irgendwie auch normal im Herbst, unbeständig. Die Nacht bringt Regen und Gewitter, vor allem an den Küsten. Ein bisschen trockener ist es im Landesinneren. 11 bis 5 Grad. Auch der Sonntag leider nicht ganz so toll. Wechselhaft mit Schauern und Gewittern. Viel Wind, wenig Sonne, 12 bis 15 Grad. Die neue Woche fängt dann so ein bisschen besser an. NDR 2 Verkehrsservice für den ganzen Norden. Die A1 Lübeck-Hamburg ist zwischen Kreuz Hamburg-Ost und Dreieck Norderelbe wegen Bauarbeiten bis Montag früh in beiden Richtungen gesperrt. Umleitung ist eingerichtet. Die A1 Osnabrück-Bremen ist zwischen Vechta und Kloppenburg wegen Brückenarbeiten bis Montag 5 Uhr in beiden Richtungen gesperrt. Auch hier gibt es eine Umleitung. Die A1 Lübeck Richtung Fehmarn ist zwischen Lensahn und Oldenburg-Süd wegen Bergungsarbeiten bis ca. 20 Uhr noch gesperrt. Sollte also jetzt in diesen Minuten vorbei sein. Die Umleitung führt über die U95. Die A2 Dortmund Richtung Hannover ist zwischen Herford-Bad Salzuflen und Herford-Ost nach einem Unfall gesperrt. Und die A7 Hamburg Richtung Flensburg ist zwischen Hennstedt-Ulzburg und Kaltenkirchen nach einem Unfall ebenfalls gesperrt.
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3: Mit Martin Roschitz und nicht nur Leipzig geht richtig ab gegen Frankfurt beim Bundesliga-Topspiel. 5:0 steht's immer noch. Auch die Nummer, die wir jetzt hören, geht richtig nach vorne. Fat Dog, call it what you want. Viel Spaß damit.

Es gibt was Neues von Mark Forster. Ja, er trägt jetzt keine Cap mehr, wobei ich ihn schon mochte mit Baseball Cap, war ja auch sein Markenzeichen. Ich habe ihn schon ein paar Mal getroffen, mag ihn auch sehr. Mark ist wirklich ein sehr angenehmer Zeitgenosse, was man ja nicht von jedem Star behaupten kann. Cooler Typ, coole neue Single, wirklich cool.

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Jetzt kümmern wir uns um die Musikszene Europa und reisen musikalisch in den Norden. Die Dänin Tina Diko hat sich mit der Isländerin Emiliana Torini zusammengetan. Der Song This Fire ist dabei rausgekommen und im Anschluss gibt's die Toten Hosen, die sich fragen, was ist mit uns los? Fragen sich gerade auch die Spieler von Eintracht Frankfurt. Sie haben soeben mit 0-6 in Leipzig verloren. Was für eine Packung. Gleich um 8:30 geht's weiter mit dem Topspiel in Liga 2 mit norddeutscher Beteiligung. Der VfL Wolfsburg muss beim ersten FC Nürnberg.

Tübbenhofen, was ist mit uns los? Hier ist der NDR2-Verkehrsservice für den ganzen Norden. Drei Meldungen noch. Die A1 Lübeck-Hamburg ist zwischen Kreuz Hamburg-Ost und Dreieck Norderelbe wegen Bauarbeiten bis Montag früh gesperrt in beiden Richtungen. Da gibt es eine Umleitung. Und eine Umleitung gibt es auch auf der A1 Osnabrück-Bremen. Da gibt es eine Sperrung zwischen Vechta und Kloppenburg in beiden Richtungen wegen Brückenarbeiten bis Montag um 5. Und die A1 Lübeck Richtung Fehmarn ist zwischen Lenzahn und Oldenburg-Süd wegen Bergungsarbeiten bis ca. 23 Uhr noch gesperrt. Dauert also etwas länger. Die Umleitung führt über die U95. Gute Fahrt für euch.

0: Samstagabend und seit 9 Minuten läuft das Topspiel in der zweiten Liga. Der 1. FC Nürnberg, das Team von Weltmeister Miroslav Klose, ist super in die Saison gestartet. Der Club ist Tabellenzweiter hinter Hertha BSC und bekommt es heute mit dem VfL Wolfsburg zu tun, der ja unbedingt wieder aufsteigen will in die Bundesliga und es auch eigentlich muss mit dem wertvollsten Kader in Liga 2. Oliver Tubenauer ist unser Reporter in Nürnberg.
1: Ja, und hier sind mittlerweile 9,5 Minuten gespielt in der ersten Halbzeit zwischen dem 1. FC Nürnberg und dem VfL Wolfsburg. Noch keine Tore, 0:0 der Spielstand. Aber was man gesehen hat, ist, dass beide Mannschaften nicht nur Fußball spielen könnten, sondern dass sie auch Fußball spielen wollen. Und das macht bisher durchaus Spaß. Gute Chancen hatten wir in der ersten Minute gleich. Da waren allerdings Julian Justwan und auch Rayan Grieb auf Seiten des 1. FC Nürnberg ein bisschen überrascht, dass der Ball da durch den Wolfsburger Strafraum segelte. Beide Spieler haben den Ball verpasst. Und dann gab es eine Situation in der 7. Minute, als Bernhardsson für Wolfsburg abgezogen hat. Allerdings wurde der Schuss von Reichert dann entschärft. Jetzt allerdings Wolfsburg im Vorwärtsgang mit Fabian Reese. Der passt in die Mitte, Schussmöglichkeit. Aber dann letzten Endes geht der Ball links am Tor vorbei. Soll allerdings noch ein Nürnberger dazwischen gewesen sein. Deswegen gibt es eine Ecke für den VfL Wolfsburg, der sich hier bislang gut präsentiert, der hier mutig spielt. Aber wie gesagt, Spielstand aktuell noch 0:0 zwischen dem Club und den Wölfen.
0: Ja, danke Oliver. Und wenn ihr das Spiel weiter verfolgen wollt, empfehle ich euch den Audio-Livestream in der Sportschau-App. Ich habe nichts Neues aus der Provinz, aber von Provinz. Die Wahlhamburger Band hat das Video zu ihrem neuen Song in Blackpool, England gedreht. Da war offenbar noch schlechteres Wetter als in Hamburg. Cry, Baby, Cry. Hier sind Provinz.

So, das ging schnell. Wolfsburg ist in Führung gegangen in Nürnberg in der zweiten Liga. Hauke Wahl hat getroffen. Der ist beruflich Abwehrspieler und fürs Tore schießen nur in Ausnahmefällen zuständig. Aber einer muss ja machen, ne?

Ich habe es ja gerade gesagt, Wolfsburg führt 1:0 in Nürnberg. Und apropos Nürnberg streichelt, kommt jetzt vorne links. Der Nürnberger Newcomer hat zuletzt ein Lied über seinen Crush auf die Frau vom Einwohnermeldeamt auf unsere Soundcheck-Liste geschossen. Sein neues Werk heißt Vorne links, auch hörenswert.

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1: Um 21 Uhr mit Kevin Bieler. Die Zeichen in Mecklenburg-Vorpommern stehen auf Rot-Rot-Grün. SPD, Linke und heute auch die Grünen haben beschlossen, Koalitionsverhandlungen für das erste Dreierbündnis in der Geschichte des Bundeslandes aufzunehmen. Vorangegangen waren zweiwöchige Sondierungsgespräche. Die Verhandlungen sollen am Montag beginnen. Teilnehmer seien die SPD-Landeschefin und Ministerpräsidentin Schwesig, Linken-Landeschef Herbst und Grünen-Landeschefin Müller. Über die Posten der Minister solle ganz zum Schluss gesprochen werden, betonte Schwesig. SPD-Generalsekretär Klüssendorf hat Kulturstaatsminister Weimar scharf kritisiert. Grund sind dessen Warnungen vor einer rot-grün-roten Regierung in Berlin. Klüssendorf erklärte wörtlich, Herr Weimar solle sich besser darauf konzentrieren, die Kulturschaffenden in Sachsen-Anhalt zu unterstützen. Diese könnten jetzt von einer möglichen rechtsextremen Landesregierung angegriffen werden. Der parteilose Weimar hatte die SPD-Chefs Klingbeil und Baas in einem Interview aufgefordert, ein rot-grün-rotes Bündnis in Berlin zu verhindern. Alles andere sei ein Misstrauensvotum gegen die Koalition im Bund. Kurz nach der Lockerung von US-Sanktionen für russische Dieselexporte hat es erneut viele Tote in der ukrainischen Zivilbevölkerung gegeben. In Saporischschja starben bei russischen Attacken nach offiziellen Angaben 17 Menschen, darunter 3 Kinder. Zudem gäbe es fast 20 Verletzte. Präsident Zelensky übte so scharfe Kritik an der US-Regierung wie selten zuvor. Wörtlich erklärte der Präsident, heute habe sich Moskau für die Aufhebung der Sanktionen auf Dieselexporte bedankt, indem es 5 Gleitbomben auf Wohnhäuser in Saporischschja abgeworfen habe. RB Leipzig hat im Bundesliga-Topspiel gegen Eintracht Frankfurt einen 6:0-Kantersieg gefeiert. Der Verein setzte damit nach der Länderspielpause ein Ausrufezeichen. Aus der Sportredaktion Florian Neuhaus.
2: Mann des Abends war der Leipziger Christopher Nkunku. Der Franzose schoss in der ersten Hälfte einen Hattrick. Leipzig springt in der Tabelle auf Rang 5, Frankfurt ist 13. Der FC Bayern kam in Augsburg nicht über ein 2:2 hinaus und kassierte dabei das schnellste Tor der Bundesliga-Geschichte. Nach 8,4 Sekunden traf Robin Fellhauer nach einem Patzer von Manuel Neuer. Außerdem gewann Leverkusen 4:3 in Mainz, Stuttgart mit 2:0 in Paderborn und Union Berlin mit 1:0 gegen Elversberg. Der HSV drehte bei der TSG Hoffenheim das Spiel und siegte last minute mit 3:2.
1: Das waren die Nachrichten. Das Wetter in Norddeutschland, viele Wolken, zeitweise etwas Regen, vereinzelt Gewitter, maximal 10 bis 14 Grad. In der Nacht erneut Schauer, örtlich sind auch Gewitter möglich, Tiefstwerte 11 bis 5 Grad. Morgen ist es stark bewölkt, teils gibt es gewittrige Schauer, später von Norden her freundlicher, höchstens 11 bis 15 Grad. Am Montag ist es überwiegend heiter und trocken bei 13 bis 17 Grad, am Dienstag Wolken und gelegentlich etwas Regen 14 bis 17 Grad. Es ist 21.03 Uhr.
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3: Die A1 Lübeck-Hamburg ist zwischen Kreuz Hamburg-Ost und Dreieck Norderelbe wegen Bauarbeiten bis Montag ca. 5 Uhr in beiden Richtungen gesperrt. Eine Umleitung ist eingerichtet. Die A1 Osnabrück-Bremen ist zwischen Vechta und Kloppenburg wegen Brückenarbeiten bis Montag 5 Uhr in beiden Richtungen gesperrt. Eine Umleitung ist eingerichtet. Die A7 Hannover Richtung Kassel ist zwischen Nordheim-West und Nörten-Hardenberg nach einem Unfall gesperrt. A7 Hamburg Richtung Hannover. Die Einfahrt Egestorf ist wegen Bauarbeiten bis 16. Oktober 17 Uhr gesperrt. A7 Hamburg Richtung Hannover. Die Ausfahrt Egestorf ist wegen Bauarbeiten bis 16. Oktober 17 Uhr gesperrt. A7 Hannover Richtung Kassel. Die Einfahrt Rüden ist wegen Bauarbeiten bis 17. Oktober täglich zwischen 18.30 Uhr und 5.30 Uhr gesperrt.
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4: Am Samstagabend mit Markus Barsch. Hallo, schön, dass ihr da seid. Wir sind immer erreichbar für euch. Radio ist hier keine Einbahnstraße. 07221 2011 Nachrichten Studio landet direkt vor unserer Nase. Boing. Christian schreibt, hallo Markus, sag mal, gibt's eigentlich heute oder demnächst mal wieder ein Ocelot zu gewinnen in einem deiner Quizze? Super Idee. Quiz gibt's schon mal in, sagen wir mal, 7,5 Minuten. Warum nicht ein Ocelot, Hotzer? Wir haben einen kleinen süßen, wo ist der? Haben wir einen da? Ja, da hinten. Eingepackt. OVP, kleiner Ocelot. Ihr könnt natürlich auch ein normales Goodie haben aus der Abendshow, wie ihr wollt. Müsst ihr selber wissen. Quiz gleich hier.
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habe noch gar keine Quiz-Hintergrundmusik geladen. Doch das ist jetzt anders. Hallo Deutschland, hier ist Bob, eure Abendshow. Am Samstagabend die gemeinsame Abendshow in der ARD von Bremen 4, HR3, MDR Jump, NDR 2, RBB 88.8 und SR1 und WDR 2 auch. Produziert mit Liebe, Herzblut, Hingabe und allem, was wir können und für euch Gutes tun wollen. Jetzt zum Beispiel mit einem spontanen Schnellstquiz von SWR 3. Ich gucke gerade, was der allwissende Abendshow-Kalender weiß. Oh toll, heute, guck mal, heute ist Weltzugvogeltag. Teil 2, muss man sagen, für dieses Jahr im Mai. 9. Mai war der erste, da kamen sie und jetzt hauen sie wieder ab. 10. Oktober, der Weltzugvogeltag. Das ist immer der zweite Samstag im Mai und im Oktober. Da ist viel los am Himmel, habt ihr sie schon gesehen auch? Ich bin so dieser Tage mal durch den Weinberg gelatscht, da hinten, wo ich wohne im Dorf. Und ich hörte da in so einem kleinen Busch, also der Busch war ziemlich groß und ich dachte, was ist da los da drin? Und plötzlich macht's Puff und ungefähr 500 Vögel kommen aus diesem Busch geflogen, sagen noch einmal in einer schönen Formation da oben, tschüss da unten, und dann macht's Richtung Süden. Das hatte ein majestätisches Herzklopfen in meiner Brust zur Folge. Wirklich, ich dachte, boah, wie toll ist das denn? Vögel sind was Tolles, oder? Die können von selber fliegen. Wir müssen uns da total anstrengen. 11.000 Vogelarten gibt's auf der Welt und viele von denen können ganz tolle Sachen. Kein Witz. Wir machen mal eben sofort anrufen. 07221 2011. Wir machen natürlich das Spontane. Was kann dieser spezielle Vogel Tolles? Schnellstquiz. Die können tolle Sachen. 07221 2011. Wir machen zum Weltzugvogeltag Part 2 in diesem Jahr das Spontane. Was kann dieser spezielle Vogel Tolles? Schnellstquiz. Könnt ein Goodie gewinnen, ein Abendschau-Goodie, ein stinknormales oder ein Ocelot. Ich habe hier so kleine Ocelots aus Plüsch, die sind ganz süß. Steht allerdings nicht Abendschau drauf. Steht allerdings auf den Goodies auch nicht. Macht nichts. 07221 2011.

0: Mit Oman.
1: Hallo, hier ist Pop, eure Abendshow. Heute ist Weltzugvogeltag. Man muss deutlich sagen, Part 2, Teil 2 für dieses Jahr im Mai. Am 9. Mai war der erste und jetzt am 10. Oktober, heute ist der zweite. Die sagen schon wieder Tschüss, weil sie es können. Wir spielen das Spontane, weil Vögel sowas Tolles sind. Das Spontane, was kann denn dieser spezielle Vogel Tolles? Schnellstquiz. Das machen wir mit Konrad in Eisenach. Hallo Konrad, bist du da? Konrad!
2: Ja, hallo Markus.
1: Bist du? Ich dachte, du hast schon einen Zugvogel gesehen heute. Ich dachte, du wärst mitgeflogen.
2: Nee. Nein, Zugvogel noch nicht.
1: Oh, keine Zugvögel gesehen, okay. Wir müssen den ein bisschen leiser machen, den Konrad hier auf dem Telefon.
2: Ich habe nicht so drauf geachtet, muss ich sagen.
1: Ja, man schaut, wenn man hochguckt, dann knallt man mit dem Fuß über den Bordstein und dann liegt man da. Vorsichtig sein. Ich nenne jetzt Namen von Vögeln, die es wirklich gibt. Dann gebe ich dir zwei zur Auswahl, was die Tolles können. Hier, der Leierschwanz. Den gibt's wirklich. A. Der kann hinten seine Schwanzfedern so kreisen lassen und die machen dann so ein leierndes Geräusch. Oder B, der kann eventuell was ganz anderes.
2: Ich würde sagen, den gibt's auf jeden Fall.
1: Ja.
2: Aber was der kann,
1: ja. Kann der hinten seine Schwanzfedern?
2: Bestimmt mit seinen Schwanzfedern.
1: Nee, das habe ich mir ausgedacht. Der Leierschwanz, der kann überhaupt nicht seine Schwanzfedern kreisen. Also kann er vielleicht schon, aber die machen auf keinen Fall ein leierndes Geräusch. Der Leierschwanz, der Teufel, der kann fast jedes Geräusch perfekt imitieren. Von anderen Vögeln über Kettensägen, Kameraverschlüsse, Autoalarmanlagen. Oder auch natürlich das Miauen eines Ozelots. Kann der alles. Das ist kein Witz. Den Ozelot habe ich mir ausgedacht, aber den ganzen Rest kann er. Der Wanderfalke. Mensch, Konrad, der Wanderfalke. Mhm. A, das ist das einzige Tier auf der ganzen Welt, das in der Lage ist, sich aus den paar Sachen, die ihm so gehören, ein Bündel zu schnüren, das an einen Stock zu binden und sich den dann so über die Schulter zu hängen und auf Wanderschaft zu gehen. Oder B, du sagst, ich bin mir unsicher, aber ich glaube, es ist was völlig anderes.
2: Ich glaube, das ist was völlig anderes. Habe ich auch schon gesehen.
1: Den Wanderfalke.
2: Aber ohne Stöckchen über der Schulter.
1: Nee, das Stöckchen über der Schulter hat er nicht. Der Wanderfalke ist das allerschnellste Tier auf der ganzen Welt. Es gibt kein schnelleres Tier. Im Sturzflug erreicht der Wanderfalke 320 Kilometer pro Stunde. Teilweise wurden sogar schon 380 Kilometer pro Stunde gemessen. Unfassbar. Da verglüht man doch in der Atmosphäre. Nicht so der Wanderfalke.
2: Ein Teufel. Bei Rückenwind, einwandfrei.
1: Top, der Vogel ist eine Wucht. Hier, die Spottdrossel. A, die hat an den Enden ihrer Flügel, als einziger Vogel übrigens, so Finger und kann damit auf andere Vögel zeigen, die sie dann auch noch verspottet. Haha, was bist du denn für einer? Und so sagt die dann. Oder B, nee, die kann was anderes.
2: Ah, die kann was anderes.
1: Das stimmt. Eine einzelne Spottdrossel kann im Laufe ihres Lebens die Gesänge von bis zu 200 anderen Vogelarten erlernen und fehlerfrei wiedergeben. Sensation, die kann sie an alle anderen Vögel ausgeben. Die fallen alle rein. Das ist ja eine Sensation, die Sportdrossel, oder? Hier, du bist auf der Gewinnerspur, Konrad aus Eisenach. Hier der Schwarzmilan. Der Schwarzmilan ist natürlich der Pessimist unter den Vögeln. A, weil der denkt immer, oh nee, ist ja alles total doof, buh, ich sehe schwarz. Oder B, nee, es ist was anderes.
2: Das ist auch was anderes.
1: Ja, wie kommst du drauf? Der Schwarzmilan, das ist unglaublich, der nutzt gezielt brennende Stöcke aus Buschfeuern, hebt die hoch, fliegt damit an eine andere Stelle, lässt die fallen und das so gelegte Feuer treibt Beutetiere aus dem Unterholz hinaus. Es nennt man absichtliche Feuernutzung. Ey, wie viele Waldbrände sind eventuell in den vergangenen Jahren durch den Schwarzmilan verursacht worden, da und dort an anderen Stellen, wo es eh schon nicht brannte? Das ist ja eine Sache. Also wirklich, das macht er wirklich. Hütet euch vor dem Schwarzmilan, wenn ihr beim Waldbrand unterwegs seid im Wald.
2: Gibt's den bei uns?
1: Was meinst du?
2: Gibt's den bei uns?
1: Den Schwarzmilan, glaube ich, in Europa teilweise, aber ich glaube in Deutschland glaube ich nicht. Aber ich werde es für euch rauskriegen und in 2 Minuten 54 erzählen nach Kamrad. Bleibt dran, du hast gewonnen.
2: Danke.
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Love Sober in eurer Abendshow. Gerade haben wir das spontane Schnellstquiz gemacht zum Weltzugvogeltag. Was kann dieser spezielle Vogel Tolles, was andere Vögel nicht können oder überhaupt andere Tiere nicht können? Und da tauchte mit Konrad in Eisenach. Glückwunsch für Konrad, hervorragende Arbeit, 60.000 Punkte, eben im Quiz gemacht. Das Goodie ist raus. Nach Eisenach. Da war die Frage der Schwarzmilan, der ja, wie wir eben gehört haben, wenn ihr schon zugehört habt eben, der macht verrückte Sachen. Der nimmt einen Ast beim Waldbrand, einen von denen, die schon brennen, trägt ihn aber, hebt damit ab, fliegt damit woanders hin, lässt ihn da fallen, da fängt es auch wieder an zu brennen und das treibt Tiere, die er dann schlägt, der Schwarzmilan, aus ihren Verstecken. Ey, das gibt's doch gar nicht, oder? Wie schlau kann man sein? Aber es ist natürlich auch total gefährlich, die Zündelei, lass das. Wir wollten rauskriegen, ob es den in Deutschland gibt. Ich sagte so, ich mutmaßte nein, Rotmilan ja, Schwarzmilan dachte ich, nee. Totaler Falsch, totaler Quatsch, glaubt mir nicht. In Deutschland brüten schätzungsweise 7.000 bis 10.500 Paare des Schwarzmilans. Die Art gilt laut dem Bundesamt für Naturschutz als ungefährdet. Das ist schön. Sie leben vor allem in den südlichen und östlichen Bundesländern sowie in gewässerreichen Landschaften, an Flüssen, Seen, Auen. Im Nordwesten Deutschlands fehlen die total. Da gibt's die nicht. Okay, sind Zuvögel und Hauen gerade

0: zu den 80er rufen an.
1: Die wollen Ideal zurück.
0: Geht gar nicht. FM Einheit, schon tot. Aber Annette Humpe lebt noch. Ich glaube, sie ist auch schon 75, oder? 70? Weiß nicht genau. Wir verneigen uns vor Annette Humpe. Eine der größten im deutschen Pop-Business ever. Hey Leute, wir hier die Abendschau jetzt mit was Schönem Neuen von Cat Burns. Wer war das nochmal? Die? Die mit People Pleaser. Das war ihr erster großer Hit oder die wunderschöne Ballade unlängst oder vor anderthalb, zwei Jahren. Know that you're not alone. Das kam, glaube ich, kurz vor Weihnachten, vor zwei oder drei Jahren. Know that you're not alone. Du wisse, dass du nicht alleine bist. In einem Interview hat Cat mal erzählt, dass sie ja früher total auf den Keks ging, wenn ihr was passiert ist und ihre Mutter dann gesagt hat, ach, so schlimm ist das doch nicht. Auf Englisch, it's not that deep. Und inzwischen hat sie verstanden, dass das damals wirklich nicht so schlimm war, obwohl es für sie vielleicht sich so schlimm angefühlt hat. Also hört auf eure Mutter oder auf eure Eltern, sagt Cat Burns. Ne? Heute kommt nämlich ihre neue Single raus und die heißt, weil sie das ist ihr eingefallen und sie hat einen Song daraus gemacht. Is it that deep? Ist es wirklich so schlimm? Cat Burns in der Abendshow.

0: Is it that deep? Das geht gut ab, oder? Neu von Cat Burns in eurer Abendshow.
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0: Es ist 9:30.
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7: Die Nacht bringt Regen und Gewitter. Vor allem an den Küsten regnet es. Im Landesinneren gibt es auch trockene Abschnitte bei 11 bis 5 Grad. Der Sonntag wird wechselhaft mit Schauern und Gewittern, viel Wind und wenig Sonne. 12 bis 15 Grad, am Montag etwas besser.
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8: Die A1 Lübeck-Hamburg ist zwischen Kreuz Hamburg-Ost und Dreieck Norderelbe wegen Bauarbeiten bis Montag ca. 5 Uhr in beiden Richtungen gesperrt. Eine Umleitung ist eingerichtet. Die A1 Osnabrück-Bremen ist zwischen Vechta und Kloppenburg wegen Brückenarbeiten bis Montag 5 Uhr in beiden Richtungen gesperrt. Eine Umleitung ist eingerichtet. Die A7 Hannover Richtung Kassel ist zwischen Nordheim-West und Nörten-Hardenberg nach einem Unfall gesperrt.
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0: Und hier ist Pop, eure Abendshow am Samstagabend. Mit Markus Barsch und Gracie Abrams. Hi.

0: Kiss Pop, eure Abendshow am Samstag. Was ist? Wie bitte? Ihr habt noch gar nicht gelacht heute. Ach komm, das gibt's ja nicht. Ihr habt da uns. Das machen wir jetzt total. Wir kehren das genau 180 Grad um, dass ihr noch nicht gelacht habt. Ihr werdet jetzt lachen. Und das machen wir auch das zusammen mit Comedy-Mann Simon Stäblein. Vielleicht habt ihr ihn schon gesehen, ist er auf Tour unterwegs. Dauert noch bis ins, weit ins nächste Jahr seine Tour. Der ist unter anderem sich noch in Köln, München, Mannheim, Zwickau, Halle, Hamburg und. Pfeift ihn euch rein. Der hält sich nicht auf mit den Kleinigkeiten, der redet gleich über die wirklich wichtigen Fragen des Lebens.
1: Ich fände es manchmal ein bisschen problematisch, dass bei uns alles draußen liegt, weil es ist schon auch echt empfindlich. So, also wer von den Jungs hat schon mal einen Ball in die Eier bekommen? Aha, wenn ihr wisst, wenn das kommt und dann geht das nach oben und die Stimme wird hoch. So, das ist schon, ich weiß, Frauen, so, ihr, ne, Regelschmerzen, ihr bringt Kinder auf die Welt und so, ne, aber Ball in die Eier ist andere Liga. So, ne, Ich verstehe halt nicht, warum es so rausgelegt wurde von dem Schöpfer oder wer auch immer das gebastelt hat, so, ne? Weil das ist das empfindlichste Teil und wenn du irgendwie ein Haus baust, stellst du die teuerste Ming-Vase auch nicht in die Einfahrt. Also ich verstehe nicht, warum es draußen. Ich verstehe das schon, weil Eier mögen keinen Druck und keine Hitze, deswegen liegen die draußen, so, ne? Aber ey, du bist Gott, ziehst nach oben eine Niere raus, Kühlakku rein, so, also, weißt du, es hätte ja Möglichkeiten gegeben, du könntest alles machen.
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Hier ist Pop, eure Abendshow. Noch eine Info aus dem Verkehrszentrum. Die A1 Lübeck-Hamburg ist zwischen Kreuz Hamburg-Ost und Dreieck Norderelbe wegen Bauarbeiten in beiden Richtungen bis Montagmorgen um ca. 5 Uhr gesperrt. Umleitung ist eingerichtet. Für den Fall, dass ihr das noch nicht gehört habt. Ne? Schnell die Killers.

0: Sarah Larsson, Midnight Sun.
1: Hier kommt noch was aus dem Verkehrszentrum. Da ist plötzlich ein Stau. A5 Frankfurt Richtung Kassel zwischen Bad Homburger Kreuz und Rastplatz Schäferborn. Bauarbeiten. Da ist nur eine Spur frei. Da haben wir jetzt 2.
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3: Um 22 Uhr mit Thomas Bertsch. Die irische EU-Ratspräsidentschaft hat einen neuen Vorschlag für den nächsten EU-Haushalt vorgelegt. Es zeichnet sich eine Konfrontation ab, denn die Bundesregierung hat den Vorschlag als inakzeptabel zurückgewiesen. Aus Brüssel berichtet unsere Korrespondentin Katrin Schmid.
4: Die Höhe des neuen Vorschlags sei keine Grundlage für eine Einigung, so die Reaktion von Bundeskanzler Merz auf den Vorschlag der irischen Ratspräsidentschaft. Die hat in ihrem neuen Entwurf den ursprünglich von der EU-Kommission vorgeschlagenen Betrag von rund 2 Billionen Euro für die Jahre 2028 bis 2034 schon etwas reduziert. Die Regierung in Dublin sieht Sparpotenzial in Höhe von rund 140 Milliarden Euro bzw. von 8% gegenüber dem ursprünglichen Vorschlag. Längst nicht genug aus Sicht des Bundeskanzlers sowie der Regierungschefs aus den Niederlanden, aus Schweden und Österreich.
3: US-Präsident Trump fordert einen Führungswechsel in der Ukraine. Es brauche dort einen neuen Anführer, der einen Deal machen könne, sagte Trump vor Journalisten im Weißen Haus. Selenskyj solle die Angriffe auf russische Ölraffinerien einstellen. Mit Russland hatte Trump vereinbart, entgegen bisheriger Sanktionen Diesel in die USA und auf den Weltmarkt zu liefern. Im Berliner Regierungsviertel haben etwa 3.500 Menschen an einer pro-palästinensischen und zugleich anti-israelischen Demonstration teilgenommen. Sie versammelten sich vor dem Kanzleramt und riefen Israel dazu auf, den Militäreinsatz im Gazastreifen zu beenden. Außerdem forderten sie von der Bundesregierung, die Unterstützung Israels zurückzufahren. Laut Polizei verlief alles weitgehend störungsfrei. In der Fußball-Bundesliga hat Leipzig das Abendspiel gegen Frankfurt mit 6:0 gewonnen. Der Trainer der Eintracht, Adi Hütter, sprach von einer deftigen Niederlage.
5: Wir haben einfach schlecht verteidigt, das muss man klar sagen. Und wenn du nach 5 Minuten 2:0 hinten bist, ist es hier nicht so einfach. Natürlich werden wir es hart und fair, so wie es sich gehört, auch analysieren. Und dann muss man trotz allem den Spielern auch wieder die Hände reichen. Auf was ich so gehört habe, was die Jungs auch bei den Interviews gesagt haben mit Selbstkritik, so stelle ich mir das auch vor.
3: Davor spielten Augsburg und Bayern München 2:2, Stuttgart gewann in Paderborn 2:0, Hoffenheim verlor gegen Hamburg 2:3, Union Berlin besiegte Elversberg 1:0 und Mainz verlor gegen Leverkusen 3:4. In der Formel 1 hat sich Red Bull-Pilot Max Verstappen die Pole Position für das Nachtrennen morgen in Singapur gesichert. Dahinter starten in ihren Ferraris Charles Leclerc und Lewis Hamilton. Das Wetter für Deutschland. In der Nacht vor allem im Nordwesten teils kräftige Schauer, örtlich auch mit Blitz und Donner. Tiefstwerte 10 bis 4 Grad. Morgen tagsüber dann wechselhaft Regen und Sonne im Wechsel. Höchstwerte 10 bis 18 Grad. Und noch die Zeit, es ist 22.03 Uhr.
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6: Die A1 Lübeck-Hamburg ist zwischen Kreuz Hamburg-Ost und Dreieck Norderelbe wegen Bauarbeiten bis Montag ca. 5 Uhr in beiden Richtungen gesperrt. Eine Umleitung ist eingerichtet. Die A1 Osnabrück-Bremen ist zwischen Vechta und Kloppenburg wegen Brückenarbeiten bis Montag 5 Uhr in beiden Richtungen gesperrt. Eine Umleitung ist eingerichtet. A7 Hannover Richtung Kassel. Die Einfahrt Rüden ist wegen Bauarbeiten bis 17. Oktober täglich zwischen 18.30 Uhr und 5.30 Uhr gesperrt.
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7: 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Hallo, schön, dass ihr da seid. Taylor Swift fängt an.
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gleich. Und was ist es genau? Dracula, Tame Impala, Jenny. Der schlechteste Sänger der Welt. Pardon. Hallo Deutschland, hier ist Pop, eure Abendshow. Es ist 22.10 Uhr und 53 Sekunden. Na also, 22.10 Uhr und 53 Sekunden ist heute in dieser Abendshow die einzig mögliche Zeit für etwas Philosophie mit F. Alles, was den ganzen Tag eventuell doof war, keine Ahnung, ich sag mal Fantasiesachen, wie zum Beispiel, ihr mögt einen Verein und der verliert eben 0-6. Die Frankfurt-Fans, oder? Wir nehmen euch in den Arm, Jungs und Mädels. Alles gut, nächstes Mal sieht die Sache ganz anders aus. Rückspiel gegen Leipzig, macht ihr einfach ein 9-1 oder so. Nee, macht lieber ein 9-0, das sieht besser aus. Okay, gut, wie ihr wollt. Alles, was den ganzen Tag genervt hat, weg damit. Für eine Minute machen wir uns völlig andere Gedanken, wechseln die Perspektive, gucken anders auf die Dinge. Wir haben schon philosophiert über Sachen wie zum Beispiel, hey, sag mal, was läuft denn eigentlich Fischen so im Mund zusammen, wenn die an leckeres Essen denken? Mein Nachbar grillt ohne ein Bier in der Hand. Ist das überhaupt Grillen? Muss ja nicht mal ein Bier in der Hand haben. Drink respectfully oder responsibly, heißt das, oder? Na. Hey, ist ein, wenn man das so geschrieben sieht, ist ein Ehering, nicht vielleicht auch ein elektrisch angetriebener Fisch? 855 Trilliarden dieser kleinen Hirnaushänger stehen auf popabend.de. Heute verkabeln wir unsere Synapsen neu mit dem Blick auf 1 Stunde 48 Minuten noch, dann ist Sonntag. Von Silke Heidenreich aus Seeheim-Jugendheim, völlig richtig. Entschuldigung, darf ein Pfarrer sonntags arbeiten und predigen? Entschuldigung, Gott, am siebten Tage sollst du ruhen?

0: Die Flöte ist süß, ne?
1: Topic. Carte Blanche Lucky Ones in eurer Abendshow. Gleich für alle Freunde der gepflegten Metall, Schrägstrich Stromgitarre. Schon fast verplappert, was gleich kommt. Hat was mit Metall zu tun. Gleich werdet ihr euch freuen, wenn ihr eine Stromgitarre braucht. Vorsicht bitte zuvorderst auf der A52 Düsseldorf Richtung Essen zwischen Essen-Kettwig und Essen-Harzopf. Da steht ein kaputtes Auto und es sind Personen auf der Fahrbahn. Hier kommt noch was gerade. Vorsicht auf der A61 Mönchengladbach Richtung Koblenz zwischen Rheinbach und Kreuz Meckenheim. Da liegt ein Gullideckel. Na, na, na. Metallica, The Unforgiven.

0: Es ist 10:30.
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2: Die Nacht bringt Regen und Gewitter. Vor allem an den Küsten regnet es. Im Landesinneren gibt es auch trockene Abschnitte bei 11 bis 5 Grad. Der Sonntag wird wechselhaft mit Schauern und Gewittern, viel Wind und wenig Sonne. 12 bis 15 Grad, am Montag etwas besser.
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3: Vorsicht bitte in beiden Richtungen auf der A31 Emden-Leer. Zwischen Riepe und Nermor laufen Rehe. Vorsicht bitte auf der B106 Schwerin Richtung Lübeck. In der Einfahrt Ortsumgehung Schwerin steht ein unbeleuchtetes Fahrzeug. Die A1 Lübeck-Hamburg ist zwischen Kreuz Hamburg-Ost und Dreieck Norderelbe wegen Bauarbeiten bis Montag ca. 5 Uhr in beiden Richtungen gesperrt. Eine Umleitung ist eingerichtet. Die A1 Osnabrück-Bremen ist zwischen Vechta und Kloppenburg wegen Brückenarbeiten bis Montag 5 Uhr in beiden Richtungen gesperrt. Eine Umleitung ist eingerichtet. A7 Hamburg Richtung Hannover. Die Einfahrt Egestorf ist wegen Bauarbeiten bis 16. Oktober 17 Uhr gesperrt.
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0: Und hier ist Pop, eure Abendshow am Samstag mit Markus Barsch und Teddy Swims. Hi.

0: Konnichiwa, hier ist Bob, eure Abendshow, wenn ihr uns in Japan zuhört. Was heißt nochmal guten Abend? Habt ihr vergessen. Konbanwa oder so, Konbanwa? Weiß nicht mehr genau. Hallo, hier ist Bob, eure Abendshow. Ich sagte es bereits, es wird Zeit für japanische Musik made in Germany.
1: Hä?
0: Wir wissen nicht, ob ihr in den vergangenen Wochen mal auf die deutschen Single-Charts geguckt habt. Und da waren und sind immer noch Wir sind Helden drin. Wir sind Helden, eine Band, die es quasi so gar nicht mehr gibt. Weil Judith nicht mehr so richtig singen kann, wie wir traurig erfahren haben, ja. Judith Holofernes. Und die haben damals einen Hit gehabt, der ist gefühlt aus der Bronzezeit 2005.
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0: Von mir an blind aus 2005. Und schuld, dass dieser Song jetzt wieder in den Charts auf Platz 1 ist, in den deutschen Charts, warte, ist ein Streamer, der also ein Lip-Sync gemacht hat, von hier an blind, sitzt da mit seiner Katze, die Katze schlägt aus der Tube, ich glaube, Leberwurst, und er macht einfach ein Lip-Sync zu von hier an blind. Millionenfach geklickt, einfacher Geld verdienen kann man schwerlich. Platz 1 der Charts. Wir spielen den Song jetzt mal in der japanischen Version, weil Wir sind Helden, das wissen die Wir sind Helden-Fans vielleicht noch, die haben gerne mal ihre Songs auch in anderen Sprachen gesungen. Von hier an blind gibt es zum Beispiel auch auf Französisch und eben auf Japanisch. Und als Sängerin Judith Holofernes dann Fans mal im Netz gefragt hat, als das Ding eigentlich schon fertig war, ob das denn alles so textlich stimmt, da sagten einige, ehrlich gesagt, überhaupt nicht. Was ist da schiefgegangen? Also da im Original, ich weiß nicht weiter, ich weiß nicht, wo wir sind, ich weiß nicht weiter, von hier an blind. Das wurde wohl zu, weil ich nicht traurig bin, nicht weinen möchte und auf keinen Fall anhalten möchte, weil ich nicht traurig bin und auf keinen Fall weinen möchte, lasse ich es drauf ankommen. Hat textlich nicht mehr so richtig viel damit zu tun, was da mal war. Macht ja nichts. Klingt toll. Wir sind Helden. Saite Meo. Wenn einer von euch Japanisch kann, sagt gerne mal, ob das noch irgendwas mit von hier an blind zu tun hat. Oder so gar nicht. 07221 2011.

von hier an blind in der japanischen Version. Wir sind Helden. Auch mal schön, Sayonara. Vorsicht bitte auf der A4 Aachen Richtung Köln, zwischen Köln-Klettenberg und Köln-Eifeltor. Da ist eine ungesicherte Unfallstelle. Passt ihr bitte auf.

Wir vermissen den Sommer vielleicht auch so ein bisschen, oder? Joy Dinalani neu, I miss the summer already in the Abendshow. Vorsicht bitte auf der A4, kommt gerade noch rein, Aachen Richtung Köln, zwischen Köln-Klettenberg und Köln-Eiffeltor, eine ungesicherte Unfallstelle.

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1: Um 23 Uhr mit Thomas Bertsch. US-Präsident Trump hat offen die Ablösung des ukrainischen Staatschefs Zelensky gefordert. Trump äußerte sich vor Journalisten im Weißen Haus. Aus Washington der Bericht von Anne Schneider.
2: Ich denke, es ist Zeit, dass die Ukraine einen neuen Präsidenten bekommt, sagte Trump. Das Land brauche einen Staatschef, der verhandlungsbereit sei. Zelensky hätte den Krieg mit Russland schon mehrfach beenden können, habe dies aber nicht getan. Die Äußerungen fielen einen Tag nach Trumps umstrittenem Dieselabkommen mit Russland. Aus Kiew kam daraufhin heftige Kritik. Der Deal spiele Moskau wirtschaftlich in die Hände und untergrabe die Sanktionen des Westens.
1: Papst Leo hat die Todesstrafe erneut als unzulässig bezeichnet. Sie widerspreche der Unverletzlichkeit und Würde des Menschen, schrieb er auf der Plattform X, ohne allerdings aktuelle Fälle seines Heimatlandes USA direkt zu nennen. Die Regierung in Washington hatte angekündigt, die Hinrichtung eines mehrfachen Mörders öffentlich zu zeigen. Bundeskanzler Merz hat den irischen Vorschlag für den nächsten EU-Haushalt zurückgewiesen. Dieser sei keine Grundlage für eine Einigung im Haushaltsstreit, so Merz. Irland, das derzeit die EU-Ratspräsidentschaft innehat, hatte den Haushaltsentwurf der EU-Kommission überarbeitet und sieht Einsparpotenzial in Höhe von rund 140 Milliarden Euro. Der internationale Flughafen im saudi-arabischen Riad hat den Betrieb vorübergehend eingestellt. Grund ist ein erneuter Angriff. Nahost-Korrespondentin Nina Amin.
3: Am Abend teilte die saudische Zivilluftfahrtbehörde mit, bei dem Angriff auf den King Khalid Flughafen habe es Verletzte gegeben. Augenzeugen berichteten von Explosionen, von vielen Verletzten und zahlreichen Rettungswagen, die vor Ort im Einsatz sind. Es ist ein weiterer Angriff auf einen zivilen Flughafen in Saudi-Arabien. Die jemenitischen Houthi-Rebellen hatten diese Woche mehrmals den Flughafen in der saudischen Hauptstadt Riad angegriffen. Erst am Freitag waren dabei 3 Menschen ums Leben gekommen.
1: Nach dem Auftreffen des Hurrikans Isaias auf die US-Küste sind mindestens 4 Menschen ums Leben gekommen. Hunderttausende waren in Florida ohne Strom. Die Öl- und Gasförderung im Golf von Mexiko war beeinträchtigt. Der deutsche Triathlet Patrick Lange hat beim Ironman auf Hawaii vorzeitig aufgegeben. Er stieg von Krämpfen geplagt vom Rad. Zuvor hatte er nach dem Schwimmen noch in aussichtsreicher Position gelegen. Lange gewann den Ironman bereits 3-mal. Im Abendspiel der Fußball-Bundesliga hat Leipzig mit 6:0 gegen Frankfurt gewonnen. In der zweiten Liga trennten sich Nürnberg und Wolfsburg mit 4:4. Das Wetter für Deutschland. In der Nacht vor allem im Nordwesten teils kräftige Schauer oder auch Gewitter. Tiefstwerte 10 bis 4 Grad. Morgen dann Regen und Sonne im Wechsel. Höchstwerte 10 bis 18 Grad. Die Zeit, es ist 23.03 Uhr.
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4: Die A1 Lübeck-Hamburg ist zwischen Kreuz Hamburg-Ost und Dreieck Norderelbe wegen Bauarbeiten bis Montag ca. 5 Uhr in beiden Richtungen gesperrt. Eine Umleitung ist eingerichtet. Die A1 Osnabrück-Bremen ist zwischen Vechta und Kloppenburg wegen Brückenarbeiten bis Montag 5 Uhr in beiden Richtungen gesperrt. Eine Umleitung ist eingerichtet. A7 Hamburg Richtung Hannover, die Ausfahrt Egestorf ist wegen Bauarbeiten bis 16. Oktober 17 Uhr gesperrt. A7 Hannover Richtung Kassel, die Einfahrt Rüden ist wegen Bauarbeiten bis 17. Oktober täglich zwischen 18.30 Uhr und 5.30 Uhr gesperrt.
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0: Eilmeldung aus dem Verkehrszentrum. Achtung bitte auf der B55A, A4, Köln-Riel, Köln-Buchheim. Zwischen Frankfurter Straße und Kreuz Köln-Ost in beiden Richtungen. Vorsicht, Leute werfen hier Steine auf die Fahrbahn. Pop. Hallo, Pop ist hier, eure Abendshow. Am Fußballsamstag. Wir können noch mal kurz ein bisschen gucken, was los war. Vielleicht habt ihr einiges mitgekriegt, vielleicht aber auch nicht alles. Ist bei euch vielleicht etwas schief gelaufen so ein bisschen heute? Seht es vielleicht so, es haben nicht weltweit 1 Milliarde Leute gefühlt so geguckt, so wie bei Manuel Neuer heute. Und hier in diesem Moment geht die Hand des Moderators so sanft vor die Augen. Manuel Neuer hat schon viele Rekorde in seiner Karriere geholt, ne? Und heute einen, den er vermutlich nie haben wollte. Er hat beim Spiel gegen Augsburg das schnellste Tor, seit die Erde abgekühlt ist und die Dinosaurier da waren, und der Bundesliga-Geschichte bekommen. Das Spiel wurde angepfiffen und dann passierte das.
1: Punkt 15.30 Uhr, Anstoß in Augsburg auf die Millisekunde. Der Ball nach hinten zu Manuel Neuer. Schwerer Fehler von Neuer. Achtung, Gelegenheit für die Augsburger. Tor, Tor, Tor nach 10 Sekunden führt der FC Augsburg mit 1:0.
0: Nach 8,4 Sekunden für die Rekordbücher. 2:2 ist es dann ausgegangen, und auf der Pressekonferenz nach dem Spiel, da gab es einen lustigen Moment. Ein Reporter wollte von Bayern-Trainer Vincent Kompany wissen, wie er die Szene mit Manuel Neuer da am Anfang gesehen hat, und er so:
2: Ja, nicht, ich habe in eine andere Richtung geschaut. Das ist die Wahrheit, und ich weiß, was es ist, Spieler zu sein, und das passiert. Wenn es jetzt ein 20-jähriger Torwart war, dann hast du natürlich als Trainer vielleicht ein bisschen Arbeit, zu sagen, es ist jetzt vorbei, weiter, nächstes Spiel, 10 Spiele Stabilität, und dann ist es auch vergessen, braucht Zeit. Aber Manu ist genauso alt wie ich, also das heißt, der weiß, wer damit umgehen muss, und das ist schade, das können wir jetzt nicht mehr ändern.
0: Also gute 8 Sekunden bis nach dem Anpfiff dauerte es, bis Augsburg das 1:0 in Neuers Kasten hatte. Das lief bei Eintracht Frankfurt minimal besser, wenn man das ironisch überhaupt so ausdrücken möchte. Da dauerte es nämlich gegen Leipzig immerhin satte 50 Sekunden bis zum 1:0 für Leipzig. Aber danach kam es wirklich ganz dicke für die Frankfurter. Nach 5 Minuten stand es 0:2. Aus Frankfurter Sicht am Ende 0:6. Frankfurts Nationalstürmer Johnny Burkhardt war deswegen verständlicherweise nicht so happy.
3: Mir fällt es schwer, so eine Leistung zu akzeptieren, so eine Teamleistung. Und da spreche ich wirklich über jeden Spieler von vorne bis hinten. Und es tut mir vor allem leid für die Jungs und Mädels, die hier mitgereist sind, die sich das hier heute geben mussten.
0: Und für alle, die sich heute gefragt haben, huch, was denn bei Elversberg passiert? Haben die den Trainer rausgeschmissen? Wer ist denn das da auf der Bank? Alles gut, das ist immer noch Vincent Wagner heute Nachmittag gewesen. Der hat sich nur die schulterlangen Haare abgeschnitten. Jetzt so Bürstenschnitt. Erstes Spiel mit neuer Frisur ging verloren. 0:1 gegen Union. Ob er sich die Haare jetzt wieder anklebt?
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Hier ist Pop, eure Abendshow am Samstagabend. Was? Jetzt kommt John Oliver, der Comedian aus den USA, der macht jetzt auch Musik? Wir spielen den? Nein, wir spielen nicht John Oliver, haben wir auch erst gedacht. Hä, was? Macht, ist das der Typ, der Comedy macht? Nee, es ist Oliver John. Nein, wir meinen übrigens jetzt nicht Oliver John, den Friseurladen aus Hechingen in Baden-Württemberg, wo ihr vielleicht hingeht. Oder auch nicht Oliver John, die Praxis für Physiotherapie in Laufen am Neckar, wo ihr vielleicht hingeht. Oder auch nicht die Rechtsanwaltskanzlei Oliver John aus Dessau-Roßlau. Die werden einem nämlich alle zuerst angezeigt, wenn man Oliver John googelt. Wir haben es gerade mal ausprobiert. Wahrscheinlich heißen die alle Oliver John. Ist egal, wir fanden Oliver John lustig. Wir spielen natürlich jetzt den Singer-Songwriter Oliver John aus London. Der hat bislang vor allem Songs für andere geschrieben, deswegen taucht er auch nicht so weit oben bei Google auf. Jetzt singt er aber seine Songs selber und wenn er so weitermacht und vielleicht richtig groß wird, dann fragen sich vielleicht einige von euch, sagen wir mal in Dessau, mein Anwalt singt jetzt? Hier ist Oliver John, Memories of You.

0: Es ist 11:30.
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2: Die Nacht bringt Regen und Gewitter. Vor allem an den Küsten regnet es. Im Landesinneren gibt es auch trockene Abschnitte bei 11 bis 5 Grad. Der Sonntag wird wechselhaft mit Schauern und Gewittern, viel Wind und wenig Sonne. 12 bis 15 Grad, am Montag etwas besser.
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3: Vorsicht bitte auf der A1 Hamburg Richtung Bremen. Zwischen Rastplatz Bokel und Stuckenborstel liegt ein Tier auf der Fahrbahn. Vorsicht bitte auf der A7 Flensburg Richtung Hamburg. Zwischen Bad Bramstedt und Kaltenkirchen liegt ein Tier auf der Fahrbahn. Vorsicht bitte im Kreis Rothenburg auf der Landesstraße. Zwischen Hetzwege und Abendorf befindet sich eine ungesicherte Unfallstelle. Die A1 Lübeck-Hamburg ist zwischen Kreuz Hamburg-Ost und Dreieck Norderelbe wegen Bauarbeiten bis Montag ca. 5 Uhr in beiden Richtungen gesperrt. Eine Umleitung ist eingerichtet. Die A1 Osnabrück-Bremen ist zwischen Vechta und Kloppenburg wegen Brückenarbeiten bis Montag 5 Uhr in beiden Richtungen gesperrt. Eine Umleitung ist eingerichtet.
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Okay, gerade kam eine Eilmeldung von der A61. Jetzt ist sie wieder weg. Umso besser. Oh, jetzt ist wieder da, Leute. Achtung, Falschfahrer auf der A61 Koblenz-Mönchengladbach zwischen Kreuzkerpen und Bettburg. Da kommt ein Falschfahrer entgegen, ganz rechts fahren, nicht überholen auf der A61 Koblenz-Mönchengladbach zwischen Kreuzkerpen und Bettburg. Falschfahrer unterwegs, Vorsicht in beiden Richtungen.

0: Skeletons.
1: Seht ihr auch welche? Ist schon Halloween?
0: Nein, dann seid mal vorsichtig.
1: Dann sind es echte, die wollen euch das Gehirn aussaugen.
0: Hier ist Pop, eure Abendshow. Es ist 20 vor 12, gerade noch Samstag. Ihr habt noch gar nicht gelacht heute, das gibt's doch gar nicht. Machen wir sofort was dagegen. Özcan, Bratwurst und Baklava, Kosa, ist auch auf Tour, wie viele andere Comedians gerade auch. Kreuz und quer durch Deutschland. Klar, der ernährte sich viel von...
2: Mal eben an der Straße...

0: hier was Leckerfettiges einwerfen. Er hat dabei Folgendes festgestellt.
1: Sogar Deutsche machen inzwischen Dönerläden auf. Lukas Podolski. Oder? Lukas Podolski, der hat sich gedacht, okay, ich will mein Geld investieren. Was soll ich machen? Was gibt's in Deutschland? Kanaken, was essen die? Döner. Okay, Geschäftsidee. Tschak, tschak, tschak, tschak, tschak. In der Türkei hat das ein Fußballer auch gemacht. Der hat aber umgekehrte Psychologie angewendet. Der hat sich nicht gedacht, was gibt es in diesem Land, sondern was gibt es nicht in der Türkei. Und dann hat er in Istanbul im Zentrum einen Currywurstladen aufgemacht. Ihr lacht. Der Typ ist Multimillionär damit geworden. Gelddruckmaschine. Tschak, tschak, tschak. Bis letzte Woche. Weil da kam raus Schweinefleisch.
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eine Eilmeldung aus dem Verkehrszentrum. Achtung, Falschfahrer auf der A13 Dresden Richtung Schönefelder Kreuz zwischen Großköris und Bestensee. Da kommt auch ein Falschfahrer entgegen. Ganz rechts fahren nicht überholen auf der A13 Dresden Richtung Schönefelder Kreuz zwischen Großköris und Bestensee. Falschfahrer unterwegs, Vorsicht in beiden Richtungen. Soll ich bei der Gelegenheit den anderen auch nochmal sagen, bevor was passiert? Achtung, Falschfahrer auch immer noch auf der A61 Koblenz-Mönchengladbach zwischen Kreuz Kerpen und Bettburg. Da kommt auch immer noch ein Falschfahrer entgegen.

0: Guck mal, es ist kurz vor 12 und Rosalind könnte längst aufhören zu arbeiten, ja, oder Musik zu machen, denn sie hat mit Snap, ihrem Welthit, so viel Geld verdient, dass für immer reicht. Aber hier ist was Schönes Neues. Rosalind, Music I Love, für euch noch eben in der Abendshow.
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Ist doch genauso ein Ohrwurm wie Snap, oder? Rosalind, Music I Love. Hey, jetzt ist ja gleich 12, das gibt's doch gar nicht. Sowas. Was poppt denn hier noch für ein Posting auf in unseren Lieblingssozial- und Netzwerken zum Schluss? Hey, guck mal hier, Herr Dings aus Ort postet, das ist nicht schlecht. Du musst nicht von allen gemocht werden. Von allen gemocht zu werden, ist der Job eines Clowns. Wow. Das war Pop, die Abendshow mit Markus Barth. Gleich ist Sarah Talmon hier für euch in der Popnacht. Habt eine

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1: Um 0 Uhr mit Gabriela Kühne. US-Präsident Trump hat einen Führungswechsel in der Ukraine verlangt. Zudem forderte Trump ein Ende der Angriffe auf russische Ölraffinerien. Aus der Nachrichtenredaktion Ilka Storoste.
2: Der US-Präsident macht die Ukraine für den Anstieg des Dieselpreises verantwortlich. Das sorgt vor den Kongresswahlen am 3. November für erheblichen Ärger in der Bevölkerung. Trump hatte daher gestern verkündet, trotz bestehender Sanktionen Diesel aus Russland zu kaufen. Selenskyj hatte die Vereinbarung kritisiert und sie als Investition in die russische Kriegskasse bezeichnet. Deutschland hat seine Unterstützung für die Ukraine nochmal bekräftigt. Regierungssprecher Cornelius sagte, man arbeite gemeinsam mit den europäischen Partnern an weiteren Strafmaßnahmen gegen Russland.
1: In Mecklenburg-Vorpommern zeichnet sich eine rot-rot-grüne Regierungsbildung ab. SPD, Linke und Grüne haben beschlossen, am Montag Koalitionsverhandlungen aufzunehmen. SPD-Landeschefin und Ministerpräsidentin Schwesig, Linken-Landeschef Herbst und Grünen-Landeschefin Müller wollen die Gespräche führen. Vorangegangen waren zweiwöchige Sondierungen. Bei der Landtagswahl am 20. September war die AfD stärkste Kraft geworden. Mit 32 Sitzen hat sie aber keine Mehrheit im Schweriner Landtag. SPD, Grüne und Linke kommen gemeinsam auf 39 Sitze. Der Streit über den EU-Haushalt spitzt sich zu. Bundeskanzler Merz wies den Vorschlag der irischen Ratspräsidentschaft als inakzeptabel zurück. Der Plan sieht 1,6 Billionen Euro für die Jahre von 2028 bis 2034 vor. Das ist zwar deutlich weniger als von Brüssel vorgeschlagen, aber immer noch 30% höher als der laufende Haushalt umfasst. Merz forderte, der EU-Haushalt müsse für diejenigen bezahlbar sein, die die Finanzierungshauptlast tragen. Auch Schweden und die Niederlande lehnen den irischen Vorschlag ab. RB Leipzig hat im Bundesliga-Topspiel gegen Eintracht Frankfurt einen 6:0 Kantersieg gefeiert. Aus der Sportredaktion Florian Neuhaus.
3: Mann des Abends war der Leipziger Christopher Nkunku. Der Franzose schoss in der ersten Hälfte einen Hattrick. Leipzig springt in der Tabelle auf Rang 5, Frankfurt ist 13. Der FC Bayern kam in Augsburg nicht über ein 2:2 hinaus und kassierte dabei das schnellste Tor der Bundesliga-Geschichte. Nach 8,4 Sekunden traf Robin Fellhauer nach einem Patzer von Manuel Neuer. Außerdem gewann Leverkusen 4:3 in Mainz, Stuttgart mit 2:0 in Paderborn und Union Berlin mit 1:0 gegen Elversberg. Der HSV drehte bei der TSG Hoffenheim das Spiel und siegte last minute mit 3:2.
1: Das waren die Nachrichten. Das Wetter in Deutschland. Bewölkt an der Nordsee und den Alpen, Schauer, teils gewittrig, Tiefstwerte 11 bis 5 Grad. Am Tage örtlich etwas Regen, im Norden Gewitter. Es ist 0:03 Uhr.
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4: Die A1 Lübeck-Hamburg ist zwischen Kreuz Hamburg-Ost und Dreieck Norderelbe wegen Bauarbeiten bis Montag ca. 5 Uhr in beiden Richtungen gesperrt. Eine Umleitung ist eingerichtet. Die A1 Osnabrück-Bremen ist zwischen Vechta und Kloppenburg wegen Brückenarbeiten bis Montag 5 Uhr in beiden Richtungen gesperrt. Eine Umleitung ist eingerichtet. A7 Hamburg Richtung Hannover. Die Einfahrt Egestorf ist wegen Bauarbeiten bis 16. Oktober 17 Uhr gesperrt. A7 Hamburg Richtung Hannover. Die Ausfahrt Egestorf ist wegen Bauarbeiten bis 16. Oktober 17 Uhr gesperrt. A7 Hannover Richtung Kassel. Die Einfahrt Rüden ist wegen Bauarbeiten bis 17. Oktober täglich zwischen 18.30 Uhr und 5.30 Uhr gesperrt.
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5: Mit Sarah Talmud. Hello zusammen. Willkommen in diesem Sonntag. Wir starten hier ganz entspannt mit Katy Perry. Watch it burn.
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Hallo Deutschland, hier ist die Popnacht von hr3, MDR Jump, NDR 2, RBB 888, Bremen 4, SR 1, WDR 2, produziert von SWR 3. Und wir läuten ja tatsächlich das Wochenende ein. Sonntag, der 10. Oktober ist es und, der 11. Oktober natürlich. Und ich weiß nicht, wie es euch geht, aber gefühlt sind wir jetzt so richtig im Herbst angekommen. In dieser Woche überall gelbe, rote Blätter auf den Straßen. Selbst in Süddeutschland haben wir jetzt endlich die dicken Wollmäntel aus den Schränken gekramt. Gut, im Norden ist es ja schon länger frisch, aber vielleicht liegt es auch an den ganzen Kürbissen, dass das Herbstfeeling jetzt so krass da ist. Ne? Plötzlich gibt es überall im Supermarkt zu kaufen oder auch in so fancy Cafés. Also keine Kürbisse zu kaufen, aber überall so Pumpkin, Latte, was weiß ich. Also das Abgefahrenste, was wir gesehen haben, war in so einem Café Pumpkin Spice Caramel Matcha. Hat das schon mal jemand probiert? Das klingt fancy, es klingt ehrlich gesagt auch ein bisschen zu süß, ein bisschen zu Pumpkin. Aber wenn es noch ein bisschen kühler wird, ich bin kurz davor. Hier ist die Popnacht. Und das ist DJ Goja und Jason Derulo mit

In the Fields, Gary Moore in der Popnacht und gleich neue Musik von Pedro Santos. In Portugal geboren, so ein junger Künstler, aufgewachsen in England, hatte erst so eine Boyband, die bei TikTok total erfolgreich geworden ist. Ne? Während der Corona-Zeit sind die steil gegangen. Jetzt inzwischen ist er solo unterwegs und haut einen Popsong nach dem anderen raus und er geht da wohl immer sehr ähnlich vor. Er hat mal gesagt in einem Interview, die allermeisten Songs von ihm starten mit der Melodie. Der Text folgt danach, der muss einfach zur Stimmung passen. Vielleicht ist auch der hier so entstanden. Should have known you better, hören wir jetzt. Und da geht es um das Problem, das die meisten von uns wahrscheinlich kennen, dass wir oft in alte Muster zurückfallen, obwohl wir wissen, dass sie uns nicht gut tun. Pedro Santos in der Popnacht. Should have known you better.

Da müssen wir kurz rein. Achtung, Falschfahrer auf der A81 Stuttgart Richtung Singen. Zwischen Engen und Kreuz-Hegau kommt ein Falschfahrer entgegen, fährt äußerst rechts und überholt nicht. Auf der A81 Stuttgart Richtung Singen zwischen Engen und Kreuz-Hegau ist ein Falschfahrer unterwegs. Vorsicht in beiden Richtungen.

should have known better. Neu in der Popnacht. Und eine Entwarnung haben wir auch. Auf der A61 Koblenz-München-Gladbach kein Falschfahrer mehr zwischen Kreuz Kerpen und Bitburg. Kommt gut an. Und das ist Namika.

Und da müssen wir nochmal rein. Achtung, Falschfahrer auf der A81 B33 Stuttgart Richtung Konstanz zwischen Engen und Singen-Steißlingen kommt ein Falschfahrer entgegen, fährt äußerst rechts und überholt nicht. Auf der A81 B33 Stuttgart Richtung Konstanz zwischen Engen und Singen-Steißlingen ist ein Falschfahrer unterwegs. Vorsicht in beiden Richtungen.

0: Heaven, Kian Duke Rowe. Es ist 12:30.
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2: Die Nacht bringt Regen und Gewitter. Vor allem an den Küsten regnet es. Im Landesinneren gibt es auch trockene Abschnitte bei 11 bis 5 Grad. Der Sonntag wird wechselhaft mit Schauern und Gewittern, viel Wind und wenig Sonne. 12 bis 15 Grad, am Montag etwas besser.
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3: Die A1 Lübeck-Hamburg ist zwischen Kreuz Hamburg-Ost und Dreieck Norderelbe wegen Bauarbeiten bis Montag ca. 5 Uhr in beiden Richtungen gesperrt. Eine Umleitung ist eingerichtet. Die A1 Osnabrück-Bremen ist zwischen Vechta und Kloppenburg wegen Brückenarbeiten bis Montag 5 Uhr in beiden Richtungen gesperrt. Eine Umleitung ist eingerichtet. A7 Hamburg Richtung Hannover. Die Einfahrt Egestorf ist wegen Bauarbeiten bis 16. Oktober 17 Uhr gesperrt. A7 Hannover Richtung Kassel. Die Einfahrt Rüden ist wegen Bauarbeiten bis 17. Oktober täglich zwischen 18.30 Uhr und 5.30 Uhr gesperrt. A7 Hannover Richtung Kassel. Die Ausfahrt Rüden ist wegen Bauarbeiten bis 17. Oktober täglich zwischen 18.30 Uhr und 5.30 Uhr gesperrt. A19 Rostock Richtung Berlin. Die Ausfahrt Malchow ist wegen Bauarbeiten bis 14. Oktober gesperrt. A19 Berlin Richtung Rostock. Die Ausfahrt Malchow ist wegen Bauarbeiten bis zum 14. Oktober 7 Uhr gesperrt. Eine Umleitung ist eingerichtet. Die A39 Salzgitter Richtung Braunschweig ist im Dreieck Braunschweig Südwest in der Überleitung zur A391 Richtung Braunschweig Nord bis 11. Oktober 18 Uhr gesperrt.
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Thunderclouds in der Popnacht. Alle Millennials und Gen Z-Menschen, die gerade zuhören, kennen wahrscheinlich den Suchtfaktor von Hannah Montana, ne? Vor allem kleine Mädchen haben die Serie mit Miley Cyrus in der Hauptrolle geliebt früher. Für die, die es nicht kennen, ne, das ist, es geht um eine ganz normale Schülerin, die sich am Wochenende eine blonde Perücke aufzieht und dann ein Doppelleben als Teenie-Popstar führt. So eine ganz reale, realistische Geschichte natürlich. Adela, das ist eine Sängerin und Tänzerin aus der Slowakei, die hören wir gleich mit ihrem neuen Song. Die hat es als Kind auch immer geschaut und dachte, boah, das will ich auch. Auf der Bühne stehen, ein großer Popstar sein, Hallen füllen und ja, das Ziel hat sie weiter verfolgt und es klappt anscheinend ganz gut. Sie hat jetzt hier einen neuen Song, Ain't in L.A. und der läuft jetzt hier bei uns in der Popnacht.

She's So High in der Popnacht. Und wir haben zwei Entwarnungen. Einmal auf der A13 Dresden Richtung Schönefelder Kreuz. Kein Falschfahrer mehr zwischen Großkürres und Bestensee. Und Entwarnung auch auf der A81 B33 Stuttgart-Konstanz. Kein Falschfahrer mehr zwischen Engen, Singen, Steißlingen. Kommt alle gut an?

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So heißt der Song von Gracie Abrams. In der Popnacht haben wir die gehört. Und die hat nicht nur clevere Ideen für Songs, sondern die hat auch clevere Ideen, um mit der Vermissung umzugehen. Wenn ihr einen Freund vermisst, ihren Partner vermisst, wenn sie auf Tour ist, das hat sie jetzt in einem Interview gesagt, die mopst sich dann immer einfach sein Aftershave. Das hat sie immer dabei. Das bringt ihr was. Sie vermisst ihn dann weniger. Das Problem ist nur, dass er jetzt halt immer so, ja, brennende Haut hat. Kann sich nicht mehr beruhigen nach der Rasur. Was macht man nicht alles für seine Freundin?

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1: Um 1 Uhr mit Gabriela Kühne. US-Präsident Trump hat einen Führungswechsel in der Ukraine verlangt. Zudem forderte Trump ein Ende der Angriffe auf russische Ölraffinerien. Aus der Nachrichtenredaktion Ilka Staroste.
2: Der US-Präsident macht die Ukraine für den Anstieg des Dieselpreises verantwortlich. Das sorgt vor den Kongresswahlen am 3. November für erheblichen Ärger in der Bevölkerung. Trump hatte daher gestern verkündet, trotz bestehender Sanktionen Diesel aus Russland zu kaufen. Selenskyj hatte die Vereinbarung kritisiert und sie als Investition in die russische Kriegskasse bezeichnet. Deutschland hat seine Unterstützung für die Ukraine nochmal bekräftigt. Regierungssprecher Cornelius sagte, man arbeite gemeinsam mit den europäischen Partnern an weiteren Strafmaßnahmen gegen Russland.
1: In Mecklenburg-Vorpommern zeichnet sich eine rot-rot-grüne Regierungsbildung ab. SPD, Linke und Grüne haben beschlossen, am Montag Koalitionsverhandlungen aufzunehmen. SPD-Landeschefin und Ministerpräsidentin Schwesig, Linken-Landeschef Herbst und Grünen-Landeschefin Müller wollen die Gespräche führen. Vorangegangen waren zweiwöchige Sondierungen. Bei der Landtagswahl am 20. September war die AfD stärkste Kraft geworden. Mit 32 Sitzen hat sie aber keine Mehrheit im Schweriner Landtag. SPD, Grüne und Linke kommen gemeinsam auf 39 Sitze. Bei einem erneuten Angriff auf den internationalen Flughafen der saudischen Hauptstadt Riad sind 12 Menschen getötet worden. Die Behörden melden außerdem mehr als 300 Verletzte. Einige schweben demnach in Lebensgefahr. Nach Angaben aus Diplomatenkreisen hatte die Houthi-Miliz im Jemen eine Rakete abgefeuert. Der Flugbetrieb wurde vorerst eingestellt. Bereits am Donnerstag wurde der Flughafen von Riad getroffen. Auch da gab es Tote. RB Leipzig hat im Bundesliga-Topspiel gegen Eintracht Frankfurt einen 6:0 Kantersieg gefeiert. Aus der Sportredaktion Florian Neuhaus.
3: Mann des Abends war der Leipziger Christoph Nkunku. Der Franzose schoss in der ersten Hälfte einen Hattrick. Leipzig springt in der Tabelle auf Rang 5, Frankfurt ist 13. Der FC Bayern kam in Augsburg nicht über ein 2:2 hinaus und kassierte dabei das schnellste Tor der Bundesliga-Geschichte. Nach 8,4 Sekunden traf Robin Fellhauer nach einem Patzer von Manuel Neuer. Außerdem gewann Leverkusen 4:3 in Mainz, Stuttgart mit 2:0 in Paderborn und Union Berlin mit 1:0 gegen Elversberg. Der HSV drehte bei der TSG Hoffenheim das Spiel und siegte Last Minute mit 3:2.
1: Das waren die Nachrichten. Das Wetter in Deutschland. Bewölkt an der Nordsee und den Alpen Schauer, teils gewittrig, Tiefstwerte 11 bis 5 Grad. Am Tage örtlich etwas Regen, im Norden Gewitter möglich, später freundlicher. Maximal 9 Grad im Bayerischen Vogtland bis 17 Grad am Oberrhein. Es ist 1:03 Uhr.
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4: Die A1 Lübeck-Hamburg ist zwischen Kreuz Hamburg-Ost und Dreieck Norderelbe wegen Bauarbeiten bis Montag ca. 5 Uhr in beiden Richtungen gesperrt. Eine Umleitung ist eingerichtet. Die A1 Osnabrück-Bremen ist zwischen Vechta und Kloppenburg wegen Brückenarbeiten bis Montag 5 Uhr in beiden Richtungen gesperrt. Eine Umleitung ist eingerichtet. A7 Hamburg Richtung Hannover. Die Einfahrt Egestorf ist wegen Bauarbeiten bis 16. Oktober 17 Uhr gesperrt. A7 Hamburg Richtung Hannover. Die Ausfahrt Egestorf ist wegen Bauarbeiten bis 16. Oktober 17 Uhr gesperrt. A7 Hannover Richtung Kassel. Die Einfahrt Rüden ist wegen Bauarbeiten bis 17. Oktober täglich zwischen 18.30 Uhr und 5.30 Uhr gesperrt. A7 Hannover Richtung Kassel. Die Ausfahrt Rüden ist wegen Bauarbeiten bis 17. Oktober täglich zwischen 18.30 Uhr und 5.30 Uhr gesperrt. A19 Rostock Richtung Berlin. Die Ausfahrt Malchow ist wegen Bauarbeiten bis 14. Oktober gesperrt.
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5: Mit Sarah Taiwan, hello zusammen. Egal, ob ihr gerade euren Liedstrich nachzieht, weil ihr gleich feiern geht, die Nachtschicht rockt oder einfach nur schlaflos seid, wir begleiten euch durch diese Nacht und wir starten in diese Stunde mit Kamrat, Love Sober.
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von Olivia Dean. Hier ist die Bobnacht von hr3, MDR Jump, NDR 2, RBB 888, Bremen 4, SR 1, WDR 2, produziert von SWR 3. Und gleich hören wir neue Musik von Alex Warren, dessen Erfolgsrezept ja eigentlich, muss man so sagen, seine Ehefrau ist. Ne? Gefühlt immer, wenn er einen Song über sie schreibt, wird es ein Hit. Jetzt zum Beispiel Ordinary, kennen wir alle. War in abartig vielen Ländern auf Platz 1, zum Beispiel in Deutschland, Österreich, USA, Schweiz, Australien und. Oder auch Fever Dream war ein Hit, war ein Erfolg. Und auch da ging es um seine Frau, ist auch ein Hit geworden. Die beiden haben ja auch so einiges durchgemacht. Ne? Er war als Jugendlicher auch eine gewisse Zeit obdachlos, das habt ihr vielleicht schon mal gehört. Und seine damalige Freundin, jetzt Frau, hat dann teilweise mit ihm in seinem Auto gehaust. Und jetzt hat er wieder einen Song über sie rausgebracht. Muss ja dann eigentlich auch ein Riesenhit werden. Emerald Eyes, smaragdgrüne Augen übersetzt. Alex Warren, neu in der Popnacht.

Fett in der Popnacht. Es ist die Nacht von Samstag auf Sonntag, 1.21 Uhr haben wir es jetzt. Und wir Popnachtmenschen, wir sind ja schon so eine kleine eingeschworene Community, ne? Die Wochenend-Nachtschichtler, die Schlaflosen, die Partygänger. Ihr seid alle am Start und damit wir uns untereinander so ein bisschen besser kennenlernen, ne? Dafür starten wir jetzt ein Experiment. Das Popnacht-Freundschaftsbuch, ja? Stellt euch so ein kleines, süßes Freundschaftsbuch wie in der Grundschule vor mit so einer Diddle vorne drauf oder ein Pferd, wenn ihr ein Pferdemädchen wart. Nur das... da nicht nur so gewöhnliche Fragen drin stehen, um sich besser kennenzulernen, wie Sternzeichen oder was will ich mal werden, wenn ich groß bin oder Augenfarbe oder so, sondern auch kuriosere Fragen. Und wir füllen jetzt gemeinsam unser Popnacht-Freundschaftsbuch aus. 07221 2011, das ist die Nummer ins Studio, ihr kennt sie. Schickt einmal rein, was ist euer Lieblingsessen? Das ist die normale Frage. Und jetzt die kuriosere, was ist das Schlimmste oder der beste Anmachspruch, den ihr je gehört oder auch gemacht habt? So, ich fange mal an. Mein Lieblingsessen? Ungesund, aber Pistazieneis. Und die schlimmste Pick-up-Line. Ich habe meine Handynummer vergessen. Kann ich deine haben? Ja, schrecklich. Hat wirklich mal jemand zu mir gesagt. 07221 2011. Schickt eine WhatsApp oder ruft an. Lasst uns zusammen das Popnacht-Freundschaftsbuch ausfüllen. Was ist euer Lieblingsessen? Das sollt ihr beantworten. Und was war der bescheuertste Anmachspruch, den ihr kennt? Bekommen habt, selber gemacht habt? Wir sind da offen. Und das ist Harry Styles

0: Wir füllen das Popnacht-Freundschaftsbuch aus, damit wir unsere kleine eingeschworene Popnacht, wir sind alle Wach-Community, ein bisschen besser kennenlernen. Und es gibt immer eine normale und eine kuriose Frage, ne? Die war, was ist dein Lieblingsessen, die normale Frage, und was ist der schlimmste bzw. der beste Anmachspruch, den ihr je gehört habt? Dazu WhatsApp Michaela, die 0722120011. Mein Lieblingsessen, Grünkohl aktuell, und der Anmachspruch: Ich bin vom ADAC, darf ich dich abschleppen? Dazu schreibt er noch, den Spruch finde ich selber total schlimm. Und das sage ich als Kerl.
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7: Die Nacht bringt Regen und Gewitter. Vor allem an den Küsten regnet es. Im Landesinneren gibt es auch trockene Abschnitte bei 11 bis 5 Grad. Der Sonntag wird wechselhaft mit Schauern und Gewittern, viel Wind und wenig Sonne. 12 bis 15 Grad, am Montag etwas besser.
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8: Die A1 Lübeck-Hamburg ist zwischen Kreuz Hamburg-Ost und Dreieck Norderelbe wegen Bauarbeiten bis Montag ca. 5 Uhr in beiden Richtungen gesperrt. Eine Umleitung ist eingerichtet. Die A1 Osnabrück-Bremen ist zwischen Vechta und Kloppenburg wegen Brückenarbeiten bis Montag 5 Uhr in beiden Richtungen gesperrt. Eine Umleitung ist eingerichtet. A7 Hamburg Richtung Hannover. Die Einfahrt Egestorf ist wegen Bauarbeiten bis 16. Oktober 17 Uhr gesperrt. A7 Hamburg Richtung Hannover. Die Ausfahrt Egestorf ist wegen Bauarbeiten bis 16. Oktober 17 Uhr gesperrt.
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0: Dalla in der Popnacht. Es ist gleich 20 vor 2, die Augen werden langsam müde. Die Rechenleistung unserer Hirne nimmt langsam ab. Vor allen Dingen blöd, wenn man in der Nachtschicht hockt. Lasst uns gemeinsam unseren Frontallappen dehnen und ein kleines Rätsel lösen.
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0: Ja, ich habe hier einen Keks. Sieht aus wie ein herkömmlicher Glückskeks. Nur da steht keine Lebensweisheit drin, sondern eine Knobelaufgabe. Deswegen ist es ein Gripskeks. Und wir machen ihn jetzt gemeinsam auf. Und heute steht drin, die Aufgabe ist: Wer oder was spricht alle Sprachen, hat aber keine eigene Stimme? Wer oder was spricht alle Sprachen, hat aber keine eigene Stimme? Was suchen wir? Was ist die Lösung vom Gripskeks? 0722 1 2011, die Nummer ins Popnachtstudio. Wir spielen um Popnacht-Goodie und wer kann den lösen? 0722 1 2011. Unseren Gripskeks.

0: Also 1:44 und ihr seid trotzdem voll am Start und fit im Kopf. Ganz viele von euch haben uns gewhatsappt an die 0722211 und die Leitungen blinken auch alle, weil ihr unser kleines Rätsel lösen wollt in der Popnacht.
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0: Ralf aus Rothenburg in der Show in Niedersachsen. Hello.
2: Hallo, moin.
0: Du kommst gerade von einem Geburtstag. Wie war's?
2: Genau, 50. Geburtstag war sehr schön. Also viele alte Freunde getroffen, Spaß gehabt, getanzt, gesungen, gefeiert, getrunken. War gut.
0: So muss das sein. So, jetzt nochmal für alle das Rätsel war, was in unserem Gripskeks stand. Wer oder was spricht alle Sprachen, hat aber keine eigene Stimme? Und du darfst jetzt lösen.
2: Das Echo.
0: Und ja, das ist absolut richtig. Das Echo.
2: Jo.
0: Das Popnachgoodie kommt zu dir nach Hause, nach Niedersachsen. Und ich würde sagen, wir spielen später nochmal eine Runde. Es macht einfach immer wieder Spaß, der Gripskeks. Und dir noch einen schönen Abend, gell, Ralf?
2: Danke, gleichfalls. Ciao.
0: Bleib dran, schreib mir noch deine Adresse auf und dann kommt dein kleines Geschenk zu dir.

0: Dance the Night, Dua Lipa. Und wir müssen noch mal kurz ins Verkehrszentrum gucken. Vorsicht bitte auf der A7 Ulm Richtung Füssen. Reute zwischen Bad Grünebach und Dietmannsried liegen Fahrzeugteile und es sind Personen auf der Fahrbahn. Passt gut auf, kommt gut an.
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1: Um 2 Uhr mit Gabriela Kühne. US-Präsident Trump hat die Ablösung des ukrainischen Präsidenten Selenskyj gefordert. Russland begrüßte die Äußerungen Trumps als ikonisch und historisch. Aus Washington, Anne Schneider.
2: Ich denke, es ist Zeit, dass die Ukraine einen neuen Präsidenten bekommt, sagte Trump. Das Land brauche einen Staatschef, der verhandlungsbereit sei. Selenskyj hätte den Krieg mit Russland schon mehrfach beenden können, habe dies aber nicht getan. Die Äußerungen fielen einen Tag nach Trumps umstrittenem Dieselabkommen mit Russland. Aus Kiew kam daraufhin heftige Kritik. Der Deal spiele Moskau wirtschaftlich in die Hände und untergrabe die Sanktionen des Westens. Trump hielt dagegen und machte die Ukraine mitverantwortlich für die angespannte Lage auf dem weltweiten Dieselmarkt.
1: In Mecklenburg-Vorpommern zeichnet sich eine rot-rot-grüne Regierungsbildung ab. SPD, Linke und Grüne haben beschlossen, am Montag Koalitionsverhandlungen aufzunehmen. SPD-Landeschefin und Ministerpräsidentin Schwesig, Linken-Landeschef Herbst und Grünen-Landeschefin Müller wollen die Gespräche führen. Vorangegangen waren zweiwöchige Sondierungen. Bei der Landtagswahl am 20. September war die AfD stärkste Kraft geworden. Mit 32 Sitzen hat sie aber keine Mehrheit im Schweriner Landtag. SPD, Grüne und Linke kommen gemeinsam auf 39 Sitze. Der frühere CSU-Chef Seehofer kritisiert Bundeskanzler Merz. Seehofer sagte der Bild am Sonntag, durch den Bruch von Wahlversprechen sei für Merz ein massiver Glaubwürdigkeitsverlust entstanden. Die Union habe als Sofortprogramm eine Senkung der Stromsteuer versprochen. Zu der sei es aber nicht gekommen. Merz' Kritik, wonach die Deutschen zu wenig arbeiten und zu viel krank feiern würden, verletze die Menschen und gehe völlig an der Realität vorbei. Die CDU-Spitze trifft sich heute und morgen zu einer Klausurtagung. Dort soll über den künftigen Parteikurs gesprochen werden. RB Leipzig hat im Bundesliga-Topspiel gegen Eintracht Frankfurt einen 6:0 Kantersieg gefeiert. Aus der Sportredaktion Florian Neuhaus.
3: Mann des Abends war der Leipziger Christoph Nkunku. Der Franzose schoss in der ersten Hälfte einen Hattrick. Leipzig springt in der Tabelle auf Rang 5, Frankfurt ist 13. Der FC Bayern kam in Augsburg nicht über ein 2:2 hinaus und kassierte dabei das schnellste Tor der Bundesliga-Geschichte. Nach 8,4 Sekunden traf Robin Fellhauer nach einem Patzer von Manuel Neuer. Außerdem gewann Leverkusen 4:3 in Mainz, Stuttgart mit 2:0 in Paderborn und Union Berlin mit 1:0 gegen Elversberg.